0: was zum Thema Rassismus oder zum Thema jüdisches Leben, Antisemitismus. Also wir haben ja ganz viele verschiedene Module, je nach Altersklasse auch. Und die Schulen können sich sozusagen, wenn sie uns anfragen, ein Modul aussuchen und dann kriegt jede Schule oder jede Schulklasse ihren gewünschten Workshop.
1: Und manchmal braucht es auch etwas Vorlauf mit dem Kollegium an den Schulen. Das weiß zumindest Berit zu berichten.
2: Ich glaube, wir haben auch so ein bisschen eine andere Vorbereitung, als vielleicht das in anderen Projekten üblich ist. Also wir machen eigentlich immer vorab mit den Lehrpersonen oder meistens auch mit den KlassenleiterInnen, die auch die SchülerInnen kennen, so ein halbstündiges Vorabgespräch. Wo wir nochmal fragen, was ist denn bei euch in der Klasse los? Das ist immer ganz spannend, auch einfach um zu gucken, wie sensibel sind denn die Lehrpersonen. Weil es kann natürlich sein, dass da eine Lehrperson sitzt und sagt, nee, also wir machen zwar den Workshop, aber also Rassismus gibt's bei uns eigentlich nicht. Und dann, weil die es nicht gelernt hat, sonst zu sagen, aber es heißt ja nicht, dass es den nicht gibt.
1: Und dann wollte ich von Viktoria wissen, wie sie zu den Kindern und Jugendlichen Vertrauen gewinnt und sie öffnet für ein Thema, zu dem manche gar keinen Bezug haben, mit dem sich andere Kinder aber täglich auseinandersetzen müssen.
3: Ja, wir machen dann immer so eine allgemeine Vorstellungsrunde. Also jedes Kind, jeder Jugendliche stellt sich vor. Dann machen wir immer erstmal so ein Warm-up. Also das wäre erstmal so ganz easy, mit denen ins Gespräch kommen. Dann stelle ich erstmal so allgemeine Fragen. Was ist ich? Bist du schon mal umgezogen? Wenn ja, wohin? Oder hast du schon mal, hast du Familie im Ausland? Oder wie viele Sprachen sprichst du? Also es ist ja erstmal so ganz sanft in das Thema so einführen. Also erstmal um mit den Klassen erstmal so ins Gespräch zu kommen. Und sie jetzt auch nicht so, ich würde nie jemanden so frontal fragen, hast du Rassismus oder Antisemitismus Erfahrung, weil das wäre zu krass und ich würde auch nie versuchen, also Teilnehmende dazu zu zwingen, sich zu outen. Also die Workshops sind eigentlich grundsätzlich immer so konzipiert, dass sich alle wohlfühlen und wir versuchen, alle mitzudenken. Also zum Beispiel Gummibärchen sind auch vegan, koscher, halal. Dass halt alle Diäten können. Und ich sage das auch immer dazu und das fühlen sich halt total gesehen, so, ne, wenn ich das auch nochmal extra sage, so, also es kommt echt, weil dann, ich merke das dann schon immer so, es gibt Gummibärchen und dann sehe ich schon, wie so einige Gesichter so ein Fragezeichen aufkommt und ich sage dann immer so, nee, die sind halal, koscher, vegan, ihr könnt die alle essen, ist kein Schwein drin.
1: Und das sorgt bei den SchülerInnen oft für große Erleichterungen. Aber nicht nur die Kinder in Schulklassen sind ein Querschnitt durch die Bevölkerung, auch das Personal an Schulen. Manchmal gerät Viktoria in beklemmende Situationen.
3: Dann gibt es vielleicht eine engagierte Lehrerin, einen engagierten Lehrer, der uns bucht, der mir aber auch ganz ehrlich sagt, es ist mir voll peinlich, Frau Henneberg, aber wir haben da auch im Team Lehrende, die solchen Projekten wie uns, Film macht Mut, Tacheles, sehr, sehr skeptisch gegenüberstehen und uns als Vogue und was weiß ich, weil doch halt teilweise sehr ja konservative Meinungen auch in der Lehrerschaft vorherrschen und es einfach Vorurteile gibt und Skepsis.
1: Skepsis gegenüber antirassistischer und antisemitismuskritischer Bildungsarbeit, was Berit und Viktoria von Film macht Mut am Ende dann aber selbst Mut macht, ist das Feedback der Kinder.
2: Wir haben auf unserer Website so einen kleinen Film von Ausschnitten von einem Workshop und da werden eben auch die Kinder interviewt und da sagen eben zwei SchülerInnen, die da sitzen, sagt die eine, ich finde, diesen Workshop sollte wirklich jede Klasse machen. Und das fand ich so ein schönes Zitat, irgendwie am Ende so zum Abschluss das nochmal zu sagen, weil ich glaube, die Kids nehmen wirklich unglaublich viel mit. Und es ist so besonders, dass die eben an diesen Themen, ne, Rassismuskritik, Antisemitismuskritik, am Ende Spaß haben, weil es natürlich um Vielfalt geht und weil es natürlich auch darum geht, dass sie selber in ihrer Einzigartigkeit total wertgeschätzt werden. Ne, also sowohl die Kids of Color als auch die Weißkinder gehen im besten Fall damit raus und sagen, hey, Vielfalt ist super bereichernd. Ich bin anders als du. Und je unterschiedlicher wir sind, desto bereichender ist eine Gesellschaft. Und was Besseres kannst du ja Kindern eigentlich nicht mitgeben. Und wenn die das beibehalten können, ja, dann haben wir wirklich einen großen Beitrag geleistet, ne?

0: Einen wunderschönen guten Tag. Ich bin jetzt im Sozietätstheater. Vor mir sitzt Stefan Hoffmann und er ist künstlerischer Leiter hier im Sozietätstheater. Einen wunderschönen Tag.
1: Hallo, herzlich willkommen.
0: Es gibt wieder das Zirkustheaterfestival und das ist ja mal unter Heike Ikola, dem vorigen Intendant, heißt es ja nicht, künstlerischen Leiter entstanden. Und das ist ja immer in öffentlichen Räumen im Sozietätstheater und überall in der Stadt zu finden. Wie ist es dies Jahr?
1: Ja, es ist eigentlich so, wie es auch in den vergangenen Jahren war. Wir führen hier als neues Team am Haus das von Heike Ikola erfundene und ja so wahnsinnig erfolgreich gestaltete Zirkustheaterfestival fort. Das finde ich ganz wichtig zu sagen, dass das sein Verdienst ist, dass es dieses Festival gibt, dass wir uns nicht genug bei ihm bedanken können. Wir als Sozietätstheater, ich finde aber auch wir als ganze Stadt Dresden, dass es dieses Zirkustheaterfestival gibt, ist wirklich ein großes Verdienst von Heike hier während seiner Zeit am Sozietätstheater. Wir führen das fort. Romy Weihrauch und ich, die ja hier als künstlerische Leitung ans Haus gekommen sind und beide nicht aus dem Zirkus kommen. Und ich sage auch ganz ehrlich, das war eine Herausforderung für uns, das weiterzuführen. Wir wollten es aber unbedingt weiterführen, fanden es total wichtig. Und jetzt, wo alles vorbereitet ist und hoffentlich dann auch gut abläuft, kann ich sagen, es hat einen wahnsinnigen Spaß gemacht, das vorzubereiten mit den vielen Kontakten und mit den vielen Gruppen, die gerne nach Dresden kommen wollen, die hier sich anbieten und dafür werben, dass wir sie einladen. Und wir konnten sozusagen wirklich aus dem Vollen schöpfen, aus dem, was Heike vorbereitet hat. Und dafür bin ich total dankbar.
0: Also Zirkus ist ja eine ganz spezielle Form, aber es ist ja sehr künstlerisch, bringt viele künstlerische Formen zueinander, wie Tanz, Seilakrobatik und so weiter. Wie sieht es damit aus? Was habt ihr eingeladen und wie müssen die Hörerinnen sich das vorstellen?
1: Also es ist richtig, dass es ein Zirkustheaterfestival ist, dass es also um Zirkustheaterformen geht und nicht unbedingt um die klassischen Zirkusse, die man ja auch sonst immer wieder sehen kann, die in die Stadt kommen, die auch wunderbar sind. Wir versuchen aber Formen zu finden, die so eine Art neuer Zirkus sind, die viel erzählen, die oft sehr poetisch sind, wo man die Künstler auch als Künstler kennenlernt, wo es eher nicht, wie im klassischen Zirkus ja oft, auch um das Spektakuläre, Große, Tolle, noch höher, noch schneller, noch weiter geht, sondern eher um das, was da erzählt wird, oft um den Humor, oft um die Geschichten, wo man wirklich ganz tolle Leute, die mit ihrer besonderen Kunst uns immer wieder verzaubern, so kennenlernen kann und denen auch wirklich nahe kommen kann. So, das ist, glaube ich, besonders an diesen Formen. Wir haben jetzt für dieses Jahr uns die Schwerkraft als Oberthema genommen. Creatures of Gravity, die Titel des Circus Theater Festivals waren immer auf Englisch, wir sind auch dabei geblieben. Also wir sind alle Kreaturen der Schwerkraft, wir sind irgendwie alle der Schwerkraft unterworfen, mal spüren wir sie mehr, mal spüren wir sie weniger, mal lässt sie uns morgens kaum aus dem Bett kommen und wir fühlen uns so schwer, dass wir auf die Nachrichtenlage gucken und denken, oh Gott, ich bleibe vielleicht lieber die nächsten 3 Wochen im Bett. Und mal beflügelt sie uns aber auch und irgendwann, wenn wir uns zusammentun und gemeinsam arbeiten und gerade auch an sowas wie der Kunst ja arbeiten, dann erleben wir doch immer auch gemeinsam Momente, wo wir das Gefühl haben, boah, wir können abheben, wir fliegen, das ist super toll, was wir machen können. Und das so zu reflektieren, dazu regen diese ganzen verschiedenen Shows, die wir eingeladen haben, für das Festival wieder an zu sein. Deswegen die Schwerkraft als zentrales Element. Die einzelnen Shows setzen sich alle auf unterschiedliche Weise damit in Verbindung. Es ist ja oft das Prinzip, dass Dinge entweder sehr leicht erscheinen, aber doch schwer sind bei der Artistik und im Zirkus. Oder manchmal ist es auch so, bei den Clowns ist es ja oft so, man stolpert über seine eigenen Füße und alles ist besonders schwer, aber es kommt dann doch zu einer Leichtigkeit und zu einem Humor. Und das sind so die Formen. Das könnte ich jetzt für die einzelnen Stücke vielleicht noch näher erläutern, wie das da jeweils so funktioniert.
0: Dann würde ich gern fragen, wie ihr denn die Künstler und Künstlerinnen ausgesucht habt. Du hast ja vor uns erwähnt, dass es ein großes Pool gibt. Ja. Habt ihr die persönlich angeschrieben oder nach welchen Kriterien habt ihr sie ausgesucht? Genau.
1: Also es gibt ein großes Netzwerk, das wir übernommen haben, für das wir eben so sehr dankbar sind. Es gibt ja auch Vernetzung mit anderen Festivals, die so ähnliche Zirkustheaterformen machen, wo wir als Theater drin vernetzt sind. Wir haben über diese verschiedenen Kanäle auch einen Aufruf gestartet und haben sich Leute gemeldet. Wir haben Leute von uns aus angesprochen. Wir sind auf andere Festivals gefahren, haben uns dort umgeschaut und haben dann auch gezielt Leute angesprochen. Also so eine Mischung. Wir haben das wirklich für uns kuratiert und zusammengestellt und haben dann hier im Theater, das sind ja immer ganz viele verschiedene Faktoren, die da eine Rolle spielen. Also ist das was fürs Thema? Denken wir, dass es für das Publikum hier in Dresden besonders interessant ist? Ist es technisch überhaupt realisierbar? Können die zu der Zeit so, ne? Also das sind ganz viele Faktoren, die dann immer da reinspielen und wo wir dann am Ende und jetzt ins Programm gucken und denken, boah, super, da ist wieder was Tolles zustande gekommen. Wir haben eine Änderung im Programm, kurzfristig, weil das auch immer wieder vorkommt. Eine Inszenierung, die wir eingeladen hatten, Korobka, Henrik und Luise aus Schweden, machen zusammen Partnerakrobatik und der Henrik hat sich, ich weiß ehrlich gesagt nicht, ob dabei, aber jedenfalls doch so stark verletzt, dass er nicht kommen kann. Und haben jetzt kurzfristig zwei andere kurze Stücke dafür noch ins Programm genommen, die auch aus diesem Netzwerk kommen. Das kann natürlich auch noch passieren bei der Artistik und gerade bei dieser Art von Artistik ist natürlich auch immer ein Risiko dabei. Es ist leider in dem Fall passiert, dass er sich verletzt hat und wir da kurzfristig Ersatz suchen mussten. So.
0: Die Spielorte waren bis jetzt immer unter anderem der Alaunpark, die Hauptstraße und das Sozietätstheater. Ist es dabei geblieben?
1: Diesmal ist es ein kleines bisschen anders. Wir sind wieder im Alaunpark mit dem Zelt, also mit den großen Shows im Zelt und auch mit Open-Air-Veranstaltungen. Wir haben im Alaunpark diesmal mehr als in den vergangenen Jahren auch Mitmachangebote, Workshops und speziell auch Angebote für Kinder und Jugendliche und auch von Kindern und Jugendlichen. Die Strecke haben wir ein bisschen ausgebaut. Das findet im Alaunpark statt. Wir haben wieder hier im Sozietätstheater Vorstellungen, wo wir so die Formen zeigen, die hier auf der Bühne gut passen, die noch vielleicht noch ein bisschen theatraler sind als die Shows im Zelt und draußen. Und dann sind wir in diesem Jahr Polis am Jakob-Winter-Platz, weil wir da eine spezielle Brücke bauen wollten von den beiden Stadtteilen. Die 13 verbindet ja sozusagen direkt den Alaunpark und den Jakob-Winter-Platz auch in einer kurzen Strecke. Und wir haben gedacht, wir wollen gerne auch mal aus der Neustadt rausgehen und in einen ganz anderen Stadtteil und dort was zeigen. Da bin ich sehr gespannt, wie das funktioniert. Das machen wir jetzt auch nicht zum ersten Mal. Das gab es auch schon im Rahmen des Zirkusfestivals. Aber auch das haben wir jetzt ein bisschen ausgebaut. Was wir dieses Jahr dafür nicht machen, ist die Hauptstraße. Weil wir sind ja hier auf der Hauptstraße und dann wenige Tage nach dem Zirkustheaterfestival findet der Schaubudensommer hier auf der Hauptstraße statt. Und da haben wir gedacht, das ist dann nochmal ein Event, der steht dann vielleicht sogar noch ein bisschen stärker auch für sich hier auf der Hauptstraße, wenn wir das nicht so nah aneinander schieben.
0: Es gibt ein reichhaltiges Programm, das werden wir jetzt nie alles beleuchten können, weil es nicht funktioniert, das sprengt den Rahmen. Ich würde eins beleuchten wollen und du vielleicht auch eins und die Leute können sich ja dann direkt beim Sozietätstheater weiter informieren. Ja, ja. Raumzeit.
1: Ja.
0: Dieses Bild erscheint mir hier schon mal sehr spektakulär. Ja. Also ein Mensch bewegt sich da in so einer Kugel und ja, er, also wie aufgelöst scheint er zu sein. Was beinhaltet das?
1: Also das ist Tobias Dohm, der mit seiner Produktion Raumzeit hier kommt, der viel tourt auch in ganz Deutschland unterwegs ist. Das ist ein Jongleur und der jongliert mit besonderen Objekten, Bällen vor allen Dingen natürlich, wie das die Jongleure so machen, und hat aber auch noch verschiedene andere Objekte, die im Raum, die er im Raum aufhängt, die kreisen, die sich bewegen. Das ist so eine sehr rhythmische, sehr musikalische Angelegenheit, halt so ein bisschen wie so sich bewegende Planeten, und dazu jongliert er, hat einen starken tänzerischen Aspekt. Und dann gibt es noch das Besondere, dass diese Objekte, mit denen er arbeitet, die ganze Zeit, während er sie bewegt, Sand verlieren. Da rinnt also die ganze Zeit aus den sich bewegenden Elementen Sand auf die Bühne, sodass auf dem Bühnenboden durch die Bewegung der Bälle, der Planeten, durch die Bewegung des Spielers selber, dann wie ein großes Sandgemälde noch zusätzlich auf dem Bühnenboden entsteht. Also eine sehr poetische Arbeit, die eben mit den fliegenden Bällen, mit den kreisenden Planeten, mit dem fallenden Sand sich beschäftigt, einen sehr eigenen Rhythmus hat. Und ja, ich bin sehr gespannt darauf, wie das hier funktionieren wird.
0: Das klingt sehr langsam, was ich ja sehr schön finde, wenn das langsam ist und sich so langsam steigert. Und es gibt auch Pausen, mit der manche ZuschauerInnen nicht so viel anfangen können. Aber man sieht ja in den stillen
1: Dingen. Genau, es ist eher eine feine Sache, es ist eine sehr musikalische, sehr rhythmische Sache. Und es ist eben, ja, es hat eine sehr besondere Poesie. So, ja.
0: Am 19., 20. und 21.06. im Sozietätstheater, muss ich dazu sagen, Raum, Zeit. Was würdest du denn empfehlen von den reichhaltigen Programmen?
1: Also, ich sage jetzt nochmal, ich würde vielleicht zwei Sachen noch empfehlen. Im Alarmpark steht das Zirkuszelt und wir haben wieder, sage ich, den wunderbaren David Dimitri eingeladen, der vor 2 Jahren schon mal hier in Dresden war. Manche werden sich daran erinnern, haben aber seine Vorstellung L'Homme Cirque, also der Zirkus, der Mensch des Zirkus oder der Mann des Zirkus, der Zirkusmann, der Zirkusmensch, vielleicht auch schon gesehen, vielleicht hat der ein oder andere das auch gehört, vielleicht hat der ein oder andere auch letztes Mal dafür keine Karten mehr bekommen, weil das immer ganz voll war. Wir sind also super froh, dass er nochmal kommt, dass Proelvitia uns nochmal dabei unterstützt, dass er kommen kann. Und er zeigt das wirklich sehr, also er ist ein Seiltänzer, der mit sehr viel Artistik und sehr viel Humor sich selber auf die Schippe nimmt und eine sehr clowneske, sehr lustige, sehr familiengeeignete One-Man-Zirkus-Show da abliefert, die wirklich wunderbar komisch ist, aber auch sehr berührend, weil das eben genau so ein Punkt ist, wo klar wird, auch wenn alles schief geht, man kann es doch noch schaffen, wunderbare Dinge zu erreichen und zu triumphieren, auch wenn das erstmal nicht so aussieht und wenn da auch viel Spaß und viel Tollpatscherei dabei ist, ist das dann doch auch großartige Akrobatik, die er da in sein Zelt bringt. Und um das Zelt herum gibt es viele weitere Aktionen draußen, Open Air, eintrittsfrei, mit Spende. Wir haben zum Beispiel eine große Highline-Anlage, die wir dieses Jahr in den Park stellen werden, mit Slacklines und Highlines auf unterschiedlichen Höhenebenen, ganz hoch, aber auch ganz niedrig. Da werden Workshops angeboten für unterschiedliche Level, da finden aber auch immer wieder Vorstellungen statt, die ganz besonders sein werden mit Musik von oben auf dem Seil. Da freue ich mich sehr. Also ich freue mich drauf, dass wir wieder diesen ganzen Alarmpark so bespielen können. Und dann sage ich vielleicht noch eine Sache, die nur im Polis zu sehen sein wird, wo ich mir sehr wünschen würde, dass die Linie 13 voll ist an den Tagen und man sozusagen auch da sich das angucken kann. Im Brandzeichen des astronomischen Pferdes, eine Show von echten Männern, eine wunderbare Cowboy-Theater-Zirkusshow, die kommen und klappen ihren Wohnwagen am Jakob-Winterplatz auf und spielen einen unglaublich lustigen Western-Show von zwei echten Männern, die mit viel Trara und viel Primborium und viel wunderbarem Humor sozusagen ihre coole Cowboy-Männlichkeit da ausstellen. Da freue ich mich auch sehr drauf, wie das wohl vom Polis-Center ankommen wird. Ich bin sehr gespannt und freue mich da total, dass die kommen konnten.
0: Das ist sehr schön, dass es auch Prolis mit einbezogen wird, weil es ist ein relativ sozial schwaches Gebiet und die Menschen, die dort wohnen, ja, den Kunst näher zu bringen, ist ja super. Und dass die dann vielleicht mit der 13 auch zum Alarmpark fahren und dass sich das mischt, das finde ich ja das Besondere dran.
1: Das haben wir uns so Das ist der Plan. Wir hoffen, dass das funktioniert. Wir hoffen, dass das, also dass das hier und da gut funktioniert, dass wir diese Brücke bauen können. Wir machen das Zirkustheaterfestival und ja das ganze Theater eben für alle in der Stadt und überall. Und da muss man gar nicht über sozial schwach oder wie auch immer sprechen, sondern einfach, denke ich, alle meinen und alle einladen. Und alle sind eingeladen, alle Familien, auch mit Kindern. Also die Shows sind alle familiengeeignet, sind oft humorvoll, sind oft poetisch, bieten großartige Artistik und da sind das und sind oft auch mit sehr wenig Sprache verbunden. Man muss also auch, man kann also auch, wenn man vielleicht neu in der Stadt ist und noch nicht so viel Deutsch kann oder so, auch die allermeisten oder eigentlich kann man sagen alle Stücke, die wir hier anbieten, auch genießen. Das war uns auch wichtig, dass das so niedrigschwellig und wirklich für alle funktioniert.
0: So, wie kommen denn Menschen an Karten? Gibt es Familientickets und Ähnliches? Wie sieht es damit aus?
1: Es gibt Familientickets und es gibt, oder ich muss jetzt schon sagen, es gab auch Festivaltickets, die sind allerdings schon weg. Das Kontingent an Festivaltickets ist schon erschöpft, aber es gibt Familientickets, es gibt Einzeltickets und es gibt auch, und die findet, die kann man hier im Sozietätstheater bei uns über unsere Website oder auch direkt an der Kasse. Am besten sage ich immer direkt an der Kasse, weil da kostet es keine Online-Gebühren, die ansonsten anfallen bei dem Online-Kauf. Man kann es aber auch online kaufen, die Gebühren sind auch nicht hoch, aber wenn man sparen möchte, kommt man am besten an die Kasse. Wir zeigen ja auch sehr viele Shows, für die man gar keine Tickets braucht, zu denen man einfach kommen kann und wo dann die Künstlerinnen und Künstler am Ende den Hut hinhalten, wie das auch so gute Sitte ist. Und es war auch immer großartig, dass dann doch, also wirklich die Bereitschaft da dann auch was reinzulegen, war in den letzten Jahren so überzeugend und so groß, dass wir sehr viele Shows diesmal auch so eingesetzt haben, dass wir sagen, kommt und habt euren Spaß und lasst dann was im Hut.
0: So, Stefan, dieses Festival wäre ja ohne Förderung nicht möglich. Viele Förderer gab es. Wem gab es so? Die Stadt Dresden unter anderem auch. Wer ist da herausragend oder wer ist da zu nennen?
1: Ja, es ist wirklich wichtig, dass du das nochmal ansprichst, weil aus eigener Kraft könnte das Sozietätstheater dieses Festival nicht stemmen. Das ist ein großer Kraftakt. Wir haben das Team dafür und wir haben ja auch eine Finanzierung grundsätzlich von der Stadt für das Theater. Aber um so ein Festival zu stellen, brauchen wir immer noch ganz viele extra Mittel. Und es ist toll, dass so viele Menschen bereit waren, uns da zu unterstützen. Allen voran die Volker-Hohmann-Stiftung, die das schon mehrmals jetzt gefördert hat. Die Kulturstiftung Dresden der Commerzbank, ehemals der Dresdner Bank. Kulturstiftung Dresden ist wieder dabei. Das ist auch wunderbar. Die sind immer konstant an unserer Seite. Die Ostsächsische Sparkasse ist dabei. Die Stadtbezirke Prohlis und Neustadt sind dabei. Die Kulturstiftung des Freistaates Sachsen ist dabei, weil wir damit natürlich auch eine Ausstrahlung haben, die deutlich über Dresden hinausgeht und Leute auch anzieht. Pro Helvetia ist dabei mit einer speziellen Förderung für den David Dimitri, der eben aus der Schweiz kommt. Und dann sind natürlich bei den einzelnen Produktionen noch weitere Förderer dabei, die überhaupt das möglich gemacht haben. Die kann ich jetzt nicht alle aufzählen, aber die uns so unterstützen, habe ich jetzt auch gesagt. Die Sachs ist als Medienpartner mit dabei, das Prohlis-Zentrum und auch das Quartiersmanagement Prohlis unterstützen uns vor Ort. Und es gibt viele freiwillige Helfer. Man kann sich auch noch, wenn man noch das jetzt gehört hat hier und Lust hat und Zeit hat zwischen dem 18. und 28. Und das ist ja gut, auch da echt Bock irgendwie mitzuhelfen. Auch da meldet euch bei uns und wir haben noch Möglichkeiten für freiwillige Helfer einfach mit anzupacken.
0: Gut, da danke ich dir erstmal für die Information. Zirkustheater Festival kommt alle zahlreich, strömt dorthin, ja. Ist für jeden Menschen etwas dabei. Genau. Und natürlich viel Erfolg bei dem Zirkustheater Festival und natürlich viel Spaß bei den Veranstaltungen, die ihr im Sozi noch plant.
1: Vielen Dank.
0: Bitte sehr. Tschüss. Tschüss.

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0: Begriffe, Institutionen, Ereignisse aus der Wirtschaftspolitik. Leicht verständlich erklärt und kritisch aufgearbeitet. Das Thema heute: 250 Jahre Wealth of Nations von Adam Smith. Liebe Hörerinnen und Hörer von Radio Lora, das ist der Titel der heutigen Ausgabe von Und, wer zahlt's? Der da lautet 250 Jahre Wealth of Nations von Adam Smith. Etwas trocken und theoretisch klingt und euch verleiten könnte, das Ruder umzuwerfen, um sozusagen seichtere Gewässer anzusteuern und am Ende gar zu Privatsendern zu wechseln, könnte ich jetzt fast verstehen. Weil ich selbst, ich sag's ganz ehrlich, einen Horror hatte, wenn in einer Vorlesung wieder solche Namen wie Adam Smith, John Stuart Mill oder David Ricardo genannt worden sind, weil ich mir um die Burg nicht hab merken können, wer was wann warum eigentlich gesagt hat und das halt leider auch prüfungsrelevant war. Und weil es mich, offen gesagt, auch gar nicht so recht interessiert hat. Das Interesse ist erst gekommen, als mir im reiferen Alter klar geworden ist, wie politisch die Aussagen eigentlich sind und welche Weltanschauung und welche, sagen wir mal, Werte jeweils dahinter stecken. Ja, es hat eine Zeit gedauert, bis ich dahinter gekommen bin, dass manche wirtschaftswissenschaftlichen Aussagen dann doch eher einen religiösen als einen wissenschaftlichen Charakter haben. Also ich gestehe, ich habe zwar auch einen waschechten Volkswirtschaftsprofessor hier, aber erstens, ich schwör's, keiner wird euch nach der Sendung prüfen. Zweitens, also mich ärgert es immer etwas, wenn PolitikerInnen, insbesondere von rechts oder gar rechts außen, quasi hochdekorierte Ikonen der Wirtschaftswissenschaften für ihre eigenen Zwecke missbrauchen. Das ist für mich ungefähr so, wie dass man Marx und seine Lehre für schwachsinnig erklärt, weil alle sozialistischen Versuche weltweit im Wesentlichen Reinfälle waren. Dabei hätten diese KritikerInnen Marx gelesen, dann wüssten sie von seinem sogenannten Bilderverbot. Marx hat ausdrücklich gesagt, dass Sozialismus einem Volk nicht top-down übergestülpt werden könne und dass das zu einem Scheitern führen würde. Sozialismus müsse sich bottom-up entwickeln. Und wie er es vorhergesehen hatte, haben die sozialistischen Systeme, die Lenin, Mao, Castro, Pol Pot, Chavez, you name him, nach ihrer jeweiligen Machtübernahme letztlich ohne allgemeine Akzeptanz in der Bevölkerung durchgesetzt haben, nicht auf Dauer überlebt. Das beweist nicht, dass Marx Unrecht hatte, wenn überhaupt eher das Gegenteil. Ich denke, wir können getrost davon ausgehen, dass da eher eigennützige Motive mit im Spiel waren, Marx und seine Analysen zu diskreditieren. Aber zurück zu Adam Smith. Auch er könnte in ähnlicher Weise, wenn auch mit umgekehrten Vorzeichen, missbraucht worden sein. Also vielleicht bringt es euch ja was, etwas mehr über Adam Smith und seine Philosophie zu erfahren. Und ja, er hat sich nicht als Ökonom gesehen, denn den Berufsstand gab es vor ihm gar nicht, sondern als Philosoph. Also so ähnlich wie Jesus sich auch nicht als Christ gesehen hat. Und schauen wir mal, wie seine Beobachtungen aufgenommen worden sind.
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0: Haben Sie mal ein bisschen Zeit, liebe Hörerinnen und Hörer? Wir wollen gerne mit Ihnen über Gott sprechen. Na, fast jedenfalls, wenn es um Wirtschaftsfachleute geht. Adam Smith hat bei denen in der Regel einen großen Namen und wir wollen uns heute ihn vornehmen, weil das Erscheinen seines bedeutendsten Werks, das sich in diesem Jahr zum 250. Mal jährt, ihm den Nimbus des ersten Nationalökonomen, also Volkswirts, eingebracht hat. Ich habe eingangs gesagt, dass ich da im Studium nicht so recht aufgepasst habe auf dem Gebiet, nein, ich war eher Betriebswirt, der das als Pflichtfach lästigerweise hat mitbelegen müssen. Bitte hör jetzt nicht hin, Helge, Ausrede Ende. Aber ich habe es Gott sei Dank ja jemanden hier, der nicht nur aufgepasst hat auf dem Gebiet, sondern der in dem Fach auch unterrichtet hat. Hallo Helge Peukert.
2: Ja, hallo, begrüße.
0: Adam Smith ist das Thema. Ich habe dir erzählt, dass ich ihm mal begegnet bin in seiner Heimatstadt Edinburgh. Er war ein bisschen steif, wie man es den Briten halt immer so gern nachsagt und auch ein bisschen von oben herab. Aber das ist wohl alles normal, wenn man es mit einer Bronzestatue zu tun hat. Also wer war der leibhaftige Adam Smith?
2: Ja, wer war der leibhaftige Adam Smith? Das war sozusagen der Adam der Wissenschaft, der ökonomischen. Und er war derjenige, der als erster den Versuch unternommen hat, die Wirtschaft als ein eigenständiges System zu beschreiben. Und er ist eben sehr ausgenutzt worden, weil die meisten sein Werk, so 800, 900 Seiten, den Wealth of Nations, von 1776, ja, fällt fast zusammen mit der amerikanischen Declaration of Independence, dass dieses Werk nicht so richtig gelesen wird und in Anspruch genommen wird. Also er wird da der Archetypus des ökonomischen Liberalismus oft ausgegeben. Und er ist eben, dient als Legitimation für heutige konservative Marktradikale, auch wieder Neoliberalismus, ja. Dann sagen einige, er ist der Vorläufer der formalen Gleichgewichtstheorie. Und ein gewisser Herr Alois Schumpeter sagte, ach, das war ja nur ein Eklektiker, der hat ja nur zusammengeschrieben, ja. Und wir wollen uns ja fragen, was war er denn wirklich? Ja, wann hat er denn gelebt? Mhm. Also das war zu einer Zeit, als der Feudalismus noch bestanden hat und in Großbritannien, England damals, aber auch sein Herkunftsland Schottland, da war noch überhaupt kein Kapitalismus, also Agrikultur, Feudalismus. Es gab sogar zu der Zeit noch hier und dort Hexenverbrennung, ja, man soll es kaum glauben. Und in Schottland gab es die Highland-Clans, ja, so wie man sich das in so bestimmten Filmen vorstellt, ja.
0: Immer noch zu dieser Zeit.
2: Ja, ich war lange nicht da, kann sein, ja. Das war bestenfalls Vorkapitalismus. Und ihm sind halt auf die Nerven gegangen, das System des Merkantilismus. Das bedeutete damals Staatsmonopole. Also die britische Krone hat gewissen Leuten, Francis Drake kennt man da ja, gell? Mhm. Der Seefahrer der Königin, der da alle möglichen Rechtsbrüche begangen hat, aber ein Monopol auf bestimmte Dinge hatte und die Konsumenten in England dann hohe Preise zahlen mussten. Und die Krone und Francis Drake und seine Spießgesellen haben sich gefreut. Das war also nicht das, was man eigentlich unter Merkantilismus versteht, nämlich ein Schutz von Produktion und Konsumtion in einem Land, damals tatsächlich oft im Sinne von Exportüberschüssen, damit man dann viel Geld in der Tasche hatte, um Söldnerheere anzuheuern, ja, gut. Was er kritisierte, war also in gewissem Sinne ein Ausbeuterregime. Und die englische Regierung war tatsächlich damals in den Händen aristokratischer Cliquen. Es gab eine Ernährungskrise. Es gab diese Einhegung, die von Marx ja auch beschrieben werden. Das heißt, vom Land wurden die Leute, die da Gebrauchsrecht lebten, ja, die wurden dann in die Städte getrieben, waren billige Arbeitskräfte, eine steigende Bevölkerung, der biologische Lebensstandard sank. Und Adam Smith war im Grunde ein aufklärerischer Demokrat insofern, als er gesagt hat, dass die Menschen eben, dass alle gleich sind. Die Konsumentensouveränität kommt daher. Also wenn wir heute sagen, also Heizungskeller-Souveränität sozusagen, ja, und das auch auf Liberalismus zurückführen, das war nicht seiner. Was er wollte, war, dass alle Menschen in einer Nation die gleichen Rechte haben und sie hier keine Privilegien geben sollte, ja. Und dass für alle Menschen lifting all boats es für alle besser werden sollte. Mhm. Und dann fragt man sich ja, wie soll das gehen? Naja, durch Arbeitsteilung und durch Erweiterung der Märkte. Das war so eine Vorstellung. Und er war auch, um das noch kurz zu erwähnen, gegen Sklavenhandel zum Beispiel. Den gab es ja auch noch. Und er war gegen die Ausbeutung der Kolonien, also für deren Unabhängigkeit. Mhm. Also insofern war er ein ziemlich demokratisch gesinnter Zeitgenosse.
0: Könntest du vielleicht, wäre es möglich, in so zwei, drei Sätzen nochmal den Unterschied zwischen Merkantilismus und Kapitalismus unterscheiden? Ja, nicht nur deswegen, weil wir hier in München ganz in der Nähe von Augsburg sind, wo die Fugger ja quasi ein riesen globalisiertes Imperium geleitet haben. sondern auch weil du ja viele Aspekte jetzt angesprochen hast, die sich sehr mit dem des Kapitalismus decken. Also zum Beispiel eben die Ausbeutung, die arbeitsteilige den Einsatz von Arbeitsmitteln, von Arbeitskräften und so weiter. Wo genau ist der Unterschied?
2: Na, der Unterschied ist, dass beim Merkantilismus sozusagen die Staatsgrenze erstmal zu ist und man nicht so viel Wert legt auf Arbeitsteilung als Produktivitätserhöhung, sondern man die einheimische Wirtschaft eben fördern will. Wir hatten das ja in einer bestimmten Variante auch bei Friedrich List, der den sogenannten Erziehungszoll auch vorgeschlagen hat. Das heißt also, innerhalb des Territoriums sollten die Zölle wegfallen, nach außen aber nicht. Und warum sollten die Zölle nicht wegfallen? Weil sich die inländische Wirtschaft erstmal auf den Stand anderer Länder entwickeln sollte. Dann wurde oft auch ein Export über den Importüberschuss vorteilig befunden. Es gab einen Mann, hieß der, der war allerdings sehr, sehr schlau. Und der Merkantilismus wird oft falsch beschrieben. Kapitalismus bedeutet möglichst freier Warenaustausch weltweit, möglichst keine Zölle, möglichst weitgehende Arbeitsteilung. Jeder soll das machen, was er absolut oder relativ am besten herstellen kann. Das ist so ein Unterschied. Wobei man immer im Blick haben muss, dass bei Adam Smith, das war ein Traktat gegen die damaligen unmöglichen Zustände in England und anderswo, ja. Mhm. Das war eine Schrift gegen ein komisches kleptokratisches Wirtschaftssystem, das der Mehrzahl der Bevölkerung eben nicht entgegenkam. Und das handelte er nicht ganz fair gegenüber dem Merkantilismus als Kritikfolie ab. Und deswegen hat er auch dann oft Sätze drin stehen, dass die Freiheit des Einzelagierenden super wichtig sind. Es war aber nicht unmittelbar sein Hauptpunkt, glaube ich. Mhm.
0: Jetzt hast du mich mit deinen Ausführungen zum Merkantilismus, hast du ein Bild eines orangehäutigen Menschen mit komischer Sturmfrisur hervorgerufen, nämlich Trump. Das ist ja im Prinzip seine Politik, die du da beschrieben hast. Also er hat ein
2: Denkschema. Die Merkantilisten waren intelligenter als Trump in mehrerlei Hinsicht, weil bei der heutigen arbeitsteiligen Differenzierung bedeutet natürlich, wenn man jetzt Zölle in der Form einführt, wir sehen jetzt mal davon ab, heute wird ein Zoll erhoben, morgen wird er zurückgenommen, übermorgen wieder. Also diese katastrophale Sprunghaftigkeit, wenn wir die mal weglassen, dann ist es in der heutigen Wirtschaftsform natürlich klar, dass Zölle auf Produkte, die im Ausland günstiger hergestellt werden, letztlich auf die Konsumenten fallen, die ja die Hoffnung hatten, dass unter Trump sie eine höhere Kaufkraft haben. Das haben sie nicht. Und deswegen geht ja auch seine Legitimität in Bach runter ein bisschen.
0: Gehen wir so von Trump wieder auf einen vernünftigen Menschen, nämlich Adam Smith. Wer waren denn die Haupteinflüsse für sein Denken? Es war ja das Zeitalter der Aufklärung damals.
2: Ja, es war das Zeitalter der Aufklärung, aber er war halt ein spezieller Aufklärer, weil er der schottischen Aufklärungsphilosophie folgte. Und nicht die französische, ja, die Enzyklopädisten, die alles Wissen sammeln wollten und dann sind wir alle schlauer und uns geht's allen besser. Und auch nicht die deutsche Aufklärung, die eher so humanistisch um die Ecke kam, ja, mhm. Sondern die schottische Aufklärung hatte eine ganz bestimmte Ausrichtung. Also zunächst mal wollte die sich über den Sinn der Geschichte Gedanken machen, aber jetzt nicht deduktiv durch Modelle oder so etwas, sondern indem sie verschiedene Standpunkte über die Dinge nebeneinander stellten und der Leser sollte sich dann selbst ein Bild machen. Und das war meiner Meinung auch der wesentliche Impuls des Wealth of Nations. Ja, mhm. Es sollten also Fragen aufgeworfen werden, die wichtiger waren als definitive Antworten. Das war entscheidend und im Unterschied zu heutigen volkswirtschaftlichen üblichen Ansätzen sollten alle Sozialwissenschaften, und das tut er auch im Wohlstand der Nation, berücksichtigt werden. Und er hatte ein kritisches Menschenbild. Das zeigt sich ja, da reden wir wohl noch drüber, in seiner Schrift über die Theorie der moralischen Gefühle. Und da hat er ein doppeltes Menschenbild. Also der Mensch kann einerseits altruistisch sein, sich einführen, er kann aber auch das Gegenteil sein, ja. Und sein Erstlingswerk, Theorie der moralischen Gefühle, das wird eben meiner Meinung nach auch falsch gedeutet, weil da gezeigt werden soll, meinen viele, dass er so ein ganz nettes, harmonisches, freundliches Menschenbild hatte. Was er aber tut, ist, dass er Aristoteles, Epikur, Shaftesbury, Hobbes, Mondeville, ja, dass er die gegenüberstellt und daraus ein dualistisches, evolutionsbiologisch vereinbares Menschenbild zimmert. Der Mensch kann dieses sein, egoistisch und altruistisch, ja. Und er hat in gewissem Sinne da auch bestimmte Teile der Sozialpsychologie vorweggenommen, also Empathie, dass man den Standpunkt des anderen einnimmt, ja, und.
0: Das sind jetzt alles keine sehr wirtschaftlichen Fragen, aber du hast ja darauf hingewiesen, dass Adam Smith ursprünglich gar kein Wirtschaftswissenschaftler war. Er hat ja erst begründet, sondern er hat ja angefangen als Philosoph.
2: Ja, es gab ja überhaupt keine Volkswirtschaftslehre, ja.
0: Genau.
2: Er war also Professor für Rhetorik. Das merkt man auch in seinem Hauptwerk. Dass wir das nach 250 Jahren noch interessant finden, liegt auch daran, dass er halt ein guter sprachlicher Verführer war, was wir nicht zuletzt in seiner Metapher der unsichtbaren Hand, die ja genial ist, sehen. Mhm. Also er war ein Universalgelehrter im Grunde. Er hat sich über Politik, über Juristerei geäußert, hat ja auch ein Buch geschrieben, Lectures on Jurisprudence, ja. Mhm. Er hat ökonomische, kulturelle Aspekte vereint. Er hat über Ethik geschrieben. Er hat, wie gesagt, Psychologie gemacht und er hat auch über Astronomie geschrieben, ja. Mhm. Also, heute findet man das seltener, ja.
0: Inwieweit muss man denn die Theory of Moral Sentiments kennen, um Wealth of Nations zu verstehen?
2: Muss man eigentlich nicht kennen. Das ist ja die große Diskussion, dass beides sich ergänzt. Und das stimmt und das stimmt wiederum nicht. Also er hat ja zwei verschiedene Menschenbilder. In dem einen, in der Theorie der moralischen Gefühle, da sagt er im Grunde, der Mensch hat Empathie, der folgt Normen, das kann aber auch Nachteile haben, er kann das Glück der anderen erkennen und so weiter. Er kann aber auch egoistisch rational sein und Empathie kann auch dazu führen, dass er andere Menschen dann besser ausbeuten kann, ja. Also das ist ein sehr vernünftiges Menschenbild. Und in dem Wealth of Nations tritt halt nur der kalkulierende Homo economicus so in den Vordergrund, ja. Und jetzt kann man sagen, er hat damit im Grunde schon so eine Differenzierung der Wertsphären vorweggenommen, weil wir im Alltag ja tatsächlich auch mitmenschliche Gefühle und so weiter zeigen und nicht nur rein egoistisch kalkulierende Wesen sind, dass aber eine Wirtschaft, eine Marktwirtschaft heute im Grunde, wenn wir jetzt sozusagen auf dem Markt als Käufer, Anbieter von Arbeitskraft oder Produzenten auftreten, wenn wir da halbwegs bestehen wollen, müssen wir diese Eigenschaft haben. Und der Witz von ihm war halt, dass er gesagt hat, wenn das im richtigen Rahmen passiert, ist das auch gar nicht so schlimm, weil der Bäcker, das ist ja sein Lieblingsbeispiel da oder eins seiner Beispiele, der wird vernünftige Brötchen backen, nicht weil er den Leuten um den Hals fallen wollte, die dann kaufen, sondern weil die Brötchen nur bei ihm dann kaufen, wenn er sie richtig herstellt und nicht zu teuer verkauft, ja. Mhm. Also insofern ist das ja nicht unrealistisch, was er da gesagt hat und ganz vernünftig.
0: Andererseits muss ich ganz ehrlich gestehen, dass es mich schon in meiner Zeit als Student furchtbar aufgeregt hat, wenn als Annahme bei diesen ganzen Mikro- und mikroökonomischen Modellen immer der Homo economicus dann quasi als Annahme in den Raum gestellt wird, den es ja eigentlich gar nicht gibt. Das heißt also vollkommene Informationen über den ganzen Markt und so weiter und natürlich rationale Entscheidungen und Bedürfnisorientierung und so weiter. Der Homo economicus geht also auch auf Adam Smith zurück.
2: Naja, er hat ihn dort so genommen, um sein Buch halt durchzuziehen. Und dem Adam Smith ist natürlich, weil er die Theorie der moralischen Gefühle geschrieben hat, klar, dass, obwohl es da keine Rolle spielt, ja, das ist auch okay, sonst wäre das Buch noch länger geworden, dass nicht nur solche kalkulatorischen Homo economicus Gedanken eine Rolle spielen. Also das, was wir heute unter Fairness verstehen, beispielsweise in der Verhaltensökonomie, ja, da beweisen jetzt zum 100.000. Mal, dass es auch Fairness-Aspekte gibt, die wir auch in der Kinderpsychologie und an einem selber und so weiter merken und im juristischen, moralischen, sonstigen Diskurs, dass das eine Rolle spielt. Klar, das wusste der natürlich auch. Also das Interessante bei Smith ist halt, dass bevor er den Wealth of Nations überhaupt schrieb, dass er da zunächst mal eine Theorie moralischer Gefühle schrieb, dann über Astronomie und dann auch über Juristerei. Und diese Juristerei unterscheidet sich, das sind so Aufzeichnungen von Vorlesungen. Zwei gibt es, die aber sehr weit übereinstimmen, deswegen kann man dem wohl Glauben schenken. Und da sagt er, also im Zwischenmenschlichen ist Moral und Empathie sinnvoll. Wenn die Gesellschaft aber größer wird, dann treten Konfliktzonen auf und dann müssen wir rechtliche Regelungen haben. Also nicht, dass je komplexer die Gesellschaft wird, je mehr bauen wir sie ab, neoliberal, sondern je komplexer und arbeitsteiliger und größer Gesellschaften im Austausch werden, umso mehr Regeln brauchen wir, dass das in eine vernünftige Richtung geht. Und bei diesen Lectures on Jurisprudence spricht er von natürlichen Rechten. Das ist aber nicht wie bei John Locke Eigentum an und für sich, ja, sondern das bezieht sich auf körperliche Unversehrtheit, ja. Und das ist ein Unterschied. Und er sagt, Eigentum entsteht nicht, weil die Leute so fleißig arbeiten und dann dürfen sie da keine Besteuerung drauf haben, sondern er hat eine soziohistorische Begründung dort. Und er sagt, Eigentum entsteht durch Okkupation, also Belagerung, ja, durch Tradition, durch Ahnenfolge und so weiter. Das heißt also, Eigentum ist nicht sakroskant, ist nicht heilig, wird nicht einem zugeschrieben als Leistungserfolg, sondern wird soziohistorisch durch die Rahmenbedingungen erklärt. Und das macht schon einen Unterschied, ja.
0: Hält er das in Wealth of Nations auch durch, diesen Eigentumsgedanken?
2: Im Wealth of Nations verfolgt er das nicht so. Da spricht er von der Natural Liberty, die auch Eigentum einbezieht, ja. Aber jetzt kann man sagen, ja, ist das nicht ein Widerspruch? Ein bisschen schon, aber dieser Wealth of Nations, der konnte ja nicht ahnen, dass er da zum Erzheiligen wird, ja. Der ist ja gerichtet gegen diesen Staatsinterventionismus der damaligen Zeit durch die Krone und, ja. Zum Nachteil der Bevölkerung. Und deswegen hat er diesen Aspekt in den Hintergrund treten lassen. Aber da kommen wir ja wohl noch zu, er hat ja zahlreiche Staatseingriffe beschrieben, die das mit dieser natürlichen Freiheit dann auch wieder stark einschränken.
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0: Hier sind für euch Helge Peukert und Ulrich Seibert und wir haben uns heute aus Anlass des 250-jährigen Bestehens von Wealth of Nations, dem Hauptwerk des Begründers der Volkswirtschaftslehre, Adam Smith, dazu entschlossen, euch diesen Pionier der Wirtschaftswissenschaften ein bisschen näher zu bringen. Immer wieder zitiert wird ja die berühmte unsichtbare Hand des Marktes und ich habe mal exemplarisch eins dieser Zitate herausgesucht. Es stammt aus der Washington Post vom 5. Juli 1980 von einem gewissen James Gibson. The invisible hand is one of the oldest and best ideas in economics. The businessman who builds a railroad may think only of his own profits, but the nation's transportation system is better for these efforts. The farmer who thinks only of the money he will receive for his crops will still benefit the city dwellers who consume them. Self-interest is the dynamic force that motivates individuals, and the invisible hand channels their efforts in directions that are good for society as a whole. In der Übersetzung, die unsichtbare Hand ist eine der ältesten und besten Ideen der Wirtschaftswissenschaft. Der Geschäftsmann, der eine Eisenbahnlinie errichtet, denkt vielleicht nur an seine eigenen Gewinne, aber das Verkehrssystem

0: gedacht. Es klingt ja auch durchaus praktisch und einleuchtend, aber jetzt nicht ganz so nach dem, was du zuvor über Adam Smiths Philosophie erzählt hast. Wie kann man diesen Konflikt jetzt auseinanderklamüsern?
1: Naja, also zunächst mal ist der Begriff unsichtbare Hand natürlich in gewissem Sinne genial, weil das ja paradox klingt und dann überlegt man, ja, was ist das denn, gell? Und das ist so ein mythischer Symbolismus, der natürlich Deregulierern wunderbar in Kram passt. Und deswegen kann man ja mal gucken, was sagt er denn eigentlich im Wealth of Nations? Und vielleicht vorweg, er hat ja überhaupt dieses Werk nur schreiben können, weil er nicht so ein armer Universitätsprofessor war, der da viele Leute testen musste und so weiter. Ja, der hat ja eine Europatour gemacht mit dem Sohn des Duke of Buccleuch. Und da sind die da durch die Gegend gefahren, 2 Jahre, 1764 bis 66, eine Europatour. Und da hat er eine lebenslange Pension gekriegt, ja. Mhm. Und deswegen konnte der so schön schreiben. Also gut, wir hatten ja gesagt, er hat die Theorie der moralischen Gefühle geschrieben, er hat ein Jurisprudenzwerk geschrieben und dann kam der Wealth of Nations. So, und über den Grundgedanken können wir noch gleich nochmal reden, aber jetzt die unsichtbare Hand, die hat er 3-mal erwähnt, ja. Zuerst in der Geschichte der Astronomie. Und da kommen wir jetzt nicht voll drauf, wie er das gemeint haben könnte. Er geht davon aus, dass zu Zeiten des Polytheismus, also die Griechen und ihr Götterhimmel und so, ja, dass wenn es da Gewitter gab zu der Zeit und dann irreguläre Ereignisse auftraten oder Fluten oder Hagel, bam, bam, bam, bam, ja. Mhm. Wie erklärt man das? Und da waren die ja trotz Naturphilosophie noch nicht so weit und hatten so ein und dann haben die Aberglauben gehabt, ja, und haben sich das erklärt. Das ist dann Zeus, oder die Hand of Jupiter. Er sagte, the invisible hand of Jupiter, also Zeus gemeint. Und dieser Aberglaube, sagt er dann, Adam Smith, und zeigt das dann auch, bis zu späteren dann in der frühen Neuzeit, der Aberglaube, der Glaube an eine solche unsichtbare Hand nimmt ab, wenn das Wissen zunimmt. Also nicht, dass die unsichtbare Hand ein toller Mechanismus ist, der, wenn wir ihn dann mal entdecken und wir uns nach ihm richten, unsere Aufklärung bedeutet, sondern es ist umgekehrt, wer von der unsichtbaren Hand ausgeht, ist meistens der, der zu wenig Wissen hat und sich dann irgendwas zusammenphilosophiert. Ja, also das ist die erste Stelle. Die zweite Stelle ist in der Theory of Moral Sentiments 1759. Da befinden wir uns also im feudalen europäischen Mittelalter. Und da ist die unsichtbare Hand, bezieht sich darauf, dass die Reichen auch viel mehr essen können als Ärmere. Das heißt, sie haben eine physische Grenze und es gab noch nicht den Luxuskonsum. Und da sie nicht alles an Wild und so weiter auffuttern konnten, was da wuchs auf ihren Anwesen oder was sie da hatten, ja, da kam das eben auch den unteren Bevölkerungsschichten zugute. Das heißt, die haben geteilt, nicht weil sie jetzt so großzügig waren, sondern weil die Extension ihres Magens und ihre Aufnahmefähigkeit begrenzt war. Und auch dadurch kam eine unsichtbare Hand, die es gut meinte, mit den weniger Bemittelten oder Wohlhabenden, die denen dann zugute kam. Also auch hat wieder nichts mit Liberalismus zu tun, ja.
0: Entschuldigung, wenn ich nachfrage, eine Verständnisfrage. Wir sprechen jetzt also nicht von quasi dem Markt, weil diese reichen Grundbesitzer haben ja das Zeug ja auch nicht selber aus der Erde geklopft, sondern da mussten ja Leute arbeiten. Und das ist im Prinzip ja auch ein marktwirtschaftlicher Vorgang, wenn der eine seine Arbeitskraft gibt und dafür aber ernährt werden sollte. Das hatten ja auch die Römer schon mit ihren Sklaven. Oder gehst du jetzt eher auf die quasi auf die Almosen, die dann beispielsweise beim sonntäglichen Kirchgang verteilt wurden?
1: Nee, das geht darum, dass wenn die Leute da da gelebt haben, ja, auf den Arealen vor den Einhegungen, dass schlicht und einfach genug Wild übrig blieb, von dem die sich dann ernähren konnten, ja. Mhm. Also das hat mit dem feudalistischen Abhängigkeitsverhältnis und den Grenzen der Nutzung

0: der natürlichen Ressourcen der Landlords da zu tun, ja. Und die dritte Sache, jetzt sagst du ja, wo bleibt denn jetzt hier unser Wealth of Nations? Jetzt kommt da, das ist in Kapitel 2, Buch 4, ja. Und da geht es, die Überschrift von dem Kapitel lautet, übersetzt Begrenzungen der Importe aus dem Ausland von Gütern, die inländisch produziert werden können, ja. Also Begrenzung der Importe aus dem Ausland von Gütern, die inländisch produziert werden können. Und da wird also gesagt, dass es hier nur um inländische Industrie geht. Und da ist die Industrie, die unsichtbare Hand besteht dann darin, dass wenn irgendwo die Preise steigen, die eine objektive Knappheit darstellen, dass es dann gut ist, wenn im Inland Produzenten die Produktion in diese Wege leiten oder auch umleiten, ja. Das heißt, wir haben hier nicht von einem es nicht mit einem entgrenzten Weltmarkt oder so etwas zu tun, sondern wir haben es mit einem ganz bestimmten Setting zu tun, bei dem also die inländischen Produzenten hier Produktion umleiten oder ihre Investitionen. Und weil man hat ja immer gesagt, Globalisierung ist doch auch für alle toll, Invisible Hand, ja. Muss aber nicht sein, weil ja schlicht und einfach Produktionskapazitäten heute in andere Länder, ja, also Automobilindustrie, ja, da gehen sie aus bestimmten Gründen in die USA oder nach China oder nach Tschechien, weiß der Teufel wo. Und da kann man ja nicht behaupten, dass das jetzt für die inländischen Arbeitnehmer so furchtbar vorteilhaft wäre. Das hat er aber auch nie behauptet, ja. Also insofern kann man sagen, dass diese unsichtbare Hand im Prinzip einmal erwähnt wird und das an einer Stelle, die absolut nicht zur Generalisierung sich eignet, ja. Und er hat ja auch sehr, sehr viele Staatseingriffe hat er beschrieben. Also vielleicht noch mal der Grundgedanke des ganzen Werkes. Im Merkantilismus hat man gesagt, möglichst hohes Geldeinkommen, ja, durch Exporte. In der Physiokratie vorher der Feudalismus, Absolutismus, ja, kennen wir ja, diese schönen Schlösschen und so weiter, die man besuchen kann. Da Physiokratie, nur der Boden ist wertschaffend, ja, und schafft Mehrwert in der Ausdrucksweise von Marx. Und der Adam Smith sagt, nee, das stimmt alles nicht. Das Einzige, was einen realen Wertzuwachs bringt, ist die menschliche Arbeit, die hier Dinge zusammenfügt. Und aus disparaten Ressourcen oder so konsumierbare Güter oder Produktionsmittel schafft. Das ist der grundlegend neue Gedanke, die Arbeitswertlehre, die er da einführt. Und das ist der Ursprung alles Notwendigen und Angenehmen. Und der Wohlstand ist aber für ihn ein Teil eines allgemeinen Zivilisationsprozesses, ja, der Abhängigkeit ist von nationalen Grenzen, Gebräuchen, der Kultur in einem Land und so weiter. Also von diesen abstrakten Homo economici und mikroökonomische Lehrbücher, wie konsumieren die Leute zwischen Bier und Pizza und so, das hatte mit Adam Smith überhaupt nichts zu tun. Das hätte der primitiv und dämlich gefunden, ja.
1: Jetzt will ich doch mal wieder den Stachel lügen. Du hast eingangs gesagt, dass Adam Smith die unsichtbare Hand quasi, und hast es mit Jupiter oder beziehungsweise Zeus begründet, als ein Synonym für nicht verstandene Zusammenhänge sieht. Wenn man sich die Lebenszeiten von Adam Smith anschaut und zum Beispiel Isaac Newton, der ja quasi erstmals das Gesetz der Gravitation, bevor das Wealth of Nations geschrieben worden ist, kann man theoretisch davon ausgehen, dass Adam Smith da durchaus inspiriert war und diese Schriften von Newton kannte und dadurch sagte, gut, die unsichtbare Hand, wir wissen heute, dass es Gravitation gibt. Deswegen brauchen wir die unsichtbare Hand der Götter nimmer. Also, wenn wir das weiterdenken in die Wirtschaft, dann könnte das natürlich jetzt den Neoklassikern wie Milton Friedman oder sowas durchaus in die Hände spielen, indem man sagt, ja gut, also zu Adam Smiths Zeiten war die unsichtbare Hand halt das, was man halt noch damals noch nicht verstanden hat an Marktmechanismus, aber heute weiß man das. Und das Geheimrezept ist einfach, der Staat muss sich raushalten und dann funktioniert alles. Das wäre im Prinzip, würde es ja eher stützen.
0: Ja, man könnte es noch anders wenden. Man könnte sagen, der Adam Smith bringt hier eine Ironie in die ganze Geschichte, indem er sagt, dass Primitivliberale eine unsichtbare Hand annehmen, aber da nicht viel besser sind als die Griechen, die nicht durchgeblickt haben und das dann auf Zeus oder so zurückgeführt haben. Ja, ich meine, zum Teil ist das ja richtig, dieser Invisible Hand Mechanismus. Ja, das stimmt ja schon. Aber es muss ja nicht zur Wohlfahrt der meisten Menschen dienen. Also wenn zum Beispiel der Brexit ist und dann kommen 10.000 Banker, deren Banken sich in Frankfurt ansiedeln, ja, und dann steigen da die Wohnungspreise, dann haben wir hier zwar ist zwar hier die unsichtbare Hand am Wirken, aber garantiert nicht zum Wohle der Frankfurter, ja, die dann höhere Wohnungspreise haben. Und das hat natürlich der Adam Smith auch gewusst, ja. Insofern war er nicht ideologisch. Und er hat ja gesagt, die Unternehmer sind eigentlich Preismacher, also nicht Price Taker, ja, die den Gesetzen, den Objektiven des Marktes unterworfen sind, sondern die versuchen, die Spielregeln des Marktes aktiv zu beeinflussen. Die beuten ihre Zurückhaltmacht, dass sie eben nicht investieren, aber die Arbeitnehmer arbeiten müssen, weil sonst haben sie Hunger oder so, früher zumindest. Das beuten die aus. Sie verbergen Innovation, sie konspirieren miteinander, sie spekulieren auch auf Bankrotte und so weiter, ja. Sie haben oft einen irrationalen Geist, machen bewusste Mengenzurückhaltung, zerstören Güter, versuchen Monopole zu etablieren, und so weiter und so weiter. Sie wollen den Wettbewerb einschränken, sie sind Lobbyisten, ja, und ihre Interessen schädigen dem Allgemeinwohl. Das sagt er. Und dann sagt er, wenn drei Unternehmer oder ein paar Unternehmer zusammenkommen, ist es ein Wunder, wenn da nicht irgendein kleines Kartell bei rausspringt. Ja.
1: Also mit anderen Worten, es würde tatsächlich, man könnte eben Milton Friedman damit entgegentreten und sagen, nee, so kann man es nicht sehen.
0: Ja, ja, klar, kann man sagen. Also Milton Friedman ist sozusagen auf dem Niveau des astrologischen Invisible Mechanismus ist er da geblieben, ja. Und dass der Adam Smith da kein Traumtänzer war, sieht man auch daran, dass er zum Beispiel diese Navigationsakte unterstützt hat, also dass die britische Flotte da standfest ist gegen die Holländer damals und so. Und dass man deswegen da die britische Schiffsindustrie, wird man heute sagen, unterstützen sollte. Er war für Vergeltungszölle, unterstützte Verteidigungsindustrie und so, ja. Er war für die Geldzahlung an die Arbeiter, war damals gar nicht üblich, ja. Die haben da irgendwelche Lebensmittel oder so zu überhöhten Preisen gekriegt, so wie heute die Mieten für Saisonarbeiter, die da abdrücken müssen und so, da war er dagegen. Dann die öffentlichen Arbeiten sollten vom Staat schon gemacht werden, ja. Da hat er gesehen, dass das eben öffentliches Interesse ist, sogenannte öffentliche Güter heutzutage, Brücken, Kanäle, Straßen, Häfen, Parks und so. Jetzt ist natürlich so, dass er keine armen Unterstützungssysteme da vorgeschlagen hat. Das kann man sagen, man darf es nicht übertreiben. Aber er war zum Beispiel für eine höhere Maut für schwere Kutschen, weil die ja auch die Wege mehr belasten und weil die mehr haben und so. Er war also insgesamt für eine leicht progressive Besteuerung.
1: Okay.
0: Und die Landadligen sollten schon höhere Steuern zahlen, unter anderem deswegen, dass sie was Produktives mit ihrem Land machen, ja.
1: Okay.
0: Das ist heute wie Wohnungsleerstand, gell? Leute warten einfach, dass sie mehr wert werden. Und deswegen gibt es ja in den Niederlanden zum Beispiel eine Vermögensteuer und komischerweise keinen Leerstand. Also da war er auch dafür.
1: Also das ist im Prinzip die Internalisierung externer Effekte, die kam auch schon von ihm, mit anderen Worten.
0: Ja, ja, klar. Aber man muss sagen, dass das alles so eingestreut ist und man muss da schon kräftig sammeln, ja, also wie so ein Eichhörnchen da auf Sammlungsreise gehen. Und das steht halt verstreut da so hier und da. Und aber es kommt insgesamt eine Menge zusammen. Er hat es aber nicht systematisiert. Was jetzt, was soll staatlich sein, was nicht? Wie so hoch soll die Steuer sein? Und und. Aber er war zum Beispiel für administriert niedrige Zinsen, ja, Regulation Q in den USA und so weiter, dass die höchsten dass die größten Hasardeure die höchsten Zinsen bereit wären zu zahlen. Da hat er also den Marktakteuren schon doch deutlich auch misstraut, ja. Und er war zum Beispiel auch gegen Aktiengesellschaften, weil dann das Risiko zu gering ist und die Allgemeinheit die Kosten tragen muss. Und die Gewinne gemacht haben, wenn es schief geht, sind die über alle Berge weg, ja. Das hat er also auch schon gesehen. Er war für eine elementare Schulbildung, Elementary School. Das ist nicht sehr viel, aber damals hat es das in Schottland und Teilen Englands überhaupt noch nicht gegeben, ja. Und er hat die negativen Seiten der Arbeitsteilung hat er hervorgehoben. Er hat gesagt, das führt dann zur Monotonie und. Das ist gar nicht schön, aber deswegen halt auch eine gewisse Bildung, Bildung.
1: Ich möchte abschließend noch gerne auf die Rezeption von Adam Smiths Werk seitens eines sozusagen Kollegen eingehen. Und zwar Karl Marx. Der hat ja im Prinzip die Analysen, glaube ich, von Smith durchaus als richtig erkannt. Allerdings, während Smith den Kapitalismus als ein System, beziehungsweise ja das, was dann später Kapitalismus wurde, als ein System der natürlichen Freiheit und des allgemeinen Wohlstands betrachtete, das sah Marx ja 100 Jahre später als ein System der Ausbeutung, das unweigerlich zu Konflikten zwischen den Klassen führt. Also ähnliche Beobachtungen, völlig andere Schlussfolgerungen. War Adam Smith zu optimistisch?
0: Naja, er hat ja schon beschrieben, wie die Kapitalisten agieren. Er hat gesagt, die Landlords, das sind so verschlafene Penner im Grunde. Und die Arbeitnehmer können sich schlecht organisieren, weil sie auch zu viel zu tun haben. Also Marx hat von Adam Smith ja die Arbeitswertlehre übernommen. Und man kann sagen, hinterher ist man immer schlauer. Und Marx hat halt die Auswirkungen eines Systems gesehen, die Adam Smith so nicht vermutet hat. Adam Smith ging es erstmal darum, diesen dekadenten Merkantilismus in die Knie zu kriegen. Und Marx hat dann sozusagen die Negativauswirkung dessen, was dann kam, gesehen. Interessant ist da übrigens noch die Arbeitswertlehre, die er ja von Smith übernommen hat. Und es ist ja schon interessant, ähnliche Grundgedanken führen einmal in so eine liberal-zivilisatorische Richtung und einmal in eine sozialistisch-kommunistische, ist schon witzig. Und bei Adam Smith ist das aber, ich glaube, auch Marx hat das nicht ganz so richtig verbucht. Adam Smith hat im Grunde offen gelassen, ob nur die Arbeit den Produkten Wert zufügt oder, wie das ja auch die Volkswirtschaftslehre macht, auch das Kapital seinen Anteil hat und der Boden, ja. Und Smith hat ja gesagt, die Arbeitnehmer, die sind auf dem Subsistenzniveau, auf einem kulturell definierten Subsistenzniveau. Das hängt auch von ihrer Organisationsfähigkeit ab, hat er so nicht gesagt, ja, aber ist so gedacht. Die Kapitalisten, bei denen kommt es nicht, dass die einen bestimmten marginalen Wertschöpfungsbeitrag leisten, sondern er sagt, die kriegen historisch bestimmten Prozentsatz als Rendite. Und das hängt von vielen Dingen ab. Und er stellt generell sogar in Frage, ob die Grundeigentümer überhaupt eine Bodenrente kriegen sollen, weil sie machen ja nichts, ja. Und er sagt, okay, die haben es halt eingezäunt und es ist in ihrem Besitz, ja. Und dann lässt er in gewissem Sinne offen, wie sollen wir das denn sehen? Sollen wir das jetzt in einer reinen Arbeitswertlehre sehen? Oder sollen wir auch den Faktoren Kapital und Boden, sollen wir diesen Faktoren auch einen gewissen Wertschöpfungszuwachs beimessen? Und das hat der Smith offen gelassen. Da hat jetzt Ricardo, Marx und andere Konsorten haben gesagt, ja, der Smith, der war halt noch nicht so reflektiert und der arme Kerl hat es ja auch schwer als Begründer der Volkswirtschaftslehre. Meiner Meinung nach hat er diese Frage uns als Leser aber gestellt, damit wir nicht nur das konsumieren, sondern auch ein bisschen selber drüber nachdenken und das bewerten. Das ist meine Deutung.
1: Okay. Ja, und wieder mal ist die Stunde voll. Ich hoffe, ihr habt etwas von den Zitzen der Weisheit hier in Gestalt von Professor Dr. Dr. Peukert für euch mitnehmen können. Am Mittwoch, 15. Juli, wie immer um 21 Uhr, nehmen wir uns das Thema KI vor. Was genau ist eigentlich KI? Welchen Impact wird sie auf unser Leben und unser Wirtschaften haben und damit auf unser Wirtschaftssystem? Und mit welchen Konsequenzen werden wir uns wohl herumschlagen müssen? Da keiner von uns beiden auf dem Gebiet allzu viel Erfahrung hat, wir schreiben sogar noch unsere Sendeskripte selber, haben wir einen Gast bei uns, der unsere Wissenslücken wird füllen können. Bis dahin verabschieden sich von euch
0: Helge Peukert
1: und Ulrich Seibert.
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0: Da wird ausgefadet. Alte Klänge, noch fast aus den 90ern hier bei Radio 3, Perlen der Popkultur von Over bis Underground. Heute am Freitag, dem dritten Freitag im Monat, dem 19. Juni 2026. Ihr seid auf Coloradio 98.4993.3 MHz. Jawohl. Beziehungsweise auch im Internet unter www.coloradio.org und auf DAB Plus Kanal. Goldfarben, glaube ich. Genau, Radio 3, Perlen der Popkultur von Over the Underground. Mein Name ist Hugo, ich bin hier wieder am Start und neben mir sitzt
1: Fridolin.
0: Hallöchen, du bist auch wieder am Start und wir sind in der letzten Sendung vor der Sommerpause.
1: Diesmal in Studio Rot,
0: das könnt ihr nämlich auch hören. Wir klingen nämlich ganz anders, wir klingen nämlich viel röter als sonst. Genau, die nächste reguläre Sendung wäre am 3.7., da kann ich auf jeden Fall nicht. Du kannst gerne alleine machen, wenn du möchtest. Mm. Das heißt, da wird nichts sein und am 17.7., da sind wir so stark in den Sommerferien drin. Vielleicht rappelt es uns spontan. Da machen wir vielleicht noch erstmal nie davon aus. Und am

0: gibt es bekanntere. Naja,
1: okay. Es gibt bekannt, aber du weißt, was ich meine.
0: Was denn?
1: Es ist etwas bekannter.
0: Es ist etwas bekannter. Ich kann es tatsächlich nie, aber ich würde, wenn man gemein wäre, könnte man sagen, klingt so wie die anderen Lieder. Ich weiß gar nicht, was das war, My Way oder so, was so ein im Hintergrund hat. Ja, 14 war ich damals, also als das rauskam. Auf welchem Album war das drauf?
1: Chocolate Starfish and Hot Dog Flavored Water.
0: Krasser Name, das konnte ich damals auf jeden Fall nie aussprechen. Mein Nachbar Alexander Gebhardt hatte die CD, das weiß ich noch.
1: Ich mag das Albumcover.
0: Das Albumcover ist lustig. Ja, ich mag auch so ein, zwei Lieder von Limp Bizkit, aber der Rest ist dann,
1: weiß ich nicht. Halt auch einfach nur New Metal.
0: Einfach New Metal. Da mochte ich dann schon eher Linkin Park. Die hatten mehr...
1: Davon habe ich auch noch ein Lied.
0: Die hatten mehr, ich weiß auch nicht, mehr Rock und weniger...
1: Aber auch nur die ersten zwei Lieder fand ich gut.
0: Naja, aber der Rest ist ja trotzdem ganz nett.
1: Ja.
0: Aber also das Album kann man schon, also die ersten Alben kann man schon durchhören. Was, zu poppig? Was hast du gesagt?
1: Die nach Minutes to Midnight, nach dem dritten Album, die...
0: Ach so, dann wurde es sehr stadionrockmäßig, meinst du?
1: Nee, ja, aber auch in Richtung Pop.
0: Ja. Ja, das ist ja, man kann das immer bewerten als Hörer und sagen, sind poppig geworden, aber es ist ja auch, Menschen entwickeln sich, Bands entwickeln sich, Musikgeschmäcker entwickeln sich. Ich will ja heute auch nicht mehr die Musik machen, die ich vor 20 Jahren gemacht habe. Naja, wobei, zum Teil schon. deswegen, ich kann das schon nachvollziehen, aber ich mag das eigentlich auch nie, wenn dann Bands zu poppig wären. Am schlimmsten war Mia. Kennst du Mia?
1: Nee.
0: Das erste Album, es war richtig kratzig, dreckig, super geil. Und dann ab dem zweiten Album wurde das so weichgespülter Pop. Da sind auch nette Lieder dabei, das ist eingängig und die haben es bestimmt auch verdient, dass sie gerne gehört werden. Aber das war Nicole und ich waren dann näher raus.
1: Wie schreibt man das?
0: M-I-A.
1: Ah, okay.
0: Und nicht Punkt am Ende, weil das ist ja die US-amerikanische Sängerin M-I-A. Die ist damit nicht gemeint. Genau, Mia aus Berlin. Nun gut. Du hörst viel Musik aus den 90ern, 2000ern.
1: Hm.
0: Bist du dadurch deine Eltern geschädigt oder hast du das einfach selber gefunden?
1: Es ist einfach die bessere Musik.
0: Es ist die bessere Musik. Das heißt, deine Kollegen hören andere aus deiner Klasse auch solche Musik?
1: Eher neu.
0: Viel neuer, oder was?
1: Und viel mehr Deutsch.
0: Ja, okay. Na gut, aber ich kann dir auch mal ein paar deutsche Bands zeigen. Ne? Tokotronic-CDs haben wir vor uns mal in der Hand gehabt, da kannst du gerne mal reinhören. Die Ärzte,
1: Seed
0: Klassiker.
1: Seed auch eigentlich ganz gut.
0: Wen?
1: Seed.
0: Seed, ja, das habe ich so nie gehört, weil es nie so meine Musik ist. Aber heute kam wieder im Radio Peter Fox mit Hause am See und es gibt schon eingängige Sachen auf jeden Fall.
1: Aber das ist nicht Seed.
0: Das ist nicht Seed, aber Peter Fox hat ja bei Seed mitgemacht.
1: Ja.
0: Und hat auch gesungen, deswegen sind ja die Stimmen in den Songs relativ gleich. Aber klar, Peter Fox ist nicht Seed. Okay, es ist ja gerade irgendein Lied kann man das schon viral nennen?
1: Es ist sehr viral.
0: Es ist sehr viral.
1: Es ist international.
0: International viral sogar? Okay, wie heißt es? Du bist nicht gut genug? Nee.
1: Nein, du bist gut genug.
0: Du bist gut genug, na sag ich doch, du bist gut genug. Seit wann gibt's denn das Lied?
1: Es kam vor zwei Wochen erst raus.
0: Ach Quatsch.
1: Ja, das ist ganz neu.
0: Und jetzt gleich durch die Decke, aber jetzt in Verkaufscharts oder einfach über Social Media? Nein, einfach
1: Social Media.
0: Und dann wird das
1: ganz Deutschland hat einen Ohrwurm.
0: Aha. Das gab es damals auch 2005, als ich in England war. Kennst du die Band Tokyo Hotel?
1: Hm, durch den Monsun.
0: Genau, das kam damals raus und ich habe das aber nie mitgekriegt, weil ich in England war. Und dann kam ich auch wieder und dann hat Nicole gesagt, wie, du kennst Tokyo Hotel nie. Hast du ein Glück. Hier in Deutschland kam man gar nicht dran vorbei, weil es überall hoch und runter gedudelt wurde. Ja, spannend.
1: In Asien war es ja sehr... erfolgreich.
0: Es gibt es immer mal wieder, dass sozusagen gerade so deutsche Bands, die es auf dem internationalen Markt eher schwer haben, dann witzigerweise manchmal in Japan so durchstarten. Ne? Oder allgemeine international erfolgreich sind. Ja, da zählt Tokyo Hotel dazu, da zählt Alphaville dazu und da zählt tatsächlich auch Rammstein dazu.
1: Alphaville ist deutsch.
0: Hätte ich jetzt gedacht. Es sei denn, ich lehne mich gerade aus dem Fenster. Ich lehne mich mal kurz zurück und das forschen wir nochmal nach, bevor wir halbseitiges Wissen rausgeben. Gut, und jetzt hier der Radio 3 Jugendbeauftragte, Nachwuchs.
1: Nee, ich wollte noch was dazu sagen. Ich finde es spannend, dass so von, also diese 80er Musikbands aus Deutschland auch eher Englisch gesungen haben.
0: Ja.
1: Modern Talking, Alphaville.
0: Ja. Naja, Englisch ist ja nie umsonst so eine internationale Sprache, ne? Hat natürlich auch mit Kolonialismus zu tun, aber ja. Es ist schon so, wenn du dir überlegst, okay, ich will jetzt Musik.

0: machen und du entscheidest dich dazu, in deiner Heimatsprache zu singen, Deutsch, Italienisch, was auch immer, wo auch immer du herkommst, ist das automatisch oder anders formuliert, wenn du wirklich erfolgreich sein willst und Kohle verdienen willst, weil du Millionär werden willst oder was weiß ich, dann würdest du dich wahrscheinlich dazu entscheiden, Englisch zu singen, ja. Weil sich's einfach mehr vermarkten und verkaufen lässt. Ja, so ist das leider in unserem internationalen Gedöns. Genau, ich hätte jetzt gerne den Radio 3 Jugendbeauftragten Bewertungs... wie nennen wir das? Bewertungs...
1: Kritiker.
0: Ja, eine Bewertungskritik zu dem Song Du bist gut genug. Was sagt unser Experte?
1: Also, dieser eine Satz, du bist gut genug, ist eigentlich das einzige Gute an dem Lied. Ich mag den Shirin David Part nicht. Ich mag auch den Remix Part davon nicht.
0: Okay.
1: Aber, und man hört es rauf und runter gerade. Komplett.
0: Gut, vielen herzlichen Dank. Wir haben nämlich hier noch waschechte Experten am Mikrofon, die sich hier zu solchen Songs äußern können. Gut, dann spiel du doch mal wo du sagst, das ist viel besser als Du bist gut genug.
1: Bin ich gestern drauf gekommen, weil ich habe mit meiner Mutter ein Video geguckt. Kinder reagieren auf Nirvana-Songs.
0: Aha, okay.
1: Die waren alle so unter 10.
0: Aha.
1: Und da ist mir ein Lied aufgefallen, was ich nicht kannte.
0: Ja.
1: Da kam Mashed Potatoes drin vor. Sliver.
0: Und wie haben denn die, wenn du es zusammenfassen könntest, wie haben denn die unter 10-Jährigen auf Nirvana-Songs reagiert?
1: Da, sie fanden Smells Like Teen Spirit am besten.
0: Ha, das ist ja auch der beste Song.
1: Ja. Naja. Und die manchmal einfach zu langsam, zu weich.
0: Aha, zu weich für die unter 10-Jährigen heutzutage. Ja. Okay, lustig.
1: Naja, das Video war vor 9 Jahren.
0: Ah ja, okay.
1: Aber dann diese harten Parts werden wieder gut. Und die Stimme von Kurt Cobain.
0: Ja, ja, stand so drauf.
1: Mag
0: ich auch. Ja, Sliver hat auch eine Weile gedauert, ehe ich das Lied mal kennengelernt habe. Aber ich habe es tatsächlich dadurch kennengelernt, dass wir das mit unserer alten Band gecovert haben. Naturkatastrophe. Können wir später nochmal drüber reden, weil eventuell geht Frido auch in die Musikerrichtung. Wir hören jetzt erstmal Sliver von Nirvana.

0: Sliver von Nirvana vom Album Incesticide, gerade entdeckt oder vor ein paar Tagen entdeckt von unserem Jugendexperten Frido. Der mag das immer sehr, wenn ich das so ankündige. Apropos neue Dinge entdecken. Nirvana ist auf jeden Fall sehr gut zu spielen, wenn man ein neues Instrument lernen will. Da bist du ja gerade in der Phase, hä?
1: Ja. So ein bisschen.
0: Erzähl mal, was ist hier passiert?
1: Ich hatte Musikunterricht.
0: Mhm.
1: Und wir sollten Fever Dream von Alex Warren auf irgendeinem Musikgerät spielen.
0: Mhm.
1: Hatten eine Stunde Übungszeit dazu.
0: Ach cool, und musstet ihr das dann vorführen?
1: Machen wir nächsten Dienstag.
0: Ah ja, okay.
1: Mhm. Gemeinsam musizieren. Und mir wurde der E-Bass zugeteilt.
0: Und?
1: Ich mag, also als ich es jetzt gespielt habe, habe ich gemerkt, ich mag Bass.
0: Mhm.
1: Es ist nicht so schwierig wie Gitarre,
0: weil
1: bei Gitarre muss man ja mehr halten
0: und
1: man spielt ja durchgängig, während man bei einem Bass nur zupft.
0: Mhm. Man kann Gitarrenseiten auch zupfen, aber das ist schwerer als Bassseiten zu zupfen auf jeden Fall.
1: Mhm. Und es war einfach schön. Hat Spaß gemacht.
0: Wie hat dir das Bass-Intro von dem Song vorher gefallen bei Sliver?
1: Ja, kann man gut für einen Einstieg benutzen.
0: Auf jeden Fall. Ja, mein erstes Instrument war auch ein Bass. Ich habe das jetzt hier nie forciert. Deswegen braucht man mir nie vorwerfen, dass ich dich in eine Richtung drängen würde, sondern du hast es selber entdeckt. Na,
1: dann du bist dann auf Gitarre umgestiegen.
0: Ich bin dann auf Gitarre umgestiegen. Das hatte eher Gründe, weil ich habe dann ja mit Nicole angefangen, Musik zu machen und vorher mit Basti schon. Und Basti hatte dann auch Gitarre gespielt und wollte aber auch singen. Und das hat alles nie so gleichzeitig gepasst. Und deswegen habe ich dann auf Gitarre gewechselt. Und dann ist Ralf damals bei uns am Bass eingestiegen, der damalige Freund von Nicole. Genau, das ist ein bisschen gemein, aber man kann halt sagen, Bass kann halt auch leichter von Leuten gespielt werden, die jetzt keine Ahnung von Musik haben. Ich hatte auch keine Ahnung, um Gottes Willen. Also man kann nie sagen, dass ich damals Gitarre spielen konnte. Ich würde es heute auch noch nie bezeichnen, aber ich bin schon besser geworden. Genau, und deswegen in Bass kann man schon leichter Töne raus saugen, selbst wenn man wenig Ahnung von Musik hat. Aber das heißt natürlich nicht, dass es nicht gute Bassisten gibt. Also es gibt natürlich trotzdem sehr, sehr gute Bassisten mit guten Basslines, die auch gar nicht einfach sind, die wir als Laien auch gar nicht hinkriegen würden.
1: Der Sänger von 21 Pilots.
0: Zum Beispiel, genau. Und dann noch singen und Bass spielen gleichzeitig ist auch meistens schwer, weil in der Regel die Gesangsmelodie oder der Gesangsrhythmus nie unbedingt zum Schlagzeug Bassrhythmus passt. Ne? Der Bass ist natürlich sehr nah am Schlagzeug dran. Genau, aber ist schon ein schönes Instrument. Ja, dann wünsche ich dir viel Erfolg bei deiner musikalischen Karriere. Kannst ja mal gucken, was jetzt passiert. Ja.
1: Und ich finde auch noch gut, dass du auch Bass-Gitarre bist, weil dann muss ich kein Geld für eine neue Bass ausgeben und stimmt. Dann merken, dass es mir gar nicht gefällt.
0: Das stimmt, da kannst du dich auf jeden Fall durch meinen Potpourri durchprobieren. Ja. Ich habe tatsächlich alles zu Hause. Muss man sich nur mal hinsetzen und die Mühe machen.
1: Und Seiten brauchst du.
0: Genau, und wenn man dann anfängt, Musik zu machen, dann orientiert man sich natürlich an Liedern, die sehr einfach sind. Deswegen, wie gesagt, Nirvana und weiß ich nicht, ob heute Menschen damit auch noch anfangen, aber Zombie von Cranberries war auch so ein Lied, was auf jeden Fall leicht von der Hand ging. Genau, und ich glaube, Sliver haben wir auch gespielt, deswegen kenne ich das. Und vorher kannte ich das auch nicht. Genau, und wie ihr vielleicht wisst, gibt es ja auch viele Lieder, also so viele Akkorde gibt es ja nicht auf dieser Welt. Das heißt, die meisten Lieder bestehen eh aus denselben Akkorden. Und ihr kennt es wahrscheinlich, da haben die australische Comedy-Truppe Axis of Awesome haben da mal den Four-Chord-Song gemacht und den hören wir jetzt an. Wir hören jetzt das komplette Video, das sind 5 Minuten 30 von irgendeiner Veranstaltung. Es ist sehr lustig, vielleicht erkennt ihr das ein oder andere Lied. Du hast auch schon ein paar erkannt,
1: ne? Ein paar habe ich erkannt.
0: Ein paar hast du auch schon erkannt. Genau, also der Four-Chord-Song von den Axis of Awesome. Guckt euch gerne das Video auf YouTube an,
1: wenn ihr wollt. Aber, das ist gern, weil da steht mit Songtitel. Stimmt gar nicht, werden nicht eingeblendet, die Songtitel.
0: Ah ja, aber vielleicht stehen sie in der Beschreibung.
1: Das kann sein.
0: Das kann sein. Okay, aber gut aufgepasst hier drüben.
2: Good evening, ladies and gentlemen. I'm Jordan.
3: I'm Lee.
2: And I'm
3: Benny.
2: And we are the Axis of Awesome.
4: And I'm Benny.
2: Yeah, we've been a comedy rock band for close to 40 years now. And all that time, we've never had a hit.
4: But you guys know why.
3: Why?
4: Because we never wrote a four-chord song.
3: What's a four-chord song, Benny?
4: Well, if you want all the greatest hits from the past 40 years, just use four chords. Same four chords for every song. It's dead simple to write a pop hit.
3: Just four?
4: Yeah, these four. Here. One, two, three... four chords.
2: Sorry, let me get this straight, Chicken Little. What you're trying to say is you can take those four chords, repeat them, and pump out every pop song ever. Is that what you're saying?
4: Yeah.
2: Fuck off.
3: Yeah, fuck off, Chicken Little.
4: Just listen. Do you recognise this?
2: Yeah, that is Don't Stop Believing by Journey.
3: It's a great song.
2: Very original song.
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2: 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That's

0: Die Ex ist auch awesome mit dem Four-Chord-Song. Da haben wir doch ein bisschen was erkannt, ne?
1: Ja, aber, du hast aber wenn man die Titel sieht.
0: Dann ist es einfacher, ne? Ja, ja, lustig auf jeden Fall. Das wird eben öfter begegnen, dass wenn man Songs nachspielen will, dass man feststellt, ach, schon wieder diese Noten. Da gibt es bestimmt noch viele, viele andere Songs. Okay. Neben Musik und wichtigen Sommerhits, also ihr habt es ja vielleicht mitgekriegt, dass draußen der Sommer losgegangen ist und zwar,
1: es ist so warm.
0: Zwar nicht schleichend, wie das früher mal der Fall war, sondern erst arschkalt die letzten Wochen und dann BÄM! Kickt's rein. Es wird doch nie besser bis nächste Woche. Nächsten Mittwoch 36 Grad angeblich.
1: Ist die armen Leute mit chronischen Kopfschmerzen.
0: Es ist wirklich nie zum Aushalten. Unsere gute Bekannte Stefanie Nünchert, Stefanie, Entschuldigung, dreht jetzt schon wieder durch, weil es ihr einfach physische Schmerzen bereitet, wenn es zu warm ist. Und wir wohnen halt direkt unterm Dach, unterm ungedämmten Dach. Das ist wirklich schwierig. Aber es hat ganz gut funktioniert. Ich habe jetzt immer, also die letzten Nächte vor Mittwoch, die waren ja noch sehr kalt. Und da habe ich nachts immer gelüftet und dann früh die Fenster zugemacht und dann verhangen. Und das hat eigentlich ganz gut geklappt. Es ist dann trotzdem schon warm, aber nie so warm, wie wenn man die Fenster offen hätte oder sonst was. Und ja, die Luft ist dann manchmal ein bisschen abgestanden, aber es ist zumindest auszuhalten.
1: Ja, ich muss es aber eigentlich aufmachen wegen meiner Pflanze.
0: Was ist mit deiner Pflanze?
1: Die verwelkt ja sonst. Die braucht ja Sonne.
0: Und wenn du sie in ein anderes Zimmer stellst?
1: Das habe ich auch gerade überlegt.
0: Weil ich habe ja auch eine Pflanze bei mir im Wohnzimmer und ich habe jetzt mal was probiert, was ich letztes Jahr schon probieren wollte, nämlich Rettungsdecke. Du kennst ja Rettungsdecken, ne? Und die haben ja eine Gold- und eine Silberseite und je nachdem, ob du nicht auskühlen sollst, das heißt, die Wärme bei dir drin bleiben soll, dann machst du die silberne Seite nach innen, wickelst du dich oder wirst eingewickelt beim Unfall. Und wenn du aber vor Hitze geschützt werden sollst, dann macht man sozusagen die goldene Seite nach innen und die silberne nach außen. Und ich habe jetzt einfach mal die silberne nach außen von innen gegen meine Fenster gemacht. Es sieht komisch aus, ist ein komisches Licht auf jeden Fall. Aber
1: ist eigentlich ganz gemütlich.
0: Ich fand es auch in Ordnung. Mal gucken, ob das irgendwie was bringt.
1: Man kann halt trotzdem noch raussehen, das ist eigentlich ganz cool.
0: Das ist aber, genau, die sind eigentlich durch, oder wenn Licht auf der anderen Seite schimmert, dann kann man durchgucken und sobald das aber weg ist, werden die so wieder undurchsichtig. Das ist ein bisschen lustig, ein bisschen putsch.
1: Wie funktioniert das eigentlich?
0: Das weiß ich nicht, wir können es ja mal ganz kurz nachforschen, wenn das nächste Lied kommt. Ich gehe davon aus, dass das mit der Ausrichtung der Atome in dem Ding zu tun hat, aber ein bisschen bin ich überfordert. Das finden wir aber raus. Genau, was wollte ich sagen? Ach so, ja, neben Sommer, der da draußen kommt und, ach so, wie stehst du eigentlich zu Sommer und Hitze?
1: Nee, brauche ich nicht.
0: Besser als Winter und Kälte?
1: Nee,
0: finde ich nicht. Lieber frieren als schwitzen?
1: Ja.
0: Warum?
1: Gegen Frieren kann man was machen. Gegen Schwitzen, wenn man ausgezogen ist, ist man ausgezogen, mehr kann man nicht machen.
0: Ja, das stimmt.
1: Ich muss auch meinen Ventilator schon wieder in mein Zimmer stellen. Ich habe es gestern Nacht echt kaum ausgehalten.
0: Ja, und das ist, glaube ich, also ich glaube, die Hitze tagsüber, das geht noch, aber wenn es halt nachts nie abkühlt und es wird die nächsten Nächte so, dass wir bei 20 Grad rumdümpeln und das ist wirklich unangenehm. Deswegen haltet durch, trinkt vor allem viel, geht nicht so doll in die Sonne und wenn ja, tragt Sonnencreme und wie nennt man das? Kopfbedeckung, aber das müssen wir euch alles nicht sagen, das kriegt ihr auch selber hin. Genau, eigentlich wollte ich sagen, neben Sommer und Musik hat uns ja auch der Sport beschäftigt, aber jetzt reden wir schon wieder ganz schön lange. Schieß doch mal noch ein Lied raus, was du mitgebracht hast.
1: Ich höre gerade in letzter Zeit gerne wieder ein bisschen Linkin Park und da ist mir vom dritten Album ein Lied aufgefallen, was ich vorher nicht hören konnte.
0: Wieso?
1: Weil als wir noch auf dem Anbieter mit dem grünen Logo waren.
0: Anbieter mit dem grünen Logo.
1: Da konnte ich keine E-Songs hören.
0: Ja.
1: Keine jugendgefährdenden.
0: Ja.
1: Und jetzt haben wir Apfelmusik.
0: Aha.
1: Und da kann ich das jetzt, und da ist mir das Lied Bleed It Out von Linkin Park aufgefallen.
0: Aber erlaubt das deine Mama, dass du jetzt die Lieder mit E hören darfst?
1: Ja.
0: Warum?
1: Weil ich sonst keinen Podcast hören kann.
0: Naja, bestenfalls verbessert es dein Englisch, aber gerade wenn du Eminem hörst, da sind manche Texte wirklich eigentlich nie in Ordnung. Immer im Hinterkopf behalten, Freundchen. Okay, Bleed It Out von Linkin Park. Ich kenn's nie, ich lass mich überraschen. Tolles Intro schon mal.

0: Was ist das für Geklatsche?
1: Weiß ich nicht. Das gehört zum Lied.
0: Ja, da haben sie im Studio wahrscheinlich einen lustigen Einfall gehabt. Ich kannte es doch, das Lied, aber ich hätte es jetzt nie mit Titel sagen können. Geht schon gut nach vorne, ne? Wenn nur auf die Snare gehauen wird, ist schon schön. Genau, wir sind ja jetzt mittlerweile auch sportlich unterwegs. Wir machen ja, oder du wahrscheinlich häufiger als ich, regelmäßig Liegestütze. Wenn uns der Handywecker 18 Uhr dran erinnert und nicht irgendwelche anderen Ausreden dazwischen kommen. Und dann hatten wir zwei sportliche Erlebnisse diese Woche. Ich kann ja mal anfangen, weil meins chronologisch eher war. Ich hatte am Mittwoch, habe ich bei der Rewe Team Challenge mitgemacht. Ja. Habe ich noch nie gemacht. Ich fand es auch, ich habe auch vorher ganz viel rumgeschimpft, aber das lag vor allem daran, dass es, dass ich nie begriffen habe, warum man 30 Euro dafür bezahlen soll, da mitlaufen zu können. Ich Spoiler auch gleich, ich habe keine Ahnung von Groß-Events oder von Planung von Groß-Events. Das war ja schon die halbe Innenstadt abgesperrt und wirklich viele Menschen, also ich glaube 32.000 Menschen sind mitgelaufen. Ich habe den Platz 14.980 unter den Männern gemacht.
1: Hälfte.
0: Geil, fand ich auch gut, ne? Und in den ersten 15.000, hab ich mich gefreut. Genau, und dann gab es natürlich auch ein bisschen Verpflegung hintenrum und es gab einige, wie nennt man das? Wenn nur getrommelt wird. Percussion. Es gab einige Percussion-Kombos, die da, ne, Blechlerlawine stand zum Beispiel am Lenny-Platz. Das war schon alles ganz nett, aber ob das den Preis rechtfertigt, weiß ich nie. Nichtsdestotrotz habe ich also viel geschimpft die letzten Wochen, Monate, und das war vor allem, weil ich das nie verstanden habe und weniger dessen, dass ich laufen musste. Und dann, also es sind 5 Kilometer, und dann war dann in der letzten Woche doch vielleicht irgendwann mal ein bisschen die Nervosität so groß, dass ich dachte, ach so, vielleicht liegt es auch daran, dass ich laufe. Naja, wie auch immer. Ich war dann einmal vorher in der Heide laufen am Sonntag. Hatte dann Montag, Dienstag, Mittwoch Muskelkater. War wirklich, wirklich, und da war ich nur 4 Kilometer oder so.
1: Mittwoch auch dann?
0: Nee, Mittwoch hatte ich eigentlich keinen mehr. Genau, und dann, ja, lief das eigentlich ganz gut. Es war ja Mittwoch 19 Uhr war unsere Startzeit. Da war noch Sonnenschein und es war schon echt warm. Also die Suppe lief ordentlich, ordentlich runter. Aber es war nie so schlimm, wie ich vielleicht erwartet hätte. Und ich habe vorher gesagt, ich schaff's in 40 Minuten und ich habe es in 35 geschafft. Und ich bin ganz stolz auf mich. Und obwohl ich so viel geschimpft habe, hat es tatsächlich Spaß gemacht. Vor allem hat es auch Spaß gemacht, weil Schülis von uns auch mit, also war von der Schule aus, ich bin mit meinen Kollegen gelaufen. Und einige Schülis haben aber auch mitgemacht. Und dann war das einfach ein schönes Gemeinschaftsding. Hat mir gut gefallen.
1: Ja.
0: Und jetzt bin ich wahrscheinlich sogar so auf dem Trichter, dass ich sage, man könnte ja auch öfters mal laufen gehen. Mal sehen, ob ich es durchhalte. So wie mit den Liegestützen, ne? Mit den täglichen. Ich sag's dir, es ist alles ein Automatismus, man muss das einmal etablieren und dann geht das vielleicht. Cool. Was war dein Sporterlebnis diese Woche?
1: So, einen Tag später, Donnerstag. Mein Mitschüler Paul hatte auch mitgemacht.
0: Ach, stimmt ja.
1: Und wir hatten danach Sportfest von der Schule aus im Heinz-Steyer-Stadion.
0: Hatte er denn Muskelkater am Donnerstag?
1: Ja, er war nicht so gut gelaunt.
0: Ja, das glaube ich. Oh je, der Arme.
1: Wir mussten schon 8.30 Uhr da sein, weil wir die 5. und 6. Klasse angefeuert haben.
0: Und? Haben die sich gefreut, dass sie angefeuert haben?
1: Ja. Das Blöde war, da lief schon die ganze gute Musik.
0: Okay, und bei euch dann nicht mehr, oder was?
1: Zum Beispiel Linkin Park.
0: Wenn ich kurz reingrätschen darf, wie findest du das, dass ihr sozusagen verpflichtet seid, andere Klassen
1: Finde ich gar nicht so schlecht.
0: Findest du okay, ja? Weil es wäre sonst, also wurdet ihr auch angefeuert?
1: Hat man nicht so gehört.
0: Okay, weil ich wollte gerade fragen, macht das was mit einem, wenn man sozusagen angefeuert wird?
1: Wenn ich angefeuert wäre, fühle ich eher mehr Druck.
0: Das ist okay, aber du findest trotzdem gut, wenn man sozusagen Klassen verpflichtet, ihr klatscht jetzt für die und so. Okay, cool, jetzt kannst du weiter, Entschuldigung.
1: Wo war ich?
0: Naja, dass Paul Schmerzen hatte oder ihr im Heinz-Steyer-Stadion wart und 8.30 Uhr schon anfangen musste und die ganze gute Musik schon kam.
1: Ja, da kam zum Beispiel Linkin Park. Apropos Linkin Park, was ich an der Band so mag, ist, dass Mike Shinoda und Chester Bennington sich abwechseln beim Singen.
0: Das stimmt, das macht's sehr.
1: Bringt einen guten Kontrast.
0: Ja, das sind, stimme ich dir zu.
1: Ja. Gut, und da habe ich gemerkt, dass ich das ganze Lied mitsingen kann.
0: Cool.
1: Es war immer eine Klassenstufe, also alle 5. Klassen wurden gerankt, alle 6., alle 7. Und so weiter.
0: Ja.
1: Und wir haben gegen die unsere Parallelklasse, immer so ein Wettkampf, weil die in den letzten Jahren gab es immer ein 2-Felder-Ball-Turnier. Da sind die immer Erster geworden und wir immer Zweiter. Und diesmal wurden sie gebrochen und wir sind Erster geworden.
0: Yeah.
1: Und sie Zweiter.
0: Das heißt aber, die sozusagen nur die C und die E haben in der Regel um die ersten Plätze gekämpft. Was ist mit den anderen Klassen?
1: Die sind eher außen vor.
0: Ah ja, okay, die sind nicht so sportlich oder was?
1: Doch, aber es reicht dann meistens nur
0: okay.
1: für Platz 3 und schlechter.
0: So, das heißt, die Ehe hat euch die letzten Jahre geärgert und heute konnte das mal zurückzahlen. Ja. Sehr gut. Es war doch wahrscheinlich krasser Sonnenschein, oder?
1: Es war so, ich habe mich auch stark verbrannt. Mm. Also nicht stark, aber weil es einfach keine Zeit war, zwischendurch nochmal einzucremen.
0: Du warst eingecremt, aber weil du so viel geschwitzt hast.
1: Ja, und weil unsere stellvertretende Klassenlehrerin kam und hatte so eine Spritzflasche und alle immer abgespritzt. Wenn wir gerade vom Durchlauf kamen.
0: Das ist prinzipiell eine nette Idee, aber...
1: Das war dann halt alles weg.
0: Ja.
1: Besonders, wenn man dann auch immer noch den hier gemacht hat.
0: Ja, na klar. Und dann schön alles. Also, ihr habt es jetzt nie gesehen, aber Frido hat sich sein Gesicht am Hemd abgewischt. Ja. Na, man könnte es auch einfach laufen lassen, aber ich mag das nie, wenn das Gesicht so nass ist. Ich will das auch immer gleich alles wegwischen. Ich weiß gar nicht, warum. Na, wahrscheinlich, wenn es so in die Augen tropft, ist doch eklig. Da reichen ja schon Tränen oder Schweiß an sich, der ist ja schon salzig, aber dann noch mit Sonnencreme. Ja, ist alles nie so geil. Na, Glückwunsch. Das heißt, ihr habt da in der prallen Sonne so abgeliefert, dass ihr 2 Felderball gewonnen habt. Cool. Gab's eine Medaille?
1: Nicht 2 Felderball.
0: Hast du nie 2 Felderball gesagt?
1: Das waren die letzten Jahre.
0: Ach so.
1: Jetzt war es meistens Rennen.
0: Und ui, Rennen auch noch bei der Hitze. Ne? Ja. Krass. Aber schön, dass ihr gewonnen habt. Glückwunsch. Gab es eine Medaille?
1: Ja, nur für die ersten Plätze.
0: Also nur für euch?
1: Ja. Und ein Freiticket für das Monarchspiel am Samstag.
0: Morgen?
1: Ja.
0: Ach, cool. Wo ist das? Auch im Heinz-Steier-Stadion?
1: Ja.
0: Ah ja. Und gehst du hin?
1: Ja, cool. Mit Mama.
0: Schön. Wann ist es denn?
1: Welche Uhrzeit? 16 Uhr.
0: 16 Uhr.
1: Weil wir haben nur eine Karte bekommen pro Person. Mhm. Aber Frederik wollte seine nicht, weil er keine Zeit hat. Das heißt, ich habe seine bekommen, das heißt, ich kann mit Mama hingehen.
0: Sehr gut, da freue ich mich für euch. Und das ist American Football oder Rugby?
1: Nee, American Football.
0: American Football. Und das ist auch das, was ihr als Familie gerne anguckt. Rugby ist nie so eures. Nee. Ist das auch amerikanisch Rugby?
1: Ich glaube schon.
0: Ah ja, okay. Irgendwas wollten
1: wir. Könnte aber auch eher britisch sein.
0: Na, wenn dann australisch, würde ich eher sagen. Aber jetzt wird schon wieder gefährliches Halbwissen. Übrigens fällt mir gerade ein, vor uns wollten wir irgendwas noch nachforschen, das haben wir nie gemacht.
1: Mit der Folie.
0: Ah ja, die Folie und jetzt können wir gleich noch Rugby nachforschen.
1: Aber die Lieder sind zu kurz, die Spiele. Spiel du bitte noch
0: gut, ein. Aber meins ist auch kurz, aber das reicht. Wir haben jetzt 2 Minuten 27, um die Folie nachzuforschen und Rugby.
1: Ja.
0: Genau, wir hören Surf Curse, das ist die Band, glaube ich, mit dem Lied Freaks und ich kann auch gar nichts davon dazu sagen, weil das dein Lied ist.
1: Das ist mein Lied.
0: Ich habe mir das nur geklaut. Ich glaube, du hast das auch schon mal im Radio gespielt. Genau, aber ich finde es so gut, deswegen kommt es jetzt nochmal. Also Freaks von Surf Curse.

0: Man muss natürlich die Mikro so anmachen, wenn man hier was hören will. Mhm. Surfcurse mit Freaks aus Fridos Plattenkiste herausgezaubert und einfach mal für mich adaptiert. Also eine Rettungsdecke ist eine metallisierte Plastikfolie. In der Mitte hat man Aluminium und draußen hat man Plastikstoffe drumherum. Und sie ist, wo war das jetzt? Was habe ich gesagt? Ach so, sie funktioniert durch Reflexion von Wärmestrahlung und Schutz vor Wärmeverlust. Und wenn ihr wenn ihr droht zu unterkühlen, ist es ein bisschen egal, welche Seite ihr nach innen macht. Aber solltet ihr in den Bergen oder im Schnee sein, dann goldene Seite nach außen weiß, besser zu sehen ist. Und wenn ihr aber euch vor Hitze schützen wollt, dann die silberne Seite nach außen, um die Sonneneinstrahlung und UV-Strahlung zu reflektieren. In beiden Fällen bitte nicht folienkartoffelmäßig sich feste einwickeln, sondern ein bisschen Luft dazwischen lassen. Und Rugby, du hast recht gehabt. In der ersten Hälfte des 19. Jahrhunderts in England entstanden. Benannt ist er
1: nach einer Stadt.
0: Nach seinem Entstehungsort, nämlich der Rugby School in der Stadt Rugby. Er ist neben Rugby League eine der beiden Hauptvarianten der Rugby-Familie. Okay. Was mir jetzt nicht klar ist, ist der Unterschied zum American Football. Aber
1: die haben weniger an. Die haben weniger Schutz an.
0: Ach, die haben weniger Schutz an. Siehst du? Aber hier steht auch, also das ist jetzt alles Wikipedia, ne? Aber hier steht auch, American Football und Canadian Football haben beide ihre Wurzeln in einer Frühform von Rugby. Genau. Ein prägender Unterschied ist das als Vorwärtspass bezeichnete Werfen des Balls.
1: Okay.
0: Was im Rugby nicht zuverlässig ist. Gut, haben wir das auch geklärt. Dann wünsche ich viel Spaß beim American Football morgen. Was hören wir denn jetzt noch?
1: Ich hatte noch einen kleinen Witz zu Linkin Park.
0: Okay.
1: Wäre die Band in Deutschland entstanden, wäre das nicht Linkin Park, sondern Linkin Vorgarten. Und ich würde jetzt gerne Steve Lacy mit Bad Habit hören. Weil die Band, den Typ habe ich schon mal gespielt. Der macht einfach schöne Soul, R&B, Musik.
0: Und ab damit.
1: Ja. Yeah.

0: Das Lied schon zu Ende. Ich habe aber kurz im Kopf nebenbei gerechnet. Das heißt 53. Okay, gut, damit sind wir schon am Ende der Sendung angekommen. Ja. Spannend und das Wichtigste, oder was heißt das Wichtigste, aber das, was eigentlich gerade am drängendsten ist, haben wir jetzt gar nicht thematisiert. Mehrere Sachen, nämlich heute, also gestern startete das Zirkustheaterfestival, präsentiert vom Sozietätstheater. Ihr habt es vielleicht gesehen, im Alaunpark ist schon ein riesiges Zelt aufgebaut. Es gibt wieder ein buntes Programm. Für vieles braucht man Tickets. Es gibt aber auch einige Freishows, beziehungsweise sowas, was über Hutspende vom funktioniert. Genau, im Alaunpark, im Sozietätstheater, und es gibt auch ein paar Veranstaltungen auf dem Jakob-Winterplatz in Prohlis. Und ja, ihr könnt euch da selber einfach mal durchs Programm klicken, zirkustheater-festival.de, und da findet ihr ganz viele Informationen. Ebenfalls dieses Wochenende ist Straßenfest, nämlich Bunter Sommer Neustadt auf dem Martin-Luther-Platz und ein bisschen drumherum. Das geht dann auch ein bisschen in die Luisenstraße rein. Da habt ihr auch ein wildes Programm heute, morgen und am Sonntag. Und gleichzeitig ist nebenbei noch, manche kennen es vielleicht, das Farewell Youth Festival, was wirklich absurd ist. Das sind, ich kann es gar nicht zählen, also über 100 Bands, die in 3 Tagen sich hier durch die Clubs dreschen. Bei dem Wetter ist das echt ein bisschen lustig. Wer ist da dabei? Groove Station ist HD, Zille, Mondfisch, Thalia, Lofthaus, Ostpol, Katie's, Scheune und die Schauburg. Das ist einiges.
1: Kennt man aber alles.
0: Man kennt die Orte, die Bands kenne ich alle nie. Nee, also gut, Dosenstolz kenne ich vielleicht noch. Die Tune Rats spielen heute, 22 Uhr in der Groove Station. Die mag ich eigentlich. Guckt euch mal durch, Farewell Youth, also Farewell, wie dieses Auf Wiedersehen, Farewell Youth Festival, und da findet ihr dann den Dings, wie ist das, den Timetable. Ansonsten kann ich euch auf jeden Fall empfehlen, am Sonntag 16 Uhr spielen Empty Pint in the Hot Shots auf der Katie's Rooftop, also auf dem Dach. Das kann man sozusagen draußen sehen. Es gibt eine Open-Air-Bühne vor der Scheune, habe ich irgendwo gelesen. Genau. Klickt euch selber durch, das ist zu viel, um das jetzt hier zu machen. Zirkustheaterfestival ist auch, und BSN von Anwohnern für Anwohnende. Wow, da ist ja einiges los. Hast du Interesse, da hinzugehen?
1: Nein.
0: Weil du ins Stadion gehst, oder was?
1: Das und Sonntag habe ich keine Zeit.
0: Genau, und aber Straßenfeste an sich findest du doof, oder was?
1: Nö, aber ich habe jetzt einfach gerade keine Lust, dieses Wochenende
0: irgendwas zu machen. Na gut. Ansonsten können wir uns ja das nächste Mal noch über Straßenfeste und deren Sinnhaftigkeit unterhalten. Okay, das war's für heute und wahrscheinlich auch erstmal für die nächsten paar Wochen. Es sei denn, am, was habe ich gesagt, 17. Juli senden wir spontan live. Die anderen Daten auf jeden Fall nie. Das heißt, spätestens im August sehen wir uns wieder. Bleibt bis dahin wohl und wohlerhalten. Hier folgt gleich das Magazin.
1: Da bin ich im Urlaub.
0: Ah ja, siehste. Na dann, gucken wir mal. Entweder hören wir uns oder auch nicht. Bleibt stabil, bleibt sauber. Viel Spaß, bis zum nächsten Mal. Tschüssi!
1: Ja,
0: achso, wir hören jetzt noch Iron Man von Black Sabbath.
1: Damit wir noch ganz alte Musik hier reinkriegen.
0: Damit wir risch alte Musik hier reinkriegen. Tschüssi!
1: Ciao.

0: Ein engagierter Player, wenn es um Bildungsarbeit zu Themen wie Rassismus, Antisemitismus und Medienkompetenz an Schulen geht, ist der Dresdner Verein Objektiv e.V. Ihr kennt ihn vielleicht indirekt durch das Kino-Lino-Filmfestival oder die Schulkinowochen. Ein weiteres Projekt des Vereins ist Film macht Mut. Und vor der Sendung hatte ich bereits Gelegenheit, mit Viktoria und Berit von Film macht Mut über ihre anstehenden Aktivitäten zu sprechen. Die Sommerferien stehen vor der Tür und in Sachsen läuft gerade Tacheles, das Jahr der jüdischen Kultur in Sachsen.
1: Wir sind ein Teil davon. Wir hatten schon auch letztes Jahr einen Tacheles-Workshop. Und die Tacheles-Workshops haben halt nochmal mehr den Schwerpunkt, eine Einführung zum Thema jüdisches Leben zu geben und auch eine Sensibilisierung zu Antisemitismus zu bringen, was ich sehr begrüße, weil mir ist von Anfang an auch bei Film macht Mut schon im Jahr 2023 aufgefallen, dass im Vergleich, also ich würde mal sagen, in den letzten 6 Jahren, seit dem Fall damals im Jahr 2020, gab es ja diesen Mord an George Floyd in den USA. Und dann gab es ja eine ziemlich große Bewegung, so Black Lives Matter und so große Demonstrationen. Und dass seitdem das schon so ein Stein ins Rollen gekommen ist und sehr, sehr viel über Rassismus gesprochen wird und es zum Thema Rassismus schon mehr Bewusstsein gibt und mehr darüber gesprochen wird, wie gesagt. Aber das Thema Antisemitismus ist richtig krass unterbeleuchtet, meiner Meinung nach. Und auch seit dem 7. Oktober 2023, als die Hamas ja Israel überfallen hat, ist es nochmal so richtig krass aufgeflammt. Also das belegen auch die Statistiken von RIAS und OFEC. Das ist so die Beratungsstelle für betroffene Personen von Antisemitismus. Und das ist auch mehr so aus der jüdischen Community entstanden.
0: Das erzählt Viktoria. Sie ist seit 2023 Dozentin bei Film macht Mut. In der ersten und der letzten Woche der Sommerferien wird sie in diesem Rahmen wieder einen Workshop leiten. Aber wie genau kann ich mir so einen Workshop vorstellen?
1: Die Workshop-Tage sind immer so mindestens 4,5 Stunden, in der Regel 6 Stunden. Es ist so aufgebaut, dass immer so mindestens erstmal so 2 Workshop-Tage in der Schule stattfinden und der dritte Schultag ist dann ein Kinotag. Dann gehen wir mit der Schulklasse in ein Kino vor Ort. Das wird dann auch alles organisiert vorher, dass sozusagen das Kino für uns gebucht wird. Und wir schauen dann immer dem Thema entsprechend und der Altersgruppe entsprechend einen Film. Genau, also entweder irgendwas zum Thema Rassismus oder zum Thema jüdisches Leben, Antisemitismus. Also wir haben ja ganz viele verschiedene Module, je nach Altersklasse auch. Und die Schulen können sich sozusagen, wenn sie uns anfragen, ein Modul aussuchen. Und dann kriegt jede Schule oder jede Schulklasse ihren gewünschten Workshop.
0: Und manchmal braucht es auch etwas Vorlauf mit dem Kollegium an den Schulen. Das weiß zumindest Berit zu berichten.
2: Ich glaube, wir haben auch so ein bisschen eine andere Vorbereitung, als vielleicht das in anderen Projekten üblich ist. Also wir machen eigentlich immer vorab mit den Lehrpersonen oder meistens auch mit den KlassenleiterInnen, die auch die SchülerInnen kennen, so ein halbstündiges Vorabgespräch. Wir noch mal fragen, was ist denn bei euch in der Klasse los? Das ist immer ganz spannend, auch einfach um zu gucken, wie sensibel sind denn die Lehrpersonen. Weil es kann natürlich sein, dass da eine Lehrperson sitzt und sagt, nee, also wir machen zwar den Workshop, aber also Rassismus gibt's bei uns eigentlich nicht. Und dann, weil ja, die es nicht gelernt hat, genau, sonst zu sagen, aber es heißt ja nicht, dass es den nicht gibt.
0: Und dann wollte ich von Viktoria wissen, wie sie zu den Kindern und Jugendlichen Vertrauen gewinnt und sie öffnet für ein Thema, zu dem manche gar keinen Bezug haben, mit dem sich andere Kinder aber täglich auseinandersetzen müssen.
1: Ja, wir machen dann immer so eine allgemeine Vorstellungsrunde. Also jedes Kind, jeder Jugendliche stellt sich vor. Dann machen wir immer erstmal so ein Warm-up. Also das wäre erstmal so ganz easy, mit denen ins Gespräch kommen. Dann stelle ich erstmal so allgemeine Fragen. Was ist ich? Bist du schon mal umgezogen? Wenn ja, wohin? Oder hast du schon mal, hast du Familie im Ausland? Oder wie viele Sprachen sprichst du? Also es ist ja erstmal so ganz sanft in das Thema so einführen. Also erstmal um mit den Klassen erstmal so ins Gespräch zu kommen. Und sie jetzt auch nicht so, ich würde nie jemanden so frontal fragen, hast du Rassismus oder Antisemitismus Erfahrungen, weil das wäre zu krass und ich würde auch nie versuchen, also Teilnehmende dazu zu zwingen, sich zu outen. Also die Workshops sind eigentlich grundsätzlich immer so konzipiert, dass sich alle wohlfühlen. Und wir versuchen, alle mitzudenken. Also Gummibärchen sind auch Weg, Schahalal,

0: Dann gibt es vielleicht eine engagierte Lehrerin, einen engagierten Lehrer, der uns bucht, der mir aber auch ganz ehrlich sagt, es ist mir voll peinlich, Frau Henneberg, aber wir haben da auch im Team Lehrende, die solchen Projekten wie uns, Film macht Mut, Tacheles, sehr, sehr skeptisch gegenüberstehen und uns als Vogue und was weiß ich, weil doch halt teilweise sehr ja, konservative Meinungen auch in der Lehrerschaft vorherrschen und es einfach Vorurteile gibt und ja, Skepsis.
1: Skepsis gegenüber antirassistischer und antisemitismuskritischer Bildungsarbeit, was Berit und Viktoria von Film macht Mut am Ende dann aber selbst Mut macht, ist das Feedback der Kinder.
2: Wir haben auf unserer Website so einen kleinen Film von ja, Ausschnitten von einem Workshop und da werden eben auch die Kinder interviewt und da sagen eben zwei SchülerInnen, die da sitzen, sagt die eine, ich finde, diesen Workshop sollte wirklich jede Klasse machen. Und das fand ich so ein schönes Zitat irgendwie am Ende so zum Abschluss das nochmal zu sagen, weil ich glaube, die Kids nehmen wirklich unglaublich viel mit und es ist so besonders, dass die eben an diesen Themen, ne, Rassismuskritik, Antisemitismuskritik am Ende Spaß haben, weil es natürlich um Vielfalt geht und weil es natürlich auch darum geht, dass sie selber in ihrer Einzigartigkeit total wertgeschätzt werden. Ne, also sowohl die Kids of Color als auch die Weißkinder gehen im besten Fall damit raus und sagen, hey, Vielfalt ist super bereichernd, ich bin anders als du und je unterschiedlicher wir sind, desto bereichender ist eine Gesellschaft. Und was Besseres kannst du ja Kindern eigentlich nicht mitgeben. Und wenn die das beibehalten können, ja, dann haben wir wirklich einen großen Beitrag geleistet, ne?

0: Einen wunderschönen guten Tag. Ich bin jetzt im Sozietätstheater. Vor mir sitzt Stefan Hoffmann und er ist künstlerischer Leiter hier im Sozietätstheater. Einen wunderschönen Tag.
1: Hallo, herzlich willkommen.
0: Es gibt wieder das Zirkustheaterfestival und das ist ja mal unter Heike Ikola, den vorigen Intendant heißt es ja nicht, künstlerischen Leiter entstanden. Und das ist ja immer in öffentlichen Räumen, im Sozietätstheater und überall in der Stadt zu finden. Wie ist es dies Jahr?
1: Ja, es ist eigentlich so, wie es auch in den vergangenen Jahren war. Wir führen hier als neues Team am Haus das von Heike Ikola erfundene und ja so wahnsinnig erfolgreich gestaltete Zirkustheaterfestival fort. Das finde ich ganz wichtig zu sagen, dass das sein Verdienst ist, dass es dieses Festival gibt, dass wir uns nicht genug bei ihm bedanken können. Wir als Sozietätstheater, ich finde aber auch wir als ganze Stadt Dresden, dass es dieses Zirkustheaterfestival gibt, ist wirklich ein großes Verdienst von Heike hier während seiner Zeit am Sozietätstheater. Wir führen das fort. Romy Weihrauch und ich, die ja hier als künstlerische Leitung ans Haus gekommen sind und beide nicht aus dem Zirkus kommen. Und ich sage auch ganz ehrlich, das war eine Herausforderung für uns, das weiterzuführen. Wir wollten es aber unbedingt weiterführen, fanden es total wichtig. Und jetzt, wo alles vorbereitet ist und hoffentlich dann auch gut abläuft, kann ich sagen, es hat einen wahnsinnigen Spaß gemacht, das vorzubereiten mit den vielen Kontakten und mit den vielen Gruppen, die gerne nach Dresden kommen wollen, die hier sich anbieten und dafür werben, dass wir sie einladen. Und wir konnten sozusagen wirklich aus dem Vollen schöpfen, aus dem, was Heike vorbereitet hat. Und dafür bin ich total dankbar.
0: Also Zirkus ist ja eine ganz spezielle Form, aber es ist ja sehr künstlerisch, bringt viele künstlerische Formen zueinander, wie Tanz, Seilakrobatik und so weiter. Wie sieht es damit aus? Was habt ihr eingeladen und wie müssen die Hörerinnen sich das vorstellen?
1: Also es ist richtig, dass es ein Zirkustheaterfestival ist, dass es also um Zirkustheaterformen geht und nicht unbedingt um die klassischen Zirkusse, die man ja auch sonst immer wieder sehen kann, die in die Stadt kommen, die auch wunderbar sind. Wir versuchen aber Formen zu finden, die so eine Art neuer Zirkus sind, die viel erzählen, die oft sehr poetisch sind, wo man die Künstler auch als Künstler kennenlernt, wo es eher nicht, wie im klassischen Zirkus ja oft, auch um das Spektakuläre, Große, Tolle, noch höher, noch schneller, noch weiter geht, sondern eher um das, was da erzählt wird, oft um den Humor, oft um die Geschichten und wo man wirklich ganz tolle Leute, die mit ihrer besonderen Kunst uns immer wieder verzaubern, so kennenlernen kann und dem auch wirklich nahe kommen kann. So, das ist, glaube ich, besonders an diesen Formen. Wir haben jetzt für dieses Jahr uns die Schwerkraft als Oberthema genommen. Creatures of Gravity, die Titel des Zirkustheaterfestivals waren immer auf Englisch, wir sind auch dabei geblieben. Also wir sind alle Kreaturen der Schwerkraft, wir sind irgendwie alle der Schwerkraft unterworfen, mal spüren wir sie mehr, mal spüren wir sie weniger, mal lässt sie uns morgens kaum aus dem Bett kommen und wir fühlen uns so schwer, dass wir auf die Nachrichtenlage gucken und denken, oh Gott, ich bleibe vielleicht lieber die nächsten 3 Wochen im Bett. Und mal beflügelt sie uns aber auch und irgendwann, wenn wir uns zusammentun und gemeinsam arbeiten und gerade auch an sowas wie der Kunst arbeiten, dann erleben wir doch immer auch gemeinsam Momente, wo wir das Gefühl haben, boah, wir können abheben, wir fliegen, das ist super toll, was wir machen können. Und das so zu reflektieren, dabei dazu regen diese ganzen verschiedenen Shows, die wir eingeladen haben, für das Festival wieder an sozusagen. Deswegen die Schwerkraft als zentrales Element. Die einzelnen Shows setzen sich alle auf unterschiedliche Weise damit in Verbindung. Es ist ja oft das Prinzip, dass Dinge entweder sehr leicht erscheinen, aber doch schwer sind bei der Testing und im Zirkus. Oder manchmal ist es auch so, bei den Clowns ist es ja oft so, man stolpert über seine eigenen Füße und alles ist besonders schwer, aber es kommt dann doch zu einer Leichtigkeit und zu einem Humor. Und das sind so die Formen. Das könnte ich jetzt für die einzelnen Stücke vielleicht noch näher erläutern, wie das da jeweils so funktioniert.
0: Dann würde ich gern fragen, wie ihr denn die Künstler und Künstlerinnen ausgesucht habt. Du hast ja vor uns erwähnt, dass es ein großes Pool gibt. Ja. Habt ihr die persönlich angeschrieben oder nach welchen Kriterien habt ihr sie ausgesucht? Genau.
1: Also es gibt ein großes Netzwerk, das wir übernommen haben, für das wir eben so sehr dankbar sind. Es gibt ja auch Vernetzung mit anderen Festivals, die so ähnliche Zirkustheaterformen machen, wo wir als Theater drin vernetzt sind. Wir haben über diese verschiedenen Kanäle auch einen Aufruf gestartet und haben sich Leute gemeldet. Wir haben Leute von uns aus angesprochen. Wir sind auf andere Festivals gefahren, haben uns dort umgeschaut und haben dann auch gezielt Leute angesprochen. Also so eine Mischung. Wir haben das wirklich für uns kuratiert und zusammengestellt und haben dann hier im Theater, das sind ja immer ganz viele verschiedene Faktoren, die da eine Rolle spielen. Also ist das was fürs Thema? Denken wir, dass es für das Publikum hier in Dresden besonders interessant ist? Ist es technisch überhaupt realisierbar? Können die zu der Zeit so, ne? Also das sind ganz viele Faktoren, die dann immer da reinspielen und wo wir dann am Ende und jetzt ins Programm gucken und denken, boah, super, da ist wieder was Tolles zustande gekommen. Wir haben eine Änderung im Programm, kurzfristig, weil das auch immer wieder vorkommt. Eine Inszenierung, die wir eingeladen hatten, Korobka, Henrik und Luise aus Schweden, machen zusammen Partnerakrobatik und der Henrik hat sich, ich weiß ehrlich gesagt nicht, ob dabei, aber jedenfalls doch so stark verletzt, dass er nicht kommen kann. Wir haben jetzt kurzfristig zwei andere kurze Stücke dafür noch ins Programm genommen, die auch aus diesem Netzwerk kommen. Das kann natürlich auch mal passieren bei der Artistik und gerade bei dieser Art von Artistik ist natürlich auch immer ein Risiko dabei. Es ist leider in dem Fall passiert, dass er sich verletzt hat und wir da kurzfristig Ersatz suchen mussten. So.
0: Die Spielorte waren bis jetzt immer unter anderem der Alauenpark, die Hauptstraße und das Sozietätstheater. Ist es dabei geblieben?
1: Diesmal ist es ein kleines bisschen anders. Wir sind wieder im Alauenpark mit dem Zelt, also mit den großen Shows im Zelt und auch mit Open-Air-Veranstaltungen. Wir haben im Alauenpark diesmal mehr als in den vergangenen Jahren auch Mitmachangebote, Workshops und speziell auch Angebote für Kinder und Jugendliche und auch von Kindern und Jugendlichen. Die Strecke haben wir ein bisschen ausgebaut. Das findet im Alauenpark statt. Wir haben wieder hier im Sozietätstheater Vorstellungen, wo wir so die Formen zeigen, die hier auf der Bühne gut passen, die noch vielleicht noch ein bisschen theatraler sind als die Shows im Zelt und draußen. Und dann sind wir in diesem Jahr Polis am Jakob-Winter-Platz, weil wir da eine spezielle Brücke bauen wollten von den beiden Stadtteilen. Die 13 verbindet ja sozusagen direkt den Alauenpark und den Jakob-Winter-Platz auch in einer kurzen Strecke. Und wir haben gedacht, wir wollen gerne auch mal aus der Neustadt rausgehen und in einen ganz anderen Stadtteil und dort was zeigen. Da bin ich sehr gespannt, wie das funktioniert. Das machen wir jetzt auch nicht zum ersten Mal. Das gab es auch schon im Rahmen des Zirkusfestivals. Aber auch das haben wir jetzt ein bisschen ausgebaut. Was wir dieses Jahr dafür nicht machen, ist die Hauptstraße. Weil wir sind ja hier auf der Hauptstraße und dann wenige Tage nach dem Zirkustheaterfestival findet der Schaubudensommer hier auf der Hauptstraße statt. Und da haben wir gedacht, das ist dann nochmal ein Event, der steht dann vielleicht sogar noch ein bisschen stärker auch für sich hier auf der Hauptstraße, wenn wir das nicht so nah aneinander schieben.
0: Es gibt ein reichhaltiges Programm, das werden wir jetzt nie alles beleuchten können, weil es nicht funktioniert, das sprengt den Rahmen. Ich würde eins beleuchten wollen und du vielleicht auch eins und die Leute können sich ja dann direkt beim Sozietätstheater weiter informieren. Ja, genau. Raumzeit.
1: Ja.
0: Dieses Bild erscheint mir hier schon mal sehr spektakulär. Ja. Also ein Mensch bewegt sich da in so einer Kugel und ja, er, also wie aufgelöst scheint er zu sein. Was beinhaltet das?
1: Also das ist Tobias Dohm, der mit seiner Produktion Raumzeit hier kommt, der viel tourt auch in ganz Deutschland unterwegs ist. Das ist ein Jongleur und der jongliert mit besonderen Objekten, Bällen vor allen Dingen natürlich, wie das die Jongleure so machen, und hat aber auch noch verschiedene andere Objekte, die im Raum, die er im Raum aufhängt, die kreisen, die sich bewegen. Das ist so eine sehr rhythmische, sehr musikalische Anklänge, halt so ein bisschen wie so bewegende Planeten, und dazu jongliert er, hat einen starken tänzerischen Aspekt. Und dann gibt es noch das Besondere, dass diese Objekte, mit denen er arbeitet, die ganze Zeit, während er sie bewegt, Sand verlieren. Da rinnt also die ganze Zeit aus den sich bewegenden Elementen Sand auf die Bühne, sodass auf dem Bühnenboden durch die Bewegung der Bälle, der Planeten, durch die Bewegung des Spielers selber, dann wie ein großes Sandgemälde noch zusätzlich auf dem Bühnenboden entsteht. Also eine sehr poetische Arbeit, die eben mit den fliegenden Bällen, mit den kreisenden Planeten, mit dem fallenden Sand sich beschäftigt, einen sehr eigenen Rhythmus hat. Und ja, ich bin sehr gespannt darauf, wie das hier funktionieren wird.
0: Das klingt sehr langsam, was ich ja sehr schön finde, wenn das langsam ist und sich so langsam steigert. Und es gibt auch Pausen, mit der manche ZuschauerInnen nicht so viel anfangen können. Aber man sieht ja in den stillen
1: Dinge. Genau, es ist eher eine feine Sache, es ist eine sehr musikalische, sehr rhythmische Sache. Und es ist eben, ja, es hat eine sehr besondere Poesie. So, ja.
0: Am 19., 20. und 21.06. im Sozietätstheater, muss ich dazu sagen, Raum, Zeit. Was würdest du denn empfehlen von dem reichhaltigen Programm?
1: Also, ich sage jetzt nochmal, ich würde vielleicht zwei Sachen noch empfehlen. Im Alarmpark steht das Zirkuszelt und wir haben wieder, sage ich, den wunderbaren David Dimitri eingeladen, der vor 2 Jahren schon mal hier in Dresden war, manche werden sich daran erinnern, haben aber seine Vorstellung L'Homme Cirque, also der Zirkus, der Mensch des Zirkus oder der Mann des Zirkus, der Zirkusmann, der Zirkusmensch, vielleicht auch schon gesehen, vielleicht hat der ein oder andere das auch gehört, vielleicht hat der ein oder andere auch letztes Mal dafür keine Karten mehr bekommen, weil das immer ganz voll war. Wir sind also super froh, dass er nochmal kommt, dass Proelwitzia uns nochmal dabei unterstützt, dass er kommen kann. Und er zeigt das wirklich sehr, also er ist ein Seiltänzer, der mit sehr viel Artistik und sehr viel Humor sich selber auf die Schippe nimmt und eine sehr clowneske, sehr lustige, sehr familiengeeignete One-Man-Zirkus-Show da abliefert, die wirklich wunderbar komisch ist, aber auch sehr berührend, weil das eben genau so ein Punkt ist, wo klar wird, auch wenn alles schief geht, man kann es doch noch schaffen, wunderbare Dinge zu erreichen und zu triumphieren, auch wenn das erstmal nicht so aussieht und wenn da auch viel Spaß und viel Tollpatscherei dabei ist, ist das dann doch auch großartige Akrobatik, die er da in sein Zelt bringt. Und um das Zelt herum gibt es viele weitere Aktionen draußen, Open Air, eintrittsfrei, mit Spende. Wir haben zum Beispiel eine große Highline-Anlage, die wir dieses Jahr in den Park stellen werden, mit Slacklines und Highlines auf unterschiedlichen Höhenebenen, ganz hoch, aber auch ganz niedrig. Da werden Workshops angeboten für unterschiedliche Level, da finden aber auch immer wieder Vorstellungen statt, die ganz besonders sein werden, mit Musik von oben auf dem Seil. Da freue ich mich sehr, also ich freue mich drauf, dass wir wieder diesen ganzen Alarmpark so bespielen können. Und dann sage ich vielleicht noch eine Sache, die nur im Prolis zu sehen sein wird, wo ich mir sehr wünschen würde, dass die Linie 13 voll ist an den Tagen und man sozusagen auch da sich das angucken kann, im Brandzeichen des astronomischen Pferdes, eine Show von echten Männern, eine wunderbare, ja, Cowboy-Theater-Zirkusshow, die kommen und klappen ihren Wohnwagen am Jakob-Winter-Platz auf und spielen einen unglaublich lustigen Western-Show von zwei echten Männern, die mit viel Trara und viel Primborium und viel wunderbarem Humor sozusagen ihre coole Cowboy-Männlichkeit da ausstellen. Da freue ich mich auch sehr drauf, wie das wohl vom Polis Center ankommen wird. Ich bin sehr gespannt und freue mich da total, dass die kommen konnten.
0: Das ist sehr schön, dass es auch Prolis mit einbezogen wird, weil es ist ein relativ sozial schwaches Gebiet und die Menschen, die dort wohnen, ja, den Kunst näher zu bringen, ist ja super. Und dass die dann vielleicht mit der 13 auch zum Alarmpark fahren und dass sich das mischt, das finde ich ja das Besondere dran.
1: Das sagen wir uns so, Das ist der Plan. Wir hoffen, dass das funktioniert. Wir hoffen, dass das, also dass das hier und da gut funktioniert, dass wir diese Brücke bauen können. Wir machen das Zirkustheaterfestival und ja das ganze Theater eben für alle in der Stadt und überall. Und da muss man gar nicht über sozial schwach oder wie auch immer sprechen, sondern einfach, denke ich, alle meinen und alle einladen. Und alle sind eingeladen, alle Familien, auch mit Kindern. Also die Shows sind alle familiengeeignet, sind oft humorvoll, sind oft poetisch, bieten großartige Artistik und da sind das und sind oft auch mit sehr wenig Sprache verbunden. Man muss also auch, man kann also auch, wenn man vielleicht neu in der Stadt ist und noch nicht so viel Deutsch kann oder so, auch die allermeisten oder eigentlich kann man sagen alle Stücke, die wir hier anbieten, auch genießen. Das war uns auch wichtig, dass es so niedrigschwellig und wirklich für alle funktioniert.
0: So, wie kommen denn Menschen an Karten? Gibt es Familientickets und Ähnliches? Wie sieht es damit aus?
1: Es gibt Familientickets und es gibt, oder ich muss jetzt schon sagen, es gab auch Festivaltickets, die sind allerdings schon weg. Das Kontingent an Festivaltickets ist schon erschöpft, aber es gibt Familientickets, es gibt Einzeltickets und es gibt auch, und die findet, die kann man hier im Sozietätstheater bei uns über unsere Website oder auch direkt an der Kasse. Am besten sage ich immer direkt an der Kasse, weil da kostet es keine Online-Gebühren, die ansonsten anfallen bei dem Online-Kauf. Man kann es aber auch online kaufen, die Gebühren sind auch nicht hoch, aber wenn man sparen möchte, kommt man am besten an die Kasse. Wir zeigen ja auch sehr viele Shows, für die man gar keine Tickets braucht, zu denen man einfach kommen kann und wo dann die Künstlerinnen und Künstler am Ende den Hut hinhalten, wie das auch so gute Sitte ist. Und es war auch immer großartig, dass dann doch also wirklich die Bereitschaft da dann auch was reinzulegen, war in den letzten Jahren so überzeugend und so groß, dass wir sehr viele Shows diesmal auch so angesetzt haben, dass wir sagen, kommt und habt euren Spaß und lasst dann was im Hut.
0: So Stefan, dieses Festival wäre ja ohne Förderung nicht möglich. Viele Förderer gab es. Wem gab es so? Die Stadt Dresden unter anderem auch. Wer ist da herausragend oder wer ist da zu nennen?
1: Ja, es ist wirklich wichtig, dass du das nochmal ansprichst, weil aus eigener Kraft könnte das Sozietätstheater dieses Festival nicht stemmen. Das ist ein großer Kraftakt. Wir haben das Team dafür und wir haben ja auch eine Finanzierung grundsätzlich von der Stadt für das Theater. Aber um so ein Festival zu stellen, brauchen wir immer noch ganz viele extra Mittel. Und es ist toll, dass so viele Menschen bereit waren, uns da zu unterstützen. Allen voran die Volker-Hohmann-Stiftung, die das schon mehrmals jetzt gefördert hat, die Kulturstiftung Dresden der Commerzbank, ehemals der Dresdner Bank, Kulturstiftung Dresden ist wieder dabei, das ist auch wunderbar, die sind immer konstant an unserer Seite, die Ostsächsische Sparkasse ist dabei, die Stadtbezirke Prolis und Neustadt sind dabei, die Kulturstiftung des Freistaates Sachsen ist dabei, aber damit natürlich auch eine Ausstrahlung haben, die deutlich über Dresden hinausgeht und Leute auch anzieht. Pro Helvetia ist dabei mit einer speziellen Förderung für den David Dimitri, der eben aus der Schweiz kommt. Und dann sind natürlich bei den einzelnen Produktionen noch weitere Förderer dabei, die überhaupt das möglich gemacht haben. Die kann ich jetzt nicht alle aufzählen, aber die uns so unterstützen, habe ich jetzt aufgezählt. Die Sachs ist als Medienpartner mit dabei, das Prolis-Zentrum und auch das Quartiersmanagement Prolis unterstützen uns vor Ort. Und es gibt viele freiwillige Helfer. Man kann sich auch noch, wenn man noch das jetzt gehört hat hier und Lust hat und Zeit hat zwischen dem 18. und 28. Und das ist ja gut, auch da hätte ich Bock irgendwie mitzuhelfen. Auch da meldet euch bei uns und wir haben noch Möglichkeiten für freiwillige Helfer einfach mit anzupacken.
0: Gut, da danke ich dir erstmal für die Information. Zirkustheaterfestival kommt alle zahlreich, strömt dorthin, ja. Ist für jeden Menschen etwas dabei. Genau. Und natürlich viel Erfolg bei dem Zirkustheaterfestival und natürlich viel Spaß bei den Veranstaltungen, die ihr im Sozi noch plant.
1: Vielen Dank.
0: Bitte sehr. Tschüss. Tschüss.

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0: Begriffe, Institutionen, Ereignisse aus der Wirtschaftspolitik. Leicht verständlich erklärt und kritisch aufgearbeitet. Das Thema heute: 250 Jahre Wealth of Nations von Adam Smith. Liebe Hörerinnen und Hörer von Radio Lora, das ist der Titel der heutigen Ausgabe von Und, wer zahlt's, der da lautet 250 Jahre Wealth of Nations von Adam Smith. Etwas trocken und theoretisch klingt und euch verleiten könnte, das Ruder umzuwerfen, um sozusagen seichtere Gewässer anzusteuern und am Ende gar zu Privatsendern zu wechseln, könnte ich jetzt fast verstehen. Weil ich selbst, ich sag's ganz ehrlich, einen Horror hatte, wenn in einer Vorlesung wieder solche Namen wie Adam Smith, John Stuart Mill oder David Ricardo genannt worden sind, weil ich mir um die Burg nicht hab merken können, wer was wann warum eigentlich gesagt hat und das halt leider auch prüfungsrelevant war. Und weil es mich, offen gesagt, auch gar nicht so recht interessiert hat. Das Interesse ist erst gekommen, als mir im reiferen Alter klar geworden ist, wie politisch die Aussagen eigentlich sind und welche Weltanschauung und welche, sagen wir mal, Werte jeweils dahinter stecken. Ja, es hat eine Zeit gedauert, bis ich dahinter gekommen bin, dass manche wirtschaftswissenschaftlichen Aussagen dann doch eher einen religiösen als einen wissenschaftlichen Charakter haben. Also ich gestehe, ich habe zwar auch einen waschechten Volkswirtschaftsprofessor hier, aber erstens, ich schwör's, keiner wird euch nach der Sendung prüfen. Zweitens, also mich ärgert es immer etwas, wenn PolitikerInnen, insbesondere von rechts oder gar rechtsaußen, quasi hochdekorierte Ikonen der Wirtschaftswissenschaften für ihre eigenen Zwecke missbrauchen. Das ist für mich ungefähr so, wie dass man Marx und seine Lehre für schwachsinnig erklärt, weil alle sozialistischen Versuche weltweit im Wesentlichen Reinfälle waren. Dabei hätten diese KritikerInnen Marx gelesen, dann wüssten sie von seinem sogenannten Bilderverbot. Marx hat ausdrücklich gesagt, dass Sozialismus einem Volk nicht top-down übergestülpt werden könne und dass das zu einem Scheitern führen würde. Sozialismus müsse sich bottom-up entwickeln. Und wie er es vorhergesehen hatte, haben die sozialistischen Systeme, die Lenin, Mao, Castro, Pol Pot, Chavez, you name him, nach ihrer jeweiligen Machtübernahme letztlich ohne allgemeine Akzeptanz der Bevölkerung durchgesetzt haben, nicht auf Dauer überlebt. Das beweist nicht, dass Marx Unrecht hatte, wenn überhaupt eher das Gegenteil. Ich denke, wir können getrost davon ausgehen, dass da eher eigennützige Motive mit im Spiel waren, Marx und seine Analysen zu diskreditieren. Aber zurück zu Adam Smith. Auch er könnte in ähnlicher Weise, wenn auch mit umgekehrten Vorzeichen, missbraucht worden sein. Also vielleicht bringt es euch ja was, etwas mehr über Adam Smith und seine Philosophie zu erfahren. Und ja, er hat sich nicht als Ökonom gesehen, denn den Berufsstand gab es vor ihm gar nicht, sondern als Philosoph. Also so ähnlich wie Jesus sich auch nicht als Christ gesehen hat. Und schauen wir mal, wie seine Beobachtungen aufgenommen worden sind.
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0: Haben Sie mal ein bisschen Zeit, liebe Hörerinnen und Hörer? Wir wollen gerne mit Ihnen über Gott sprechen. Na, fast jedenfalls, wenn es um Wirtschaftsfachleute geht. Adam Smith hat bei denen in der Regel einen großen Namen und wir wollen uns heute ihn vornehmen, weil das Erscheinen seines bedeutendsten Werks, das sich in diesem Jahr zum 250. Mal jährt, ihm den Nimbus des ersten Nationalökonomen, also Volkswirts, eingebracht hat. Ich habe eingangs gesagt, dass ich da im Studium nicht so recht aufgepasst habe auf dem Gebiet, nein, ich war eher Betriebswirt, der das als Pflichtfach lästigerweise hat mitbelegen müssen. Bitte hör jetzt nicht hin, Helge, Ausrede Ende. Aber ich habe es Gott sei Dank ja jemanden hier, der nicht nur aufgepasst hat auf dem Gebiet, sondern der in dem Fach auch unterrichtet hat. Hallo Helge Peukert.
2: Ja, hallo, begrüße.
0: Adam Smith ist das Thema. Ich habe dir erzählt, dass ich ihm mal begegnet bin in seiner Heimatstadt Edinburgh. Er war ein bisschen steif, wie man es den Briten halt immer so gern nachsagt und auch ein bisschen von oben herab, aber das ist wohl alles normal, wenn man es mit einer Bronzestatue zu tun hat. Also wer war der leibhaftige Adam Smith?
2: Ja, wer war der leibhaftige Adam Smith? Das war sozusagen der Adam der Wissenschaft, der ökonomischen. Und er war derjenige, der als erster den Versuch unternommen hat, die Wirtschaft als ein eigenständiges System zu beschreiben. Und er ist eben sehr ausgenutzt worden, weil die meisten sein Werk, so 800, 900 Seiten, den Wealth of Nations, von 1776, ja, fällt fast zusammen mit der amerikanischen Declaration of Independence, dass dieses Werk nicht so richtig gelesen wird und in Anspruch genommen wird. Also er wird da der Archetypus des ökonomischen Liberalismus oft ausgegeben. Und ja, er ist eben, dient als Legitimation für heutige konservative Marktradikale, auch wieder Neoliberalismus, ja. Dann sagen einige, er ist der Vorläufer der formalen Gleichgewichtstheorie. Und ein gewisser Herr Alois Schumpeter sagte, ach, das war ja nur ein Eklektiker, der hat ja nur zusammengeschrieben, ja. Und wir wollen uns ja fragen, ja, was war er denn wirklich? Ja, wann hat er denn gelebt? Mhm. Also das war zu einer Zeit, als der Feudalismus noch bestanden hat und in Großbritannien, England damals, aber auch sein Herkunftsland Schottland, da war noch überhaupt kein Kapitalismus, also Agrikultur, Feudalismus. Es gab sogar zu der Zeit noch hier und dort Hexenverbrennung, ja, man soll es kaum glauben. Und in Schottland gab es die Highland Clans, ja, so wie man sich das in so bestimmten Filmen vorstellt, ja.
0: Immer noch zu dieser Zeit.
2: Ja, ich war lange nicht da, kann sein, ja. Das war bestenfalls Vorkapitalismus. Und ihm sind halt auf die Nerven gegangen, das System des Merkantilismus. Das bedeutete damals Staatsmonopole. Also die britische Krone hat gewissen Leuten, Francis Drake kennt man da ja, gell? Mhm. Der Seefahrer der Königin, der da alle möglichen Rechtsbrüche begangen hat, aber ein Monopol auf bestimmte Dinge hatte und die Konsumenten in England dann hohe Preise zahlen mussten. Und die Krone und Francis Drake und seine Spießgesellen haben sich gefreut. Das war also nicht das, was man eigentlich unter Merkantilismus versteht, nämlich ein Schutz von Produktion und Konsumtion in einem Land, damals tatsächlich oft im Sinne von Exportüberschüssen, damit man dann viel Geld in der Tasche hatte, um Söldnerheere anzuheuern, ja, gut. Was er kritisierte, war also in gewissem Sinne ein Ausbeuterregime. Und die englische Regierung war tatsächlich damals in den Händen aristokratischer Cliquen. Es gab eine Ernährungskrise, es gab diese Einhegung, die von Marx ja auch beschrieben werden. Das heißt, vom Land wurden die Leute, die da so per Gebrauchsrecht lebten, ja, die wurden dann in die Städte getrieben, waren billige Arbeitskräfte, eine steigende Bevölkerung, der biologische Lebensstandard sank. Und Adam Smith war im Grunde ein aufklärerischer Demokrat insofern, als er gesagt hat, dass die Menschen eben, dass alle gleich sind. Die Konsumentensouveränität kommt daher. Also wenn wir heute sagen, also Heizungskeller-Souveränität sozusagen, ja, und das auch auf Liberalismus zurückführen, das war nicht seiner. Was er wollte, war, dass alle Menschen in einer Nation die gleichen Rechte haben und sie hier keine Privilegien geben sollte, ja. Und dass für alle Menschen lifting all boats es für alle besser werden sollte. Mhm. Und dann fragt man sich ja, wie soll das gehen? Naja, durch Arbeitsteilung und durch Erweiterung der Märkte. Das war so eine Vorstellung. Und er war auch, um das noch kurz zu erwähnen, gegen Sklavenhandel zum Beispiel. Den gab es ja auch noch. Und er war gegen die Ausbeutung der Kolonien, also für deren Unabhängigkeit. Mhm. Also insofern war er ein ziemlich demokratisch gesinnter Zeitgenosse.
0: Könntest du vielleicht, wäre es möglich, in so zwei, drei Sätzen nochmal den Unterschied zwischen Merkantilismus und Kapitalismus unterscheiden? Ja, nicht nur deswegen, weil wir hier in München ganz in der Nähe von Augsburg sind, wo die Fugger ja quasi ein riesen globalisiertes Imperium geleitet haben, sondern auch weil du ja viele Aspekte jetzt angesprochen hast, die sich sehr mit dem des Kapitalismus decken. Also zum Beispiel eben die Ausbeutung, die arbeitsteilige den Einsatz von Arbeitsmitteln, von Arbeitskräften und so weiter. Wo genau ist der Unterschied?
2: Na, der Unterschied ist, dass beim Merkantilismus sozusagen die Staatsgrenze erstmal zu ist und man nicht so viel Wert legt auf Arbeitsteilung als Produktivitätserhöhung, sondern man die einheimische Wirtschaft eben fördern will. Wir hatten das ja in einer bestimmten Variante auch bei Friedrich List, der den sogenannten Erziehungszoll auch vorgeschlagen hat. Das heißt also, innerhalb des Territoriums sollten die Zölle wegfallen, nach außen aber nicht. Und warum sollten die Zölle nicht wegfallen? Weil sich die inländische Wirtschaft erstmal auf den Stand anderer Länder entwickeln sollte. Dann wurde oft auch ein Export über den Importüberschuss vorteilig befunden. Es gab einen Mann, hieß der, der war allerdings sehr, sehr schlau. Und der Merkantilismus wird oft falsch beschrieben. Kapitalismus bedeutet möglichst freier Warenaustausch weltweit, möglichst keine Zölle, möglichst weitgehende Arbeitsteilung. Jeder soll das machen, was er absolut oder relativ am besten herstellen kann. Das ist so ein Unterschied. Wobei man immer im Blick haben muss, dass bei Adam Smith, das war ein Traktat gegen die damaligen unmöglichen Zustände in England und anderswo, ja. Mhm. Das war eine Schrift gegen ein komisches kleptokratisches Wirtschaftssystem, das der Mehrzahl der Bevölkerung eben nicht entgegenkam. Und das handelte er nicht ganz fair gegenüber dem Merkantilismus als Kritikfolie ab. Und deswegen hatte er auch dann oft Sätze drin stehen, dass die Freiheit des Einzelagierenden super wichtig sind. Es war aber nicht unmittelbar sein Hauptpunkt, glaube ich. Mhm.
0: Jetzt hast du mich mit deinen Ausführungen zum Merkantilismus, hast du ein Bild eines orangehäutigen Menschen mit komischer Sturmfrisur hervorgerufen, nämlich Trump. Das ist ja im Prinzip seine Politik, die du da beschrieben hast. Also er hat ein
2: Denkschema vor 200 Jahren. Die Merkantilisten waren intelligenter als Trump in mehrerlei Hinsicht, weil bei der heutigen arbeitsteiligen Differenzierung bedeutet natürlich, wenn man jetzt Zölle in der Form einführt, wir sehen jetzt mal davon ab, heute wird ein Zoll erhoben, morgen wird er zurückgenommen, übermorgen wieder. Also diese katastrophale Sprunghaftigkeit, wenn wir die mal weglassen, dann ist es in der heutigen Wirtschaftsform natürlich klar, dass Zölle auf Produkte, die im Ausland günstiger hergestellt werden, letztlich auf die Konsumenten fallen, die ja die Hoffnung hatten, dass unter Trump sie eine höhere Kaufkraft haben. Das haben sie nicht. Und deswegen geht ja auch seine Legitimität ein Bach runter ein bisschen.
0: Gehen wir sofort Trump wieder auf einen vernünftigen Menschen, nämlich Adam Smith. Wer waren denn die Haupteinflüsse für sein Denken? Es war ja das Zeitalter der Aufklärung damals.
2: Ja, es war das Zeitalter der Aufklärung, aber er war halt ein spezieller Aufklärer, weil er der schottischen Aufklärungsphilosophie folgte. Und nicht die französische, ja, die Enzyklopädisten, die alles Wissen sammeln wollten und dann sind wir alle schlauer und uns geht's allen besser. Und auch nicht die deutsche Aufklärung, die eher so humanistisch um die Ecke kam, ja, sondern die schottische Aufklärung hatte eine ganz bestimmte Ausrichtung. Also zunächst mal wollte die sich über den Sinn der Geschichte Gedanken machen, aber jetzt nicht deduktiv durch Modelle oder so etwas, sondern indem sie verschiedene Standpunkte über die Dinge nebeneinander stellten und der Leser sollte sich dann selbst ein Bild machen. Und das war meiner Meinung auch der wesentliche Impuls des Wealth of Nations. Ja, es sollten also Fragen aufgeworfen werden, die wichtiger waren als definitive Antworten. Das war entscheidend und im Unterschied zu heutigen volkswirtschaftlichen üblichen Ansätzen sollten alle Sozialwissenschaften, und das tut er auch im Wohlstand der Nation, berücksichtigt werden. Er hatte ein kritisches Menschenbild. Das zeigt sich ja, da reden wir wohl noch drüber, in seiner Schrift über die Theorie der moralischen Gefühle. Und da hat er ein doppeltes Menschenbild. Also der Mensch kann einerseits altruistisch sein, sich einfühlen, er kann aber auch das Gegenteil sein, ja. Und sein Erstlingswerk, Theorie der moralischen Gefühle, das wird eben meiner Meinung nach auch falsch gedeutet, weil da gezeigt werden soll, meinen viele, dass er so ein ganz nettes, harmonisches, freundliches Menschenbild hatte. Was er aber tut, ist, dass er Aristoteles, Epikur, Shaftesbury, Hobbes, Mandeville, ja, dass er die gegenüberstellt und daraus ein dualistisches, evolutionsbiologisch vereinbares Menschenbild zimmert. Der Mensch kann dieses sein, egoistisch und altruistisch, ja. Und er hat in gewissem Sinne da auch bestimmte Teile der Sozialpsychologie vorweggenommen, also Empathie, dass man den Standpunkt des anderen einnimmt, ja, und.
0: Das sind jetzt alles keine sehr wirtschaftlichen Fragen, aber du hast ja darauf hingewiesen, dass Adam Smith ursprünglich gar kein Wirtschaftswissenschaftler war. Er hat es ja erst begründet, sondern er hat ja angefangen als Philosoph.
2: Ja, es gab ja überhaupt keine Volkswirtschaftslehre, ja.
0: Genau.
2: Er war also Professor für Rhetorik. Das merkt man auch in seinem Hauptwerk. Dass wir das nach 250 Jahren noch interessant finden, liegt auch daran, dass er halt ein guter sprachlicher Verführer war, was wir nicht zuletzt in seiner Metapher der unsichtbaren Hand, die ja genial ist, sehen. Mhm. Also er war ein Universalgelehrter im Grunde. Er hat sich über Politik, über Juristerei geäußert, hat ja auch ein Buch geschrieben, Lectures on Jurisprudence, ja. Mhm. Er hat ökonomische, kulturelle Aspekte vereint. Er hat über Ethik geschrieben. Er hat, wie gesagt, Psychologie gemacht und er hat auch über Astronomie geschrieben, ja. Mhm. Also, heute findet man das seltener, ja.
0: Inwieweit muss man denn die Theory of Moral Sentiments kennen, um Wealth of Nations zu verstehen?
2: Muss man eigentlich nicht kennen. Das ist ja die große Diskussion, dass beides sich ergänzt. Und das stimmt und das stimmt wiederum nicht. Also er hat ja zwei verschiedene Menschenbilder. In der Theorie der moralischen Gefühle, da sagt er im Grunde, der Mensch hat Empathie, der folgt Normen, das kann aber auch Nachteile haben, er kann das Glück der anderen erkennen und so weiter. Er kann aber auch egoistisch rational sein und Empathie kann auch dazu führen, dass er andere Menschen dann besser ausbeuten kann, ja. Also das ist ein sehr offenes, ein sehr vernünftiges Menschenbild. Und in dem Wealth of Nations tritt halt nur der kalkulierende Homo economicus so in den Vordergrund, ja. Und jetzt kann man sagen, er hat damit im Grunde schon so eine Differenzierung der Wertsphären vorweggenommen, weil wir im Alltag ja tatsächlich auch mitmenschliche Gefühle und so weiter zeigen und nicht nur rein egoistisch kalkulierende Wesen sind, dass aber eine Wirtschaft, eine Marktwirtschaft heute im Grunde, wenn wir jetzt sozusagen auf dem Markt als Käufer, Anbieter von Arbeitskraft oder Produzenten auftreten, wenn wir da halt halbwegs bestehen wollen, müssen
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0: Peter Maffay hier und dieser Titel hat ja eigentlich eine tiefe Bedeutung. Das werden wir jetzt mal ein bisschen aushöhlen, denn wir haben jetzt als nächstes unseren Vogel der Woche im Programm, den man ja, ich sag mal, nicht ganz so ernst nimmt, aber das tut jetzt nichts zur Sache. Wer ist der Vogel der Woche? Was hast du denn heute Schönes für uns vorbereitet?
1: Heute Packstation. Pacmanus sessilis. Es ist gelb und frisst Monster und jeder Mensch hat es schon mal gespielt. Packstation. Pac-Man hieß das Spiel früher, in den 80er Jahren, als Computerspiele noch analog waren und rumquiekende gelbe Punkte auf der seit kurzem bunten TV-Mattscheibe noch als ernstnehmbare Gesprächspartner in Nachmittagsbelustigungsmagazinen für Kinder galten. Pac-Man war damals auch so ein gelber Punkt, der die ganze Zeit rumwuselte. Er hat dabei allerdings nie mit den grenzdebilen Fernsehmoderatoren zusammen Dialoge gequiekt, sondern die Monster einfach aufgefressen. In den letzten 40 Jahren ist Pac-Man derbe in die Breite gegangen und dabei ganz viereckig geworden. Er steht jetzt bräsig an allen möglichen Ecken rum und frisst immer noch Monster. Die Monster muss er allerdings nicht mehr selber jagen, die werden ihm gebracht. Entweder von gelben Autos oder von Passanten. Außerdem hat Pac-Man jetzt nicht mehr nur ein Maul, sondern ganz viele, verschieden große. Das sieht ganz ulkig aus, fast so wie eine Multifunktionsweste aus gelbem Blech. Auch das Spielprinzip hat sich etwas geändert. Es ähnelt jetzt eher diesen Förmchenspielkästen aus dem Kindergarten, wo die sternförmigen Monster in die sternförmigen Löcher rein müssen und die dreieckigen Monster in die dreieckigen Löcher. Ihr erinnert euch sicherlich. Oft kommen auch Leute und wollen gerne eins von den gefressenen Monstern haben. Das gab es bei früheren Pac-Man-Versionen auch nie. Dazu müssen die Leute mit Pac-Man, der jetzt Packstation heißt, über ein Smart-Device mittels einer App rumquieken, damit Packstation genau weiß, welches Maul er aufmachen soll. Auch die Monster sind heute anders. Sie sind immer ganz ordentlich eingepackt und haben ein Zettelchen obendrauf. Rumzappeln tun die auch nicht. Nicht mal dann, wenn sie gefressen werden. Auch tragen die Monster heute komische Namen wie Päckchen oder Pack-It. Das alles hindert die Leute nicht daran, Street Pac-Man zu spielen. So richtig schön analog, aber immer nur mit ein Monster pro Person. Die meisten Menschen finden Street Pac-Man trotzdem viel cooler, als Live Snake in der Postfiliale zu spielen.

Der Sonderkreistag im Landkreis Görlitz hat gestern über die Zukunft der medizinischen Versorgung im Süden der Region beraten. Im Mittelpunkt der rund dreistündigen Sitzung stand die geplante Neustrukturierung der Krankenhauslandschaft, insbesondere das Entwicklungskonzept für den Klinikstandort Ebersbach. Fachliche Einschätzungen lieferten VertreterInnen aus Gesundheitswesen und Rettungsdienst. Dabei wurde vor allem die enge Zusammenarbeit zwischen Kliniken und Notfallversorgung betont. Ein Antrag der Fraktion BSW FWZ, strukturelle Veränderungen zunächst auszusetzen und ein unabhängiges Gutachten einzuholen, wurden im Laufe der Debatte zurückgezogen. Der Landkreis beschloss stattdessen einstimmig, das Entwicklungskonzept für Ebersbach umzusetzen. Gleichzeitig soll die Erstversorgung am Standort künftig regelmäßig überprüft werden, etwa im Hinblick auf Organisation, Finanzierung und rechtliche Rahmenbedingungen. Landrat Stefan Meyer begrüßte die Entscheidung, die Neustrukturierung sei notwendig, um die medizinische Versorgung langfristig zu sichern. Entscheidend sei dabei auch die Unterstützung des Freistaates Sachsen in Zusammenspiel mit Rettungsdienst und Krankenhäusern. Mit dem Beschluss ist der Weg für eine weitere Entwicklung des Klinikstandortes in Ebersbach nun frei.

Im Arbeitsagenturbezirk Bautzen, der die Landkreise Bautzen und Görlitz umfasst, ist die Arbeitslosigkeit im April leicht gesunken. Insgesamt waren 20.173 Menschen arbeitslos gemeldet. Das sind etwas weniger als im Vormonat und auch weniger als vor einem Jahr. Die Arbeitslosenquote liegt aktuell bei 7,4%. Gleichzeitig zeigen sich Unternehmen bei Neueinstellungen weiter zurückhaltend. Es wurden weniger neue Stellen gemeldet als im Vormonat. Insgesamt sind gut 4.100 offene Stellen registriert, die meisten davon außerhalb der Zeitarbeit. Die Arbeitsagentur betont, dass viele Stellen unbesetzt bleiben, weil Qualifikation und Anforderung nicht immer zusammenpassen. Gleichzeitig seien gefragt mehr Flexibilität und Weiterbildung. Auch Kurzarbeit spielt weiterhin eine Rolle, wenn auch auf einem vergleichsweise niedrigem Niveau.

0: Ein kleiner kultureller Hinweis noch: vom 26. bis zum 31. Mai lädt das Kunstbauer Kino zur 23. Ausgabe der Neiße Filmfestivals ein. In rund 20 Kinos in Deutschland, Polen und Tschechien werden insgesamt 100 Filme gezeigt. Das Trinationale Festival wird am 26. Mai im Gerhard-Hauptmann-Theater in Zittau mit dem Familiendrama Etwas ganz Besonderes von Eva Drobisch eröffnet. Ein besonderer Höhepunkt ist in diesem Jahr die Verleihung des Ehrenpreises an den polnischen Regisseur Jan Komasa am 29. Mai. Thematisch blickt das Festival unter dem Titel Transformations auf gesellschaftliche Umbrüche in den 90er Jahren im ehemaligen Ostblock zurück. Vergeben werden 11 Neiße Fische mit Preisen, die insgesamt mit 26.500 Euro dotiert sind.
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So, an dieser Stelle möchte ich mich verabschieden. Es ist gleich Sendungsende. Ich bedanke mich fürs dabei gewesen sein. Habt eine schöne Woche und alles Gute für nächste Woche. Schönes Wochenende und bis bald, beziehungsweise bis zur nächsten Sendung.

Einen schönen Samstag und damit herzlich willkommen bei Das war die Woche, dem Wochenendmagazin hier auf diesem Sender. Ich hoffe, ihr hattet einen schönen 1. Mai, das ist heute Thema bei uns. Und was sonst noch wichtig ist, erfahrt ihr im Themenüberblick. Großpostwitz feiert Freigabe der Spreebrücke. Bombendrohung auf Zittauer Schule und außerdem Klinikstandort Ebersbach ist gesichert. Das und mehr gibt's hier in der nächsten Stunde und wir starten mit Musik und die kommt heute von Udo Lindenberg.

Der Landkreis Görlitz will seine Kontakte zu Taiwan verstärken. Er strebt eine Partnerschaft mit einer konkreten Region auf der Insel an, dies sagte Landrat Stefan Meyer. Nach rund 2 Jahren umwirbt der Landkreis Taiwan in der Erwartung, dass die Asiaten in der Neiße-Region investieren. Am 7. Mai trifft sich der Landrat mit der Ministerin for Overseas Community Affairs Council, Xu Hiachang. Der Landrat zeigt auf die Hochschule oder auf die Forschungsinstitute wie das Deutsche Zentrum für Astrophysik und das Kasus in Görlitz sowie das Fraunhofer-Institut in Zittau. Taiwan sei neben der Mikroelektronik auch sehr stark im Bereich der Datenverarbeitung sowie im Bereich der künstlichen Intelligenz. Sie sehen außerdem die Lage in der Region des Dreiländerecks als sinnvoll an, beziehungsweise als Vorteil, so Meyer weiter.

Die sanierte Spreebrücke in der Bahnhofstraße in Großpostwitz ist seit 28.04. wieder für den Verkehr freigegeben. Damit endet eine Bauzeit, die deutlich länger dauerte als ursprünglich geplant. Statt der angesetzten 6 Monate zog sich die Sanierung zuletzt fast 1 Jahr hin. Grund dafür waren unerwartete Schäden am Bauwerk, die erst nach Beginn der Arbeiten sichtbar wurden. Zusätzlich sorgten Probleme mit dem Bauuntergrund in den angrenzenden Straßenabschnitten für weitere Verzögerungen. Auch die Montage des Geländers dauerte länger als ursprünglich vorgesehen. Die Baukosten stiegen auf rund 1,6 Millionen Euro. Rund 1,12 Millionen deckten die Fördermittel ab. Für die Gemeinde ist die Wiedereröffnung ein wichtiger Schritt. Die Verbindung zwischen Ortszentrum und dem Wohngebiet Spreetal ist direkt wieder nutzbar. Besonders für Familien und Sportler bedeutet das nun kürzere Wege im Alltag. Die Spreebrücke hat eine lange Geschichte. Sie wurde 1962 neu aufgebaut, nachdem sie am Ende des Zweiten Weltkrieges zerstört worden war. Seit rund 20 Jahren stand ihre Sanierung auf der Agenda, vor allem wegen undichter Stellen, über welche über die Jahre eindringendes Wasser eingedrungen ist. Ja, okay, dieser Text ist komisch geschrieben. Und auch Frost gab es da, was das natürlich weiter verschärft hat.

0: Gestern war der 1. Mai, der Tag der Arbeit. Ein Tag, der traditionell für Arbeitnehmerrechte, soziale Gerechtigkeit und gewerkschaftliche Forderungen steht. Gleichzeitig hat sich die Arbeitswelt in den letzten Jahren stark verändert. Digitalisierung, Fachkräftemangel und wachsende soziale Ungerechtigkeit. Ich spreche heute mit Mirko Schulze, Sprecher des Landesrates der Linken in Sachsen, sowie Mitglied des Görlitzer Kreistags, über die Bedeutung dieses Tages und darüber, welche Antworten die Politik heute geben muss. Schön, dass Sie da sind.
1: Schön. Ja, gerne.
0: Ich möchte einfach mal damit eröffnen, dass es ja in Görlitz jedes Jahr eine Veranstaltung gibt, der Sie ja auch beiwohnen. Und da wollte ich einfach mal fragen, wie es denn dieses Jahr gelaufen ist am Anfang.
1: Ja, in Görlitz haben wir ja traditionell die Maifeier des DGBs am Theater, wo alle Parteien und Vereine und Verbände aus der zusammenkommen, und war wie jedes Jahr ein buntes Fest vieler Menschen mit guten politischen Reden und der klaren Forderung. Das diesjährige Motto war ja sozusagen erst unsere Jobs und dann eure Profite. Und ich glaube, sozusagen die klare Ansage war auch deutlich zu hören, und die Leute hatten wieder viel Spaß, obwohl eine kämpferische Stimmung war.
0: Unter welchem Oberthema stand denn die diesjährige Veranstaltung?
1: Also auch Görlitz hat das Thema wieder DGB gewählt, erst unsere Jobs und dann eure Profite, um nochmal darauf hinzuweisen, dass es natürlich erstmal darum geht, dass Menschen Arbeit haben, dass sie sozial abgesichert sind, und es erst dann darum geht, ob man mit Aktien Gewinne machen kann. Und dass man natürlich die unglaublichen Einnahmen, die gerade, oder die Gewinne, die gerade erzielt werden durch Spekulationen bei Öl oder bei Rüstungsindustrie, dass man die natürlich abschöpfen muss, um eben den Menschen erstmal ihre Jobs zu sichern. Gerade hier in der Region ist das ja nach wie vor ein sehr wichtiger Punkt, dass man einfach sagt, es geht erstmal darum, dass Menschen Arbeit haben. Und dann kann man gucken, wie man mit dieser Arbeit oder aus dieser Arbeit dann auch die Gewinne abschöpft und nicht umgedreht. Und das war dieses Jahr das Motto des 1. Mai vom DGB, und wie gesagt, für Ostsachsen ist das sehr passend.
0: Welche Gruppen von ArbeitnehmerInnen stehen denn heute politisch am stärksten unter Druck?
1: Na, ich glaube, ganz viel stehen natürlich, also mal abgesehen von ArbeitnehmerInnen, die mit Migrationshintergrund zum Beispiel aus Syrien kommen, die ja zum Teil auch sehr wichtig sind, gerade in Krankenhäusern und Ähnlichem, die schon deswegen unter Druck stehen, weil natürlich die konservative Bundesregierung eine Abschiebeoffensive fährt. Aber unabhängig von denen, also das ist natürlich auch ganz wichtig, weil das die Existenz hier überhaupt von ganz vielen Dingen, von Infrastruktur, also gerade im Gesundheitsbereich sicherstellt, sind es natürlich die Industriearbeitsplätze, die hier in der Region gefährdet sind, wo man sagen muss, was passiert eigentlich mit den Autozulieferern in der Region, was passiert mit den Zulieferern oder mit den Herstellern. Wir haben ja hier in Görlitz die Situation, dass auch die Schienenfahrzeugproduktion nach 150 Jahren eingestellt worden ist und wir jetzt Panzer produzieren. Was ist eigentlich, wenn diese Panzer nicht mehr gebraucht werden? Beziehungsweise wie viele Menschen machen das schon? Das ist halt eine Zukunftstechnologie, wenn man in Rüstung investiert. Die Landesregierung hat sich geweigert, in das Schienentestzentrum zu investieren, was natürlich dann andere Sachen zur Folge hat. Und die Frage ist, wie kriegt der Fachkräftemangel hier? Und deswegen sind, glaube ich, Industriearbeitsplätze gerade das Gefährdeste neben denen im sozialen Bereich.
0: Was wäre ein realistischer Erfolg für ArbeitnehmerInnen in den nächsten 5 Jahren?
1: Oh, das ist schwer zu sagen, was also ein realistischer Erfolg wäre. Ich glaube, es wäre schon mal ein Erfolg, dass wir darum reden, dass die Schere in Deutschland zwischen denen, die arbeiten gehen, und und den ärmeren Teil dieser Bevölkerung und denen, die gerade wirklich unverschämt hohe Gewinne produzieren und nicht produzieren, tun sie ja gar nicht bekommen, dass diese Schere wieder ein Stück weit geschlossen wird, also dass es zu einer vernünftigen Umverteilung, zum vernünftigen Solidarprinzip kommt, und dass man die Bundesregierung dazu zwingt, ihren Kurs des Neoliberalen immer mehr auf die Verteilung auf Aktien, auf private Vorsorge und Ähnliches wieder umzukehren und zu sagen, dieses Land ist groß geworden mit einer sozialen Marktwirtschaft, mit einem starken Sozialstaat, mit Solidarität und eben nicht mehr gegeneinander. Wenn das gelingen würde, dass man tatsächlich den Menschen wieder sagt, wir kämpfen um eine soziale Zukunft, dann wäre das schon ganz groß. Und das andere ist natürlich, wenn wir in erneuerbare Energien investieren könnten würden und wenn wir sagen würden, wir wollen Spitzenreiter in erneuerbaren Energie werden, dann würde diese Branche natürlich auch ganz viele Arbeitsplätze auffangen, die der klassischen Industrie wegfallen, weil Autos mit Verbrenner brauchen nun mal mehr Teile als Autos mit Elektromotor. Aber in der erneuerbaren Industrie gäbe es genügend Arbeitsplätze für die Leute, aber dafür müsste man eben in diese Industrie investieren und nicht ewig darauf hoffen, dass irgendwie die fossile Zeit nochmal wieder zurückkommt.
0: Wenn wir jetzt mal schauen, der 1. Mai ist ja sehr stark historisch geprägt durch Gewerkschaften etc. Denken Sie, Gewerkschaften haben heute überhaupt noch die nötige Durchsetzungskraft, um solche Ziele umzusetzen?
1: Also erstmal ist, glaube ich, der 1. Mai geprägt durch die Proteste der Arbeitnehmerinnen und Arbeitnehmer und ihrer Gewerkschaft. Das ist so ein bisschen, glaube ich, die andere Sichtweise darauf, dass dieser Kampftag der Arbeiterklasse gehört und die Gewerkschaften nur ihre Organisationsstruktur sind. Es ist ja kein Gewerkschaftstag, sondern einer der Arbeitnehmerinnen und Arbeitnehmer. Aber ich glaube schon, dass die Gewerkschaften noch die Kraft haben und auch die Stärke haben und dass viele Leute auch in Zukunft noch mal sehen werden, wie wichtig Gewerkschaften sind. Wir sehen das ja so bei einigen Erfolgen, wenn es darum geht, ob man einen Betriebsrat bei Tesla hat oder wie sozusagen die Bedingungen bei Amazon sind oder wenn man in Riesa die Nudelfabrik sieht, bei der Herstellung von der Eierteigwaren und anderen Sachen, wo es zu einer Reorganisation der Arbeitnehmerinnen und Arbeitnehmer kommt, da sind Gewerkschaften ja tatsächlich stark, wenn sie ihre Rolle als die Kraft der Arbeiterinnen und Arbeiter finden und eben nicht versuchen, eher Versicherungen oder andere Sachen zu verkaufen.
0: Sie hatten das vorhin ja schon mal kurz angeschnitten. Wie sieht für Sie ein gerechter Arbeitsmarkt im Jahr 2035 aus?
1: Es sieht zumindest so aus, dass es eine starke Arbeitnehmerinnen- und Arbeitnehmervertretung gibt, dass wir darüber reden, dass Berufe zukunftsorientiert und nachhaltig sind, dass wir darüber diskutieren, wenn wir das Jahr 2035 reden, dass natürlich wir nicht mehr über die 5-Tage-Woche mit über 40 Stunden Regelarbeitszeit reden, sondern über Arbeitszeitverkürzung reden. Und dass wir 2035 einfach das Bewusstsein haben, dass wir nicht für die Profite Einzelner arbeiten, sondern tatsächlich für das gesellschaftlich Notwendige. Und da gibt es noch eine Menge zu tun bis dahin, aber wir haben ja auch noch ein paar Jahre Zeit bis 35.
0: Und welche Botschaft würden Sie an junge ArbeitnehmerInnen richten?
1: Also die allererste Botschaft an junge ArbeitnehmerInnen ist, organisiert euch in Gewerkschaften, bringt euch ein. Sucht euch sozusagen Wege der Selbstvertretung und seid sozusagen mutig und lasst euch nicht einreden, dass es völlig normal ist, dass ihr Überstunden schiebt und euer Chef dreimal im Jahr in Urlaub fährt, währenddessen ihr es euch nicht mal leisten könnt, einmal im Jahr in Urlaub zu fahren.
0: Welche Rolle werden künstliche Intelligenz für Löhne, Arbeitsplätze und Arbeitszeiten in Zukunft spielen?
1: Das ist eine sehr schwierige Frage, weil ich glaube, wir stehen da noch vor der Kreuzung, an der sich das entscheidet. Die künstliche Intelligenz kann, glaube ich, dazu führen, dass wir Arbeitsplätze haben, die viel gesünder sind, die dazu in den Menschen nur noch das tun, was unbedingt Menschen machen müssen und nicht körperlich schwere bzw. gefährliche Tätigkeit machen kann. Sie kann aber auch dazu führen, dass die Methoden der Ausbeutung, Unterdrückung und der Auspressung von Arbeitnehmerinnen und Arbeitnehmern noch mehr verfeinert werden. Und leider haben wir so ein bisschen die Tendenz in die letztere Richtung, aber ich glaube, es ist noch nicht entschieden. Wir sollten dringend darauf achten, dass künstliche Intelligenz dazu führt, dass wir am Ende einfach mehr Freizeit, mehr haben für Familie, mehr Zeit haben, um andere Dinge zu tun und weniger uns tagtäglich um den Broterwerb in Anführungsstrichen zu kümmern. Aber ich glaube, das ist noch gar nicht entschieden, wo die KI jetzt hingeht. Gerade deswegen auch, weil wir uns viel zu wenig damit beschäftigen, was die Vor- und Nachteile in der KI sind, sondern glauben, dass einfach mal eine Frage bei ChatGPT tatsächlich schon KI ist.
0: Dann eine letzte Frage noch. Sind Sie optimistisch, dass soziale Politik in Deutschland in Zukunft wieder stärker wird?
1: Ja, also da bin ich sehr optimistisch, weil ich glaube tatsächlich, dass die Leute sehen werden, dass sie wenn sie jetzt sich selbst in den Alternativen hinterherrennen, dass sie damit sich wirklich nichts Gutes tun, das mag jetzt noch irgendwie eine Option sein, weil man denkt, man kann denen da oben mal was zeigen, aber spätestens, wenn sich das dann konkretisiert und wenn man das genauer nochmal nachdenkt und vielleicht noch ein bisschen die mediale Öffentlichkeit wieder wegkommt von der Skandalveröffentlichung hin zu wirklich auch hintergründigen Journalismus, der wirklich gut gemacht ist, dann glaube ich, die Leute erkennen, dass es einfach Sinn macht, dass man in einem sozialen Land lebt, dass man unter sozialen Rahmenbedingungen lebt, weil am Ende ist ein Staat, der in sich sozial ist, der sich auch um die Ärmsten in diesem Land kümmert, der sich um Bedürftige kümmert, natürlich immer einfach, indem sich die Mehrheit wohlfühlt. Und darum sollte es ja gehen. Und ich bin da sehr optimistisch, dass das die Menschen erkennen werden.
0: Mirko Schulze, Sprecher des Landesrats der Linkspartei Sachsen sowie Kreisrat des Landtags Görlitz, war das. Vielen Dank für das Gespräch.
1: Bitte.

Das Spandau-Ballett mit True hier bei Das war die Woche, unserem Wochenendmagazin. Und das Schulgebäude in der Schliebenstraße in Zittau ist geräumt worden. Ein Schüler hatte am Mittwochvormittag eine Drohung gefunden, die an eine Tür geschmiert war. Insgesamt 315 Grund- und OberschülerInnen wurden laut Polizei zunächst in der Turnhalle in Sicherheit gebracht. Zahlreiche Einsatzkräfte, unter anderem drei Sprengstoffhunde aus Dresden und Görlitz, untersuchten das Schulgebäude, konnten aber weder Sprengstoff noch andere verdächtige Gegenstände finden. Die Polizei gab dann am Abend Entwarnung. Aktuell gibt es keine Hinweise zu den TäterInnen. Ermittlungen zu diesem Sachverhalt laufen. Und hier ist Peter Maffay mit Eiszeit.

0: Herzlich willkommen zu einer neuen Folge Z-Kids und heute beleuchten wir ein ganz wichtiges und super interessantes Hobby, die Feuerwehr. Und dazu haben wir uns die Jugendfeuerwehr aus Hartau eingeladen. Und wer ist denn da heute dabei?
1: Ich bin der Aaron und bin 9 Jahre alt.
2: Hallo, ich bin die Arika und ich bin 10 Jahre alt.
3: Hallo, ich bin der Lars und ich bin 11 Jahre alt.
4: Hallo, ich bin die Finja und ich bin 11 Jahre alt.
5: Hallo, ich bin die Mathilda und ich bin 12 Jahre alt.
6: Hallo, ich bin die Hanna und ich bin 13 Jahre alt.
7: Hallo, ich bin die Clara und ich bin 14 Jahre alt.
0: Und dann haben wir noch die Jugendwarte Elena und Daniel da. Hallo.
8: Hallo, ich bin Elena, ich bin 20 Jahre alt.
9: Hallo, ich bin der Daniel.
0: Hallo. Und wir wollen natürlich aufmerksam machen auf den Kreisjugendfeuerwehrtag in der Weinau in Zittau am Samstag, den 27.06. Von 9 bis 16 Uhr könnt ihr euch das Spektakel gerne ansehen. Und da interessiert uns natürlich auch, wie man denn überhaupt zur Jugendfeuerwehr kommt. Und da habe ich hier die liebe Hanna. Du sagst uns jetzt mal, wie du zur Jugendfeuerwehr gekommen bist.
6: Also mein Papa war in der Feuerwehr und mich hat das damals interessiert. Und dann bin ich dort einfach hingegangen und habe geschaut. Und dort habe ich dann auch viele tolle neue Freunde gefunden.
0: Sehr schön. Und gibt es denn ein besonderes Erlebnis, was dir in Erinnerung geblieben ist?
6: Ja.
0: Na, erzähl mal.
6: Ich hab mal eine Fliege verschluckt.
0: Oh.
6: Das war nicht so lecker, aber ja.
0: Okay, war im Zeltlager, ne? Sowas yeah. Macht ihr nämlich auch.
6: Ja. Yeah.
0: Sehr tolle Sachen. Macht ihr das jedes Jahr? Mindestens yeah. Einmal?
6: Ja.
0: Ja, sehr cool. Na, da finden sich natürlich Freundschaften, das ist völlig klar. So, da kommen wir mal ein bisschen zur technischen Ausrüstung. Lieber Aaron, welche Feuerwehrgeräte findest du denn am spannendsten?
3: Also ich finde die TS... Die Tragkraftspritze, sehr spannend und ja, da gibt es ja das Zählstrahlrohr und ja, die finde ich halt am spannendsten.
0: Und hast du auch ein Lieblingsfahrzeug?
3: Ja, das ist das HLF, also Hilfeleistungs-Löschgruppenfahrzeug.
0: Aha, und was muss man denn als Jugendfeuerwehrmitglied unbedingt lernen?
3: Auf jeden Fall die Knoten und dann, ja.
0: Okay, die Knoten sind am wichtigsten. Eindeutig. Und welche Aufgabe würdest du später gerne mal bei der Feuerwehr übernehmen?
3: Der Angriffstrupp.
0: Okay, sehr gut. Und was wolltest du denn schon immer mal ausprobieren, Aaron?
3: Also das Ausprobieren, das wollte ich, haben wir glaube ich schon gemacht. Da wollte ich mal so nach einem Strahlrohr oder so halten.
0: Das okay, und das hat geklappt?
3: Ja.
0: Wunderbar. Und dann haben wir hier die Jugendwarte. An euch habe ich auch Fragen. Warum sollten denn überhaupt Kinder zur Jugendfeuerwehr kommen?
8: Also ich würde sagen, es ist auf jeden Fall ein sinnvoller und super spaßiger Zeitvertreib, wenn man neben der Schule noch was Schönes tun will. Mhm. Es gibt eine schöne Aufgabe, die auch Zukunft hat, indem man halt in die Einsatzgruppe wechseln kann. Und es lehrt auf jeden Fall Disziplin.
0: Sehr gut.
9: Genau. Und nicht zu vergessen, Zusammenhalt, Teamgeist, sowas wird ja heutzutage auch nicht mehr überall so gelebt. Und das ist halt bei uns besonders wichtig, ne? Dass man zusammenarbeitet. Und man muss dann auch nicht mit jedem der beste Freund sein, aber es geht einfach darum, dass man das Thema Kameradschaft lernt, wie man halt zusammenhält und gemeinsam Aufgaben bewältigt.
0: Richtig, sehr schön. Muss man denn sportlich sein dafür?
8: Also ich würde jetzt nicht sagen, dass man unbedingt die Sportskanone von allen sein muss, aber so eine gewisse Motivation, sich mal zu bewegen, muss schon da sein.
0: Kann wirklich auch jeder mitmachen?
9: Also grundsätzlich kann jeder mitmachen.
0: Ab welchem Alter?
9: Also in Sachsen ist es ab 8 Jahren möglich.
0: Okay. Und bei euch darf man eher schon schnuppern, oder?
9: Also ja, na klar, können die Kinder, die unter 8 sind, auch mal schauen kommen mit ihren Eltern und dann zeigt man denen ein bisschen was. Und sobald sie dann 8 sind, dürfen sie dann offiziell teilnehmen.
0: Und was war euer bester Moment in der Jugendfeuerwehr?
8: Ich würde sagen, das war mein letzter Lauf beim Wettkampf mit der Gruppenstaffette. Das war, sage ich jetzt mal, das Schönste, nochmal mit allen Freunden zusammen dort nochmal so einen super Sieg hinzulegen.
0: War besonders gut, ne?
8: Ja.
0: Und man muss ja dazu sagen, ihr habt letztes Jahr da echt was gerockt. Was habt ihr denn gemeistert?
9: Also, wir haben in der Disziplin Gruppenstaffette beim Sachsenpokal einen zweiten Platz gemacht mit den Kindern bis 10 Jahre.
0: Sehr.

0: Jugendfeuerwehrspiele?
1: Also da kommen halt fast alle Jugendfeuerwehren aus dem ganzen Landkreis Görlitz zusammen und treten halt gegeneinander an. Mhm. Da gibt es mehrere Altersklassen.
0: Ja.
1: Und da gibt es die AK-10, die AK-14 und die AK-18.
0: Mhm.
1: Wir machen bei den Wettkämpfen machen wir Gruppenstaffette, Dreierkampf und Löschangriff manche.
0: Okay. Und wie viele Gruppen sind da ungefähr? Also wie viele Feuerwehren nehmen da teil? So ungefähr?
1: So 60 vielleicht.
0: 60 Feuerwehren, das sind wirklich viel. Und liebe Arika, wie erfolgreich seid ihr denn?
1: Also wir sind die letzten Jahre eigentlich fast immer mit einer Mannschaft Kreismeister geworden. Letztes Jahr haben wir es auch in der Sachsenmeisterschaft quasi auf den 2. Platz mit einer Mannschaft geschafft.
0: Sehr toll. Arika, in welcher Disziplin trittst du an?
1: Also in der Gruppenstaffette habe ich die letzten 2 Jahre immer Knoten gemacht eigentlich.
0: Haben wir schon erfahren, ist ja das Wichtigste mit, ne?
1: Ja, es ist zwar eine sehr wichtige Position, aber erst alle zusammen machen ja das Gute dann aus.
0: Richtig, da haben wir wieder den Teamgeist, ganz genau. Sehr schön. Und du trittst natürlich auch im Dreikampf an.
1: Ja, Dreikampf. Also wenn man beim Wettkampf angemeldet ist, dann muss man auch, also ist man verpflichtet dazu, Dreikampf zu machen. Man muss jetzt dabei jetzt nicht unbedingt erster, zweiter oder dritter Platz machen, aber es ist einfach verpflichtend, dass man das macht.
0: Mhm. Und wir durften ja euch schon mal beim Training beiwohnen und haben ausprobiert, wie das denn funktioniert beim Dreikampf. Sag uns doch mal, was man da alles machen muss.
1: Also das Wichtigste beim Dreikampf sind eigentlich die 4 Knoten, Mastwurf, Zimmermannsschlag, Kreuzknoten und Schotenstich, so schnell wie möglich hinzukriegen und natürlich auch richtig zu machen. Dann gibt es noch Dreierhopp, da muss man halt auf einem Bein verschiedene Sachen so hüpfen, ist ein bisschen schwierig zu erklären. Und dann gibt es Keulenwurf.
0: Da war ich sehr gut drin, ich kann mich dran erinnern. Danke, Arika. Finja und Clara habe ich da. Ihr macht ja auch bei der Gruppenstaffette mit. Und welche Station macht euch denn da am meisten Spaß?
2: Mir macht am meisten Spaß die 5. Station, weil man muss da durchziehen und ja, macht es halt Spaß.
0: Okay, weil du dann besonders schnell sein musst, ne?
2: Ja.
0: Ja, super. Und Clara, bei dir?
3: Bei mir ist es die 3. Station und da muss man mit dem Strahlrohr und Verteiler muss man ein paar Sachen aufmachen und dann muss man mit der Kübelspritze pumpen.
0: Mhm, okay. Und gibt es eine besonders schwierige Aufgabe?
2: Nur eigentlich nicht.
0: Ihr könnt alles, weil ihr das so gut geübt habt, oder?
2: Ja.
0: Sehr gut. Wie oft trainiert ihr vor so einem Wettkampf? Öfter als sonst?
2: Ja.
0: Doppelt so viel?
2: Ja, ungefähr.
0: Mhm. Sehr gut. Aber wahrscheinlich doch sehr viel, weil ihr seid ja sehr erfolgreich, wie wir schon gehört haben. Wer ist denn der Schnellste bei euch in der Gruppe?
2: Eigentlich alle.
0: Ihr seid alle gleich gut. Sehr gut. Ein super Team also. Welche Aufgabe dürfte denn ruhig abgeschafft werden? Also welche macht am wenigsten Spaß?
2: Also eigentlich glaubt die, wo man um die Kübelspritze rennen muss und das Strahlrohr abnehmen muss.
0: Okay. Und wer ist denn der lauteste Motivator bei euch im Team? Also wer feuert am besten an?
3: Elena. Elena feuert uns sehr gut an.
0: Sehr gut. Und wahrscheinlich sind dieses Jahr auch wir dabei von Radio Z und werden euch anfeuern, definitiv. Und da gibt es ein paar spannende Fakten zur Jugendfeuerwehr. Die erste Jugendfeuerwehr in Deutschland wurde bereits in den 30er Jahren gegründet. Heute gibt es in Deutschland mehrere 100.000 Mitglieder in Jugendfeuerwehren. Jungen und Mädchen können meist ab etwa 10 Jahren mitmachen, in manchen Orten sogar früher. So zum Beispiel in Hartau, da geht das schon ab 8. Die Jugendfeuerwehr ist der wichtigste Nachwuchs für die freiwilligen Feuerwehren. Viele spätere Feuerwehrleute haben ihre Ausbildung in der Jugendfeuerwehr begonnen. Und neben der Feuerwehrtechnik stehen auch Teamgeist, Verantwortung und soziale Fähigkeiten im Mittelpunkt. Die Übungen werden speziell an das Alter der Jugendlichen angepasst und echte Brandeinsätze gehören da allerdings noch nicht zu den

0: Aufgaben in der Jugendfeuerwehr. Wettbewerbe verbinden Sport, Wissen und Feuerwehrtechnik. Bei vielen Übungen zählen nicht nur Schnelligkeit, sondern vor allem sauberes und sicheres Arbeiten. Die Jugendfeuerwehren organisieren oft Zeltlager, Ausflüge und Freizeitaktionen. Und in einigen Regionen gibt es große Landes- und Bundeswettbewerbe mit Teams aus ganz Deutschland. Die Jugendfeuerwehr in Hartau tritt jetzt auch an zum Jugendfeuerwehrtag in Zittau am 27.06. Die Uniformen der Jugendfeuerwehr unterscheiden sich von denen der aktiven Einsatzkräfte. Funkübungen gehören oft zu den beliebtesten Ausbildungsinhalten. Viele Jugendliche lernen dort früh, Verantwortung für andere zu übernehmen. Kameradschaft spielt eine besonders große Rolle. Viele Freundschaften halten jahrelang. Die Jugendfeuerwehr engagiert sich häufig auch sozial, zum Beispiel bei Umweltaktionen oder Veranstaltungen im Ort. Feuerwehrwissen hilft auch im Alltag, etwa bei Erster Hilfe oder Verhalten im Notfall. Und in manchen Jugendfeuerwehren gibt es internationale Begegnungen und Austauschprogramme. Ohne Nachwuchsarbeit der Jugendfeuerwehr hätten viele freiwillige Feuerwehren langfristig große Personalprobleme. Da haben wir Lars, Mathilda und Finja da. Sagt mal, welche Fehler passieren denn am häufigsten in der Gruppenstaffette?
1: Recht häufig passiert es, dass der C-Schlauch und das Strahlrohr nicht richtig zusammengekoppelt sind. Oder dass einfach mal ein Frühstart passiert oder dass mal übertreten wird.
2: Oder dass die Kupplung mal irgendwie über die Linie rutscht.
0: Mhm. Und das gibt dann direkt einen Abzug, ja?
1: Naja, Abzug jetzt nicht. Das gibt bei einem Fehler 15 Sekunden auf die Zeit gerechnet und bei zwei Fehlern kann es disqualifiziert sein.
0: Okay, da haben wir jetzt den Aaron und den Lars zur Gruppenstaffette. Welche Station macht euch denn am meisten Spaß?
3: Also meine Station ist die Verteilerstrahlrohr. Da also rennt man mit den ersten mit dem B-Schlauch los und dann wird der B-Schlauch an einen Verteiler angekoppelt. Daraus wird das Wasser verteilt und dann geht er zurück mit dem B und dann kommt der C-Strahlrohr, also mit dem C-Schlauch und koppelt dann an den anderen Verteileranschluss an. Und dann rennen wir zusammen vor zu den nächsten Kegel. Und dann, also der das Strahlrohr dann hält, dreht sich um und dann wird das Strahlrohr an den C angekoppelt, an den C-Schlauch. Und dann rennt der Strahlrohr gehalten hat, rennt dann vor durch eine Hürde und der rennt dann zurück und tretet dann auf die Decke von einem anderen und der geht dann weiter.
0: Klingt kompliziert, aber ihr macht das ganz toll. Wir haben es uns angesehen. Definitiv. Lars, wie ist denn das bei dir?
1: Dasselbe trifft auch auf mich zu, aber ich muss den Verteiler noch mit zur ersten Linie nehmen. Das muss Aaron nicht, weil er noch eine Altersklasse unter mir ist.
0: Okay, also es wird auch schwieriger von Altersklasse zu Altersklasse, ne?
1: Genau.
0: Geht es bei euch denn eher um den Wettbewerb oder um den Spaß bei der Sache?
3: Also eigentlich um den Spaß.
1: Ja, ich würde auch sagen, Spaß ist wichtiger.
0: Und welche Aufgabe fällt euch am leichtesten?
1: Weil Verteiler Strahlrohr eigentlich, weil es auch meine Position ist, die hatte ich bis jetzt immer.
0: Die übst du ja auch besonders oft, ne?
3: Und meine auch gleich, wie der Lars hat.
0: Neben der Gruppenstaffette gehört auch der Dreikampf zu den spannendsten Disziplinen bei den Kreisjugendfeuerwehrspielen. Hier sind Schnelligkeit, Geschicklichkeit und Konzentration gefragt. Aber was steckt denn eigentlich genau dahinter? Lars, erklär mal.
1: Erst geht's mit den Knoten los. Da muss man alle vier können und unter 40 Sekunden. Also Mastwurf, Schotenstich, Kreuzknoten und Zimmermannsschlag.
0: Okay.
1: Dann ist noch der Keulenwurf dabei. Das sind Kreise. Der erste ist 1 Meter, da gibt's 5 Punkte. Der zweite ist 1 Meter Abstand, also dann das größer. Da gibt's dann noch 3 Punkte und dann gibt's nochmal einen, der 1 Meter größer ist. Bei dem gibt's dann nur noch 1 Punkt. Und wenn's außerhalb des Kreises landet die Keule, ist es gar kein Punkt. Mhm. Und dann hat man 3 Keulen, die unterschiedlich schwer sind.
0: Was gehört noch dazu?
1: Und dazu gehören noch der Dreierhopp.
0: Den kennen wir alle noch aus dem Sportunterricht, ne? So, und da habe ich hier die Mädels, Mathilda und Hanna, zur Schnellfragerunde. Da sind wir mal gespannt. Passt mal auf. Was ist denn das Lieblingsfeuerwehrfahrzeug von euch?
4: Also, mein Lieblingsfeuerwehrfahrzeug ist auch das HLF.
0: Mhm. Und deins?
5: Ich habe nicht so wirklich eins. Also, ich finde eigentlich alle cool. Ja.
0: Ihr braucht ja auch alle. Ist ja völlig klar. Und lieber Sommerzeltlager oder Wettkampf?
5: Sommerzeltlager. Auch Zeltlager.
0: Na klar. Schlauchrollen oder Funkgerät bedienen?
5: Schlauchrollen. Es kommt drauf an, aber eigentlich Schlauchrollen.
0: Aber ich habe euch beim Training alle im Auto sitzen sehen am Funkgerät. Ist das richtig? Da seid ihr schon sehr gerne.
5: Ja. Ja.
0: Lars, Finja und Mathilda, ich habe eine kleine Schnellfragerunde für euch. Feuerwehrhelm oder Funkgerät?
5: Ich finde immer noch das Funkgerät cool, weil das so auch im Feuerwehrauto, wenn wir jetzt Dienst haben, dass da auch manchmal so Einsätze
0: durchkommen
5: genau. Und gemeldet werden.
0: Ist so ein bisschen wie Radio, ne?
2: Ja, also ich finde auch das Funkgerät.
1: Besser finde ich das Funkgerät, aber auch sehr wichtig ist natürlich der Helm zum Schutz.
0: Natürlich. Und frühes Aufstehen oder Nachtwanderung? Was findet ihr besser?
1: Ich finde beides sehr cool, aber Nachtwanderung eigentlich besser, weil ich es weniger mache.
0: Macht ihr das manchmal im Sommerzeltlager?
2: Ja, manchmal. Aber ich finde auch Nachtwanderung schon besser.
5: Also ich habe erst eine Nachtwanderung gemacht, aber ich finde das, wo ich das gemacht habe, war sehr cool.
0: Mhm. Mögt ihr lieber Teamspiel oder Löschübungen?
5: Beides ist eigentlich sehr cool.
2: Ja, auch beides, aber Teamspiel ist halt irgendwie cooler zum Spielen halt, aber das halt so Löschspiele halt auch so was.
1: Ich finde Teamspiele besser, weil das auch Freundschaften verbessert oder neue entstehen lässt. Aber die Löschübungen sind auch immer cool mit dem Wasser.
0: Mhm. Und was ist euch wichtiger, Action oder Technik?
1: Eigentlich Technik, aber Action ist natürlich auch sehr cool und das darf natürlich auch nicht fehlen.
2: Ja, also bei mir finde ich Action viel, viel cooler, weil ja, es ist halt irgendwie spannender und cooler, ja.
5: Also ich finde Action auch viel besser, aber ich finde Technik auch sehr gut.
0: Wie ist es denn eigentlich für euch Mädels mit der ganzen Technik? Es ist ja doch sehr viel. Ist es leicht zu lernen oder müsst ihr euch da echt anstrengen?
5: Es geht eigentlich. Wir vergessen zwar manchmal was, aber...
2: Ja, also es geht und... Ja, aber es ist jetzt nicht besonders schwierig, aber es ist jetzt auch nicht besonders leicht.
1: Also ich finde es eigentlich ganz cool, aber natürlich macht man manchmal auch Fehler oder vergisst was.
0: Daniel, was sagst du denn dazu?
6: Ich soll noch was dazu sagen.
0: Ja, wie ist das denn also, bei den Mädels? Ihr habt ja viele Mädels bei euch in der Jugendfeuerwehr.
6: Ja, das ist richtig. Also ich muss sagen, also die Mädchen, die machen das mindestens genauso gut wie die Jungs. Da gibt es eigentlich keinen Unterschied.
0: Technisches Verständnis ist da definitiv dabei. Die haben ja auch Zeit.
6: Bei der Jugendfeuerwehr ist das nicht so extrem. Ja, wir machen ja viele so Geräte und so weiter. Und üblicherweise, also ich kann da jetzt keinen Unterschied feststellen.
0: Sehr gut, das wollten wir hören. So, am 27.06. startet ja der Kreis Jugendfeuerwehrtag in der Weiner und Zitter und alle können dabei sein. Elena und Daniel, was gibt's denn da alles für die Zuschauer?
7: Also Essen und Trinken ist auf jeden Fall für jeden bereit. Und ja, die Wettkämpfe sind immer sehr spannend. Da kann jeder mit zugucken und hat eigentlich immer viel Spaß dran.
0: Sehr gut.
6: Genau, also am Vormittag ist ja erstmal in der Regel die Gruppenstaffette. Parallel dazu wird der Dreikampf ausgetragen. Und nachmittag, wenn die anderen, also in die Gruppenstaffette, Dreikampf durch sind, finden die Löschangriffe statt. Das ist eigentlich immer sehr interessant wie Zuschauer, weil da es halt laut mit TS und mit viel Wasser und das auch sehr viel Action.
0: Sehr cool. Und wen sollten wir natürlich alle anfeuern?
7: Auf jeden Fall uns, also die Jugendfeuerwehr Hartau.
0: Natürlich.
6: Genau.
0: Ihr seid ja auch Champions, eindeutig. Na fast, Vize.
6: Ja, dies Jahr noch nicht, aber...
0: Schafft ihr. Dieses Jahr schafft ihr es.
7: Na, hoffentlich.
0: Bin ganz sicher. Toi, toi, toi und ganz viel Glück. So, liebe Arika, Finja und Mathilda, ihr habt auch einen Wunschsong. Welcher ist es denn?
8: Con Calma von Daddy Yankee.
0: Na dann, los geht's.

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1: So, Hanna und Clara, auch für euch haben wir einen Wunschsong. Welcher darf es denn für euch sein?
2: Dorfkinder von Finne.
1: Machen wir.

0: So, Daniel, du als Jugendwart, erzähl uns doch mal, wie man am besten zur Feuerwehr kommt.
1: Genau, also wenn man in die Jugendfeuerwehr möchte, dann ist es üblich, dass man sich in seiner Gemeinde an die Freiwillige Feuerwehr wendet. Da gibt es den sogenannten Jugendfeuerwart oder vielleicht auch an den Wehrleiter oder an jemand anders, den man in der Feuerwehr kennt. Und dann informiert man sich dort. Also üblicherweise gehen die Kinder in ihrem Ortsteil und in ihrer Gemeinde auch in die dortige Feuerwehr. Genau, das ist so üblich.
0: Nachwuchssorgen gibt es
1: Also die letzte Zeit.
0: streckenweise.
2: Auf die Kunst! Frau Köhler, ich bin stolz auf Sie und auf Ihre Projekte, die Sie schon seit 30 Jahren in diesem
3: 20. Noch nicht ganz 20.
2: gottvergessenen Stadt durchführen. Habe ich gesagt, gottvergessen. Oh mein Gott, jetzt alle Dresdner hassen mich. Nein, das ist eine wunderschöne Stadt. Ich habe immer gesagt, es ist Paradies auf der Erde.
3: Das ist aber auch Hoffnung, ey. Ich werde mit dieser Stadt eigentlich nicht wirklich
2: Du
3: grün.
2: kannst Englisch, ja, hier steht
3: Yes, I can.
2: Scotch Whisky.
3: Ja.
2: 18. Kannst du es ohne Brille
3: Aged
2: sehen?
3: 18 years, der 18 Jahre, ist 18 Jahre gereift, der ist nicht 18 Jahre alt, also ist wahrscheinlich noch älter, sie hat 18 Jahre im Fass rumgelegen.
2: Hast schon gekostet, ja?
3: Ich
2: Wie
3: habe schon
2: schmeckt
3: gekostet,
2: das?
3: der
2: Wie
3: schmeckt sehr
2: schmeckt das?
3: gut, der ist sehr schön warm sofort. Ist toll.
2: Du bist eine erfahrene eigentlich
3: Ich bin
2: Whisky-Scotch-Trinkerin, ja?
3: totale, naja,
2: Du warst
3: jetzt.
2: 10 Jahre auf dieser Insel, wo
3: Nee,
2: das wird aus dem
3: ich, so
2: Wasserhandel.
3: lange war ich da nicht.
2: Nicht 10 Jahre,
3: Vier.
2: 4. Aber es wurde mir erzählt, da gibt es solche Kneipen, da kann man Wasserhahn aufmachen, da kommt Whisky raus.
3: Ja, dafür hatte ich aber kein Geld damals. Ich war damals so scheiße arm, dass ich im Winter im Zelt in
2: Was
3: Jordan Highlands gelebt habe.
2: für dramatische Märchen erzählst
3: Das
2: du?
3: sind keine Märchen.
2: Die
3: Das ist mein Leben
2: Brüder
3: gewesen.
2: Grimm wahrscheinlich drehen jetzt im Grab um und
3: Genau.
2: wissen nicht, was sie
3: Ja,
2: sagen
3: mir wurden
2: sollen.
3: Kinder. Ich verstehe ja nicht warum. Aber war so. Ich habe in London 7 Monate im Stall gewohnt. Bis November, bis das nur noch
2: Darf ich
3: eingerichtet
2: darüber
3: war,
2: einen
3: nur so
2: Film machen?
3: waschen.
2: Darf ich Autorenrechte kaufen?
3: Ich und mein damaliger Freund, wir wurden wirklich Maria und Josef genannt. Deswegen. Ja.
2: Ich wusste
3: Sind
2: immer, dass wenn
3: rausgeflogen
2: ich
3: aus
2: bei dir
3: unserem
2: vorbeikomme mit
3: Pensionshaus.
2: Whisky, dann wird
3: Erzähle ich die Geschichten.
2: hier gelacht.
3: Das Launching.
2: Gelacht ohne Ende. Was für ein hübscher Vogel. Er spricht wahrscheinlich noch, ja? Nein? Aber Ritten mit deiner Stimme gesprochen, ja? Am
3: Naja, ich vor
2: 3.
3: über 20
2: Juli, nee,
3: Jahren
2: am
3: hätte ich hier
2: 4.
3: gewohnt.
2: Juli in Meißen, am Theaterfestival in Meißen, wahrscheinlich an diesem großen Marktplatz, wird die Premiere von Frick und Fremden mit Frau Köhler und Herr Ikola. Und das Stück heißt
3: Ghost Train.
2: Go!
3: Ghost Train.
2: Ghost Train.
3: Geisterbahn.
2: Geisterbahn.
3: Aber es heißt Ghost Train.
2: Aber das Stück ist von einem englischen Autor, oder? Oder ist
3: Nö,
2: es
3: das
2: eure
3: nennen wir
2: Fantasie?
3: einfach so.
2: Das ist eure Fantasie.
3: Naja, das ist ja im Moment, also das ist ja jetzt quasi die mobile Version.
2: Ah, da gibt es noch im
3: Im
2: Theater
3: September.
2: Vision im
3: Genau.
2: September.
3: Oh, ich liebe deine Aussprache. Das ist so schön gesagt. September. September.
2: September.
3: September.
2: September. Hoffentlich schaffen wir noch bis September. Aber am 30. Juni hat Heike gesagt, das muss alles fertig sein, ja? Dann machen wir eine Reportage durch die Wände der Geisterbahn.
3: Ja, 30. ist, also ja, für so eine Reportage wäre das cool, aber du hast ja am 20. eigentlich die
2: Oh.
3: Sendung, ne? Hast du gesagt?
2: Ich mache noch am 27. Ah, ja, 27. noch eine Sendung. Ja, ist egal, ich kriege schon
3: Denn du
2: irgendwo.
3: wolltest ja die am, also
2: Ich
3: das,
2: kriege sie irgendwo rein. Wir haben
3: ja.
2: tägliche Nachrichtenmagazine, ich kann kurze Visionen da
3: Ja, ich
2: aufspielen.
3: meine, das ist jetzt, also abgesehen davon, dass es natürlich immer toll ist, wenn du irgendwas über uns machst. Es ist ja, also bei Schraub und Sommer brauchen wir wahrscheinlich keine Werbung. Also wenn es jetzt darum geht, so. Und meistens vermutlich auch nicht, weil kommen ja sowieso nur ein paar Hanseln da rein. Ist ja immer nur für eine Person.
2: Warte, das Stück ist nur für eine Person.
3: Ja.
2: Oh Gott!
3: Mit 5 Darstellern.
2: Oh Gott! Ihr seid fantastisch.
3: Und wir sind auch immer nicht zu sehen. Das ist halt ein
2: pures
3: Objektstück.
2: Das ist fantastisch, echt. Ja,
3: also das Bühnenstück
2: ist einzigartig, kreativ, ein bisschen absurd, oder?
3: Das, ja, ich weiß nicht, also ich sehe es ja nicht als absurd. Also wir hatten vorhin eine Kollegin drin, die den großen Bibel gemalt hat. Und sie war sehr erschrocken an mehreren Stellen.
2: Ja?
3: Die hat schon jetzt schon gequietscht. Ihr kriegt das ja nicht mehr mit, ich baue ja hier nur.
2: Ach so,
3: ich, okay. Ich kann mir das momentan ja nicht vorstellen, wie das jemand geht, der das nicht tut, weil ich seit Monaten das Zeug.
2: Aber das ist nicht für kleine Kinder gedacht. Das, das muss ab 18 sein, ja?
3: Keine kleinen Kinder.
2: Ab 16, ab 12 oder ab wann? Nee, du darfst ein Mensch
3: sein. Ich
2: weiß noch
3: nicht genau, das muss Hanno machen da draußen.
2: Okay, das ist alles klar.
3: Aber...
2: Mann.
3: Das wird noch ein Riesenproblem, dass genau die Leute immer denken, dass das für Kinder ist.
2: Nee.
3: Da freue ich mich schon drauf.
2: Da muss man einen riesigen, großen Kreis, wo steht.
3: Nur Leute
2: alte unter... Alte Grenze. Blubblub.
3: Genau, es gibt eine Größengrenze, eine Altersgrenze, eine Umfangsgrenze, all das, was nicht so fissi ist.
2: Sehr schön.
3: Keine Leute mit Herzfehlern.
2: Aber es gibt noch Text da drin, ja? Oder ist das
3: ja,
2: nur...
3: aber nicht viel. Also du weißt, ja, es gibt Text. Ich meine, für die Zeitdauer, das geht dann 10 Minuten ungefähr pro Nase.
2: Okay.
3: Das heißt, wir haben viel...
2: Gibt es einen Dritt eigentlich? Einen Dritt gibt's.
3: Ja. Also ja, ich meine, beim Schaubudensommer ist es ja...
2: Für die ganze...
3: Ist ja auf Hut.
2: Food, ja, auf Hut.
3: Ja.
2: Auf Hut, ja.
3: Also wahrscheinlich
2: und bei euch in meisten...
3: Drin die Leute mal nicht weiterlassen, wenn sie nicht nochmal extra zahlen.
2: Warte. Aber zahlt man vorher oder nachher?
3: Das weiß ich nicht. Also eigentlich...
2: Vorher wahrscheinlich.
3: Na, beim Schaubudensommer eigentlich ist es ja hinterher.
2: Nachher, ja.
3: So. Das müssen wir uns noch rauskaspern. Das haben wir jetzt noch nicht geklärt. Also wir verdienen nichts. Ich weiß nicht, ob wir eine generelle Gage haben. Das kann sein, dass da eine Pauschale ausgehandelt wurde. Das weiß ich nicht.
2: Super! Mhm. Das ist nicht einfach, über euch zu erzählen. Da muss man einfach zuerst durchlaufen und dann vielleicht mit euch reden. Weil eigentlich sehr schöne Sachen, schreckliche Sachen, sehr kreative Sachen, faszinierende Sachen. Ich stehe auf sowas.
3: Mhm. Naja, wir bauen am 29. bauen wir ja alles rüber. Also wir müssen es ja noch einmal abbauen und aufbauen.
2: Rüber, du meinst du
3: im Zentralwerk einen kleinen Saal.
2: Ein kleiner Saal, ja. Und es wird eine Generalprobe dann sein, oder?
3: Naja, wir proben die Woche da quasi. Also wir proben die Abläufe, weil wir hier, also wir haben ja dann noch ein Zelt außenrum.
2: Mhm.
3: Und wir haben halt für manche Sachen einfach hier nicht den Originalplatz, den wir dann brauchen, wo wir sind.
2: Und in diesem kleinen Saal ist mehr Platz als hier?
3: Der ist breiter.
2: Mhm, okay.
3: Na, aber der ist eben für das äußere Zelt auch nicht hoch genug. Weil das würden wir sonst auch machen. Aber und hier draußen bringt das nichts, weil wir, dann müssten wir hier die ganze Zeit schlafen schon.
2: Mhm.
3: Und,
2: super.
3: Mhm.
2: Faszinierendes Gespräch. Danke, naja. Sabine.
3: Doch, Schatz. Na, Heiki hat gesagt, also wir können das schon machen noch mit dem Interview. Also der kann ja immer reden. Also ich bin einfach ja nur so, kann ich ja auch nicht sagen.
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5: 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Und die Zweifel, wir haben alle Zweifel. Und wer nicht Zweifel hat, ist verrückt, wie Hitler. Wer nicht zweifeln kann, der glaubt nur in einer Sache. Und wenn man nur in eine Sache glaubt, ist das sehr gefährlich. Das ist wie George W. Bush. I'm convinced that the CIA has discovered that both Monaco and Liechtenstein have weapons of mass destruction. Und ich habe ein kleines Jux mit George Bush am Anfang, wenn es noch komisch war. George Bush sagte, I'm having trouble with the name of the French guy. And a member of my staff came up with a solution. I'm very grateful, Tom. The guy's name is Chirac. All you've got to remember is Iraq.

0: Yeah, I guess he's the substitute for the son I never had.
1: Das braucht wirklich kein Kommentar mehr. Das ist.
2: Ja, klar. Guten Morgen, herzlich willkommen zum Pressegespräch Sieben Sünden, Kunst zwischen Versuchung und Widerstand. Den Generaldirektor der staatlichen Kunstsammlung Bernd Ebert und auch den Leiter des Archivs der Avantgarden Rudolf Fischer muss ich Ihnen allen nicht mehr vorstellen. Sie beide sind ihm bestens bekannt. Ich darf Ihnen die Volontärinnen, die dieses Projekt kuratiert haben, einmal vorstellen. Zur Linken von meiner Seite aus, von Herrn Fischer, sitzt Rebecca Schmidt, daneben Isabella Bornberg und ihr zur Seite Julia Hosp. Genau, wir freuen uns, dass Sie hier sind und ich übergebe das Wort zunächst an Bernd Ebert.
3: Bin ich schön? Immer. Bin ich schön genug? Eine Frage, die heute wichtig ist, aber eigentlich zeitlos. Und solange so alt ist wie die Menschen wohl selbst. Und der Blick der anderen auf uns, die Reflexion darüber, wie wir sind, das Haschen nach Bewunderung beschäftigt Menschen über Epochen, Jahrhunderte hinweg und auch in der Kunst. Und heute begegnet uns das Thema wohl am augenfälligsten in den sozialen Medien, in Form der Selbstdarstellung geworden, muss man sagen, war sicherlich nicht der Ausgangspunkt der sozialen Medien, das Schaffen einer nahezu perfekten Fassade und eines kuratierten Auftritts. Wo liegen jetzt die Grenzen zwischen Selbstbewusstsein und Eitelkeit? Dort, wo wir die Bestätigung im Außen suchen? Wann wird die Suche nach der vermeintlich besten Version des Selbst zum Hochmut? Nicht ohne Grund gehören Eitelkeit, Stolz und eben der Hochmut zu den Todsünden. Hochmut und Eitelkeit verdecken, dass wir alle Fehler in uns sind, die wir in uns tragen, zeigen, dass wir eben nicht perfekt sind. Die Kunst, und das zeigt die Ausstellung, kann zeigen, was Menschen bewegt, sie antreibt, manchmal auch fehlleitet. Genau daran knüpft die von den drei Volontärinnen kuratierte Ausstellung Sieben Sünden, Kunst zwischen Versuchung und Widerstand an. Über die Grenzen von Epochen hinweg können wir in der Ausstellung entdecken, wie zeitlos menschliche Sehnsüchte und zugleich Schwächen sind. Im Mittelpunkt der Ausstellung stehen die Exponate, aber für mich, ganz ehrlich, stehen auch die drei Volontärinnen, denn das ist quasi ihre Abschlussarbeit eines zweijährigen Volontariates bei den Staatlichen Kunstsammlungen Dresden, das im Vergleich zu vielen anderen Museumsverbunden ebenfalls kuratiert ist mit einem eigenen Programm. Und als jemand, der schon für andere Museen und Museumsverbünde gearbeitet hat, kann ich Ihnen verraten, auch in diesem Bereich hat Dresden ein Benchmark gesetzt, denn das Volontariat an diesem Haus muss sich keine Sorgen machen um Nachwuchskräfte. Das ist an anderen Häusern mit schwindenden Bewerbungen der Fall. Aus München kommt, weiß ich das sehr gut. Und hier ist es so, dass wir eine Vielzahl von Bewerbern haben. Und ich glaube, das liegt an der Mundpropaganda, auch die junge Kuratorinnen und Kuratoren selbst machen, die sie in den Häusern machen, wenn sie die nächste Stelle antreten. Man hat sich ja im Haus viel Gedanken dazu gemacht, wie dieses Volontariat aussehen sollte, um im Interesse beider zu sein. Uns als Ausbildungsbetrieb, der quasi ja die Mitarbeitenden auch der Zukunft formt, bestmöglich ausbildet und im Sinne derjenigen, die daran teilnehmen. Es war genauso wie an anderen Häusern wenig kuratiert. Volontärinnen und Volontäre fingen an, wann sie eben anfingen, wann die Ausschreibung ging. Es war an den Häusern, es ging sehr stark nach Interesse, nach Projekten, wie auch immer. Jetzt ist es so, alle fangen gleichzeitig.

0: an. Es formt sich eine Gruppe. Begleitet von den Direktorinnen und Direktoren, die diesem Team zur Seite stehen mit Rat und Tat. Und deswegen geht bei dieser Ausstellung mein Dank nicht nur an die drei Volontärinnen, sondern eben auch an Herrn Fischer, an Frau Miloni, die das Team hier am Haus begleitet haben. Ich muss Ihnen als Journalist im Kulturbereich nicht sagen, was alles dazu gehört. Aber ich weiß seit meiner Ausbildung Hängehöhe, Schriftgrößen, Textverständlichkeit, Auswahl von Objekten. Ich erinnere mich an eine Ausstellungskooperation mit der Humboldt-Universität in Berlin, im Pergamon-Museum. Und die Studierenden hatten, wie sie das machen bei PowerPoint-Präsentationen, mehrere Abbildungen, die sie zeigen wollten. Dummerweise in einem Buch. In der Ausstellung können sie das nicht. Da können sie die Seite nur auf einmal aufschlagen. Also Anfängerfehler. Ganz wichtig, die können hier im Haus gemacht werden und werden aber eng begleitet. Und das, was am Ende dabei rauskommt, kann ich sagen, ist so etwas wie das Ergebnis unten. Ich habe gestern in einer kleinen Sneak Preview gesagt, eigentlich ist es keine Ausstellung der Volontärinnen, um sie klein zu reden, sondern eine von jungen Nachwuchswissenschaften, von jungen Kuratorinnen, die eine exzellente Ausstellung vorgelegt haben, wie ich finde, ein ganz wichtiges Thema behandeln und das Verstehen, das ist mir besonders wichtig, die Objekte aus verschiedenen Sammlungen zusammenzuführen, aus dem Museumsverbund, der staatlichen Kunstsammlungen, Dresden, Leipzig, Herrnhut und so weiter, denn eine der Skulpturen, die Sie sehen werden, mit dem Walt Disney Mickey Mouse Kopf, afrikanische Skulptur, ist wirklich aus den SES, aus den staatlichen ethnografischen Sammlungen, und das hier im ADA, für Dresden beinahe schon eine Selbstverständlichkeit, für viele andere Häuser ungewöhnlich, und das ist die Arbeit, der Prozess, den Sie durchlaufen haben, das Konzipieren, das Auswählen, das Überzeugen auch der Sammlungen, dass ihre Objekte hier zu sehen sind. Sie werden einige hochkarätige Werke auch sehen, auch Leihgaben. Und all das gehört zum Prozess dazu, der mit Sicherheit auch von Rückschlägen gekennzeichnet war, von Dingen, die man sich vorgestellt hat. Und auch das ist ganz wichtig, das mitzuerleben. Ich gratuliere den dreien für die tolle Ausstellung und ist ein Thema, was mir selbst auch in meiner kunsthistorischen Laufbahn immer sehr am Herzen lag. Die Auseinandersetzung gerade mit diesen Themen, mit dem Thema Vergänglichkeit, dem Thema Eitelkeit. Und deswegen freue ich mich besonders, dass Sie sich dem Thema damit gewidmet haben und möchte enden auch mit dem Dank an das Team, mit dem Dank an die Ostsächsische Sparkasse und den Ostsächsischen Sparkasse Stiftung, die dieses Projekt auch möglich machen. Das ist uns besonders wichtig, auch unsere Förderpartner an unserer Seite zu haben, nicht nur mit Geld, sondern vor allem auch mit der Überzeugung, dass das Programm, was wir machen, genau das Richtige ist. Vielen Dank.
1: Danke, Herr Ebert. Genau. Herr Fischer, Ihnen gehört jetzt das Wort als Hausherr und Dank. Jemand, der das Team ja engmaschig begleitet hat.
2: Absolut. Ich möchte mich erst bei Ihnen bedanken, dass Sie quasi dem ADA die Treue halten und jetzt wieder so zahlreich gekommen sind. Ich sehe ja einige bekannte Gesichter auch. Also vielen Dank fürs Kommen. Hier zu den sieben Sünden. Herr Ebert hat gesagt, das ist ein Experiment, das meiner Ansicht nach gelungen ist. Das sind auch immer die schönsten Experimente, auch die im Nachhinein dann auch richtig toll geworden sind. Ich möchte aber mit einem Satz einsteigen einer französischen Philosophin, und zwar Simone Weil, einer politischen Denkerin, die mir so gut gepasst hat, genau für dieses Experiment hier im Blockhaus. Ein Satz, den sie 41, 42 in ihrem Exil in Marseille in ihr Notizheft geschrieben hat. Alle Sünden sind Versuche, eine Leere auszufüllen. Dieser Gedanke eröffnet eine verständnisvolle, aber keineswegs verharmlosende den Blick auf Hochmut, Habgier, Füllerei und Trägheit. Hinter ihnen stecken sehr menschliche Bedürfnisse nach Anerkennung, Sicherheit, Genuss, Ruhe oder Zugehörigkeit, also alles, was man sich auch wünscht, aber sie werden problematisch, wenn diese Gedanken maßlos werden und andere Menschen, die Gemeinschaft oder auch sich selbst beschädigen. Gerade in unserer weitgehend säkularisierten Gesellschaft hat sich der religiöse Begriff der Sünde eigentlich verloren an Selbstverständlichkeit. Und die dahinter steckende Frage bleibt auf alle Fälle aktuell, und das war auch zentraler Gegenstand der Ausstellung: Wann werden menschliche Bedürfnisse zu gesellschaftlichen Grenzüberschreitungen? Grenzüberschreitung, damit sind wir bereits mitten in unserer Ausstellung. Und ich möchte jetzt nochmal abbiegen, auch zugleich bei der besonderen Arbeitsweise des Archivs der Avantgarden. Sie kennen das Art, aber wer es noch nicht kennt, wer jetzt noch nicht weiß, wir sind wirklich eine Institution ganz eigener Art. Wir im ADA verbinden einen Ausstellungsort mit einem internationalen und interdisziplinären Forschungszentrum. Und klar, das wissen vielleicht die meisten, auch Grundlage ist die wirklich umfassende Sammlung von Egidio Mazzona zur Kunst und Kultur der Avantgarden des 20. Jahrhunderts. Und zugleich verstehen wir, und das versuchen wir auch in der Ausstellung und dem Programm nochmal abzubilden, uns als einen Ort der Begegnung, des Austauschs mit den Dresdnerinnen und Dresdner, mit den Bürgern. Da wollen wir auch weiter daran festhalten, auch wenn es jetzt eine Ausstellung ist, die nicht typisch ADA ist. Ja, typisch ADA. Die Ausstellung Sieben Sünden, Kunst zwischen Versuchung und Widerstand, bringt über 70 Werke, der Ebert hat es gesagt, aus 4 verschiedenen Sammlungen der staatlichen Kunstsammlung Dresden und auch aus verschiedenen Privatsammlungen zusammen. Sie ist dann keine reine ADA-Präsentation eben, wie die ersten 4 Ausstellungen, die fast komplett aus ADA-Beständen zusammengestellt wurden. Sieben Sünden zeigt aber mit über 30 Werten einen bedeutenden Anteil am ADA, also knapp 50%, wenn man aufkommt. Was mich sehr freut, dass ihr dann doch beim Recherchieren dann doch noch irgendwie ADA-typisch zusammengekommen seid. Die Vielfalt der Medien, die Sie unten sehen werden, entspricht dem heterogenen Charakter des ADA. Zu sehen sind Kupferstiche, Plastiken, Fotografien, Gemälde, Zeichnungen, Drucke, ebenso wie Video- und Filmarbeiten, Bücher, Zeitschriften, Plakate, Einladungen und weiteres Material. Dieses Projekt haben wir ganz bewusst als Freiraum für den wissenschaftlichen Nachwuchs der SKD angelegt. Sammlungsübergreifend, aber auch medienoffen. Isabella Bornberg, jetzt habe ich es alphabetisch, Julia Boss und Rebecca Schmidt, haben die Ausstellung gemeinsam entwickelt. Sie greifen dabei auf die ADA-spezifische Arbeitsweise zu. Kunstwerke und Archivmaterial wurden von euch gemeinsam befragt. Auch aufgrund dieser Methodik, Ausstellungen zu konzipieren, wurden wir Anfang 2025 vom EIKA zum Museum des Jahres erkoren. Was mich sehr freut, dass ihr da bei uns eingestiegen seid. Und mit dieser Methode können Sie in Sieben Sünden gesellschaftliche Fragen ins Heute holen und neu diskutieren. So untersucht die Ausstellung, wie sich der Begriff der Sünde verändert hat und was er heute für uns bedeutet. Was gestern noch eindeutig als moralische Verfehlung galt, ist heute vielfach Alltag oder Businessmodell und wird unter verschiedenen anderen Vorzeichen jetzt diskutiert. Wenn wir jetzt gleich nach unten gehen, also Sie sind ja schon raufgekommen, wahrscheinlich durch den Ausstellungsraum, haben Sie eins sofort bemerkt. Wir haben eine komplett neue Konfiguration, ein neues Setting wieder, heute ganz in Weiß. Ein White Cube, dessen Farbkonzept auf dem Farbton, ich muss erwähnen, Sie können es auch im Heftchen dann lesen hinten, auf die Farbe Cloud Dancer von Pantone zurückgreift, die ist total en vogue gerade. Das ist die Pantone-Farbe des Jahres 2026. Wird vielfach bejubelt. Und wir sind total glücklich auch mit diesem Konzept.
0: Darf ich kurz unterbrechen? Wir hatten gestern schon mal über die Farbe diskutiert und ich war gerade in Toronto. Ich weiß nicht, wer gesehen hat, dass die deutsche Architektin Annabel Seldorf, die jetzt auch den Louvre-Erweiterung machen wird, am AGO, Art Gallery of Ontario, einen Neubau plant mit einer ähnlichen Farbe und sie nennt das The Color of Nothing. Finde ich herrlich.
2: Ja. Ähnlich wie Cloud Dancer, glaube ich.
0: Ja.
2: Also ich weiß nicht, ob Farbfreaks dabei sind. Ich wollte einfach nochmal erwähnen, weil es mir so gut gefallen hat. Es gibt noch einen zweiten Punkt, der ganz klar ist bei uns, der Anspruch gehört zum ADA, der Anspruch auf Nachhaltigkeit. Wir haben unten eigentlich das Setting der letzten Ausstellung luxuriös, auch wenn Sie es nicht erkennen, fast unverändert weiterverwendet und haben auch die Ausstellungsmöbel sind komplett aus unserem Mobiliar. Also das heißt, wir haben völlig nachhaltig gearbeitet und auch den Leihverkehr haben wir sehr bewusst reduziert. Und, wieder wichtig, einige Werke aus der ADA-Sammlung sind erstmals in Deutschland zu sehen. Wir haben einen unermesslichen Schatz von 1,5 Millionen Objekten. Das ist auch kein Wunder. Zwei Objekte, zwei Serien möchte ich erwähnen, die Sie gleich unten sehen. Das Konvolut von der Fotografin Jane van Rij. Sie hat im Umfeld der New Yorker Künstlerproteste in den frühen 70er Jahren fotografiert. Das sehen Sie eben aus diesem großen Konvolut. Wir haben 3000 Fotos von mir, 9 ausgewählte Fotografien, die wirklich eindrucksvoll sind. Eine zweite Serie ist eine fotografische Dokumentation von Colette, die erstmals zu sehen ist hier an Coratou. Also schon wieder. Genau. Ja, dieses Projekt wäre ohne die enge Zusammenarbeit mit dem Team des ADA nicht möglich gewesen. Ich möchte das ganze Team ausdrücklich nochmal mich bedanken. Es ist ja eine Ausbildungssituation und die Kolleginnen und Kollegen eben im ADA haben in allen Bereichen ein spezielles Wissen, das sie weitergeben konnten an euch. Und ja, ihr konntet profitieren, und aber wir auch. Das muss ich auch nochmal dazu sagen. Ich möchte mich auch bedanken bei euch für die Zusammenarbeit, weil wir auch was lernen konnten von euch. Ja. Danke auch nochmal zuletzt insbesondere an Antonella Meloni für eure Betreuung und Begleitung und natürlich auch, wie Herr Ebert gesagt hat, an die AG Volontariat, insbesondere Thomas Geißler. Vielen Dank.
1: Danke, Herr Fischer.
0: Darf ich noch kurz ergänzen? Sie haben zwar gesagt, Leihgabenverkehr reduzieren, ja, aber mit Blick auf Frau Prill und die Leihgaben der Sammlung Hoffmann und auch Sammlung Stoschek, wenn ich richtig informiert bin, ist es wichtig auch, dass wir hier Leihgaben zeigen, und zwar aus der Sammlung Hoffmann und nicht aus dem Konvolut der Schenkung. Das ist nochmal wichtig zu betonen.
1: Vielen Dank. Herr Fischer und Herr Ebert, gleichermaßen haben es schon angesprochen, die Ausbildung in den SKD. Sie neigt sich dem Ende für euch entgegen. Deshalb die Frage vielleicht an Rebecca Schmidt. Was habt ihr aus dieser Zeit mitgenommen?
3: Ja, also es wurde ja von Herrn Ebert auch schon angesprochen, diese Ausstellung, die Sie unten sehen, ist sozusagen unser Lehrstück, unsere Meisterarbeit sozusagen, an der wir jetzt auch mittlerweile seit anderthalb Jahren auch gearbeitet haben. Innerhalb dieser anderthalb Jahre sind wir im Rahmen unserer Ausbildung durch verschiedene Sammlungen gegangen, jeweils auch wirklich eine andere. Dadurch haben wir einen sehr, sehr tiefen und reichen Blick in diesen Museumsbund auch gewinnen können und quasi all die Schätze in ihrer Vielfältigkeit, wie sie hier in den SKD zu finden sind. Deswegen war es uns auch von Anfang an ein großes Anliegen, ein Thema zu wählen, das breit genug aufgestellt ist, um eben auch so einen Querschnitt dieser Sammlungen und Museen unter einem Haus sozusagen versammeln. Hier ist ein Gast des ADA. Und gleichzeitig war es uns auch ein Anliegen, dadurch, dass wir eben aus unterschiedlichen Fachrichtungen teilweise kommen oder andere Fokussierungen auch gewählt haben, unsere Expertisen in einem breiten Thema auch zu versammeln. Also Isabella Bornberg zum Beispiel kommt eher aus einer klassischen Kunstgeschichte mit einem Fokus auf das 17. und 18. Jahrhundert. Julia und ich sind eher im zeitgenössischen Bereich unterwegs, Julia mit einem Fokus auf DDR, ich dann wirklich so wirklich im ganz zeitgenössischen, brandaktuellen sozusagen. Und ich bin eigentlich ganz, ganz überzeugt auch davon, dass wir mit diesem Thema der sieben Todsünden und vor allen Dingen auch mit dieser zentralen Frage von, wie kann man ein Konzept, was eine Kulturgeschichte von 1700 Jahren haben, aber immer noch in die Gegenwart hineinstrahlt, wie kann man dort Brücken schlagen zwischen dieser Sammlung der SKD und den gegenwärtigen Diskursen, den brandaktuellen Fragen, die uns heutzutage beschäftigen. Und ich denke, es ist nicht nur quasi die Sammlungen selbst, von denen wir gelernt haben, sondern eben auch durch unsere verschiedenen Stationen, die Kolleginnen und die kuratorischen Teams, die uns hier begleitet haben. Ne, es wurde erwähnt, dass ADA logischerweise hat uns ganz, ganz tatkräftig unterstützt. Und gleichzeitig haben wir natürlich auch in den Projekten, in den Sammlungen, wo wir vorher involviert waren, auch einiges mitnehmen können an unterschiedlichen kuratorischen Stils, Fragen der Einrichtung, und haben hier und da eben quasi auch als Querschnitt unserer Ausbildung einiges einfließen lassen.
1: Ja. Gut, vielen Dank. Dann übergebe ich an Julia Host mit der Frage, haben Sie eine Lieblingssünde?
3: Eine Lieblingssünde? Ja, vielleicht ist es die Lust. Sie werden auch nochmal sehen, welche spezifische Wendung wir quasi in der Ausstellung bei der Wollust zur Lust hinnehmen. Und genau, ich habe heute Morgen nochmal drüber nachgedacht und ich würde sagen, dass so die Lust an den Dingen mich begleitet hat seit meiner Kindheit. Ich bin aufgewachsen in einem konsumkritischen Haushalt und es gab eben diese Zeit mit den 1-Euro-Läden und da ist bei mir diese Grenzüberschreitung immer wieder schon früh passiert, ne, dass man eben diese ganzen 1-Euro-Glitzersteinchen hat. Und das würde ich sagen, ist so eine Sünde, die mir jetzt irgendwie direkt in Gedanken gekommen ist.
1: Danke. Ja, auch an die letzte Runde. Isabella Bornberg, die Frage, gibt es eine Lieblingssünde, bevor wir uns sie unten dann anhand der Exponate einmal ansehen?
4: Ja, wir haben uns jetzt so viel damit beschäftigt. Irgendwie hat man eine gewisse Verbindung zu jeder einzelnen Sünde irgendwo bekommen. Man lernt auch wirklich, dass die Sünden sehr ambivalent sind, dass es überhaupt nicht klar ist, da die Grenzen zu sehen, dass sie sich verschieben. Und ich glaube, gerade aus dem Grund war für mich irgendwie die Völlerei etwas, mit dem ich mich sehr viel beschäftigt habe und auch verbunden gefühlt habe, weil die Völlerei, auf der einen Seite brauchen wir das zum Überleben, es ist wirklich, wir müssen essen, um unseren Körper irgendwie gesund zu halten und uns Energie zu geben, und doch gibt es etwas in uns, wo manchmal dieser Kippmoment stattfindet, wo wir zu viel von etwas, sogar vielleicht so viel von etwas essen, dass es uns vielleicht sogar schadet. Und das heißt, es ist eine sehr physische Sünde, aber auch irgendwie ja, eine ganz spannende, weil es so lebensnotwendig ist und dann doch auch gleichzeitig sehr schadend sein kann. Und in unseren Recherchen fand ich auch besonders spannend, dass es sehr viele verschiedene Arten der Völlerei auch traditionell gegeben hat. Das zu viel essen, aber auch das, was man isst und wann man isst und wie man isst. All diese Sachen sind sozusagen wieder Unterarten von dieser Völlerei-Sünde. Und das fand ich irgendwie spannend, dass es das nochmal, ja, dass es da nochmal diese Nuancierung auch nochmal gab.
1: Gut, vielen Dank. Bevor wir sie gleich mit runternehmen, möchte ich auf alle Fälle nochmal auf diese exzellente Begleitbroschüre hinweisen, die für die Besucherinnen und Besucher dann auch kostenfrei zum Mitnehmen ausliegt und dass die Ausstellung im Rahmen der Langen Nacht des Barockviertels heute bis 24 Uhr geöffnet hat. Ja, und jetzt die Frage an Sie. Gibt es Fragen?
5: Ja. Sie sagten 1,5 Jahre Konzeptionsarbeit, also sagen wir 2/3 des Volontariats überhaupt. Wie frei wart ihr, waren Sie, diese Ausstellung zu schaffen? Wie viele Vorgaben gab es? Wer kam auf den Titel, wer kam auf die Auswahl?
4: Also wir waren sehr frei in der Themenwahl. Das war wirklich ganz frei für uns zu überlegen. Die einzige Vorgabe, die wir hatten, war eine zeitliche Vorgabe, ein zeitlicher Rahmen. Wir sollten grundsätzlich an dem Projekt Mittwochnachmittags arbeiten. Das war der zeitliche Rahmen, der uns freigestellt war. Und zusätzlich hatten wir eine finanzielle Begrenzung, die uns sozusagen gegeben wurde, oder eine finanzielle Grundlage, die uns gegeben wurde. Und alles andere drumherum konnten wir und mussten wir auch selber gestalten. Also die Organisation, wo wir das machen, das waren Ausverhandlungen mit dem ADA. Das war nicht vorgegeben von vornherein, wo wir die Ausstellung machen, dass wir überhaupt eine Ausstellung machen. Also das Format, das war auch frei zu wählen. Und da hätte man auch was anderes machen können. Ich glaube, für uns drei war es so, dass wir relativ früh beisammen gesessen sind und gesagt haben, wir wollen gerne etwas machen, was sammlungsübergreifend ist. Das war uns super, super wichtig von vornherein. Multimedial gedacht ist. Und auch von ganz Anfang war, glaube ich, uns wichtig, dass wir eine Ausstellung machen. Wir haben ganz lange darüber nachgedacht, verschiedene Formate zu suchen. Und eine Ausstellung war dann das, wofür wir uns recht früh gemeinsam beschlossen haben. Zum Thema der Fragestellung nach den Sünden. Ich glaube, das kam ein bisschen aus Rebecca und Julias Seite. Vielleicht
3: Ja, genau. Also wir hatten angefangen mit dem Thema des Bösen in der Moderne. Man kommt irgendwie, ne, Masterabschluss kommt von der Uni und haben uns in den Theorien versunken. Gleichzeitig ist uns klar geworden, okay, das ist wirklich ein Fass ohne Boden. Und da hat es uns geholfen, dann wirklich eine Eingrenzung mit den sieben Sünden vorzunehmen, weil es einerseits Begriffe sind, die eben wirklich alltagsgeläufig sind, wo jeder auch unterschiedliche Meinungen hat, wo man drüber diskutieren kann. Und gleichzeitig hat es aber auch diese historisch tradierten Rahmen, der uns eben diesen Brückenschlag mit den Sammlungen, was sich angeboten hat, um solche Brückenschläge herzustellen.
4: Um den Titel zu finden, haben wir den ganzen Abend im Wohnzimmer mit Wein verbracht und haben Puzzle gespielt.
0: Den
3: Sünden gefrühstückt. Also, genau. Es gab einen Moment, wo wir Twister auf dem Boden gespielt haben mit den unterschiedlichen Untertiteln.
1: Gut. Weitere Fragen?
6: Ja. Was wäre denn eine Alternative zu einer Ausstellung gewesen? Also was hätte ein anderes Format sein können?
3: Ja, andere Formate sind zum Beispiel Vermittlungsformate kann man machen. Man kann in den öffentlichen Raum gehen.
4: Man kann Vorträge machen, Vortragsreihen beispielsweise.
3: Eine Publikation.
6: Den Überbau der Ausstellung dann sozusagen. Das wäre ja dann ohne Überbau der Ausstellung.
4: Genau, also anstatt einer Ausstellung zum Beispiel könnte man ein Symposium veranstalten. Das war eine Idee. Man könnte eine kleine Publikation machen und was veröffentlichen. Man könnte verschiedene eben Vermittlungsformate. Ich glaube, da ist der Fantasie keine Grenzen gesetzt und Museumsarbeit ist ja auch noch viel mehr als Ausstellungsarbeit.
0: Und in Ergänzung zu einer Ausstellung einer Kuratorinnengruppe jetzt machen wir mit der HFPK zum Beispiel auch dieses Programm Artis Advocat, wo junge Künstlerinnen und Künstler dann in den Sammlungen mit der Auseinandersetzung der Sammlung eigene Kunstwerke erschaffen, die dann ausgestellt werden. Also nicht Volontärinnen und Volontäre, die bei uns sind, aber trotzdem auch ähnliche Altersgruppe und in der Auseinandersetzung mit den Werken der Sammlung.
7: Ja. Ich wollte nochmal zur Information nachfragen, Volontariat ist bei der gesamten SKD oder ist das jetzt nur auf das Museum begrenzt? Weil ich war anfangs etwas irritiert mit dem Titel und Ada, da konnte ich jetzt, dachte mir, das ist ja sehr, sehr, ja, also insofern, ich bin gespannt, was man sehen wird, weil ich hätte das jetzt nicht unbedingt zusammengefasst.
2: Ja. Ich antworte gern. Also es gibt immer in einem Jahr dann drei Volontärinnen und dann im nächsten vier.
7: Beim gesamten SKD?
2: Genau, ja, die wechseln sich ab. Und auch im Auswahlprozess, es gibt eine AG-Volontariat, die begleitet es und da sind wir auch alle Direktoren und Leiterinnen eingebunden. Das ist das eine. Wenn die Volontärin ausgewählt ist und an die SKD kommt, dann hat sie drei Stationen, ja, mit jeweils 8 Monaten. Die kann sie vorab auch wählen, sondern kann sagen, ich möchte gern dahin, dahin und dahin. Drei Stationen, vielleicht kommt man da an eine andere Station, was einen sicher gut tut. Rebecca ist bei uns gelandet, Volontärin, die ist gerade bei uns jetzt für 8 Monate. Die beiden Kolleginnen sind eben am Grünen Gewölbe und du bist am Kunstwerkmuseum zurzeit.
4: Und wir hatten jeweils vorher schon 2 Stationen, das heißt insgesamt zu dritt.
7: Jetzt
4: genau, erschließt sich das für mich. Genau, haben wir 9 Museen, die wir irgendwie mitbringen und das Wissen aus 9 Museen,
7: das wir hier dann. Dann gibt das ein Bild, ja.
0: Genau. Du musst die Zahl etwas korrigieren, aber nach oben. Also es sind 8 Volontärinnen und Volontäre plus 1. Das heißt, die SES in Leipzig, das Pendeln zwischen Dresden und Leipzig ist möglich, aber nicht besonders praktisch täglich. Deswegen ist ein Volontariat speziell in Leipzig alle 2 Jahre, also 8 plus 1.
8: Und hier sind es dann jeweils 4 und 4 im Wechsel, diese 8. Weil Sie sagten 3 und 4 im Wechsel, und wenn ich sagen, 8, dann sind es 4.
2: Genau, weil wir mit 2 Jahrgänge haben, sind es 8.
8: Genau. Also doch,
2: alles klar.
8: Also aktuell dann. Ich hätte noch 2 Nachfragen. Es ist die, das vielleicht, ich weiß nicht, wer es besser beantworten kann. Ist die Ausstellung als Abschlussarbeit eher die Ausnahme oder die Regel? Und die zweite Sache ist, diese Konzentration auf die 7 Todsünden. War das von vornherein klar oder war die auch die Sünde allgemein eher als Begriff und als Thema eine Weile aktuell? Denn diese 7 Todsünden sind ja, sage ich jetzt mal ganz salopp, gerade in der Filmgeschichte und so, gibt es ja satt Beispiele, dass das bearbeitet worden ist, nicht nur in der Kunstgeschichte, sodass man sich dort trotzdem darauf fokussiert hat und Sie gesagt haben, wir nehmen nochmal ein paar neue Blickwinkel, ein paar neue Kunstwerke auch dort rein. und kaprizieren uns gar nicht so auf die Sünde allgemein. Wie ist denn da der Diskussionsstand gewesen bei Ihnen?
3: Also Julia hat es kurz angesprochen, ne? Also so dadurch, dass es auch dieser Prozess schon anderthalb Jahre ging und wie es bei solchen Projekten ganz oft auch der Fall ist, also ich fange jetzt mit der zweiten Frage an quasi, ich versuche mal mich am Ende dann noch zur ersten durchzuhangeln, ist es ganz oft so, dass man sich ein riesiges Thema wählt, was man eigentlich gar nicht bearbeiten kann, und das war eben die Frage des Bösen. Und warum uns diese Frage des Bösen interessiert hat, war eigentlich auch aus einer recht gegenwärtigen Beobachtung heraus entstehen, dass wir einerseits in der Gegenwart leben, die mit multiplen Krisen konfrontiert ist, wo von der Polarisierung der Gesellschaft die Rede ist, wo eigentlich auch im politischen Diskurs, in den Debatten diese normativen Werte von Gut und Böse, ja, wo man ja quasi sagen könnte, ah, okay, das sind das, denkt man vielleicht auch gleich so an Himmel und Hölle, was auch ein Themenkomplex war, wo wir uns auch viel beschäftigt haben, die haben auf der einen Seite haben die wieder eine neue Konjunktur und gleichzeitig sind sie nicht klar besetzt. Also wir können, wenn wir über das Böse reden, gar nicht ganz genau sagen, was ist jetzt definitiv das Böse? Was ist das, wovon wir uns abgrenzen wollen, und was sind aber auch die Momente des Bösen, zu denen wir uns hingezogen fühlen? Deswegen auch so im Untertitel diese Fokussierung auf Versuchung als etwas, was irgendwie, ne, dem Bösen irgendwie auch so eine Art Sexiness dem vielleicht auch so anliegt, was jetzt für das Gute oder Tugendhafte vielleicht nicht gleichermaßen der Fall ist. Und gleichzeitig aber auch ganz viele Momente der Grenzüberschreitung mit sich bringt, dem man vielleicht auch wirklich widerstehen muss als eine Gesellschaft. Und dadurch, dass das Böse aber wirklich einfach ein Fass ohne Boden war, haben uns die sieben Todsünden einerseits erlaubt, dort so eine Kapitelstruktur reinzubekommen, und andererseits aber trotzdem diesen Kern der Fragestellung nicht zu verlieren. Deswegen sind es die sieben Todsünden dann am Ende geworden. Und jetzt nochmal müssen wir den ersten fragen. Das Volontariat gibt es an den SKD schon lange. Wie lange ganz genau, das kann ich tatsächlich nicht beantworten. Aber die Strukturierung, dass es eine AG-Volontariat gibt, dass es einen Leitfaden gibt, dass es auch ein Volontariatsprojekt gibt, das sind Entwicklungen, die eigentlich erst jetzt in dem dritten Jahrgang so richtig etabliert worden sind und wo natürlich auch unsere Vorgängerinnen, ja, also die Generation Volontärinnen vor uns, auch dafür gekämpft haben, nicht nur in die bestehenden Projekte der Sammlung aktiv zu sein, sondern auch quasi so ihre eigene Handschrift auch in das Geschehen hier an den SKD.
8: Ich übersetze mal, also ist diese Abschlussarbeit als Ausstellung noch eine sehr junge Projektlinie sozusagen.
4: Wir sind den zweiten, die eine Ausstellung machen. Der Jahrgang vor uns hat auch eine Ausstellung gemacht und der Jahrgang davor hat ein Vermittlungskonzept gemacht.
0: Im Münzkabinett habe ich das auch mal gesehen, ne? Da war das vor einigen Jahren. Das war eine Volontärin, glaube ich.
1: Die Volontärin hat mitgeholfen, das ist in der Tat korrekt. Und hat das Projekt maßgeblich unterstützt, aber es war nicht dieses klassische Projekt.
0: Ja gut, das war ein Projekt. Andere Konstellation, aber eben.
1: Ja, absolut.
0: Fing da schon an damit.
1: Genau, ja. Bevor wir jetzt runtergehen, vielleicht noch ein Satz zu den Partnern, mit denen wir zusammenarbeiten.
4: Ja, also wie wir ja auch schon angesprochen haben, ist uns super, super wichtig gewesen, diesen Brückenschlag zwischen dem theoretischen, relativ vielleicht trockenen auch sinnenden Begriffen, abstrakten Bildern und so zu schaffen, hin zur Stadtgesellschaft. Und dementsprechend sind wir extrem froh und stolz auch, dass wir Kooperationen machen konnten. Auf der einen Seite Kooperationen mit verschiedenen gesellschaftlichen Gruppen, wo wir die in einer Audio, in einem Podcast-Studio in der SLUB aufnehmen konnten und dann zu einer Audio-Collage zusammenführen konnten. Das ist dann etwas, was Sie auch unten in der Ausstellung sehen werden und worauf wir dann später auch nochmal Bezug nehmen werden. So wie auch, wir sind extrem froh, dass wir eine Kooperation mit der Phase 4, das ist ein Filmverleih in der Neustadt, haben, der ja, aus verschiedenen Teilen besteht, über das wir dann auch nochmal sprechen können, aber da gibt es auch einen sehr regen Austausch.
1: Und die Omas gegen rechts?
3: Na, also das kann ich vielleicht noch erläutern, das ist eben Teil von dieser Audio-Collage und uns war einfach auch Mehrstimmigkeit wichtig im Ausstellungsraum und da haben wir eben in der SLUB mit den Omas gegen rechts gesprochen, dem Blinden- und Sehbehindertenverband,
4: dem Philosophie-Café aus der Johannstadt, Schülerinnen und Schülern vom Fitz zum Gymnasium und Coexist, also einer Plattform für interreligiösen Dialog. Und diese Stimmen werden Sie durchmischt hören können.
1: Dann wollen wir uns diese Stimmen jetzt anhören.
5: Eine Frage bitte.
1: Herr Planer, unbedingt.
5: Eine inhaltliche zum Untertitel Kunst zwischen Versuchung und Widerstand. Wenn man das Böse hat, dann ist die Versuchung sehr nah. Aber wie ist der Widerstand besetzt?
4: Genau, das werden Sie auch gleich nochmal mehr in der Ausstellung sehen, weil es uns eben um die Ambivalenzen geht. Also wir wollen die Sünden nicht neu framen als nur negative Begriffe, sondern es geht darum, wo kann zum Beispiel Stolz auch positiv wirken, oder wir haben es vor allen Dingen in der Wut bearbeitet durch die Arbeiten, also im Zorn bearbeitet, wo kann Zorn auch zur Wut werden und dabei Widerstand ermöglichen. Aber das werden Sie unten auf jeden Fall machen.
1: Gut, dann nehmen wir sie jetzt mit runter.
2: Genau.
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12: So, liebe Freunde, herzlich willkommen zur Lesebühne Sachs Royal im Juni. Wir freuen uns sehr, dass ihr hier seid. Wir freuen uns sehr, dass ihr überraschenderweise für uns alle dem Wetter getrotzt habt. Ihr lasst euch nicht verführen durch Sonnenschein und hohe Temperaturgrade. Ihr habt zwar die erste Reihe hauptsächlich jetzt vermieden noch, aber das ist ja ein altes Geheimnis des Showbusiness, dass die erste Reihe nicht überflüssig ist und man sie gar nicht erst aufbauen sollte.
13: Soll ich jetzt?
12: Ja, ich dachte jetzt, ja, also in deiner gewohnt spontanen Art, dass du jetzt einfach rein joken.
13: Wir haben ja geprobt wie Sau für die Anmoderation, und jetzt haben wir es gleich am Anfang, hast du es ja verkackt, weil, weißt du, als du, was du am Anfang gesagt hast, dann sollte ich ja. Und dann hast du aber gleich weitergemacht, dann war ich raus. Aber wir sind ja zum Glück hier nicht irgendwie
12: mit Professor. Was bekommen Menschen Mitleid mit der ersten Reihe? Das freut mich.
13: Siehst du? Ja, ich freue mich natürlich auch sehr. Wir haben eigentlich ganz pessimistisch sind wir rangegangen, als wir vorhin durch diese Hitzewand in der Dresdner Neustadt gelaufen sind. Und eigentlich, ich saß mit Micha auch ganz kurz schon so in einem Freisitz. Wir haben ein Kaltgetränk gegossen und uns war es eigentlich selber dann schon so, wie, oh, jetzt müssen wir nochmal eine Kuh essen. Aber als wir dann hier reinmarschiert sind und diesen Antrag gesehen haben, waren wir natürlich erfüllt von großer Euphorie und wir hoffen, dass wir auch entsprechend heute abliefern werden. Auf jeden Fall geben wir uns alle Mühe und wir müssen aber zunächst natürlich nochmal auf was eingehen, was jetzt die ganze Zeit schon stattgefunden hat, so ein bisschen unter dem Radar, aber eigentlich ganz gar nicht unter dem Radar, weil es war Beschallung, es war musikalische Beschallung, es hatte eigentlich ein Niveau wie Pürbel-Disco erschienen im Zwinger. Denn es war kein geringerer als DJ XL, der uns hier die halbe Funktion
12: Wir müssen auch noch ein kleines Gerücht gerade rücken oder aufklären, das auf seltsame Weise in die Welt geraten ist. Vielleicht auch, weil es irgendwie in der Grafik stand, nämlich, dass wir heute die letzte Lesebühne in der Groove Station hätten. Das ist mitnichten der Fall. Das war eine Fehlinformation, die sich auf mysteriösen Wegen verbreitet hat. Es ist erst das vorletzte Mal, dass wir hier in der Groove Station sind. Wir werden auch im September nochmal hier sein, aber es ist auf jeden Fall das letzte Mal vor der Sommerpause. Deswegen werdet ihr jetzt eine lange Durststrecke überstehen müssen, bis wir unsere Sommerpause unterbrechen. Das wird dann im Hygienemuseum wieder sein. Am 27. August ist es, glaube ich, wenn ich mich nicht ganz irre, unsere Open-Air-Lesebühne, die wir schon noch mehr Menschen, die Mitleid mit der ersten Reihe haben. Das ist unglaublich. Ich habe in meiner ganzen Schriftstellerkarriere noch nie so viel bewirkt wie jetzt mit dieser. Aber ich hoffe, ihr seid auch im Hygienemuseum mit dabei. Ihr wisst, dort ist es sehr schnell ausverkauft. was daran liegt, dass das Hygienemuseum oder die Feuerwehr oder ich weiß nicht, wer der Meinung ist, dass der Innenhof des Hygienemuseums mit 80 Leuten ausverkauft ist. Das heißt, holt euch, wenn ihr dabei seid, am besten jetzt schon die Karten, sie sind im Vorverkauf seit ein paar Tagen. Das schon mal als Hinweis für den restlichen Sommer. Jetzt wollen wir uns aber auf diesen Abend konzentrieren, indem wir verkünden, wer hier mit dabei ist und ja, wer eventuell auch nicht.
13: Ja, genau. Vielleicht soll ich das mal so angehen, dass wir erfahrenen Lesebühnenbesucherinnen scheint es vielleicht schon aufgefallen zu sein, dass eine zentrale Figur fehlt. Das ist der Roman Israel, der leider kurzfristig irgendwie ausgefallen ist. Die näheren Gründe sind eigentlich nur ein bisschen so, weiß ich nicht, ganz diffus bekannt. Es ist wieder dieses Elend mit der Arbeit. Er hat schon wieder irgendwie einen neuen Job und ja, da sieht man mal, was man davon hat. Ich stürme auch noch in irgendeinem Nest bei Leipzig, also es ist eigentlich ganz schön grausam.
12: Gut, dass du noch eine Jungfrau in der Arbeit bist.
13: Und hoffentlich, also diese Worte Jungfräulichkeit, der trachte ich auch sehr. Sich beizubehalten. Ja, also Roman ist nicht da, aber wir haben uns natürlich, beziehungsweise Micha hat sich nicht lumpen lassen und hat dafür gesorgt, dass wir trotzdem heute wieder zu fünft auf der Bühne stehen. Und vielleicht fängt Micha jetzt mal an, vorzustellen, wer heute Abend eigentlich alles so dabei ist.
12: Genau, ich fange trotzdem mal mit den Stammmitgliedern der Lesebühne Sachs-Royal an. Vielleicht sind ja noch nicht alle von euch schon mal hier gewesen. Was ich meldet euch mal, wenn ihr zum ersten Mal da seid, dann wissen wir so ein bisschen. Ah, schön, dass ihr da seid. Schön, dass ihr den Weg hergefunden habt. Dann stellen wir euch jetzt nochmal ausführlich auch die Menschen vor, die immer hier bei der Lesebühne Sachs-Royal am Start sind. Zum Beispiel der Mann, der mit mir die ganze Zeit schon moderiert. Er wohnt nach wie vor in Dresden als Mensch, der die Neustadt als sein Biotop entdeckt hat, sein Feuchtbiotop. Und ursprünglich stammt er aber aus dem Erzgebirge, was man in seinen Texten auch immer noch anmerkt, glücklicherweise. Er ist außerdem auch Cartoonist, DJ, Musiker mit der Band The Equipment, macht ganz viele tolle Sachen, zum Beispiel in Hellerau, den Dienstagssalon. Applaus für Max Rademann!
13: Weniger beweihräuchernd zurückgeben, Worte richten an meinen Co-Moderator, ohne den hier gar nichts laufen würde. Er macht die ganze Organisation links um die Lesebühne Sachs-Royal. Er hält uns zusammen wie einen unordentlichen Haufen von Kleinkindern, die eigentlich überhaupt nichts auf die Kette kriegen. Er schreibt die Newsletter und er schreibt nicht nur die Newsletter, sondern er schreibt sehr, sehr gute Texte auch für sämtliche relevante Printmedien und auch Online-Medien in ganz Deutschland. Er ist so bekannt, so krass bekannt. Zum Beispiel in der Bar, wo wir vorhin waren, da kommt dann immer der Barkeeper, der mich ja schon ewig kennt, aber null zu Ahnung hat, von was ich lebe. Da kommt dann immer zu mir, tuschelt mir und so, ist das nicht der berühmte Schriftsteller? Und ich sage, ja, ja, das ist der berühmte. Ich kann immer wieder auch krass mit ihm punkten. Und er ist einfach fantastisch. Er wird es auch heute wieder unter Beweis für meine Damen und Herren. Riesenapplaus bitte für Doc Michael Bitt.
12: Die dritte anwesende Stammautorin der Lesebühne Sachs-Royal, die heute mit dabei ist, ist im Hauptberuf Biologin und das merkt man auch ihren Texten ab und zu an. Sie ist aber auch eine sehr begabte Dichterin, Prosa-Autorin und auch Musikerin, wobei sie heute, glaube ich, kein Instrument mit dabei hat, macht aber nichts, denn ihre Stimme ist auch ein Instrument für sich. Wir freuen uns, dass sie seit, ich glaube, jetzt schon über 2 Jahren mit uns hier am Start ist. Applaus für Gesine Schäfer!
13: Wir freuen uns außerdem sehr, dass relativ spontan jemand aus Berlin eingesprungen ist für Roman. Wie gesagt, es hatte sich erst in den letzten paar Tagen so zugetragen, dass wir die Absage von Roman erhielten und dann hat sich Micha nochmal ins Zeug gelegt und da haben wir wirklich wieder mal einen der fantastischsten Menschen bekommen. Zum Beispiel auch, das ist ganz interessant immer wieder, er war ja bei der allerersten Lesebühne Sachs-Royal auch mit dabei, damals noch unten in der Scheune an der Bar, ganz klein und bescheiden alles. Ja, ja, 2005 und er hat den Abend damals schon gerettet und auch wenn es jetzt, wenn ich der Meinung, es gibt aktuell bei uns jetzt, glaube ich, nicht mehr unbedingt krass was zu retten, hoffe ich zumindest. Aber auf jeden Fall wird er auch heute wieder dafür sorgen, dass das Niveau vielleicht, naja, doch noch krass höher sein wird als ansonsten immer. Riesenapplaus. Ich liebe ihn. Spider, meine Damen und Herren.
10: Ich
12: Und dann haben wir noch eine Gastautorin da, die zum allerersten Mal bei der Lesebühne Sachs Royal am Start ist. Wir freuen uns sehr, dass sie den langen, langen Weg auf sich genommen hat aus Köln, wo sie bei der Lesebühne Rock'n'Read normalerweise zugange ist. Sie schreibt auch Bücher mit Geschichten, Romane schreibt sie auch. Wir freuen uns sehr auf Katinka Buddenkotte.
13: So, jetzt kann das endlich beginnen. Die erste Runde geht los und es wird kein geringerer beginnen. Ich ärgere mich jetzt gerade über die Doppelung des Wortes, aber das ist halt ja alles live. Aber wer jetzt auf jeden Fall jedes Geholpere und alles irgendwelche komischen kleinen Stolperer der Moderation wieder ausbügeln wird, indem er den absolut mega krassesten Text runterbrettern wird, ein Vieh. Rasten Sie bitte raus für Michael Wittmer.
12: Ja, ich spüre jetzt gar keinen Druck. Okay, es ist ein ganz neuer Text. Es ist, wie soll ich sagen, eine Art Dystopie. Wird sich, glaube ich, relativ schnell erschließen. Der Text heißt, im Osten geht die Sonne auf. Es ist eine kleine Sensation. Zum ersten Mal seit 12 Jahren dürfen wieder Journalistinnen und Journalisten in das neben Nordkorea wohl isolierteste Land der Welt reisen. Das Großsächsische Reich. Im Jahr 2038 hatte Regimechef Björn Höcke zuletzt einer Mediendelegation die Einreise gestattet. Der Besuch endete damals im Eklat. Die Mehrheit der Presseleute weigerte sich, bei einer Audienz vor dem großen Volksführer in die Knie zu gehen und wurde auf der Stelle wieder ausgewiesen. Würde auch der neue Besuch mit einem solchen Skandal enden, wohl alle Reporter, die vor einer Woche in einem Reisebus die Grenze bei Eisenach Richtung Osten passieren, stellen sich diese Frage. Die Wachtürme, Minenfelder und Überwachungsdrohnen wirken einschüchternd. Auch der Ton der Grenzbeamten ist schroff und wird durch den weichen sächsischen Akzent kaum gebildet. Wir werden nach ausländischen Medienerzeugnissen durchsucht. Zwei Journalistinnen wird wegen ihrer unerlaubten Körperfarbe die Einreise verweigert, einer Person wegen uneindeutiger Geschlechtlichkeit. Die Stimmung entspannt sich erst, als hinter der Grenze die Reisebegleiter zu uns in den Bus steigen, die uns während des gesamten Besuchs nicht mehr von der Seite weichen werden. Sie verteilen kostenlosen Zichorien-Kaffee. Ihr Anführer stellt sich als Ronny Pucke vor, Abteilungsleiter im Großsächsischen Ministerium für Volksaufklärung. Unser erster Halt ist ein Wotanstempel gleich neben der Wartburg. Wir werden auf dem Vorplatz mit Waschbärbraten, Eichelbrei und Hasseröder Premium-Pilz erwartet. Auch die veganen Kolleginnen und Kollegen in unseren Reihen verzichten auf Beschwerden angesichts der offen getragenen Schusswaffen unserer Gastgeber. Ronny Pucke hält einen langen Vortrag über die historische Erfolgsgeschichte Großsachsens. Da wir vor unserer Reise gründlich recherchiert haben, sind uns die historischen Fakten nicht neu. Nachdem die AfD in den späten 20er Jahren mit Hilfe einer heute vergessenen Kleinstpartei namens BSW in allen ostdeutschen Bundesländern an die Regierung gelangt war, folgte 2031 eine umstrittene Volksabstimmung zur gemeinsamen Abspaltung von Westdeutschland. In einem kurzen, aber blutigen Krieg sicherten sich die Sachsen auch die Herrschaft über das widerstrebende Berlin. Der Widerstand der Westdeutschen beschränkte sich auf Protestnoten. Zu groß war die Erleichterung darüber, dass sich endlich trennte, was nie zusammengehörte. Sogar die Materialien zum Bau der neuen Mauer hatte die Rest-BRD zu vergünstigten Preisen an den neuen Staat verkauft. Die ersten Maßnahmen der großsächsischen Regierung unter Reichsverweser Björn Höcke hatten international für Aufsehen, im Land selbst unter den nicht geflohenen Einwohnern aber kaum mehr für Protest gesorgt. Die Ausweisung aller Blutsfremden, die Ersetzung des Geschichtsunterrichts durch das Fach Deutsch-Ruhmeskunde, das Verbot von Lastenfahrrädern, Nagellack und Tofu. Dass in den folgenden Jahren nicht alles im neuen Staat sich zum Besten entwickelte, erwähnt Puckel in seinem Vortrag nicht. Zum Abschluss stimmt er die angeblich von Björn Höcke selbst komponierte Reichshymne »Im Osten geht die Sonne auf« an. Einige mitreisende Redakteure aus der Axel Springer Global Media Group singen mit, aus Höflichkeit, wie sie später erklären werden. Unsere Fahrt geht weiter. Am Rand der Landstraßen sehen wir schmucke Fachwerkhäuser, ihre Schornsteine qualmen. Unsere Bitte, doch einmal anzuhalten, wird ohne Begründung abgelehnt. In den Dörfern und Städten sind außer wenigen alten Frauen nur Männer zu sehen. Danach befragt, vertröst uns Ronny Pucke auf die nächste Station. Es ist die Technische Universität in Karl-Schmidt-Stadt, vormals Chemnitz, wo wir einem Professor des Rassehygienischen Instituts vorgestellt werden. Es ist wahr, viele Frauen haben unser Reich leider verraten und verlassen, als sie vom Gesetz zur Einführung der Gebärpflicht hörten, erklärt uns der Forscher. Aber wir sind hier kurz vor dem Durchbruch zu einer Technologie, die das schwache Geschlecht überflüssig machen wird. Die künstliche Zeugung durch Verschmelzung zweier Samenzellen. Wie sehr die Großsachsen diese Erfindung benötigen, bleibt auf der weiteren Fahrt nicht verborgen. Kinder sind kaum irgendwo zu sehen, auch nicht in der Vorzeigesiedlung namens Anastasia 143, zu der wir nun gebracht werden. Der örtliche Bauernführer Ragnar Schmidt erläutert uns die autarke Wirtschaftsweise. Wir säen selbst, wir ernten selbst, wir essen selbst und mit dem, was wir gegessen haben, düngen wir auch gleich wieder selbst. Wir brauchen nichts von Fremden und wir geben nichts an Fremde. Das ist unser Kreislauf des Lebens. Zärtlich streichelt der Landmann ein Schaf, das für ihn mehr als nur ein Nutztier zu sein scheint. Wir erkundigen uns nach einer Gruppe von älteren Männern, die nackt einen nahegelegenen Hügel besteigen. Die gehen sterben, erläutert Schmidt. Nach der großen Remigration wurde das verweichlichte System der sogenannten Altenpflege abgeschafft und durch eine männlichere Lösung ersetzt. Die Spannung steigt in unserer Expedition, als wir uns der letzten Station nähern, dem in den vergangenen zwei Jahrzehnten aufwendig zur neuen Reichshauptstadt ausgebauten Schnellroda. Einige Kollegen sind sichtlich beeindruckt, als uns Ronny Pucke in die imposante, granitene Halle des Volkes führt. Gespannt erwarten wir den greisen Björn Höcke. Endlich betritt er den Saal, gestützt auf einen Rollator. Mit einem Lift wird er auf die Rednerkanzel gehoben. Die Jüngeren aus unserer Gruppe sind überfordert, als Höcke danach mehr als eine Stunde über Schopenhauer, das Turnen und die Wiederverzauberung der Welt spricht. Peinlich berührt sind wir alle, als er dann plötzlich in Tränen ausbricht. Sie ahnen ja nicht, wie einsam es sich anfühlt, wenn man immer als das absolut Böse dargestellt wird. Natürlich, ich habe meine Gefolgschaft hier im Osten, aber die stirbt langsam aus. Das weiß ich ja selbst. Wie gern würde ich noch einmal in meine Heimat zurückkehren, ein letztes Mal im Westerwald, die Milch frisch aus der Zitze einer Ziege trinken. Anders als unsere Vorgänger muss uns niemand aus diesem Land werfen. Leise ziehen wir uns freiwillig zurück und lassen den weinenden Führer aller Sachsen in seiner leeren Halle allein. Danke.
10: Traum 1. Taschkent, 17. Februar 1943. Alles ist so, wie du es liebtest, wie du es immer haben wolltest. Dürftige Einrichtung, ein einfacher Holztisch, eine Kerze brennt. Auf meinen Knien sitzt eine Katze. Stille ringsum, ich bin allein. Das ist so selten der Fall. Heute habe ich dich im Traum gesehen. Du hattest solche Augen, wie sie immer waren, wenn du mir diktiertest. Große, blaue, strahlende, die durch mich hindurch sahen auf etwas, das nur dir sichtbar war. Sie waren sogar noch größer und heller als im Leben. Wahrscheinlich hast du jetzt solche Augen. Du trugst einen weißen Kittel, warst Arzt und empfingst Patienten. Doch ich verließ das Haus, nachdem wir uns gestritten hatten. Schon im Korridor wurde mir klar, dass ich sehr traurig sein würde und ich schnell zu dir zurückkehren müsste. Ich rief dich heraus und irgendwo in einer Ecke zwischen Schränken vor den Augen der Patienten verborgen, haben wir uns wieder vertragen. Du blicktest mich liebevoll an und ich sagte, wie werde ich nur ohne dich leben können, begreifend, dass du bald sterben wirst. Du antwortest, es wird schon werden, geh nur, du wirst es jetzt besser haben.
14: Überfordert, ich weiß ja nicht, was so richtig sich jetzt eignet, um da anzuschließen. Vielleicht ein Text über Beschimpfung, vielleicht. Beleidigung ist so ein bisschen, ist jetzt schon der zweite in letzter Zeit, ein bisschen, ja, also wenn jetzt sehr, sehr, sehr sensible Leute dabei sein sollten, dann vielleicht die Ohren zuhalten. Oder vielleicht so die Nachbarn links und rechts bitten, jeweils einen Finger, damit man selber noch für ein Bier die Hand frei hat oder so. Ja, ich entschuldige mich. Der nächste Text wird dann netter. Neulich habe ich in einer kleinen Betrachtung eine für mich neue Beleidigung beschrieben. Also es war ein anderer Text sozusagen. Sie lautete, also die Beleidigung lautete, dein Kind tut mir leid. In derselben Betrachtung beschrieb ich die Utopie, irgendwann in hoffentlich nicht allzu ferner Zukunft würden Beschimpfungen durch Lobpreisungen ersetzt. Und wie viel schöner wäre die Welt? Aus der eben genannten Beschimpfung würde dann, mein Kind tut mir leid, weil es nicht dein Kind ist. Jetzt, wenige Wochen später, muss ich sagen, die Welt ist immer noch hässlich. Die Menschen schimpfen wüster denn je und auch ich bin hässlich, habe ich mir doch tatsächlich auch selbst ganz alleine eine Beleidigung ausgedacht. Nun, ich werde beichten. Aber vorher möchte ich abschweifen. Gestern, während eines Spazierganges, bestaunte ich eine blaue Blume an einem Feldrain. Wie mir mein Smartphone verriet, handelte es sich um die zottige Wicke. Das klingt weniger nach dem Namen einer Blume als nach einer saftigen Beschimpfung. Vielleicht eine nicht mehr ganz so junge Frau aus dem alternativen Milieu. Sie wohnt in Berlin-Prenzlauer Berg oder Friedrichshain und ist, sagen wir mal, vom Beruf Heilpraktikerin, Homöopathin vielleicht, sie macht Familienaufstellung und leitet Impfungen aus, sie trägt Hippie-Mode und hat eine Frisur, mit der sie häufiger der kulturellen Aneignung geziehen wird. In ihrer Praxis gibt es Räucherwerk und Klangschalen. Manchmal rümpfen die Nachbarn die Nase über sie, aber weil ihre Praxis im Erdgeschoss liegt, landen bei ihr alle Pakete für das ganze Haus und die der Nachbarhäuser. Da winkt der Mann mit einem gelben Zettel, den er soeben aus dem Briefkasten genommen hat. Der scheiß Paketbote hat wieder nicht geklingelt. Sein Kind tut mir leid. Wo ist denn unser Paket jetzt, fragt die Frau. Etwa wieder in der Filiale oder beim Späti? Nein, es liegt bei der zottigen Wicke. Immerhin gleich unten im Haus und nicht irgendwo am Arsch der Welt oder an so einer Packstation, sondern zum Glück bei der zottigen Wicke. Auch Pilze haben oft beleidigend klingende Namen. Rate mal, wen ich gerade auf der Straße getroffen habe. Die zottige Wicke? Nein, den mediterranen Schmierling. Von dem habe ich ja lange nichts gehört. Hast du rausbekommen, was er jetzt so macht? Na, einer geregelten Arbeit scheint er jedenfalls nicht nachzugehen, wenn ich ihn am Vormittag treffe, rauchend, auf der Bank. Und der Schleimkopf war auch dabei. Und ein prächtiger Klumpfuß. Armes Deutschland. Aber genug der Abschweifung. Ich möchte bloß noch erwähnen, dass ich bis vorgestern Teenager für die entzückendsten Wesen auf dem Erdball gehalten hatte. Das mag daran gelegen haben, dass ich meine eigenen Kinder sehr mag. Kannst du dir nicht ausdenken. Da war ich wohl befangen. Aber dann hörte ich vorgestern ungewollt an der Ampel wartend die Schimpftirade eines Halbstarken, dem offensichtlich der Erwerb von Alkohol verwehrt worden war. Von einer, Zitat, Hure in den Wechseljahren. Obwohl Unduldsamkeit ein Privileg der Jugend ist, unbestritten, stieß mir das Gehörte doch unangenehm auf. Wer sich so artikuliert, der sollte keinen Alkohol konsumieren. Vielleicht bin ich spießig geworden. Ich frage mich sogar, ob meine eigenen, hauseigenen kleinen Macker in dem Alter vielleicht auch so geredet hatten. Ich traute es ihnen natürlich nicht zu, aber kann ich mir da sicher sein? Die beschimpfte Verkäuferin, bestimmt so eine zottige Wicke, hat jedenfalls recht daran getan, diesem Milchgesicht ohne Haare am Sack keinen Alkohol verkauft zu haben. Hure in den Wechseljahren, also bitte. Und bin schon wieder abgeschwiffen. Vorgestern war ich mit meinem inzwischen großen Sohn in einer Autowerkstatt gewesen. Beide Ablendlichter waren kaputt gewesen. Und in mehreren Anläufen waren wir selbst am Austausch der Leuchtmittel gescheitert. Ich frage mich, wer solche Kraftwagen entwirft, wo genau bei dem einen Scheinwerfer der Luftfilter im Weg ist und bei dem anderen der Sicherungskasten. Wisst ihr, welches Auto ich meine? Nee? Gut. Was für ein Grad an Unfähigkeit. Oder waren wir die Unfähigen? Jedenfalls begaben wir uns in eine Werkstatt. Ich hatte beschlossen, dem Spross die Reparatur zum Geburtstag zu schenken. Ich hatte gehofft, dies sei ein billiges Geschenk. Aber die Werkstatt schaffte es auch nicht. Ausreden.

Ja, ich habe jetzt mal, Micha macht, der erwähnt ja immer wieder hier, dass ich immer Dresdner Neustadt und dass ich das so geil finde hier. Und jetzt handelt der Text auch noch von der Dresdner Neustadt. Hat auch wie immer noch keinen Titel. Ich fange einfach mal an, weil der geht sogar für meine Verhältnisse lange. Zugegeben, es gibt sicher spannendere Themen, als über die Hinterhöfe der Dresdner Neustadt zu schreiben. Nichtsdestotrotz möchte ich im Folgenden versuchen, euch dieses Thema halbwegs schmackhaft zu machen.

Stadt zu machen. Die Neustadt ist ja so schachbrettähnlich angelegt. Das bedeutet, hinter jeder Fassade befinden sich mehrere Hinterhöfe, die zum Teil sogar manchmal fast pervers idyllisch sind. Hunderte kleine Paradiesgärtchen liegen da am Verborgenen und nur ein Bruchteil davon wirst du je zu Gesicht bekommen, egal wie lange du es erlebst. Ich selbst bin in den Genuss gekommen, über die Jahre ein paar Dutzend kennenzulernen, jeder davon eine kleine Welt für sich. Bei uns im Hinterhof gab es lange den Trend, dass sich in den Sommermonaten beinahe jeden dritten Abend eine Gruppe von extrem ambitionierten Laienmusikanten um ein Feuer versammelt haben, um dann auf das absolut erbärmlichste stundenlang auf teilweise selbstgebauten Instrumenten herumzuklimpern oder auch zu kloppen. Unter den wie schon erwähnt selbstgebauten Instrumenten gab es ein Cello und um den Schrecken noch ein bisschen mehr zu verdeutlichen, einen Dudelsack. Dazu natürlich sämtliche Trommeln, Gitarren und auch ein Didgeridoo. Außerdem bewegen sich viele der Teilnehmenden auch inbrünstig im Einsatz ihres Organs. Sie heulen wie tollwütige Kurioten. Da liegst du im Bett, wenn du dir dieses akustische Elend reinziehst und wünschst dir die Apokalypse herbei. Wie es möglich sein kann, dermaßen resistent gegenüber kompletter Disharmonie und völlig arrhythmischem Gekloppe zu sein, das ist mir ein absolutes Rätsel. Dazu waren diese Menschen in der Lage, den Äther bis in die frühen Morgenstunden mit ihrer musikalischen Teufelei zu erfüllen. Wagte es etwa ein arbeitnehmender Nachbar, durch das Schlafzimmerfenster seinen Unmut über das Spektakel im Hof preiszugeben, wurde er als dummes Spießerschwein beschimpft und darüber hinaus mit Ansagen, wie kommt doch Unterfeind 1:1 oder man dann ruft doch die Bullen konfrontiert. Und durch das Privileg, das mein Wohnzimmer zur Straße rauszeigt, zog ich es stets vor, stillschweigend auf die Couch umzuziehen, um auf diese Weise das Schlamassel im Hof einfach zu ignorieren. Ja, die Situation mit dem Schall, das ist ein großes Manko, was die Hinterhöfe sicher nicht nur in der Dresdner Neustadt ausmacht. Eines Samstagmorgen wurde ich durch das unentbrannte Geschrei einer jungen Frau geweckt. Bei offenem Fenster konfrontierte sie ihren Boyfriend damit, dass sie voller Unmut darüber sei, dass er diese Bitch gefickt hat. Es war interessant. Ich wusste sofort, dass es sich um die Wohnung vis-à-vis im Hinterhaus handelte. Dort wohnte seit einigen Monaten ein, ich bezeichne ihn jetzt mal so, junger Punk, welcher offensichtlich den Freunden des Daseins gegenüber sehr aufgeschlossen war, was ja völlig legitim ist, erst recht mit Anfang 20. Wahrscheinlich war sie seine erste eigene Wohnung und da ließ es. Er ist natürlich richtig schön kranken und hatte auch immer sehr viel Besuch von vielen jungen Frauen. Das Problem schien aber zu sein, dass eine von ihnen sich für seine feste Freundin hielt und jetzt da gegenüber herumkrakelte, dass ich einfach nur tief beeindruckt ihren Worten lauschte, welche wie Gewehrsalven den ganzen Hinterhof erfüllten. Jedes einzelne Wort war zu verstehen, sodass ich mich schon bald fragte, welche von den anderen Girls der letzten Woche wohl Janine de Bitch gewesen sein könnte. Der junge Mann war indessen entweder mega kleinlaut, ob seiner Schandtat oder aber ihm war bewusst, dass der Schall jedes zu laut gesprochene Wort in sämtliche geöffnete Fenster der gesamten Nachbarschaft tragen würde. Ihn hörte ich nur die ganze Zeit unverständlich vor sich hermurmeln. So war es in Summe ein durchaus beeindruckender Monolog der jungen Frau, ausnahmslos brüllend vorgetragen, welcher sich ungelogen von 9.33 Uhr bis 11.47 Uhr fast Pausenlohnbahn wahrscheinlich nicht nur in meine Ohren brach. Eindrücklich machte diese junge Frau deutlich, dass du dir mit ihr besser keinen Ärger einhandeln solltest. Meine Nachbarn und ich sprachen noch Wochen danach von diesem Ereignis. In den Hinterhöfen gibt es aber auch eine nicht unbeträchtliche Anzahl von tierischen Mitbewohnern. Da gibt es viele Vögel. Ganz vorne dran natürlich die räudige Stadttaube. Und das meine ich gar nicht abwertend, sondern das ist vielmehr freundlich nickend gemeint. Denn für mich sind die Tauben einfach die Punks der Lüfte. Dann natürlich die Hauskatzen, Ratten, Mäuse und da bei uns wilder Weinwochert auch eine abertausende Insekten. Kleine Randbemerkung, ich warte schon voller Spannung auf den Tag, wenn die erste Nosferatu-Spinne über meinen Bettlaken krabbelt, habt ihr von der gelesen, geil. Das wird ein Event. Ich habe gehört, sie kommt abends raus aus ihrem Versteck und geht auf die Jagd und dass sie warme Hauswände und noch viel mehr warme Innenräume, also deine Wohnung, mag. Sie kommt locker auf eine Spannweite von 5 cm und sieht wirklich richtig fiesch aus. Ich habe Fotos gesehen, mich hat es gefroren und ich habe echt keine krasse Spinnenphobie. Nachts kommen aber auch noch andere Tiere raus. Als neulich mal ganz kurz ein Anflug von Sommer spürbar war, bevor mitten im Juni wieder der Herbst ausbrach, hatte ich auch abends noch meine Fenster sperrangelweit geöffnet, sodass ich schön Durchzug hatte. Ich lag schon gemütlich im Bett, hatte gerade ein paar Comicstrips, Peanuts gelesen und wollte mich jetzt noch mit irgendeiner Serie belohnen,
als über mir etwas flatterte. Zunächst dachte ich, es handelte sich um einen etwas größeren Falter. So ganz kurz dachte ich das, wahrscheinlich nur eine Sekunde lang. Dann sprang ich schon quiekend und kreischend aus meinem Bett. Wenn ich eben schon dabei war, fast einzunicken, war ich jetzt schlagartig wieder hellwach. Hellwachest, muss ich sogar sagen. Ich stürmte also schreiend aus meinem Schlafgemach in die angrenzende Küche, durch deren weit geöffnetes Fenster sie reingekommen sein musste, diese monströse Fledermaus, welche jetzt mit einem derartigen Affenzahn wilde Kreisbewegungen durch mein Schlafzimmer beschrieb. Panisch und vollkommen ratlos stand ich da. Dann wurde mir klar, dass ich zunächst den Rechner ausmachen und das Licht im Schlafzimmer löschen muss, denn nur das könnte irgendwie die Chance erhöhen, dass sie da wieder rauskommt. Ich atmete also dreimal tief durch und stürmte dann todesmutig ins Schlafzimmer zurück, klappte quiekend wie ein kleines Ferkel den Rechner zu, löschte die Nachttischlampe und final auch das große Licht, was ich beim Hinaussturm irgendwie noch sinnlos angemacht hatte. Über meinen Kopf zog der Blutsauger in diesem kurzen Zeitfenster dabei bestimmt 50 Kreise. Die Idee funktionierte tatsächlich, aber jetzt schoss dieses Wahnsinnsgeschöpf einfach querbeet durch meine Küche. Ich schnappte mir ein herumliegendes Hemd und fuchtete wie ein Bekloppter damit herum in der völlig naiven Hoffnung, das hier damit Richtung geöffnetes Fenster bewegen zu können. Doch mein dämliches Gehabe interessierte die Fledermaus 0,0. Jedenfalls habe ich auch dabei wohl massives drum geschrien, mein Wissen ob der Hellhörigkeit unseres Hinterhofes vollkommen ignorierend. Aber mein Telefon vibrierte. Die eine Wohnung unter mir lebenden Verwandtschaft erkundigte sich, ob ich noch ganz dicht sei. Ich war ob der Situation ziemlich ratlos und verzweifelt und ich hatte barbarisch Adrenalin. Aber was blieb mir? Ich musste mich für den Rest der Nacht in meinem Schlafzimmer verbarrikadieren. Erst früh morgens wagte ich wieder einen Blick in die Küche. Ein Stein fiel mir vom Herzen. Kein wild gewordener Mini-Vampir flatterte länger durch die Gegend. Offenbar hatte die Fledermaus den Weg durchs offene Fenster zurück ins Freie gefunden. Vielleicht hängt sie aber einfach jetzt nur hinter der Gardine. Ich traue mich nicht zu kommen. Bei Freunden habe ich mich nach dem Kaffeetrinken neulich mal mit einer Zigarette auf den Balkon begeben. Ich glaube, es war Sonntag und es war auch noch mal so richtig schön warm, ein echter Sommertag. Unterhalb des Balkons erschreckt sich auch ein Paradebeispiel von Dresdner Neustadt-Hinterhof. Allerdings insofern etwas Besonderes, als dass er keilförmig geschnitten ist. Auf jeden Fall tut aber auch dort der Schall verlässlich sein Werk. Es war im Großen und Ganzen zur Feiertagsstimmung, Stille dominierte das städtische Leben. Umso aufmerksamkeitserregender war die Stimme eines Kleinkindes, welche plötzlich mit einer überraschenden Gewalt den gesamten Hinterhof erfüllte. Das Kind verkündete voller Stolz, dass es Riesenkacker gemacht hätte. Es wiederholte dies mehrmals, bis endlich der Vater dazu kam, vom Kind jedoch als Papa tituliert. Dieser schien aber nicht minder begeistert zu sein vom Ausscheidungsprodukt seines Sprösslings. Loben stimmte er mit ein und skandierte in voller Lautstärke Sätze wie: Da hast du aber ganz fein Kacker gemacht. Ganz toll hast du das gemacht. Riesenkacker, berichtigte das Kind. Ich habe Riesenkacker gemacht. Ja, natürlich, Riesenkacker hast du gemacht. So eine Riesenwurst, das hat ja die Welt noch nicht gesehen. Riesenkacker habe ich gemacht, Papa, wiederholte das Kind offenkundig sprachlich mit noch eher rudimentären Ausdrucksmöglichkeiten ausgestattet. Die beider schon salbungsvolle Lobpreisung des kindlichen Kohls wollte kein Ende nehmen. Im steten Wechsel hauten sich Vater und Kind das fragwürdige Substantiv Riesenkacker in die Ohren, als gäbe es ein Preisgeld zu gewinnen. Denn als wäre damit nicht schon genug gewesen, liebe sie noch auch die Mutti herbei. Mutti, komm mal, jetzt schau dir doch mal bitte die Riesenkacker an. Hast du etwa schon mal eine größere Riesenkacker gesehen? Oh mein Gott, nein! Noch nie! Hast du wirklich diese Riesenkacker gemacht? Das kann ich ja gar nicht glauben. Das war jetzt schon nah dran an kühnreifer Schauspielkunst, obwohl ich es nur hören konnte. Aber im Geiste stellte ich mir jetzt natürlich schon das Antlitz der einzelnen Protagonistinnen vor. Zu gerne hätte ich sie später auf der Straße erkannt. Die feierliche Zeremonie rund um die Scheiße ihres Kindes hielt nur ein, zwei Minuten an, fand allerdings ein abruptes Ende, als ich den Vati auf ein weiteres von seinem Kinde formulierten Riesenkacker sagen hörte: Ganz die Mutti. Diese plötzliche Stille war nahezu gespenstig. Es war die sprichwörtliche Ruhe vor dem Sturm. Ich hatte meine Zigarette aber auch zu Ende geraucht und sowieso genug gehört, bevor dieses Hörspiel in den zweiten Akt übergehen konnte, in welchem sicherlich auch sehr viel herumgeschrieben werden würde, begab ich mich wieder ins Wohnungsinnere. Recht herzlichen Dank für die Aufmerksamkeit. Und jetzt kommt Kaffee.

0: Traum 2. Das Zimmer ist länglich, ganz in Grau gehalten. Wir leben darin zu dritt, Misha, Sergei und ich. Sergei ist 6 Jahre alt, trägt seinen grauen Anzug. Misha ist im Bademantel. Anfangs beherrscht mich nur das Gefühl grenzenlosen Glücks. Wie wundervoll leben wir drei zusammen. Doch dann wird mir klar, dass er gestorben ist und es sich daher nur um eine Wiederkehr auf Zeit handeln kann. Für wie lange? Ist es einmalig oder wird es sich wiederholen? Ich muss Misha rechtzeitig nach allem fragen, was ich ihn im Leben zu fragen versäumt habe. Er versucht mich zu erheitern, sagt irgendwelche komischen Vierzeiler auf. Ich will sie behalten, aufschreiben. Sergei, gib mir schnell Papier. Er gibt mir immer nicht das Richtige. Endlich fange ich an, Notizen auf ein blaues Löschblatt zu machen. Warum treibst du deine Scherze am Grab eines bornierten Intriganten? Das sehe ich ganz deutlich. Ich trete an ihn heran und sage, wenn du wüsstest, wie ich mich nach dir gesehnt habe, Mischenka. Er schaut mich an. Ich sehe sein Gesicht mit den feinen Adern, den blauen Augen zu Tränen gerührt, fragt er, du bist also mit diesem anderen nicht glücklich? Pfui, er ist zufrieden. Diesen Traum sah ich in Kotelnitsch am 20. Februar gegen morgen.
1: Amerikanisches Wahlrecht.
2: Ja, ich habe einen amerikanischen Rechtsanwalt, ein sehr berühmter in Genf, gefragt, haben die Leute, die die Todesstrafe erwarten im Gefängnis, die Recht zu votieren? Er hat gesagt, oh no, Peter, no. No, anybody who's committed a larceny like murder, like first-class murder, doesn't have the right to vote. Da habe ich ihm gefragt, also warum haben die die Frechheit, das zu nennen, menschliche Rechte? Die Leute im Gefängnis, die Tod erwarten, sind noch immer lebendig. Und das sind Lebensrechte. So hat man sie mir erzählt. Also sie sollten eigentlich diese Rechte haben bis zum Augenblick der Tod. Und dann nachher macht es keinen Unterschied mehr von niemand, sogar der Recht hat. Er hat gesagt, auf einmal, my God, yeah, you're right. Das hat mich erstaunt, ein Mann von großer Erfahrung. Und ich habe geantwortet, wenn ich Recht habe, dann würde die Wahlen von den Leuten, die Tod erwarten in Texas, alleine Al Gore zu er war damit einverstanden. Aber es war ein bisschen spät.
3: Ich bleibe ein bisschen im Thema, mache auch was ganz Feines. Es geht ja leider so schnell vorbei, bis man dafür gelobt wird, was man so produziert. Deswegen habe ich jetzt eine Geschichte gemacht, die aber wirklich zum Thema Sommer passt. Sie handelt im Sommer, allerdings in dem vor 2 Jahren. Ich habe ihn ziemlich genau vor 2 Jahren geschrieben, zu einer Lesung, die wir lustigerweise genannt haben, die Strafe des 17. Juni. Und Sommer ist toll, besonders wenn man lange Wege vor sich hat. Ich bin heute relativ gut durchgekommen, also wirklich in einem Rutsch 7 Stunden morgen zurück. Ich freue mich, aber die Bahn ist halt mein verlässlicher Partner. Ich fange jetzt einfach mal an mit dem Text. Der Kontakt zur jungen Generation ist mir äußerst wichtig. Naja, sagen wir mal notwendig, da auch ich auf den ÖPNV angewiesen bin. Genau wie die 500 anderen Fahrgäste, die sich jetzt vor mir in den Regionalexpress drängen, also habe ich nun die Wahl. Entweder Sitzplatz mit Fahrradlenker in der Nase oder eben stehend eng an eine junge Studentin der Betriebswissenschaft geschmiegt, die aus der Nähe von Wiesbaden kommt. Und zwar jeden Tag. Denn sie pendelt von und nach Köln, um hier in Köln in anwesenheitspflichtigen Seminaren zu lernen, wie sie einst Immobilienbesitzerin wird. Am besten von einem ganzen Eigentumswohnungskomplex, in den sie dann aber nicht eine Sozialwohnung integrieren muss, da es da ganz halblegale Schlupflöcher gibt. Die werden aber erst im nächsten Wintersemester durchgenommen, sagt der Yoshi. All das weiß ich aus dem Gespräch, das die junge Studentin mit ihrer Mutter in der Nähe von Wiesbaden führt, per Handy. Und ich meine, das ist doch das einzig Angenehme am Regionalexpress im Feierabendverkehr. Im ICE, da musst du ja immer raten, was die Person am anderen Ende einer Leitung gerade sagt, aber im Regionalexpress bekommst du halt die komplette Handykonversation deiner Nachbarn mit. Wort für Wort für Wort. Die Mutter der jungen Studentin findet nun, dass diese zur Silberhochzeit von Tante Inge schon das blaue Kleid anziehen sollte, aber dann doch bitte mit so einem Jäckchen drüber. Nee, nicht wegen Wetter soll ja schön bleiben am Wochenende, sondern wegen ihrer Arme. Also der Arme ihrer Tochter. Ich habe Fragen, stelle sie aber nicht, ist ja nicht mein Telefongespräch so richtig, aber ich ordne meine Fragen nach Priorität im Kopf. Und erstaunlicherweise steht ziemlich weit hinten, weshalb es nur die Silberhochzeit von Tante Inge ist. Und ob da vielleicht nicht noch ein Onkel Rolf oder so dazu gehört. Wichtiger ist für mich gerade, warum eine Mutter die Arme ihrer Tochter unter so einem Jäckchen verstecken will. So einem Bolero, will sie wohl sagen, sagt aber immer Bolero. Und plötzlich fühle ich mich der Studentin noch enger verbunden, als ich das eh schon bin. Ich will ihr empowernd zurufen. An deinen Armen ist nichts auszusetzen, Mädchen. Die musst du nicht verstecken. Glaub mir, ich kann das beurteilen. Ich habe gerade schon versehentlich an deinem Ellbogen geleckt bei der letzten Folge. Und der schmeckte völlig normal und sieht auch so aus von ganz nah dran. Wie sich dabei aufstellt, muss ich da gar nicht empowern. Denn die Studentin meint zu ihrer Mutter, Mama, ich zieh da kein Jäckchen rüber. Der Yoshi findet meine Arme übrigens völlig in Ordnung. So, so, denke ich auch. Aber aus der Nähe von Wiesbaden giftet es zurück. Jessica, wenn der Yoshi deine Arme ohne Bolero drüber in Ordnung findet, dann findet der Yoshi bestimmt auch eine Wohnung in Köln für dich, ne? Es wird noch ein wenig wärmer in der Bahn, zumindest mir oder auch der Studentin, so genau kann man es nicht mehr sagen. Ich glaube, ihr kochendes Blut fließt mittlerweile durch meine Adern. Jedenfalls schreit sie ins Telefon, Mama, der Yoshi hat selbst keine eigene Wohnung, der Yoshi. Dann fällt ihr das Handy aus der Hand, direkt in meine. Die Studentin weint jetzt oder schwitzt durch die Augen, wer weiß es. Ihre Mutter hingegen schreit, Hallo, hallo Jessica, hallo. Hallo Kind, musst du denn immer durchs Funkloch fahren? Und da reicht es mir. Ich übernehme die Verantwortung und das Gespräch. Hallo, sag ich. Hier ist Jessica. Und das ist nicht mal komplett gelogen, leider. Mein zweiter Vorname lautet Jessica. Trotzdem traut mir die Mutter der echten Jessica nicht so richtig über den Weg. Hallo Jessie, was hast du plötzlich für eine tiefe Stimme? Die echte Jessica reißt die Augen weit auf, aber der Rest ihres Körpers ist bewegungsunfähig. Danke, Regionalexpress. Also spreche ich weiter in ihr Handy. Meine Stimme ist so tief, weil ich ihre Tochter Jessica in 10 Jahren bin. Jessica, die echte, hebt zweifelnd eine Augenbraue. Ich korrigiere. Naja, sagen wir in 20, okay, in 30 Jahren. Ich bin Zukunft Jessica aus der Vergangenheit. Jessicas Mutter sagt, Jessie, hast du was genommen? Drogen? Kurz bin ich versucht, dieses wichtige Gespräch zwischen Mutter, Tochter und Mediatorin abzukürzen und einfach zu sagen, ja genau Mutter, ich habe Drogen genommen und ich brauche jetzt mehr davon. Schick mir Geld, damit ich nicht beschaffungskriminell werde. Aber ich habe ja einen moralischen Auftrag, also sage ich stattdessen, Mutter, Zukunft Jessica hat eine Botschaft an dich und an die Welt. Und sie lautet, niemand findet einfach so eine Wohnung in Köln. Nicht der Yoshi, nicht sie, ja nicht einmal ich. Wissen Sie, wie lange wir nach einer neuen Wohnung gesucht haben, nachdem wir wegen Eigenbedarf rausgeflogen sind? 7 Jahre. Und wir haben nur klamme Löcher zu Bucherpreisen angeboten bekommen. Und wissen Sie, wann wir was gefunden haben? Genau, gar nicht. Wir sind nach Leverkusen gezogen. Leverkusen. Ich bin 48 Jahre alt, Ihre Tochter steht auf meinem kaputten Fuß und ich habe schon deren Klamotten mit durchgeschwitzt. Aber wissen Sie was? Deswegen weint nicht Ihre Jessica. Die weint, weil sie ein Jäckchen über die Arme ziehen wollen zu der Silberhochzeit von Tante Inge. Und Jessicas Mutter unterbricht mich. Leverkusen, sagten Sie? Ich? Ja. Sie? Ja, dann nochmal herzlichen Glückwunsch zur Meisterschaft, ne? Und ich höre mich sagen, danke. Letztendlich war es eine Teamleistung. Bevor ich der echten Jessica ihr Handy zurückgebe. Sie scheint mir jetzt bereit dazu, wieder für sich selbst zu sprechen. Ja? Ja, Mama, hier sind öfter solche Freaks in der Bahn. Eigentlich immer. Ja, nee, Mama, ich kann deswegen jetzt mit dem ICE fahren. Ach, eine Bahncard 100, die würdest du mir zahlen? Mama, die kostet 4.000 Euro oder so. Ja, ist günstiger als eine Wohnung in Köln, hast du recht, klar. Ja, ich überlege mir das. Und Mama, was das Jäckchen drüber angeht, obwohl ich am nächsten halt raus muss, sehe ich es als meine Pflicht an, mich jetzt nochmal in das Gespräch einzuklinken. Übrigens, Frau Jessicas Mutter, es heißt Bolero und nicht Bolero, schreie ich, als ich schon durch die Tür bin und auf dem Bahnsteig stehe. Da bin ich erstaunlich gut durchgekommen. Alle anderen Fahrgäste haben mir so eine Art Schneise gebildet, aus Ehrfurcht und Hochachtung nehme mal an. Als ich die Türen schließen, winke ich Jessica, die zeigt mir den Vogel, grinst aber dabei, lächelt huldvoll zurück und mir fällt so auf. Winken, das ist so das einzige Abendtraining, das ich zurzeit mache, aber ich muss sagen, so viel wie ich den Zügen hinterher winke, ist das sehr effektiv. Also, ich bekäme da gar nicht so einen, also der Bizeps, Hallöchen, ich bekäme da gar kein richtiges Jäckchen mehr drüber, außer vielleicht so einen richtigen Bolero.
0: Traum 3. Einmal vor langer Zeit, meiner Erinnerung nach, in der Nacht zum 13. März, am 13. fuhr ich nach Leningrad, hatte ich folgenden Traum. Moskau, Frühling, Sonne, Samoskvoretsche. Mischa geht neben mir, in Hut und schwarzen Mantel. Mir ist bewusst, dass er auferstanden ist und ich fürchte nur, dass jemand von denen, die uns begegnen und von denen er mit ganz besonderer Ehrerbietung gegrüßt wird, ihm zu verstehen geben könnte, dass er tot ist. Wir gehen in Richtung Kirche. Während des ganzen Weges denke ich nur, wie lange bleibt er? Wird es ihm auch gelingen, die Aufzeichnung eines Toten zu beenden? In der Kirche bleiben wir an der Tür stehen. Unterwegs war er ungewöhnlich lebhaft und guter Dinge, nun aber wird er müde. Alle verlassen die Kirche und grüßen ihn. Er beugt sich zu mir herab und sagt, dass er sehr müde sei und wir uns beeilen müssten, nach Hause zu kommen. Wir gehen los, doch das Leben entweicht aus ihm bei jedem Schritt. Ich muss befürchten, dass er das Haus nicht mehr erreicht. Es wird dunkel und beginnt zu nieseln. Das Leben verlässt ihn. Vor meinen Augen wird er immer gelber und schwächer. Schließlich fällt er auf irgendeinem Platz mit ausgebreiteten Armen auf die Schienen. Dunkel. Omnibusse fahren.
1: Hallo. Ich war letztes Mal ja nicht da und aus gesundheitlichen Gründen. Normalerweise erzählt man jetzt ja nicht immer, was man so für lustige Krankheiten hat. So, weiß nicht, bei Magen-Darm wollen das die Leute vielleicht nicht so sehr im Detail wissen. Sorry. Das ist nichts gegen Max. Aber es war ein sehr spannendes Erlebnis, das ich da hatte. Und ich dachte, das ist so cool und ich habe so viel über Physik gelernt. Das müsst ihr jetzt auch. Der Text heißt Liebe in Fukushima. Ich bin an der Reihe. Heute Morgen, noch auf der anderen Seite der Strahlenschutztür, habe ich gesehen, wie sie die Tabletten angeliefert haben. Ein jeder von ihnen ist nicht größer als ein Tic-Tac. Doch gehüllt in dickwandige Bleidosen, gefasst in einen übergroßen Container, der so aussieht, als hätte gerade wieder einmal eine Frau in den 50ern ihre Liebe für Gießbeton entdeckt. Sie wirken ein bisschen bedrohlich. Ich werde Ihnen die Tablette nun direkt auf die Zunge legen, sagt die Frau mit den Schutzhandschuhen, und sie saugt mit einem langen Plastikschlauch die Pille an, sodass zwischen ihr und der radioaktiven Tablette ein guter Meter Abstand bleiben. Und jetzt mit viel Wasser herunterspülen, so schnell wie möglich. Psst, flüstert mein Gehirn. Psst, soll ich machen, dass du es richtig heftig niesen musst? Das wäre voll lustig. Im letzten Moment schlucke ich meinen Niesreflex gemeinsam mit der Radioaktivität herunter. Und ab jetzt halten Sie bitte Abstand zu uns, erklärt die Krankenschwester. Mit uns meint sie die normalen, nicht radioaktiven Menschen. Die Menschen, welche durch die Strahlenschutztür gehen können, ohne dass der große Alarm ausgelöst wird. Und in einer Stunde machen wir noch einmal ein Bild, das brauchen wir als Beweis für die Strahlenschutzbehörde. Aber machen Sie sich keine Sorgen, das ist alles ganz normal. Schuld daran, dass ich ein paar Tage im Krankenhaus bleiben muss, ist meine Schilddrüse. Das ist so ein kleines Organ im Hals, das da jetzt eigentlich nicht groß stören würde, wenn es nicht bei ziemlich vielen Menschen für eine Über- oder Unterfunktion sorgen würde. Meine persönliche Schilddrüse hat beschlossen, ein richtiger Workaholic zu sein und meinen Körper wie eine Bekloppte rund um die Uhr mit Hormonen zu terrorisieren. Ich denke, meine Schilddrüse ist das einzige meiner Organe, mit dem Friedrich Merz zufrieden wäre. Und ein bisschen nehme ich das jetzt auch persönlich. Ich meine, ganz ehrlich, wenn jetzt eins meiner Organe sich bitte entscheiden muss, zu übertreiben, warum dann ausgerechnet meine Schilddrüse? Warum habe ich nicht stattdessen eine Nasenüberfunktion? Dann könnte ich als der erste Drogenspürmensch für den Zoll arbeiten. Oder wie wäre es mit einer Gehirnüberfunktion? Dann hätte ich zum Beispiel beim Schreiben gemerkt, dass man Spürmensch nicht mit H schreibt. Moment. Also ich könnte so viele verschiedene Superkräfte haben. Super Muskeln, super Augen. Was bekomme ich? Super Hitzewallungen und super Unruhe. Das ist so ein bisschen wie die Menopause, nur ohne den Teil mit der Pause. Die Menosause. Schilddrüsenüberfunktion, das ist so eine Krankheit, bei der die Eskalationsstufen in der Medizin auch erstaunlich steil nach oben gehen. Nicht so wie bei anderen Krankheiten. Bei einer Erkältung bekommst du erstmal Tee, dann ein Hustenbonbon, dann Zwiebelsaft, wenn es schlimmer wird, was zum Fieber senken, wenn es richtig schlimm wird, vielleicht mal Antibiotika. Bei einer Schilddrüsenüberfunktion läuft es ungefähr so: Tabletten, noch ein paar Tabletten und dann direkt nuklearer Präventivschlag durch Verzehr von radioaktives Jod. Das klingt erstmal total bescheuert, weil radioaktive Substanzen, sagen wir mal so, kein typischer Bestandteil eines gesunden Frühstücks sind. Ein Gramm Uran-235 zum Beispiel ist nicht nur verdammt giftig, sondern enthält auch ungefähr 20 Millionen Kilokalorien. Also sollte man doch lieber bei Müsli bleiben. Aber tatsächlich hat sich die Menschheit für übertreibende Schilddrüsen was ziemlich Cooles ausgedacht, und zwar radioaktives Jod. Jod wird nämlich nur in der Schilddrüse gespeichert, und radioaktives Jod führt darum nicht zu einem ganz körperlichen Super-GAU, sondern es wird nur genau das Gewebe zerbombt, was es auch verdient hat, weil es zu viel arbeitet. Die Therapie ist auch wirklich sicher. Ich habe zusammen mit meinem Mann, der hat früher mal Physik studiert, ganz viel recherchiert, und dann war ich auch erstmal total beruhigt, bis er dann irgendwann anfing, danke nochmal Jonas, über diese ganzen vielen verschiedenen Arten von Jodisotopen zu reden. Die Halbwertszeit von Jod-131 beträgt ungefähr 8 Tage, erklärt er mir, und er ist ein bisschen aufgeregt, dass er endlich mal das Wissen aus seinem Studium anwenden kann. Alle 8 Tage halbiert sich also die Menge, mit der du strahlst. Boah, wenn ich einen Geigerzähler hätte, dann könnte ich dich richtig messen dann. Okay, also es gibt Jod in unterschiedlichen Geschmacksrichtungen. Jaja, also Jod 135 hat zum Beispiel eine Halbwertszeit von 6,5 Tagen. Und okay, was ist mit, weiß nicht, Jod 129? Ungefähr 10 Millionen Jahre. Bitte was? Jetzt werde ich doch ein bisschen nervös. Alter, was ist, wenn die sich da verzählen in der Firma? 127, 128, 129. Achso, wolltest du eigentlich nachher mit in die Mensa? Nee, Dönern war ich gestern schon. Wo waren wir? Ach, irgendwie so ungefähr 131, passt schon. Und dann strahle ich bis ans Ende aller Tage. Ich glaube nicht, dass das so funktioniert, behauptet mein Mann. Bei solchen Zerfallsprodukten ist das Endprodukt meist deterministisch. Da gibt es ganz genaue Zentrifugen, die das herausfiltern, was man braucht. Dann wird das also ganz spezifisch hergestellt. Nee, ich glaube, das ist einfach Müll aus dem Atomkraftwerk. Dann bin ich also sowas wie ein menschliches Endlager, stelle ich fest. Und dann darf ich da bestimmt auch nicht mehr nach Bayern einreisen, weil Markus Söder zu große Angst vor mir hat. Siehst du, lächelt mein Mann, die Sache hat auch etwas Gutes. Ich stelle mich auf eine ganz schön lange Wartezeit an. So ein halbes Jahr, hat meine Ärztin gesagt. Doch dann kommt mein Einladungsbrief mit einer Eule durchs Fenster geflattert. Deutlich schneller als erwartet. Nur ein paar Wochen, da muss ich auf Arbeit Bescheid sagen, die nächste Lesebühne werde ich verpassen, da muss ich auch mal komplett auf Jod verzichten, gut, nicht rauchen kriege ich gerade so hin, aber irgendwie ist es doch ganz schön viel, so alles auf einmal. Etwas verunsichert reiche ich den Zettel an meinen Mann weiter, er liest ihn sich durch, nimmt meine Hände in die Seine und sagt, das ist wirklich kurzfristiger als gedacht, aber das kriegen wir hin, pass auf, wenn ich den Geigerzähler heute noch bestelle, dann kommt er gerade rechtzeitig an, bis du entlassen wirst. Einsprung. Wir sind eine kleine Gruppe, alle zum ersten Mal auf der Nuklearstation. Ich wünschte, ich würde mir irgendwas von den folgenden Gesprächen ausdenken. Schilddrüsenerkrankungen können Menschen jedes Alters betreffen. Darum habe ich mit einer ganz bunten Mischung an Leuten gedacht.
4: Nein, ich will einfach so auf einer Wiese begraben werden,
1: sind die ersten Worte einer Frau, die ein gutes Stück jünger aussieht als die anderen drei.
4: Meine Tochter ist jetzt auch schon 60, sagt sie. Die soll sich ja noch an ein Grab kümmern, Gras drauf herrscht ist. So, und jetzt brauche ich erstmal ein Lungenbrötchen.
1: Während sie ihre letzten freien Minuten nutzt, um an ihrer Lungenunterfunktion zu arbeiten, versuche ich, meinen Sitznachbarn in ein Gespräch zu verwickeln, denn er sieht ein bisschen nervös aus. Und bei Ihnen frage ich auch eine Überfunktion. Er wirft mir einen verwirrten, fast verzweifelten Blick zu.
4: Nee. Also ich habe mal Tabletten genommen, aber jetzt nicht mehr. Und ich merke ja auch gar nichts. Ich weiß auch nicht, warum ich hier bin.
1: Okay, naja, ganz ohne Grund sind Sie doch bestimmt nicht hier.
4: Ja, da habe ich mich auch schon gefragt. Aber meine Frau hat gesagt, ich muss also was machen.
1: Gegessen hat er seine Radioaktivität am Ende aber trotzdem. Auf der anderen Seite. Der Flur der Nuklearstation sieht eigentlich ganz harmlos aus. Ein Bücherregal mit zugegebenermaßen seltsamer Lektüreauswahl. Schwurbel in der Medizin, wie sie Quacksalber entlarven, steht Rücken an Rücken mit die wundersame Kraft der Heilkristalle. Es gibt Wasser und Snacks, überall große, nicht einmal vergitterte Fenster mit Blick auf den Rhododendron-Garten. Fast wirkt alles zu ruhig, zu sicher. Kurz lässt mich der Pfleger allein, um ein Tablett wegzuräumen. Da nähert sich mir der erste Patient. Graue Haare, graue Hose, fahle, graue Haut. Schwach nickt er mir zu und eine Aura der Verzweiflung geht von ihm aus. Hallo, nehme ich vorsichtig Kontakt auf. Na, wissen Sie schon, wann Sie wieder nach Hause dürfen?
4: Morgen,
1: sagt er.
4: Morgen werde ich wieder entlassen. Es ist nicht schön hier. Ich will wieder nach Hause.
1: Ja, so wie ich, für ein paar Tage hier abgeschottet zu leben, bisschen lesen, Podcasts hören, das übersteht man schon, überlege ich. Aber ich weiß, dass manche Leute 10, 14 Tage hier bleiben müssen. Da kann man schon mal ein bisschen durchdrehen. Na ja, Sie haben es jetzt fast geschafft, versuche ich ihn aufzumuntern. Und sind Sie denn hier gut zurechtgekommen? In seinen Augen glimmt der Lebensfunke nur noch schwach, wie ein Grablicht in einem Schneesturm.
4: Also wissen Sie,
1: ächzt er und beäugt den Pfleger, der gerade aus der Küche zurückkehrt.
4: Die Zustände hier sind wie im Gefängnis. Der Kaffee ist fast alle. Und es gibt gar nichts zu essen.
1: Aber Sie bekommen noch 3 Mahlzeiten am Tag mit Nachtisch, erklärt der Pfleger versichernd in meine Richtung.
4: Aber zwischendurch, beschwert sich der Insasse. Was ist denn, wenn ich zwischendurch noch was essen will? Es gibt hier nicht mal einen Automaten mit Nüssen und so. Da könnte ich mir immer genau das nehmen, was ich gerade will.
1: Der Pfleger deutet auf die Snackbar. Aber Sie können sich doch jederzeit eine Tasse Tee oder Saft nehmen oder machen sich eine Tütensuppe oder Müsli oder falls Sie Obst wollen.
4: Aber ja, keine Nüsse. Außerdem ist der Kaffee schon wieder alle. Ich drehe mal durch hier. Ich kann das alles nicht mehr.
1: Seine Nägel vergraben sich in den Furchen des Gesichtes. Wie lange sind Sie denn schon hier? Frage ich ihn schließlich. Er ächzt.
4: Seit gestern. Seit gestern keine Nüsse.
1: Vorsichtig schleiche ich mich an ihm vorbei und hoffe dabei sehr, dass er dabei nicht das Rascheln meiner Notfallsnacks im Rucksack und von meinen weiteren Abenteuern erfahren Sie nach der Pause. Dankeschön.

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1: Die Voraussetzung, ein Gedicht zu schreiben, ist, dass du verrückt bist und dass du es ohne Absicht beginnst. Friederike Mayröcker.
0: Lesestunde. Dichterinnen und Dichter aus der Region lesen aus ihren Werken. Und dazu gibt es etwas Musik. Herzlich willkommen zur Lesestunde. Heute zu Gast ist Undine Materni. Undine Materni lebt in Dresden, ist studierte Chemikerin, hat auch als Forschungsingenieurin gearbeitet, als Altenpflegerin, Kellnerin. Sie war Mitherausgeberin dieser großartigen Zeitung Reiterin, die um die Wendezeit erschienen ist, diese großformatige, und hat natürlich viel allerlei mehr gemacht. Nach einem Studium für Literatur in Leipzig hat sie als Mitarbeiterin im Verlag Goldenbogen gearbeitet und im Ausländerrat und ist seit reichlich 25 Jahren freie Mitarbeiterin der Sächsischen Zeitung, ist freie Autorin, Lektorin, Publizistin und Kunst- und Literaturkritikerin. Du bist auch Mitglied im Literaturforum Dresden. In welchen Verlagen veröffentlichst du?
2: Also der erste Band ist im wunderbaren Hellerau Verlag beim Dr. Dunsch entstanden, der zweite bei Janosch Stekowitsch in Leipzig, dann der letzte im Tauland Verlag in Köln, dann haben wir noch so viele Künstlerbücher gemacht, ein ganz wunderschönes kleines Buch ist dieses Jahr in der Ulmer Druckwerkstatt mit Marco Kerler entstanden, der hat das alles handgesetzt, handgedruckt und ist nicht aus der Profession, sondern ist Erzieher, aber er liebt die Druckwerkstatt, das Drucken, hat das dann mit Bindfaden liebevoll zusammengenäht und da bin ich ihm auch sehr verbunden. Dann haben wir natürlich auch noch verrückte Bücher gemacht, wie die Tagebücher vom Renfklaus haben wir rausgegeben, 2015 mit der Heike Stephan. Da ist auch ein Hörbuch erschienen, mit Thomas Thieme, der eben die Tagebücher vom Klaus Renft liest. Dann haben wir natürlich auch noch ein schönes Buch über Hans Kästner gemacht, der den diskreten Versand von Kondomen und anderen wundersamen Dingen in der DDR organisiert und betrieben hat. Das ist auch ein sehr witziges Buch und da hat man auch an der Königsbrücker Straße hat man sogar eine große Litfaßsäule mit einem Plakat für dieses Buch und das ist auch wirklich ganz toll geworden, ist bei Ö-Grafik, beim Thomas Walter, glaube ich, heißt er, ja. Der hat das ganz toll gestaltet und ist zwar pink, aber ich habe mich damit arrangiert. Klassentreffen. Die Zeit ist um, lauf weg, noch tragen dich deine Füße. Einer schläf, rotes Heft, 1963. Sie stehen am Bahnsteig, meine alt gewordenen Freunde. Sie versuchen lachend vergeblich die Luft in Bewegung zu setzen, um die Mansfelder Singsang ein wenig mehr Schwung zu verleihen. Sie winken mich in diese Kleinstadt wie in einen Tunnel, damit sie mir nicht auf die Finger schlägt oder den Rücken wie Mutter vor Jahren. Unbeschadet überqueren wir den Vorplatz des Bahnhofs. Hier hat sich nichts oder wenig oder nur alles verändert. Geblieben ist der langsame Atem der Dinge und eine bedrohliche Leere, in der man fürchtet, erschossen zu werden. Wir aber ziehen weiter und winken zum Mammut hinüber, das seit Jahren im Museum schläft oder alle beobachtet. Es bleibt still und wir werden mit jedem Schritt kleiner. Bald finden wir uns auf den Stufen der Schule wieder, in die wir vor 50 Jahren unsere Schultüten trugen. Im Vestibül drohte uns täglich Herr Heine mit Schwert und mit Flamme. Die Herrschenden hatten ihn damals ebenso wenig verstanden wie heute. Unsere Lehrerin streckt ihre Arme aus, so wie früher, als könne sie uns mit allem Unheil versöhnen. Heute sind wir noch einmal bereit, ihr alles zu glauben. Dann fliegen die weißt du noch Stunden ertrinken in Wein, Schnaps und Bier. Wir schwören uns nichts, schaukeln wohlig im Raum zwischen gestern und morgen. Am nächsten Tag dann sind sie alle verschwunden. Die Stille trägt eine schäbige Jacke. Am Horizont thront die Pyramide aus totem Gestein. Die Häuser kichern und rücken bedrohlich zusammen. Vor dem Bahnhof will eine Frau den Weg zum Rosarium erfragen. Ich erzähle ihr von der schwarzen, traurigen Rose, die jeden, der sie erblickt, zwingt, hier für immer zu bleiben. Sie fasst meine Hand, wir rennen und rennen und fliegen über den Bahnhof davon. Wo bist du, Gogol? Seit ein paar Wochen wird in meiner Stadt Nikolai Wassiljewitsch Gogol vermisst. Oder vielleicht auch nur in den Bäumen vor meinem Haus oder in meinem Kopf. Dort rufen die Tauben Gogol, Gogol, abends und morgens in der vierten Stunde rufen sie Gogol, Gogol und manchmal Gogol, wo bist du, kleiner hässlicher Mann mit deiner gebogenen Nase? Du irrlichterner Reisender, rufen die Tauben, Gogol, Gogol, Schellentenmann, vor dir nehmen die Damen Reis aus, selbst wenn du ein kunstvoll besticktes Wams trägst und deine Bartspitzen zwirbelst, Gogol, Gogol. In deinem Gepäck brennt noch immer der Hans-Küchel-Garten Lichterloh und Hohn zieht als Fahne dir nach. Gogol, Gogol, rufen die Tauben abends und morgens in der vierten Stunde, rufen Gogol, Gogol und manchmal Gogol, wo bist du? Wir haben deinen Mantel gefunden und eine kleine gebogene Nase. Beides hast du wohl bei einem Flug über die Stadt verloren, auf der Suche nach Schönheit und dem vollkommenen Leib ohne Makel. Gogol, Gogol, hörst du die Tauben, hörst du denn nicht, wie sie dich rufen mit diesen zwei gurrenden Tönen ohne jegliche Anmut? Sind sie so hässlich wie du, deine Brüder und Schwestern, rastlos und hungrig? Gogol, Gogol, wie sie dich rufen, dich flüchtigen zwischen zwei Feuern, ist es wohl eine wie auch immer gewandete Sehnsucht und eine vollkommene Liebe, wie es sie nur in Träumen gibt, im Fieber oder ganz ohne Leib, denn nur oben in der Himmelstiefe zittert der Lerchengesang und die silbernen Lieder fliegen die luftigen Stufen zur verliebten Erde herab.
0: Was waren das jetzt für zwei Texte? Waren das Texte, die aktuell nach der Veröffentlichung harren?
2: Ja, und das sind Dinge, die wirklich passiert sind. Also ich war... Gerade diese Taubengeschichte, am Anfang haben die mich wirklich so ein bisschen genervt. Und dann war ich auf dem Dachboden und habe plötzlich wirklich gehört, dass sie das sagen. Also es gibt so verschiedene Summen von Silben, die die Tauben rufen. Manchmal sagen sie auch Mädchen, mein Mädchen, mein Mädchen. Und ich habe mir das so angewöhnt, das so zu hören. Und so ist dieses eine Gedicht entstanden. Und das andere ist wieder, sind wieder 5 Jahre rum. Und wir treffen uns wieder zum Klassentreffen, meine Grundschulleute. Und das ist immer ganz grandios. Aber wenn die dann weg sind, ist die Stadt, aus der übrigens auch der Einer Schläf kommt, daher dieses Zitat. Und ich bin 63 geboren und dieses rote Heft stammt eben aus dem Jahr 63, so hat sich das gefunden. Und da ist dieses legendäre Rosarium, da haben wir früher gearbeitet von der jungen Gemeinde aus, haben dort gehackt und gezupft und so. Und da bin ich jetzt gespannt, wie das alles ist. Also wir sind auch im Rosarium dieses Jahr, da ist ein großes Fest. Und die Leute sind noch so, wir erkennen uns alle wieder, wir haben uns immer noch gern und feiern dann eben unser Treffen.
0: Aus welchem Band liest du jetzt?
2: Ja, ich lese jetzt einfach mal aus meinem allerersten Band, weil ich manche Gedichte, da bin ich sehr erstaunt, die sind sehr aktuell. Also das sind viele Gedichte, die so in der Ende der 80er Jahre entstanden sind. Und dieses Gedicht ist deshalb entstanden, weil ich mit meinen 100 Mark damals mit meinem Freund Benjamin, wir waren in Berlin und wollten das Kleistgrab besuchen, haben das auch gemacht und waren dann in einem Buchladen und ich habe mir ein Buch gekauft, Die unerträgliche Leichtigkeit des Seins von Milan Kundera und eine Postkarte mit einem Motiv von Salvador Dali. Da ist so ein Klavier. Und da sind so lauter Kerzen drauf und auf dem Klavier stehen ganz viele Lenin-Porträts. Und das habe ich heute noch, diese Postkarte. Wir waren ja auch alle sehr verwirrt in dieser Zeit, also zwischen Euphorie und Panik. Und da ist dieses Gedicht entstanden. Also ich mag es deswegen, weil ich mir einfach damals sehr viel mehr getraut habe. Also ohne das zu hinterfragen, was ja in der Poesie manchmal ganz hilfreich ist, dass man dem Gedicht, das einen besucht hat, auch eine Chance gibt und es nicht kaputt repariert. So. Und das ist eins von den Gedichten, wo ich nach wie vor sage, ich verstehe es nicht ganz, aber ich finde, es ist ein richtiges Gedicht. Also sitze ich noch immer hier. Die Worte unterm Gaumen auch, sitzend wie die Mannschaft eines Schiffes im Maschinenraum. Nein, sage ich hinterm Lippentor und die Hand schreibt Ja auf ein weißes Blatt. In der Küche steht ein Kuchen aus blassrosa Teig, wie Fleisch, wie Blut unter der Haut. In der Mitte des grauen November finde ich mein Gesicht nicht mehr im Spiegel und rufe nach einer Stimme, die mir sagt, wo ich bin. Die schwarzen Kohlen im Keller schlafen finster, trauern um die Sommerfarbe meiner Haut. Von den Tränen haben auch die Wände ein weißes Gesicht. An der Decke des Zimmers zieht die Spinne noch immer einen Faden um den lächerlichen Schatten meiner Hand. In Bautzen liegt ein Geburtstag begraben hinterm Draht und meine Freunde backen auch Kuchen aus blassrosa Teig und essen und husten und wissen nicht weiter wie das Blut unter der Haut und wohin. Ich sammle Tränen in eine Flasche, Dali wirft mir Lenins Porträt vor die Füße. Ein Splitter zerschneidet die Haut, ein winziger Blutstropfen ruft das Auge zu warten, ehe der Zug auf immer abfährt. Es wird nicht reichen, die Fahne zu färben, Iljitsch. Sie ist zu groß und zu blass wie der Teig, wie Blut unter der Haut. Den Kuchen werde ich mitnehmen nach Moskau. Da steigen des Nachts Gespenster aus dem Fluss mit Dalis Porträt unterm Arm, um es zu tauschen gegen ein Kilo Kokain oder ein Fässchen Zinnober oder die Wahrheit. Lass mir diesen Gott

0: toller Journalist, ein ganz feiner Mensch. Und der hat zu DDR-Zeiten zur großen Revolutionsfeier eingeladen in den Dresdner Süden auf die Hohe Straße. Und sind viele Dinge in diesem Gedicht, die sich so oder ähnlich zugetragen haben. Nach der großen Revolutionsfeier Hohe Straße 90 hatte ich blaue Lippen vom Heidelbeerschnaps, die Augen rot, das Gesicht so weiß wie die Seiten 7 und 98 im Geschichtsbuch Klasse 8. Eine Trikolore ich einen Tag nach der Revolution also, als die Sender ausfielen mit dem Strom, in dem wir schwammen, im Sturm auf die Destille, die hinter der Bastion aus Pappe weißen Schnaps aus rotem Wein herauszog. Auf dem Balkon verbrannten wir auf einem Backblech unsere Privilegien. Krawatten, Führerscheine, Eintrittskarten, Personalausweise wurden im letzten Augenblick doch noch gerettet. Von der Mauer wallte eine Fahne aus Bettlaken in den Garten runter, wo die Johannisbeeren vor Freude erröteten. Irgendwann stieg Marat in die Badewanne, um den Schweiß abzuspülen und bis in die Seife und redete mit vollem Mund Schaum auf die Revolution, damit sie sauber werde, klar und verständlich. Für jeden unsere Revolution, rief Robespierre durch die Tür, hoch leben die chinesischen Parkplatzwächter, die Straßenkehrer in Bukarest und all die anderen, die den Weg nicht gefunden haben, den Berg rauf in die Hohe Straße zu diesem Fest, das eigentlich so mitten in Europa stattfand und von dem scheinbar kaum einer was wusste. Durst, murmelte Robespierre und fiel über eine leer getrunkene Flasche. Durst ist der größte Feind aller Revolutionen und Rosinen sind keine Weintrauben, auch wenn das welche behaupten, die davon nichts verstehen. Im Hof standen plötzlich zwei Männer mit Aktentaschen und drohten mit winzigen Fäusten. Wir nicht, schrie Robespierre, ehe er endgültig einschlief, mit blauen Lippen vom Heidelbeerschnaps. Kalt war's, auch meine Lippen waren blau, nach der großen Revolutionsfeier Hohe Straße 90 in Dresden und nicht in Paris. Als Schnee fiel mitten im Juni, oder war es Schaum aus dem Mund von Marat, der in der Badewanne eigentlich schon gar nicht mehr wusste, worauf er noch wartete, als er in die Seife biss, die nur nach Seife schmeckte, nicht nach Blut, obwohl sie rot war. In ein paar Minuten also hätte er sterben müssen, doch die Mörder waren schon restlos besoffen. Es war alles schon ziemlich lustig, wie immer, wenn wir kleine Fähnchen in Landkarten steckten, an Orte, die wir vielleicht nie betreten würden. Es ist vorbei, murmelte Marat beim Abtrocknen. Alles.
1: Eine kleine Pause mit ein bisschen Musik. Was hören wir jetzt?
0: Nils Landgren, der Klassiker Sentimental Journey, die Balladen, Ausgabe 2. Und das erste ist Speak Low.

0: Jetzt kommen so die persönlichen Gedichte. Also aus dem Band mit dem Motto von Christoph Werner. Also der Band heißt Wünschen und Wollen, ist im Tauland Verlag in Köln erschienen, 2019. Hat inzwischen 3 Auflagen erlebt, finde ich toll. Und das Motto lautet, ein voller Aschenbecher sieht aus, wie die Vorsilbe fair im Deutschen klingt, als wäre etwas noch nicht angefangenes schon zu Ende. Das hat der Christoph Werner mal zu unseren wilden Jugendzeiten als Dichter geprägt, diesen Ausspruch. Und jedes Kapitel fängt mit einem Verwort an, also verwandt, verliebt, verehrt. So sind die ganzen Abteilungen, deswegen dieses Motto. Eltern. Zwischen ihnen gab es eine kleine hölzerne Brücke. Ihr Bestehen maßen sie mit Sand in den Adern. Doch bald gaben sie ihre Haut auf und aus dem Hügel krochen 2 Mauereidechsen. Die nannten sich Schwester und Schwester, die suchten das Weite und wussten nicht, wo das war. Selbstporträt ohne Spiegel. Es ist Abend, Mutters Gesicht taucht ins Fenster, die Scheibe springt nicht, löst nur im Siliziumgitter eine Gleichung mit mehr Unbekannten als 2. Ich sitze ganz vorn auf der Kante eines Rohrstuhls, sie bohrt ihren riesigen rostroten Zeigefinger in meine Stirn, um sie zu öffnen. Doch dahinter rascheln nur verblätterte Tage und diese Suche nach dem Ort jenseits des panoptischen Systems ihrer Augen. Die schmelzen zu einer Kugel aus Blei, lähmen den Körper vorm Sprung, verlängern die 3 Sekunden vorm Aufschlag, in denen das ganze Leben vorüberzieht. Der Tod ist ein Kunstwerk, Mutter, und Sterben das Handwerk. Ich werde es dir zuliebe erlernen, nicht um meinetwillen, das Vokabular der Verzweiflung. Ich habe 12 Jahre auf Universitäten verbracht, der Schädel platzt fast. Was willst du finden und wegwerfen, wie all die Postkartenfotografien mit mühsam lächelnden Mündern, die dürren Gedichte, die rascheln wie sterbendes Laub. Einzugsermächtigungen nie eingelöst auf einer Bank, wo sich unsere Hände berührten. All die Jahre hängen an einer faulenden Nabelschnur, die um die halbe Welt reicht, zu süß und verdorben, wie eine Kommunionsoblate mit Himbeergeschmack. Ich werfe mich nicht ins Spiegelbild meiner Augen und fliege über den Fluss geradewegs in die Öffnung des Schornsteins vom Schlachthof im Ostragehege. Der ist seit Jahren schon kalt und verschweigt seine Toten. Doch der Mond, gebogen und gelb, wünscht mir gute Reise wie dein Mund. Es brennt, Schwester, es brennt. Für Karin. Du hast unsere Zöpfe angezündet mit deinem brennenden Pinsel, den Himmel, die Kirche, die Schachtpyramide purpurn gestrichen, zu einer gefährlichen Feier. Den Weg hinunter hinauf mit Blumen besetzt in Cadmiumrot, die Hausdächer rücken bedrohlich zusammen, es glüht in den Fenstern, in dieser Stadt ist keiner zu Hause. Auf Rollschuhen haben wir früher auf dem Müllplatz Pirouetten gedreht, keiner klatschte, nur das Schweinchengesicht auf der Abfalltonne sah uns dabei zu. Am Samstag gingen wir Gehsteige fegen, das Gute ins Töpfchen, das Schlechte waren wir selber. Am Fenster klebte die Mutter als riesiges Abziehbild mit einem Mund wie eine Fliegenfalle, aus der die Worte Sauberkeit und Ordnung fielen, wir fegten und fegten, doch Alice im Wunderland haben wir nie getroffen. Es brennt, Schwester, es brennt, das Haus ist verschwunden und Gras über uns alle gewachsen. Unsere Kindheit steigt in Ascheflocken nach oben. Auf einer Wolke sitzt Mutter, sie schüttelt die Fäuste. Noch immer habe ich eine 5 in Betragen und Ordnung und kann es nicht ändern. Doch du, Schwester, ziehst mit dem Pinsel endlich einen blutigen Strich. Es brennt, Schwester, es brennt, wohin gehen wir mit dem Feuer verloren? Der kleine Zeiger der Kirchturmuhr zeigt auf 9, diese Zahl, die sich selber genug ist. Der große ruht auf der 12. Noch ist nichts beendet. Es brennt, Schwester, es brennt. Gut, dass sie brennt, diese Kindheit. Jetzt malen wir uns eine neue aus feinem Pastell. Das abwesende Haus meines Vaters. Mein Vater ist immer nur auf halber Sohle gegangen. In der Backstube umkreiste er seine mehlweiße Welt. Dem Ofen riss er das Maul auf, um Feuer zu legen. Auf dem Kopf trug er ein Käppchen aus vergänglichem Stoff. Das hielt ihm das Haar in der Nähe, damit keiner sagte, sein Brot wäre grau in der Scheibe. Mein Vater sagte Worte wie Zucker, Salz, Hefe und Mehl, Kakaocreme, Milch, Schokolade, Kardamom, Ingwer und Zimt. So sprach er in der 4. Stunde des Morgens mit sich, dann verschwieg er sich über den Tag. Mein Vater ist immer nur auf halber Sohle gegangen, er durfte das Brot nicht erschrecken, das in den winzigen Körben aufging, seine winzigen Kinder, die täglich wuchsen, um ihn zu verlassen. 4-mal schnitt er mit sicherer Hand in die Haut und strich mit dem Pinsel den Schmerz aus dem Raum. Er hörte die Hitze im rechten Moment im Knacken der Scheite, schob Leib um Leib in die Hölle, zog paradiesische Krusten heraus, die tauschte er gegen blitzblanke Münzen, die er ohne zu zählen in einer Kiste verwahrte. Mein Vater wurde selbst zu einem Brot, doch keiner getraute sich davon zu essen. Mein Vater bewohnte ein 4-flügeliges Haus, im Hof herrschte ein Hund namens Hasso, der über die Jahre die Fellfarbe wechselte, um zum Schluss immer kleiner zu werden. Im Stall fraßen sich Schweine dem Schlachter entgegen. Für die Hühner erfand mein Vater eine besondere Sprache mit nur einem Vokal und stetig wechselnden Konsonanten. Mein Vater ist immer nur auf halber Sohle gegangen. In den Stuben des Hauses starben 3 Mütter. Manchmal winkte eine hinter einer Gardine, wenn mein Vater den Hof überquerte. Mein Vater ist immer auf halber Sohle gegangen, gefügt und gebogen, erhitzt und gebrannt, stetig und still, machte er sich den Teig und die Brote zu täglich wechselnden Freunden und aß, wenn er allein war, am liebsten tiefdunkles Fleisch. Mein Vater ist immer auf halber Sohle gegangen, halb hat er eine Frau geliebt, ein Viertel blieb für die Kinder. An den Sonntagen brachte er Kekse und ein anderes Schweigen mit in die Stadt, wuchs mit dem Sessel in die 4. Stunde des Montags hinüber, nahm dann sein Käppchen vom Haken, flüsterte Zucker, Salz, Hefe und Mehl, Kakaocreme, Milch, Schokolade, Kardamom, Ingwer und Zimt, stopfte dem hungrigen Ofen das Maul und sich die Sprache zwischen die Lippen zurück. Dann hat mein Vater das Backen verlernt wie das Sprechen. Seine mehlweißen Hände winkten die Tage vorüber. Manchmal griff er nach einem, um ihn zu begrüßen, doch immer fehlte es an Wörtern im Satz, bis der Tag sich davonstahl, wie seine Brüder gestern und morgen. Mein Vater ist immer auf halber Sohle gegangen. Seine Schuhe waren am Ballen durchlöchert, an den Fersen wie neu, als man ihn fand und mit ihm davonfuhr. Sein leeres Haus hat seine Flügel ausgebreitet und sich im nahen Wäldchen umgebracht. Verlust vorausgenommen. Für Jakob. Alle Leben seien gleich, sagte die Mutter, bis auf die Kinder. Die Kinder, da wisse man nichts. Stimmt, sagte der Vater, die Kinder, da wisse man nichts. Marguerite Duras, Sommerregen. Als ich das erste Mal sagte, mein Sohn, meinte ich nicht diesen winzigen Menschen. Als ich das erste Mal sagte, mein Sohn, war eine Tür zugeschlagen, eine Tür, die ich nicht sehen konnte, weil sie überall war. Das Staublicht der eigenen Kindheit ergoss sich ein letztes Mal über mich und im heftigen Schmerz der Geburt nahm ich Abschied von mir. Als ich dann mein Gesicht im Spiegel betrachtete, war eine fremde Frau im Zimmer, die alle Farben der Welt mischte, um nicht Mutter zu heißen. Mutter war die Metapher für exakt geformte Schlüssel, die jede Tür öffnen und verschließen können. Mutter waren riesige Hände, die aus Zöpfen Kunstwerke formen, die nur Fremde bewundern. Mutter waren Wolken aus Mehl, süßem Honig und bitterem Tee. Mutter war das blasse Licht unter der Tür und die verzweifelten Worte am Monatsende, wenn das Geld durch den Vater floss, traurig und gelb. Mutter war die winzige Wohnung, das beschattete Bad. Mutter war immer weggehen wollen, um wiederkommen zu müssen. Als ich das erste Mal sagte, mein Sohn, war ich eine Mutterfrau, eine Fraumutter, eine Muttertochterfrau, ein russisches Holzpüppchen, fein verziert und mit giftigem Lack überzogen, eine wie alle und war es doch, die sich an Liebe versuchte, wie am ersten gesprochenen Wort. So, und jetzt kommt die Abteilung verwirrt. Verwirrt ist immer gut. Es gibt hier ein Gedicht, das, also ich liebe ja so Gedichte nach wahren Begebenheiten. Und das hat sich auch so oder ähnlich zugetragen mit Matthias Jakisch, dem Bildhauer. Die haben damals so eine Performance-Geschichten gemacht in der Neustadt. Und da gab es auch eine chinesische Künstlerin, die mit so einem Tischchen und einer Teekanne und so einer Maske Menschen zum Tee einlud, unter anderem eben auch auf den Gleisen der Straßenbahn. Und das hatte so auch Folgen. Zeitschleife. Dieser Sonntag schien eingerichtet, das Licht lobte gerade Mauern und Neptun im Brunnen inmitten der üppigen Schönen. Einst standen im Stein hier Sowjetsoldaten, bewachten den brüchigen Frieden, nun sind sie verschwunden. Und doch dreht das Pendel plötzlich Ellipsen und Matthias ersteigt den hölzernen, sonnengeheizten Olymp. Amanda aber sitzt auf den Gleisen beim Tee und die Straßenbahn kommt zum Stehen mit grell klagendem Laut. Auch die Fahrerin erstarrt beim Anblick des durchsichtigen Getränks, das Amanda am Flughafen braute in Singapur. Amanda trägt eine Maske, ihr Gesicht ist unter den Flicken Geheimnis, die Augen bewegen sich kaum. Die Straßenbahn ist ein Sonntagsgefäß für wechselnde Orte, eine Menschenkanne, ein schaukelndes Schiff ohne Anker. Es bringt die steinernen Sowjetsoldaten zurück, die ihre Hände ausstrecken und nach Tee mit viel Zucker verlangen. Amanda gießt ein, der Löffel zieht Kreise und berührt zärtlich den rauen Stoff der Uniformärmel. Auch die Straßenbahnfahrerin trägt eine Uniform in unfrohem Bordeaux. Die weiße Bluse schnürt ihren Hals unterm rötlichen Kinn. Sie öffnet den Mund, da ertönt das Martinshorn und die Ordnung wäre fast wiederhergestellt, wäre da nicht Amandas Spur auf den Gleisen, das russische Lied in der Luft und der Duft von chinesischem Tee, der den ratlosen Polizisten in die Nase fährt, so dass auch sie zu singen beginnen, die Knie zu einem Tänzchen biegen. Sie strecken die Finger nach Amandas feinem Gesicht, doch die ist lange schon weg bei den Vögeln, den verlorenen Uhren, den Briefkastenschlitzen, aus denen Skriabins Geige ertönt, in den Armen des Sonntags, der sich an sie schmiegt, diese Freundin, die zu umfassen sonst keinem gelingt. Zweiter halbierter Dialog. Der Mond, eine freundliche Frau im tiefdunklen Himmel, die Sonne, ein hitziger Mann, der die Erde mit Fingerspitzen entzündet. Wenn sie sich treffen, ertönt eine dunkle Musik aus erhabenen Perlen, einer Dezim, die alles umfasst. Wenn sie ihn verdeckt, ein Schatten, nichts weiter. Und doch, wie ihre Namen uns nachgehen in einer Sprache, die wie ein blindes Pferd in den Abgrund stolpert, aus Höhlen voll bleicher Töne, Schwüre, Formeln, Befehle und der Himmel ist offen, la lune, le soleil, la luna, il sol, Babels wackliger Turm, der voller Lust die rechten Winkel beleidigt, die Symmetrie der Gedanken und den Bogen, den Weichen der bebenden Herzwand erwärmt.
1: Wieder ein bisschen Zeit für ein Musikstück.
0: Von Lutz Gerlach an den Keyboards und Jens Naumelkart am Violoncello. Wunderbare Sammlung von Stücken mit dem Titel From Waters to Spring. Und wir hören The Flow from Nowhere.

So, und jetzt kommen noch die Verehrten. Jedes Kapitel, das habe ich vergessen zu sagen, hat ein Motto. Und das Motto der Abteilung Verehrt stammt von Heinz Tschechowski. Manchmal leben die Bücher und manchmal sind wir nicht tatenlos. Vor uns das weiße Papier, hinter uns die Geschichte, die sich nicht einfügen will in die Leerzeilen. Ja, das erste Gedicht ist auch wieder nach einer wahren Begebenheit. Ich glaube, man kann keine Gedichte schreiben, wenn man sich nicht mit der Realität verbündet. Ja, und dann macht das Gedicht sowieso, was es will. Und dieses Gedicht ist zwei ganz wunderbaren Menschen gewidmet, Peter und Stanisława Gierysz. Die haben viele Jahre Poesiefestivals in Iłowieck-Śląski organisiert und das ist ein magischer Ort. Und solche Dinge wie in dem Gedicht, die sind dort wirklich passiert, ne? Orfeusz in Löwenberg. In diesem Gedicht wird es keine Telefonnummern geben, keine Navigation, keinen Kaffeeersatz, kein Glossar, keine Fußnote mit Verweisen auf Stolpersteine, keine Namen von Diktatoren oder hemdsärmeligen Helden. Dieses Gedicht ist ein ganz und gar Dazwischenraum. Die Straßenfeger dürfen ihren Rausch ausschlafen, die Bankautomaten summen vergnüglich ein Lied vom Sein ohne Haben wie im Märchen, wo der Klügere alles verlieren darf, damit das Leben ihm leicht wird. Nur zu, Kollegen der Literaturwissenschaft, schwenkt eure Routen, macht euch auf Richtung Osten, lasst eure Nachschlagewerke zu Hause, die Suchmaschinen, Visitenkarten, eure blendenden Dissertationen über die Metapher in den Gedichten von Wisława Szymborska oder Leszek Czaruga, sie nützen euch nichts. Hier schlummert keine verschlüsselte Botschaft, kein kryptisches Element der Postmoderne quält sich als giftgelbe Blüte durch den Asphalt. Kein Gleichnis zur Erklärung der Welt hält die Steine am Rönneck zusammen. Selbst Orfeusz geht ohne Lyra aus seinem Haus in der Mauer. Er hat nichts zu verlieren an diesem verborgenen Ort, wo alles ihm zufliegt. Die Poesie ist hier als ererbte Sünde, Fluch und Segen zugleich. Inmitten weißer Häuser, schwarzer Hunde und alter Männer mit Brillengläsern wie Flaschenböden, die ihre Küsse im Regen verschenken. Einst haben Deutsche hier ihre Zungen am Sprachstein gewetzt. Heute tanzen die Worte mit Häkchen versehen, tief aus dem Rachen mit Herzblut vermischt in die Luft. Zust, Srodunel, aus Mündern wie Brunnen. Zweimal im Jahr kommen Reisende mit Koffern voll Sehnsucht im Arm in die Stadt, Babylonier mit tanzenden Zungen, Notizbüchern voller Depeschen und Fässern voll nachtblauer Tinte. Sie folgen jenem Orfeusz im abgetragenen Anzug, erfinden die Lyra täglich aufs Neue. Es gibt Momente, da schicken die schwarzen Zeiger der Uhr oben am Ratusch wie Rotorblätter Wind in die Gassen. Der trägt sie alle hinweg zu den Engeln hoch über der Stadt. Krotki lot motyla, ein kurzer Schmetterlingsflug ins blaue Herz Gottes, Vnitschnanje. Ja, und das nächste Gedicht ist einer Dichterin gewidmet, die ich sehr, sehr verehre und sehr, ja, es war eine ganz große Entdeckung. Ende der 80er Jahre hat mir jemand ein Buch aus dem Westen, ne, ein Gedichtband Grünheide, Grünheide geschenkt von Helga Maria Novak. Später haben wir uns auch geschrieben und sie ist wirklich eine, die es ja so schnell nicht wieder gibt. Regenblau. Ich kenne keinen, der so sehr unterwegs ist und sich so sehr zurücksehnt, der weggeht, um wiederzukommen, aber nicht auf den Knien. Jürgen Fuchs. Der Himmel ist da und es regnet. Feucht ist der Boden, zu hören nur ein leiser, schmatzender Laut. Fragt sie, wie diesen Regen überleben, frage ich, wie dieses Blau. Ich krieche zu ihr zwischen die Seiten, doch die Kälte hebt sich nicht auf.
Sie wäre erreichbar von hier, zu finden, noch da, Baumhaus und Weg. Der Wind kommt von vorn, von den Seiten, keine Spur führt gerade zum Ziel. Träfe ich einen dort, der sich erinnert an sie, wollte ich weiter nichts wissen, nur dreht sie sich wirklich nicht um, wenn sie geht? Grünheide und Island, all die Länder dazwischen, vor der Kälte in den Norden geflohen, zurück und immer nur weg. Ein Haus jetzt in polnischen Wäldern, Freunde lehnen dort zuweilen am Zaun, sprechen von Regen und Wind. Noch immer haust innen der Feind, draußen wechselt er nur seine Maske und spricht dieses Englisch für alle, Blue Sky and Rain, I'm hungry, but why? Ihre Verse halten sich an der Herzwand, die Silben sind mit Haken versehen, ein schmerzliches Glück ohne Heimat, ohne heilige Ordnung, die große Wörter und kleine Bedeutungen fällt. Ich aber denke auf Deutsch, jage und schleife den Vers auf der Zunge, wünschte mir hier ihre raue Anwesenheit, die auf Beifall verzichtet, noch immer voll Sehnsucht nach allem, was seinen Preis hat. Wie viele Herzen, schreibt sie, habe ich pochen hören, Seelen keine, und ich wünschte niemand, erlitte die Qual einer Herberge meiner Seele später zu werden. Solche Strafe hat wirklich keiner verdient. Doch die neue Zeit rechnet ohne Maß mit Vergessen. Groß sind die Münder hier, hungrig ohne die Leere zu fürchten, die im Inneren haust. Was werd ich sie fragen im Regen? In welcher Sprache? Sprechen Sie Deutsch? Und noch ein Gedicht für Helga M. Novak. Das habe ich nach ihrem Tod geschrieben. Aus den Gedichten verschwinden die Menschen. Aus den Gedichten verschwinden die Menschen. Sie weichen Mobiltelefonen und Automobilen. Ab und zu verirrt ein allwissendes Ich sich zwischen die Zeilen, in dieser mageren grammatikalischen Form, die sich selber vollendet. Wir werden ein schönes Leben gehabt haben und uns wird vieles gelungen sein. Ohne den Geruch nach altem Fisch, dem Trommelwirbel von Hagelkörnern, ohne Staub und das verlockende Wirrwarr von Tellern und Gläsern nach einem gelungenen Mahl. Ohne Verzweiflung, die einen befällt, wenn man das Leben bedenkt, ohne die Freiheit, nicht lügen zu müssen. Ich werde eine Vermisstenanzeige aufgeben, ganz nah und viel zu groß, wie im Film, wie im Leben, eine Sollbruchstelle, ein hochauflösendes Fernweh nach einem Gedicht, in dem du zu Hause sein kannst, mit Kiefern, sandigem Boden, rotglühenden Kastanien, einem sich stetig wandelnden Himmel und Menschen, die ihre Unfertigkeit nicht verleugnen. Dieses Gedicht ist Franz Hodiak gewidmet. Der war während eines der großen Hochwasser Stadtschreiber in Dresden, wohnte in Pieschen auch, wo wir uns des Öfteren an Sandsäcken trafen. Und ich mag ihn wahnsinnig gerne und habe versucht, eine unserer Begegnungen hier in dem Gedicht unvergesslich zu machen. Ausgeufert für Franz Hodiak. Wir standen am Ufer der Welt, eine Stadt kam vorüber, blinkende Türme, Operngestühl, ein gelbbrauner Bär mit erstauntem Gesicht, Teile der Fähre, ein Bierkrug, zerfallene Bücher. Die unvermeidliche Glocke schwamm wie ein schweigsames Kind in den Fluten. Wir standen und sahen das Schweigen kommen, einen grausamen, gefräßigen Vogel mit dunklem Gefieder, der ritt in den rasenden Wellen. Sein Schnabelhieb aber verfehlte uns knapp. So, und das letzte Gedicht hat dem Band seinen Titel gegeben, Wünschen und Wollen. Und es Heinz Tschechowski gewidmet, den ich auch sehr vermisse. Ach, könntest du noch ein bisschen mitknistern im Orchester der Bücher? Etwas ist anders geworden, seitdem du fort bist.
Du hast vom großen Schweigen geschrieben, das überm Land liegt. Jetzt tönt es und schreit, Glattbügler und Schaumschläger brechen die Zeilen in handliche Stücke, zerreiben die Stille vor einer Metapher zu glänzendem Staub und tragen ihn schreiend zum Markte. Ich fahre rüber nach Trachau, dort hast du geschrieben, ich hatte das Glück und das Unglück, in einer Stadt geboren zu werden, die einmal zu den schönsten Deutschlands, ja Europas gehörte, Dresden. Nach der Bombardierung flogen die Piloten nach Hause, aßen zu Abend, tranken Tee und legten sich schlafen. Etwas ist anders geworden, seitdem du schweigst. Erst spät habe ich die Bitterkeit deiner letzten Jahre begriffen, das Niemandsland zwischen Wünschen und Wollen. Der schwarze Berg und der weiße bei Bautzen stehen noch immer. Und du hast vielleicht die Achmatowa getroffen und versuchst mit ihr vergeblich ein Wort für Heimat zu finden.

0: Das war die Lesestunde heute mit Undine Materni. Vielen Dank für eure Aufmerksamkeit und vielen Dank, dass du da warst.
1: Gerne. Hat Spaß gemacht.
0: Tschüss.
1: Tschüss.

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0: Lissabon stark bewölkt 12, Wien Schneefall 0, Prag Schneefall minus 3, Warschau Schneefall 3.
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2: 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Ein Name eines Planeten ist das.

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Nach den letzten 3-4 zeitgeistigen Alben, also kann ich für mich sagen, ich kann den Zeitgeist nicht leiden. 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

0: Hallo, liebe Zuhörerinnen und Zuhörer von Coloradio. Heute ist ein besonderer Tag. Ihr seid eingeschaltet zu unserer Sendung Jetzt entscheide ich. Und wir haben heute telefonisch eine Gästin zugeschaltet. Und wir freuen uns sehr, dass das geklappt hat. Denn wir strahlen unsere Sendung aus vor einem ganz besonderen Tag, nämlich dem 5. Mai. Und warum dieser Tag besonders ist, ob der überhaupt besonders sein sollte, das werden wir heute mal eruieren und werden dazu Annette Heinig interviewen und mal fragen, was sie mit diesem Tag verbindet und was alles so geplant ist für den Tag in Dresden. Aber zuvor möchte ich nochmal Uwe willkommen heißen, ist auch da.
1: Guten Tag, Patti, Olaf und Annette.
0: Annette, magst du erstmal unseren Zuhörerinnen und Zuhörern sagen, warum du heute in unserer Sendung bist?
2: Ja, das mache ich total gern. Auch von mir noch ein Hallo in die Runde. Ja, wir sind schon hier, ich sag ganz bewusst hier, weil ich natürlich nicht alleine für den 5. Mai kämpfe, beziehungsweise für den Protest. Ich finde diesen Tag total wichtig und fand die Anmoderation jetzt schon total super, weil du spielst bestimmt darauf an, dass es eigentlich eine inklusive Gesellschaft selbstverständlicher sein sollte.
0: Genau.
2: Und nicht nur so auf einen Tag fokussiert. Aber dieser Tag gibt uns halt die Möglichkeit, vielleicht noch ein bisschen mehr Aufmerksamkeit zu generieren für die Probleme, die anstehen.
0: Du bist ja schon ganz lange aktiv für Selbstbestimmung und Teilhabe und sprichst auch immer wieder an, wenn Räume nicht von allen Menschen genutzt werden können. Was denkst du denn, warum es immer noch notwendig ist, dass Menschen sensibilisiert werden müssen dafür?
2: Naja, weil eben Gesetze geplant werden, wie zum Beispiel das neue Behindertengleichstellungsgesetz oder die Novellierung, wo man zwar sagt, man will auch die Privaten mehr in die Pflicht nehmen, aber man sagt es auf der einen Seite und auf der anderen Seite definiert man Vorkehrungen als nicht zumutbar und entlässt im gleichen Gesetz die Privaten wieder aus ihrer Pflicht. Und ja, solange solche Dinge passieren und eben auch noch so die Zustände so sind, wie sie sind, ich meine, es ist vielleicht auch ein bisschen provokant formuliert, weil gerade in einer Zeit, wo wir von extremen Kürzungen sprechen, dann immer noch so hohe Forderungen aufzumachen, ist mir bewusst. Aber es geht ja nicht um ein nice to have, sondern es geht wirklich um Teilhabe und um Chancengerechtigkeit.
0: Wo gibt es denn noch viel zu tun?
2: Oh, da gibt es ganz, ganz viele Baustellen. Also wir hatten neulich gerade erst wieder das Gespräch, dass es tatsächlich bei der Bildung anfängt, wo Menschen mit Behinderungen immer noch extra gedacht werden und dann eben auch viel zu schnell in Parallelwelten landen, also in Sonderschulen und dann eben daraus wieder hervorgehend in Werkstätten für Menschen mit Behinderung, dass das so ein Automatismus ist. Wir aktuell suchen händeringend eine barrierefreie Wohnung und das ist total schwierig in Dresden, weil eben der Gesetz, wenn neu gebaut wird, muss man eben nur die untere Etage stufenlos gestalten. Das ist aber dann noch keine Rollstuhlwohnung.
0: Nee.
2: Es gibt keine Verpflichtung, Rollstuhlwohnungen zu bauen. Und ja, das war so das, was mir am schnellsten einfiel, aber da gibt es noch so viel mehr.
0: Ja, vor allen Dingen seid ihr ja in der Neustadt auch sehr verhaftet, ne? Seid da schon seit vielen Jahren aktiv und lebt dort, habt euren Lebensmittelpunkt dort. Die Frage ist, wie leicht ist es in der Neustadt eigentlich als Mensch mit Behinderung oder wie Uwe immer so schön sagt, ein Mensch, der behindert wird? Wie einfach ist es denn da zu leben?
2: Also wir leben hier total gerne, aber das Angebot an barrierefreien Wohnraum ist sehr, sehr begrenzt. Das kriegen wir jetzt gerade ganz live mit, wir haben es trotzdem Hoffnung noch nicht aufgegeben. Es ist wirklich eine große Herausforderung.
0: Genau. Ja. Wir hoffen mal, dass wir unsere Zuhörerinnen und Zuhörer möglichst reichweitenstark davon überzeugen können, dass sie auch tatkräftig mitsuchen nach barrierefreiem Wohnraum in der Dresdner Neustadt. Ganz wichtig.
3: Und auch zukünftige.
0: Ja, das stimmt. Aber das Leben, es findet ja trotzdem statt, auch wenn man ganz aktiv ist und sich für andere Dinge einsetzt. Ne? Nun habe ich ja gelesen, ne, im Zentrum für selbstbestimmt Leben in Sachsen setzt ihr euch ja für gesellschaftliche Teilhabe und gegen Diskriminierung ein. Wie habt ihr euch denn da organisiert und was genau sind denn da eure Ziele?
2: Das ist eine sehr, sehr gute Frage. Es gibt die Interessenvertretung selbstbestimmt Leben, die ist deutschlandweit aktiv und die haben so tolle Sachen ins Leben gerufen wie Peer Counseling, also diese Peer Beratung beziehungsweise Weiterbildungen, die halt darauf abzielen, dass Menschen mit Behinderung andere Menschen mit Behinderung unterstützen und beraten. Mhm. Und aus dieser Community heraus hatten sich schon vor etlichen Jahren Menschen gefunden hier in Sachsen, die gesagt haben, wir bräuchten so ein Zentrum für selbstbestimmtes Leben, auch in Sachsen. Das gibt ja fast in jedem Bundesland.
0: Ja.
2: Und dann haben wir mit der Anne Zeige, die leider nicht mehr lebt, eine Vorfallstörung gefunden gehabt und haben den Verein gegründet. Und dann mit ihrem Tod hat uns nochmal zurückgeworfen sozusagen. Und dann haben wir nochmal neu durchgestartet und suchen natürlich auch Unterstützer. Also wenn ihr selbst eine Behinderung habt, weil das ist so ein bisschen Bedingung bei uns, zumindest Entscheidungen treffen zu dürfen, also in Vorstand zu sein, dann meldet euch gerne, wir suchen engagierte Menschen.
0: Wie groß ist denn der Verein mittlerweile?
2: Also wir sind noch relativ klein, also wir sind ca. 25 Personen.
0: Nur, über, das sind klein.
2: Das ist sich über ganz Sachsen verstreut.
0: Habt ihr euch Ziele gesetzt? Habt ihr da schon Erfolge für euch einfahren können? Also nichts, was man jetzt irgendwie monetär messen kann oder jetzt in Zahlen, sondern wo ihr sagt, Mensch, das hat sich für uns wirklich ausgezahlt, dass wir uns zusammengeschlossen haben.
2: Ja, also was ich vor allen Dingen bei uns gut finde, dass wir es geschafft haben, schon so öffentlichkeitswirksame Geschichten zu machen. Also dieser 5. Mai dieses Jahr vor der Scheune in der Launenstraße geplant, ist jetzt die dritte Aktion, die wir als ZSL vorbereiten. Und wir haben die erste vor 2 Jahren gehabt vom Sächsischen Landtag und haben dann Forderungspapier öffentlichkeitswirksam übergeben. Versuchen auch seitdem mit Politik in Kontakt zu bleiben. Und voriges Jahr haben wir den Städte- und Gemeindetag im Fokus gehabt und haben dort ein Forderungspapier übergeben können. Und demnächst wird in der Zeitschrift des Sächsischen Städte- und Gemeindetags so eine kleine Zusammenfassung von unserem Dialog mit dem Städte- und Gemeindetag erscheinen, der auch ein bisschen kritisch ausfällt.

0: Ja, also Kritik, das mögen wir besonders gerne.
1: Genau.
0: Ja, und ich habe auch auf der Internetseite der Stadt Dresden bei den Veranstaltungen zu den Inklusionswochen gelesen, dass ihr auch eine Pressemitteilung rausgegeben habt und da waren auch einige Dokumente zu finden, unter anderem ja auch der Aufruf zur Veranstaltung am 5. Mai, dem Protesttag für die Gleichstellung von Menschen mit Behinderung, genau. Und da stand ganz groß: Aus Wut mach Mut. Das steht über der Kundgebung, die am 5. Mai stattfinden soll. Wie ist denn die Idee dazu entstanden?
1: Wir haben ein sehr gut funktionierendes Netzwerk und haben uns mit unterschiedlichen Menschen unterhalten. Und uns war wichtig, dass wir das auch Protest nennen. Also wir haben eine Kundgebung geplant, keine Demonstration. Wir bleiben also am Ort. Wir haben unterschiedlichste Redebeiträge und eben auch Mitmachaktionen geplant. Und unsere Moderation, die Jael Dorison, hatte tatsächlich die Idee.
0: Die Clownin.
1: Und weil, die Clownin, genau. Und einfach aus dem Negativen etwas Positives für uns herausholen. Das war so der Hintergrund des Gedankens.
0: Sie hat auch das Plakat gestaltet, ne?
1: Die Idee ist von ihr, genau.
0: Wie hast du denn so die Organisation dieser Veranstaltung erlebt? Ich habe ja gesehen, du hast eine WhatsApp-Gruppe zum Beispiel ins Leben gerufen. Da haben sich ganz viele Leute beteiligt. Ja. Wie ist denn so der Ursprung von so einer Idee zur Umsetzung? Nun rückt der 5. Mai ja schon näher, ne? Und gab es ganz viele Aufgaben.
1: Ja. Ja, das ist richtig. Tatsächlich bin ich immer wieder überrascht. Ich denke immer, ja, das machen wir ja nicht zum ersten Mal. Ja, es sind so viele kleine Dinge, an die man denken muss. Schon jetzt herzliches Dankeschön an unseren Vorstand vom ZFL und unser wirklich funktionierendes und super Netzwerk, das wir halt haben. Und da mischt sich das so ein bisschen. ZFL ist das eine, aber dass es diesmal in der Dresdner Neustadt stattfindet, haben wir natürlich auch unser Neustädter Netzwerk angezapft und ich bin total happy.
0: Ja, das ist auch schön.
1: Die großartigste Unterstützung ist.
0: Ja, und das noch bevor die Scheune fertig ist, ne?
1: Genau.
0: Hat euch denn die Stadt Dresden dabei auch besonders unterstützt? Oder gab es denn Unterstützung?
1: Also die Manuela Scharf, die Beauftragte für Menschen mit Behinderung, ist voll hinter uns und fragt immer wieder, was sie noch tun kann. Finanziell gibt es keine Unterstützung, aber das ist bei Protestveranstaltungen ja auch nicht üblich. Und wir haben aber dieses Jahr tatsächlich auch eine Förderung der Aktion Mensch erhalten.
0: Sehr schön.
1: Voriges Jahr hat es leider nicht funktioniert, aber dieses Jahr ist es uns gelungen, genau.
0: Bettet sich denn der Protest an dem Tag ein in die Inklusionswochen?

0: Genau. Das ist wichtig, das nochmal zu erwähnen. Mhm. Und gerade vom Büro der Beauftragten kam ja auch das große Signal, dass andere Institutionen, Vereine, aber auch das Hygienemuseum oder Galerien oder so sich überlegen, in der Woche der Inklusion Veranstaltungen gezielt zu etablieren, die Menschen mit Behinderung irgendwo mitdenken, also jetzt nicht für Menschen mit Behinderung Veranstaltungen zu planen, sondern wirklich mehr auf Menschen mit Behinderung bei der Durchführung zu achten und das dann zu präsentieren in der Homepage. Ich habe vorhin gerade nochmal geguckt, es sind über 60 Anmeldungen in diesem Portal. Dann kann man sich das alles anschauen.
1: Ja, das ist ganz wichtig, dass das auch sichtbar bleibt. Früher gab es ja die Parade der Vielfalt, die auch sehr für Sichtbarkeit gesorgt hat, ne? Also ganz viele Menschen, die durch die Stadt gezogen sind, ganz bunt mit Samba Universo und ganz vielen bunten Veranstaltungen. Das ist ein bisschen schade, dass das so nicht mehr stattfindet, finde ich. Du warst auch dabei.
0: Natürlich.
1: Ja,
0: und
1: na
0: jedes
1: klar.
0: Mal, wenn ich im Stadtverband der Körperbehinderten bin, da hängen großformatische Fotos von der Parade der Vielfalt, da denke ich, ach ja.
1: Ja.
0: Aber alles hat seine Zeit.
1: Ja.
0: Tatsächlich.
1: Ja.
0: Genau.
1: Euer Protest wird mindestens genauso bunt, ne?
0: Ja, ich hoffe es. Ich hoffe es. Genau. Und ich glaube, es ist wichtig, lieber eine kleine Geschichte zu etablieren, wo tatsächlich behinderten Menschen selber auf die Straße gehen und das selber organisieren. Also nicht gegen die Parade der Vielfalt, aber da war tatsächlich bei der Vorbereitung das nicht immer so im Fokus. Das hatte Gründe, das war auch alles nachvollziehbar, aber ich finde es schon wichtig zu sagen, also das ist ein Protesttag. Ja, wir müssen zeigen, was schief läuft oder was besser laufen
1: ja.
0: muss. Genau.
1: Das kommt in dem Aufruf auch nochmal gut raus, finde ich. Dass genau die Menschen, die es betrifft, auf die Straße gehen müssen und laut sein müssen. Ne?
0: Genau. Und obwohl ich weiß, und das spreche ich aus eigener Erfahrung, dass es leichter gesagt als getan ist, weil eben Menschen mit Behinderung so viele Baustellen haben. Und wenn denen dann noch gesagt wird, ihr müsst selber euch kümmern, dann kommt das manchmal auch ein bisschen zynisch rüber, weil, ja, das ist ja eigentlich eine Aufgabe, die ist so nicht zu wuppen. Und deswegen schließt sich da wieder ein Kreis, was wir bringen, sogenannte Allies, sagt man. Menschen, die quasi ihre Privilegien, ihre Möglichkeiten zur Verfügung stellen für Menschen, die eben nicht so privilegiert sind. Also privilegiert nicht im materiellen Sinne, sondern im Machtsinne, sage ich mal, in der Wirksamkeit.

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0: Das Thema Macht haben wir in unserer Sendung auch schon häufig gehabt, ne, Uwe?
1: Ja.
0: Genau. Kannst du mit allem mitgehen, was Annette zum Thema sich einsetzen und auf die Straße gehen und laut sein gesagt hat?
2: Auf jeden Fall. An manchen Punkten würde ich sogar noch ein bisschen weitergehen, aber heute geht es ja nicht um mich, heute geht es um Annette und ihre vielfältigen Aktivitäten zum 5. Mai. Insofern, ich hätte noch ein bisschen mehr die gesellschaftlichen Hintergründe und so weiter.
1: Macht mich gerade neugierig.
0: Aha. Möchtest du kurz auf die gesellschaftlichen Hintergründe eingehen, damit auch unsere Zuhörerinnen und Zuhörer verstehen, warum dieser Einsatz so wichtig ist?
2: Ja, ich weiß jetzt nicht ganz genau, wo ich anfangen soll. Fangen wir mal vielleicht mit dem ganz großen Punkt an. Wir leben in einem System, wo es hauptsächlich um Profiterwirtschaftung geht. Mit Menschen, die behindert werden, lässt sich jetzt nicht ganz so viel Profit machen. Dann wird eher versucht, wie kann man dort möglichst wenig Aufwendungen machen, und dann kommt eben solches Sachen raus, wie Annette, du vorhin erwähnt hattest, in allen möglichen Bereichen, sei es im Wohnungsbereich, sei es im Bildungsbereich, sei es im Arbeitsbereich oder eben auch in der Öffentlichkeit. Ja, du hattest ja in deiner Ankündigung auch geschrieben, ja, auch die Verkehrssituation ist ein bisschen schwierig. Ja, es wurde ja darauf hingewiesen, dass momentan noch der Bahnhof Neustadt gebaut wird und deshalb er nicht mehr rollstuhlgerecht ist, weil die Fahrstühle jetzt sozusagen blockiert sind. Zum Beispiel, es wird wenig Geld für diesen sozialen Bereich ausgegeben, also nicht genug, und insbesondere eben für Leute, die behindert werden. Das ist der eine Punkt. Und dann ist es wichtig, dass es solche Tage gibt. Aber wie ihr beide ja schon festgestellt habt, eigentlich geht es darum, die Gesellschaft insgesamt umzugestalten. Aber das widerspricht dem eben erwähnten Profitprinzip. Und dann auch die Sache bezüglich Aktivitäten in Selbsthilfegruppen, Gemeinschaften und so weiter, dass dort nicht entsprechende Unterstützung, Förderung und so weiter ist. Und was vorhin angesprochen worden ist, hatten wir ja vor zwei Sendungen, wo es um alliierte Allies ging in allen möglichen Diskriminierungserfahrungen, und das natürlich ein bisschen schwierig ist, weil von Seiten der Politik und geprägt von dem kapitalistischen System gibt es eher eine Spalt- und Herrscherpolitik, wo die Leute gegeneinander ausgespielt werden. Versucht wird, Leute, die in einem Bereich bevorzugt sind, auch zu vermitteln, ja, in einem anderen Bereich seid ihr aber benachteiligt, also müsst ihr sozusagen dort dafür einsetzen, dass ihr dort auch möglichst viel bekommt und möglichst nicht nach rechts und links sehen. Es gibt glücklicherweise genug Leute, die sich davon nicht beeinflussen lassen, aber diese gesellschaftliche Stimmung gibt es nun mal leider.
1: Also ich gehe in ganz, ganz vielen Dingen damit, und vielleicht noch eine kleine Ergänzung, die ganz gut dazu passt. Es gibt ja von der Parität so ein Arbeitspapier der Bundesregierung durchstochen, sagt man, glaube ich, wo es um fatale Kürzungen, nicht fatal, untertrieben, also extreme Kürzungen im Teilhabe- und Sozialgesetzesbereich geht. Und am 5. Mai wird der Geschäftsführer der Parität dazu auch in einem kurzen Redebeitrag sich äußern. Und es braucht wirklich die Menschen, die verstehen, was da passiert. Wir müssen uns alle kümmern, dass wir aufgeklärt sind und dass wir verstehen, was da so passiert, und nicht die falschen Wesen,
0: Das
1: mal so zu formulieren. Genau.
0: Ja, nee, du hast vollkommen recht, ne? Populismus dringt schnell in Köpfe ein. Da hilft Aufklärung ungemein.
3: Am 16. April ist das Papier vom Paritätischen Verband veröffentlicht worden. Die haben zwar zusammengerechnet 8,6 Milliarden den Bereich Menschen mit Beeinträchtigung und Kinder und Jugendliche, aber da viele Sachen ja gar nicht mit Zahlen hinterlegt waren, ist das sozusagen Anführungszeichen Einsparungsvolumen viel größer. Und ich glaube, es hilft nur, jeder Mensch soll seinen Bundestagsabgeordneten Druck machen. Ich weiß gar nicht, was einem sonst noch einfällt.
0: Fällt dir noch was an, was man tun kann?
1: Ja, es gibt inzwischen auch, also mindestens eine Petition, die man unterschreiben kann. Also das fällt mir noch ein. Und natürlich bei Veranstaltungen immer fachlich, sachlich und ganz nüchtern darüber zu informieren und damit wirklich auch so eine Aufklärungsarbeit zu leisten. Mehr fällt mir leider auch nicht ein.
0: Ja, und sich beteiligen natürlich und zusammenschließen. Also Uwe betont das immer ganz häufig in den Sendungen, dass das Einzige, was hilft, ist der Zusammenschluss von den Menschen, die etwas bewegen wollen. Also da sagst du natürlich noch mehr, das weiß ich, aber das kommt ganz oft.
3: Einzeln lässt man sich gut ausspielen.
0: Naja, also zusammen sind wir halt stärker, ne?
2: Ja, also die Leute mit den unterschiedlichsten Benachteiligungserfahrungen sollten nicht sagen, Hauptsache meine Benachteiligung wird beseitigt, sondern wir haben nur dann eine Chance, wenn wir gemeinsam gegen Benachteiligung in der Gesellschaft uns einsetzen. Wenn man alle Benachteiligungen zusammenzählt, ist das eine ganz große Mehrheit. Und wenn man sich da nicht gegeneinander ausspielen lässt, sondern gemeinsam sich dafür einsetzt und jeweils die eigenen Bevorzugungen, die die meisten von den Benachteiligten nebenbei auch noch haben, auch noch dafür nutzt, um dort gemeinsam sich einzusetzen, gibt es durchaus gute Chancen.
0: Genau, das werden wir machen am 5. Mai. Europäischer Protesttag der Gleichstellung für Menschen mit Behinderung.

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1: Was wünschst du dir denn für den Tag, Annette? Wie soll der Tag am besten ablaufen?
2: Also ich wünsche mir sehr schönes Wetter.
1: Ja.
2: Damit es uns leicht gemacht wird, uns auf den Weg zu machen. Mhm. Und dass alle vorher allen möglichen Menschen davon erzählen und ihnen auch ermöglichen, teilnehmen zu können, weil manche brauchen ja auch Unterstützung, den Ort zu erreichen. Und ja, ich wünsche mir einfach ein großes Interesse an den Themen und auch am Inhalt und Beteiligung und ja, genau.
1: Dass das auch durch die Sendung und durch eure breite Reichweite und viel Vermarktung und Netzwerk, dass das gut gestreut wird, ne? Was wünschst du dir denn insgesamt für ein inklusives Dresden für die Zukunft? Wo sollen wir anfangen?
2: Ja, dass man tatsächlich wegkommt von diesem Jeder und ich. Also, dass man wirklich erkennt, was ja Uwe jetzt auch schon so sicherlich gemeint hat, eben das habe ich so verstanden, dass man eben begreift, dass das auch mit mir zu tun hat, wenn behinderte Menschen benachteiligt werden oder eben auch andere Benachteiligungsgruppen, dass das immer auch was mit mir zu tun hat, weil, ne, genau.
3: Man kann ja nochmal die Daten sagen, ja.
1: Am 5. Mai ab 16 Uhr auf dem Scheunevorplatz dürfen sich alle einfinden zum großen Protest.
2: Eine Kundgebung haben wir diesmal gewählt.
1: Genau.
2: Und die beginnt 16 Uhr, endet 19 Uhr mit einer Straßensperrung der Alaunstraße. Wir haben also richtig schön viel Platz und können
1: sehr schön
2: vielfältige Aktionen starten.
1: Es sind alle herzlich eingeladen.
4: Ja. Kannst du auch noch etwas zu diesen konkreten Aktionen erzählen? Du hattest schon ein bisschen was überschriftsmäßig mitgeteilt und ich kann mich erinnern, in einem der vergangenen Jahre war ich bei einer ähnlichen Aktion vom Kulturpalast. Läuft das jetzt ähnlich so ab? Weil ihr hattet ja gesagt, ihr habt ein Bühnenprogramm, ihr habt Stände und so weiter. Was passiert dort alles?
2: Wir haben den Fokus tatsächlich auf den Redebeiträgen, auf den politischen Inhalt, sag ich mal, politischen Inhalt. Und wir haben darüber hinaus eine Brassband mit lauten Klängen, die werden uns unterstützen. Jael wird moderieren und dann auch so Interviews führen mit Teilnehmenden. Die Experten in eigener Sache werden in diverser Tradition wieder einen Podcast schneiden. Also wenn Politiker hoffentlich zahlreich da sind, können sie sich dort löchern lassen von den Experten in eigener Sache. Und was mir noch am Herzen liegt, man sagt das eigentlich vorher nicht laut, aber in dem Fall schon, wir planen auch einen Flashmob. Mhm. Das heißt, wir planen den nicht, sondern es ist uns gelungen, den Flashmob vom 1. April und vom Neustädter Bahnhof, einen Tanzflashmob, zu uns zu holen sozusagen. Und da gibt es eine Choreografie, die man sich in einem Video anschauen kann, sich selber aneignen kann und dann einfach mitmachen kann. Und das wäre cool, wenn da möglichst viele sich dieses Video vorher anschauen.
1: Wo kann man sich denn die Choreografie anschauen, um da ein bisschen zu üben vorher?
2: Also ich sag jetzt mal, dass wir das auf die Internetseite vom ZSL noch stellen und dort sollte das zu finden sein. Wo es auf jeden Fall auch zu finden ist, ist auf Insta und auf Facebook. Bei ZSL, genau.
1: Genau, die Internetseite vom ZSL ist www.zsl-sachsen.de.
2: Genau.
1: Für alle, die ganz einfach in den Browser was eingeben wollen, in die Suchleiste. Und bei Instagram findet man euch unter zsl-sachsen.
2: Richtig.
1: Genau. Und da findet man wahrscheinlich auch die aktuellsten Inhalte.
2: Genau. Und da kommt auch immer wieder Neues dazu.
1: Ja, das lässt sich mittlerweile auch am einfachsten bedienen, ne, dass man da die Informationen einstellt.
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0: Also, wo man es findet, ist tatsächlich aus unserem Flyer, den wir jetzt gerade fleißig verteilen. Und da steht schon eine kurze Zusammenfassung, was uns erwartet bei der Kundgebung. Genau.
1: Wunderbar. Also am 5. Mai 2026, Protesttag für die Gleichstellung von Menschen mit Behinderung, von 16 bis 19 Uhr, voraussichtlich, vielleicht auch noch ein bisschen länger, wer weiß, am Scheunevorplatz. Ganz große Kundgebung aus Wut mach Mut. Das ist ganz wichtig.
2: Und hast du auch noch eine kleine Übersicht oder zumindest ein paar Schlaglichter, welche Gruppen Stände haben?
0: Also keinen Markt der Möglichkeiten, wie das damals vor der Bibliothek der Fall war, sondern es gibt einen Infotisch, wo wichtige Materialien zum Protesttag oder generell zum 5. Mai ausliegen werden. Also, dass sich jetzt einzelne Vereine präsentieren, davon haben wir Abstand genommen. Ja. Haben uns ganz konkret auf den 5. Mai und den Protest und die Redebeiträge konzentriert.
1: Gut. Genau, auf die Inhalte konzentriert, ganz wichtig.
2: Und habt ihr dort auch schon eine fertige Redeliste, wer dort alles reden wird?
0: Also die trudeln jetzt so nach und nach ein, sind schon einige. Wenn jetzt noch jemand ist, der dringend sich zu Wort melden möchte, dann ist das sicher noch möglich, aber wir sind schon gut gefüllt mit Redebeiträgen, unterschiedlich da.
2: Lohnt sich also wirklich die ganze Zeit von 16 bis 19 Uhr da zu sein, weil es immer wieder was Neues gibt.
1: Ganz genau. Auf jeden Fall wird es wertvollen Protest geben, es wird Musik geben, es wird gute Redebeiträge geben und ja, konzentriert euch auf die Inhalte, die hoffentlich ganz viele Menschen erreichen. Ganz wichtig. Liebe Annette, wir haben deine Zeit, glaube ich, gut genutzt bei uns. Wir sind sehr froh, dass das geklappt hat und freuen uns schon auf einen guten Protest. Und gerne laden wir dich nochmal ein im Nachgang dann zum 5. Mai.
3: Genau, über euer konkretes Problem, was ihr habt, also nicht bloß die Wohnung, sondern auch überhaupt die barrierefreie Neustadt, dass man also auch mal in die Kneipe gehen kann ohne Träger.
1: Und ganz wichtig, die Schauburg momentan, möchte ich auch nochmal darauf hinweisen.
0: Genau, das wollte ich gerade sagen. Ja, wir sind gerade dabei, uns eine neue Strategie zu überlegen. Und da brauchen wir wirklich Öffentlichkeit. Das wäre toll, wenn wir darüber noch...
1: Das machen wir auf jeden Fall. Das hat doch gut geklappt heute mit dem Telefonieren.
0: Ja, super.
1: Sehr schön. Wir wünschen euch ganz viel Erfolg für den 5. Mai. Und dann reden wir danach weiter und wünschen euch bis dahin aber erstmal gutes Wetter. Vielen Dank, lieber Annette.
0: Danke euch.
3: Alles Gute.
2: Viel Erfolg. Auf Wiederhören.
3: Tschüss.
0: Danke.

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In der ersten Sendung hatten wir den Begriff Americana Music definiert. In der zweiten Sendung ging es um Emmylou Harris, in der dritten um die Musik von The Band und in der vierten um die Singer-Songwriter-Scene rund um Austin, Texas. In der fünften Sendung ging es um Lyle Lovett, den etwas anderen Texaner. Für diese sechste Sendung bleiben wir ebenfalls in Texas, wo 1933 eine wahrhaft lebende Legende geboren wurde, Willie Nelson. Zehntes Kapitel: The Red-Headed Stranger and the Original Outlaw, Willie Nelson. Willie Nelson kam aus armen Verhältnissen. Nicht lange nach seiner Geburt trennten sich die Eltern und Willie und seine Schwester Bobby wuchsen bei ihren Großeltern auf, was wahrscheinlich ein Glücksfall war. Die Großeltern waren beide Musiker, sie förderten die Geschwister. Willie bekam seine erste Gitarre mit 6 Jahren, schrieb seinen ersten Song mit 7, sang in der lokalen Kirche Gospel zusammen mit seiner Schwester, die Klavier und Orgel spielte, und mit 10 Jahren spielte er in seiner ersten Band. Und heute, mit 93 Jahren, steht er immer noch auf der Bühne. Die Familie und die Nachbarn pflückten im Sommer Baumwolle, aber Willie zog es mit 13 Jahren schon vor, stattdessen Geld mit Singen in Tanzlokalen und Honky-Tonk-Bars zu verdienen. Es war noch ein langer Weg bis zu etwas, was als musikalische Karriere beschrieben werden könnte, und Nelson hielt sich immer wieder mit allen möglichen Jobs über Wasser. Er arbeitete unter anderem als DJ, Radioansager, Nachtclub-Bouncer, Baumpfleger und Bibelverkäufer, während er immer wieder Songs aufnahm und diese zu verkaufen versuchte. Für seinen Song Family Bible verdiente er ganze $50, und ein Country-Sänger namens Claude Gray hatte hiermit einen Hit. Willie Nelsons erster Erfolg als Songwriter im Jahr 1960 mit 27 Jahren. Ein Alter, in dem für viele große Talente in der Musik die Karriere bereits vorüber war. Aber Willie Nelson hatte gerade erst begonnen.

Nelson war aus Washington State zurück nach Texas gezogen und dann weiter nach Nashville, spielte Bass in einer Band und schrieb weiterhin Songs. Und langsam aber sicher wurden Sänger auf ihn aufmerksam und verschiedene Musiker hatten Hits mit seinen Songs. Der berühmteste von diesen war Crazy, gesungen von Patsy Cline, ein riesiger Jukebox-Hit für Cline und später auch für Willie Nelson selbst.

Nach den frühen Erfolgen einiger seiner Songs hatte er Plattenverträge und Songs in den Charts, aber keine großen Hits. Dann folgte die Scheidung von seiner Frau, seine Ranch brannte ab, es gab Querelen um weitere Plattenverträge und 1972 entschied er, sich aus der Musik zurückzuziehen. Er zog nach Austin, Texas, aber die dort sich entwickelnde Hippie-Musikszene ließ ihn seine Entscheidung noch einmal überdenken. 1975 bekam er einen Vertrag bei Columbia Records, der ihm komplette künstlerische Freiheit zusagte. Er veröffentlichte sein Album Redheaded Stranger, ein Konzeptalbum über einen Mann, der seine Frau und ihren Liebhaber ermordet und sich dann auf der Flucht befindet. Auf dem Album finden sich neue Songs von Nelson sowie alte Songs, die alle in eine durchgehende Geschichte geflochten sind. Die musikalische Begleitung ist sehr sparsam, hauptsächlich Gitarre und Piano, und Columbia Records war nervös, ein solch ungewöhnliches Album zu veröffentlichen. Sie nannten es ein Demo und unfertig, aber Nelsons Vision setzte sich durch und das Album wurde ein massiver Hit und machte aus Willie Nelson den Outlaw Country Superstar. Outlaw, weil er nichts für die üblichen polierten Country-Hits übrig hatte, sondern seiner eigenen, stark reduzierten Ästhetik folgte, aber ein ganz großer Teil des Country und anderen Publikums fand Gefallen an seiner Musik. Und die Single »Blue Eyes Crying in the Rain« war die erste Nummer 1 für Nelson als Sänger.

Hiermit war Nelson angekommen. Seine durchaus ungewöhnliche und reduzierte Art, Gitarre zu spielen und zu singen, wurden sein Markenzeichen und endlich anerkannt als das, was sie sind. Bewusste stilistische Entscheidungen. Und es war mit diesem Album auch klar geworden, dass er mit seiner Musik nicht nur in die Country-Musik gehörte, sondern viel breiter aufgestellt war und ist. Neben seinem natürlich medienwirksamen musikalischen Outlaw-Status passte er auch sonst nicht in das Standard-Macho-konservative Country-Image. Er war und ist Chairman der Pro-Cannabis League, produziert und verkauft Biodiesel, womit seine Tourbusse betankt werden, und setzt sich immer wieder für positive alternative Zwecke ein, wie zum Beispiel Farm Aid, die kleinen Farmern zugutekommen soll, die unter der extremen landwirtschaftlichen Industrialisierung leiden. Alles Dinge, die in der konservativen Country-Musik-Community üblicherweise nicht im Vordergrund stehen. Bemerkenswert ist außerdem, dass er, obwohl er selbst einer der wirklich großen Songwriter in der amerikanischen Musik ist, immer wieder Songs von anderen interpretiert. Sein Fokus ist nicht der Sound, wie für so viele Country-Musiker, sondern im Vordergrund steht immer der Song. Und für den Country-Musiker-Nachwuchs natürlich ein Ritterschlag.

Willie Nelson ist ein phänomenaler Sänger, obwohl ich eine Weile gebraucht habe, das zu verstehen. Seine Stimme hat eine Leichtigkeit, die seine souveräne Intonation fast versteckt, und sein Gesang ist rhythmisch sehr komplex. Die meisten Sänger kann man nach mehrmaligem Hören zumindest halbwegs imitieren, wenn man so will, und bekommt schnell mit, ob sie sich mit ihrer Phrasierung etwas vor, ziemlich auf oder etwas hinter dem Beat bewegen. Bei Willie Nelson ist das nicht so einfach, weil er mit seiner eigenen Art von Flexibilität die Noten formt. Aber immer wird man jedes Wort verstehen. Und er hat sich im Laufe der Jahre immer wieder musikalisch vorwärts bewegt, mit neuem Material, neuen Mitmusikern und unterschiedlichen Produzenten. Aber er hat sich auch rückwärts schauend altem Material immer wieder zugewandt, weil ein guter Song natürlich ein guter Song bleibt, ob gestern geschrieben oder vor 100 Jahren. Hier eine Nummer von Lefty Frizzell, ein Country-Musiker, den Willie bewunderte und dem er ein Tributalbum widmete, To Lefty from Willie. If you've got the money, I've got the time. Wenn du das Geld hast, hab ich die Zeit. Und wenn dir das Geld ausgeht, Liebling, dann hab ich auch keine Zeit mehr. Ein ziemlich klares Angebot.

Willie Nelson hat über viele Jahre mit einer festen Gruppe von Musikern zusammengespielt, The Family. Mit einer Besetzung von Bass, Schlagzeug, oft zwei Schlagzeugern, dem Piano seiner Schwester Bobby, mit ihm selbst an der Gitarre, manchmal einem E-Gitarristen und ungewöhnlicherweise als ganz prominentes Instrument Mickey Raphael an der Mundharmonika. Ein Instrument, das man in der Country-Musik ganz selten findet, ist es doch sonst im Blues zu Hause. Doch in seiner Band führt das Instrument oft, anstatt einer Pedal-Steel-Gitarre. Und Nelson arbeitet sehr gerne mit anderen zusammen, ist immer wieder neugierig auf das, was bei einer Zusammenarbeit herauskommen kann. Und die Legende sagt, dass ihm beim Joggen am Strand, Nelson ist ein Fitnessfreak, Booker T. Jones begegnete und die beiden kamen ins Gespräch. Und wieder war eine Idee geboren, mit der er sich gegenüber seiner Plattenfirma durchsetzen musste. Volle künstlerische Kontrolle, natürlich, aber bei der Idee, ein Album mit Tin Pan Alley Klassikern aufzunehmen und das noch produziert von Booker T., einem Rhythm and Blues Musiker mit eigener erfolgreicher Band, Booker T. and the MGs, war man dann doch nervös. Doch wie schon vorher hatte er recht behalten. Das Album Stardust von 1978 wurde ein Riesenhit. Hier haben wir die bekannten Klassiker mit seiner fantastischen Band und der Addition von Booker T. an der Orgel und an der sehr einfühlsamen Produktion. Hier Georgia on my mind, Stimme und Mundharmonika in perfekter Kombination. Und hier wieder, reduziert auf das Wesentliche, Perfektion.

Und hier, einfach weil es so gut ist, all of me. You took the part that once was my heart, so why not take all of me? Auf Deutsch etwa, du hast genommen, was einmal mein Herz war, dann nimm doch auch den Rest. Und hier ist auch ganz exemplarisch Willis Behandlung von musikalischem Material zu hören. Sein Solo auf der berühmten alten und immer wieder reparierten Nylon-Saitengitarre mit Namen Trigger basiert ganz streng auf der Gesangsmelodie. Nichts soll ablenken vom Song. Man hört bei ihm nur in den allerseltensten Fällen offensichtlich virtuose Instrumentalparts oder lange Soli. Die Virtuosität liegt in der Orchestrierung von einfachen Elementen, sodass sie ein überzeugendes Gesamtbild ergeben.

Ihr hört gerade Americana Music mit mir, Martin Lixenfeld, über die Geschichte, die verschiedenen Stile, Instrumente und Musiker und natürlich mit den allerfeinsten Songs aus dieser Musik. Jeden dritten Samstag im Monat um 17 Uhr für eine Stunde hier auf Coloradio. 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Und hier sein Lieblingssong nach eigenen Aussagen. Moonlight in Vermont. Ein ganz ungewöhnlicher Song, der eigentlich gar nicht funktionieren dürfte. Die Verse sind im Haiku-Format geschrieben. 5 Silben, 7 Silben und wieder 5 Silben und alles ohne Reim. Ein Beispiel für die hohe Kunst des Songwriting. Da bin ich mit ihm einer Meinung. Die Haiku-Strophen gehen so. 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I see finger waves, ski trails on a mountainside, snowlight in Vermont. Pennies in einem Bach, Blätter fallen vom Sycamore-Baum, Moonlicht in Vermont. Winken mit eisigen Fingern, Skispuren auf dem Hügel, Mondlicht in Vermont.

0: Willie Nelson hat sich immer wieder neuen Herausforderungen gestellt und sich immer wieder neue Mitstreiter, neue Inspirationen und oft auch neue Produzenten gesucht. Die allermeisten Veröffentlichungen hat er selbst produziert. Hier ein sehr spannendes Album von 1993, Across the Borderline, was das Thema sehr gut beschreibt, bewegt er sich jedoch weit über seinen Tellerrand. Produziert von Don Was, einem Rockproduzenten, und unter Mitarbeit von Paul Simon. Hier hat er sich aktuellen Songs zugewandt und auch wieder sind fantastische Duette zu finden. Das erste mit Bonnie Raitt, selbst eine feine Songwriterin, Sängerin und, wie man auch hier hören kann, eine superlative Slide-Gitarristin.
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vom selben Album ein weiteres Duett in einem Song von Peter Gabriel, Don't Give Up. Stilistisch sehr weit von Country-Musik entfernt, aber auch er beherrscht das berührende Erzählen von Geschichten. Gabriel hatte mit diesem Song im Duett mit Kate Bush selbst einen großen Hit. Nelson singt hier mit Sinead O'Connor, sicherlich eine der ganz großen Stimmen der letzten Jahrzehnte, und beweist damit wieder einmal, dass er ganz genau weiß, was er tut, indem er seine leicht distanziert ironische Stimme mit der dramatisch-emotionalen von O'Connor kombiniert zu einem Meisterwerk. Und in der Begleitband am Schlagzeug Jim Keltner, ein ganz fantastischer Song-Schlagzeuger. Er stellt sich selbst nicht in den Vordergrund, sondern gibt dem Song genau das, was er braucht. Teilweise einen leicht nach vorne lehnenden Rhythmus und am Ende der Geschichte im Nachspiel einen nach hinten ziehenden Groove, der das Drama der Geschichte ganz subtil unterstützt. Der Song hat eine unterstützende Nachricht. Auch wenn es manchmal so aussieht, als wenn man keinen Platz hätte in dieser Welt, bitte nicht aufgeben. Es gibt Menschen, die an dich glauben. Don't give up.

Und dann, mit 77 Jahren, in 2010, erlaubt sich Willie Nelson zurückzublicken zu seinen Wurzeln mit dem Album Country Music. Hier spielt er, natürlich wieder mit einer superlativen Begleitband und produziert von T-Bone Burnett, alte Country-Songs ein. Songs, die ihm am Herzen lagen und immer noch liegen.

Und jetzt, die Zeit wird knapp und mit bislang 79 offiziellen Alben und vielleicht nochmal so vielen inoffiziellen Compilations, Live-Mitschnitten und so weiter, könnte ich Monate mit Willie Nelsons Musik füllen. Allerdings war die Aufgabenstellung, in einer Stunde eine gute Einführung und einen Überblick über sein musikalisches Schaffen zu geben. Für seine anderen erweiterten Tätigkeiten wie seine Schauspielkarriere, seine Buchveröffentlichen und sein soziales Engagement ist hier leider gar keine Zeit. Hier jetzt noch ein weiteres Album von amerikanischen Klassikern, Summertime, mit den Songs der Gershwin Brothers. Alle kennen diesen Song, aber Willie gibt ihm wieder einen besonderen Spin, reduziert auf das absolut Wesentliche. Summertime.

0: Das war Americana Music mit mir, Martin Lixenfeld, über die Geschichte, die verschiedenen Stile, Instrumente und Musiker und natürlich mit den allerfeinsten Songs aus dieser Musik. Jeden dritten Samstag im Monat um 17 Uhr für eine Stunde hier auf Coloradio. 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Und wenn euch das Programm gefallen hat, meldet euch gerne unter martin.lixenfeld, coloradio.org, das ist martin.lixenfeld@coloradio.org. Ich würde mich freuen. Auch natürlich über Fragen, Anregungen, Kritik oder Vorschläge. Die nächste Sendung gibt es am Samstag, den 18. Juli, zu hören. Ich bin noch unentschieden, wen ich diesmal featuren werde. Vielleicht gibt es auch eine Wiederholung, da ich jetzt selbst für eine Weile on the road sein werde. Was immer es sein wird, es wird wieder spannend werden, versprochen. Bis zum nächsten Mal, Samstag, den 18. Juli, wie immer um 17 Uhr. Und hier als letzten Song von Willie, Learning the Blues, vom Album That's Life.
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1: Dieser Zerspiegel ist geprägt von dem, was das Freie Radio mit anderen Künsten verbindet. Literatur, Musik, andere dokumentarische Formen. In den nächsten 2 Stunden werdet ihr 3 Stücke hören. Und zwar zuerst das Stück Mut ne Gier von Caroline Krahl, 15 Minuten. Dann das Feature Wer spricht, wer schweigt von Lena Löhr, knapp 50 Minuten. Danach kommt die Reportage Tola auf der Suche nach einer Band, die es nicht mehr gibt, von Radio Korax. Eine sehr lebendige und erfahrungsbasierte O-Ton-Recherche. Jetzt gleich hört ihr das Stück Mut ne Gier, das künstlerische Hörstück von Caroline Krahl. Caroline Krahl ist Autorin in Leipzig, hat einen Roman veröffentlicht und macht viel im freien Radio. Insofern sind ihre literarischen Arbeiten sehr vom Radiomachen beeinflusst und ihre Radioarbeiten sind wiederum sehr literarisch, aber auf eine dokumentarische Weise. Ihr erster Roman heißt Wühlen und beschreibt, wie 2 Schwestern in den 90ern in einer Kleinstadt in Sachsen in einem Plattenbau aufwachsen. Die Mutter ist alleinerziehend, die Familie prekär. Der Roman fühlt sich an wie ein dokumentarischer Roman. Er enthält Texte, die als Materialien erscheinen, Hefte, Blöcke, Hefte, Briefe, Transkripte von Radiosendungen. Aber der Roman ist fiktional. Er ist im Leipziger Verlag Trottoir Noir erschienen. Aber jetzt hört ihr Caroline Krahls Stück Mut ne Gier. Es enthält dokumentarische Audioelemente vom Leipziger Kampf gegen Gentrifizierung, von ihr selbst gesprochene literarische Texte mit einer Innenansicht dazu, was Wohnen alles bedeuten könnte. Das Ganze ist verbunden mit sehr poetischen Atmosounds.
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3: Die alten Turnschuhe. 10 Jahre alt und vorher schon gebraucht, an manchen Stellen offen. Sodass der Matsch, in dem ich oft laufe, weil ich am liebsten im Regen laufe, binnen weniger Minuten meine Socken, dann die Zehen, mich erreicht. Die Strecke führt vom Arbeitsamt die Seelenbinderstraße hinunter, durch Schrebergärten in den Wald, am Teich entlang, und dann verliert sich die Zeit vielleicht. Ich höre die Tropfen auf meiner Plastikkapuze, die Percussion zum Rhythmus des Atems, ein Konzert gegen den Wahnsinn und die Kälte gegen den Wahnsinn. Wie gut, dass etwas funktioniert. Ich grüße den Reiher, das Teichhuhn, und laufe mit geschlossenen Augen oder aus den Augenwinkeln. Aus mir heraus rinnt nichts, alles zieht in mich ein wie der Matsch in die Schuhe und ich schwitze nicht, sondern werde Wasser, das Gurgeln, Blubbern. Ein Brief war im Kasten, eines Tages nach dem Laufen. Wie kann Wasser aus der Wohnung geworfen werden? Ich höre die Tropfen und sehe den Reiher nicken. Die Kälte gegen den Wahnsinn. Kälte, Matsch, Gebrauchtes sind machtlos gegen den Rauswurf, den Eigenbedarf anderer, aber gut gegen den anderen Wahnsinn oder was die Leute so nennen. Laufe mich, klar, aber unterlaufe nichts. Auch Wasser kann aus der Wohnung geworfen werden.
4: Oppressed, depressed. Oppressed, depressed. Depressed, depressed, either way.
5: So, herzlich willkommen zu viel Miete, wenig Liebe. Ich will es eigentlich mal anders sagen, viel Liebe, wenig Miete. Aber das Motto ist viel Miete, wenig Liebe, Südvorstadt für alle. 3 Jahre Kampagne. Wir wollen die heute hier feierlich, aber auch ein bisschen traurig, ein bisschen Trauerarbeit mit euch zusammen abschließen, diese Kampagne. Weil Menschen sich immer mehr mit Mietproblemen herumschlagen müssen, statt mit den schönen Zeiten des Lebens. Leipzig ist europaweit eine der Städte, die eine Mieterstadt ist. Also eigentlich hat nur noch Zürich die meisten Mieter. Dann kommt Leipzig, dann Berlin. Also 85% Mieterhaushalte hier. Als zweites aber, bezogen auf Südvorstadt für alle, sind wir zu dem Motto gekommen, viel Miete, wenig Liebe, weil wir in diesen 3 Jahren erlebt haben, dass wir viel auf Mauern gestoßen sind, dass kooperative Verfahren nicht geklappt haben und nicht so kooperativ waren, wie sie hätten sein können. Und dass am Ende, das kann ich jetzt schon verraten, die Neuvermietungen der leerstehenden Wohnungen bei 16,50 Euro pro Quadratmeter liegen. Also das ist das Skandalon und die Traurigkeit, dass das, was wir eigentlich wollten, nicht geklappt hat.
0: Da würde ich jetzt vorschlagen, dass wir uns in Bewegung setzen. Mhm.

0: wünschte, ich liefe in dich hinein. Plötzlich tauchtest du aus dem Blätterwerk hervor, trätest auf den Waldpfad und in meinen Laufweg. So lief ich in dich hinein und dieser Moment machte alles klar. Du machtest alles gut und wir gingen gemeinsam unter ein neues Dach. Ein Crash, der mit Rettung zu tun hat, die es so nicht gibt, auf die die Fantasie verfällt, wenn alles, was noch funktioniert, die Kontrolle des Atems ist, die Überwindung des Seitenstechens, der berechnete Ausstoß von Endorphinen, er funktioniert. Die Routine macht flüssig, du und ich, Wasser, die Welt, ein Monolith. Wir schwappen an, gurgeln, blubbern, laufen uns klar, statt zu zerschellen. So kann ich mir das andere Ich noch denken, fantasieren, wie es auftaucht aus dem Blätterwerk, mir vorstellen, zu zweit zu rennen, statt ganz allein, aber keine Welt.
1: Das Haus gehörte bis 2013 noch der LBB. Doch dann, und das war einer der letzten Verkäufe, hat es die LBB verkauft in einem Paket. Und die neuen Eigentümer waren dann die Deutsche Gesellschaft für Grundbesitz. Also das ist ein Fall der Privatisierung. Und ich hatte ja gesagt, das war eingehüllt vor 12 Jahren und die Mieterinnen haben das als Entmietungsversuch gewertet, weil das 2-3 Monate lang verdunkelt war und keine Bauarbeiten stattfanden.
2: Wir wollten es eigentlich erst kaufen, wir haben erst versucht, das Haus zu kaufen, aber die Preisvorstellungen von der anderen Seite waren etwas zu hoch. Das hat es nicht geklappt, dass wir wollten ein Genossenschaftshaus draus machen.
3: Das ging nicht an.
2: Das Wichtige war, dass die Mieter das gemeinsam gemacht haben. Am Anfang war es kaufen und so, und dann haben sich dann aber auch alle mit dazu bereit befunden, dass wir eine gemeinsame Lösung finden, dass halt alle gehen, Wohnung suchen mit genügend Zeit. Das war das Positive daran, dass die Mieter zusammengehalten haben und nicht jeder für sich so eine Einzellösung gesucht hat, wie das leider bei den LWB-Häusern, wie ich jetzt gerade wieder mitkriege, passiert. Jeder sucht also seine Einzellösung und das schwächt insgesamt die Mieterinnen und Mieter.
0: Die Blässhühner brüten wieder. Die Oberfläche des Tümpels ist faltenlos. So kann ein Film darauf projiziert werden. Er heißt Eigenheim von Welf Reinhardt. Ein SeniorInnenpaar, Frau und Mann, Monika und Werner, erhalten eine Eigenbedarfskündigung und werden schließlich zwangsgeräumt. Der Waldsee kriegt Löcher, um die sich Linien kräuseln. Es regnet. Niederschmetternd ist der Film. Aber die Hauptfiguren sind zu zweit. Und bleiben es. Sie sind einander liebevoll zugewandt und Hand in Hand gingen sie nach 23 Minuten aus dem Bild. Will sagen, nicht allein. Und fragen, wie wenig Aussicht ist filmisch, künstlerisch, erträglich? Wie wenig Aussicht verträgt ein Plot, die Fiktion? Wie viel kontinuierliches Abwärts, welche Dauer des nach unten? In 23 Jahren statt Minuten und ohne die Figur, die aus dem Blätterwerk auftaucht. Kann ich einen Rhythmus bauen aus letzten, kläglichen Versuchen, der bis zum Ende trägt? Die Tropfen auf meiner Plastikkapuze, die Percussion zum Rhythmus des Atems, ein Konzert gegen den Wahnsinn und die Kälte gegen das Rutschen. Wie gut, dass etwas funktioniert.

0: Umknicken ist ganz leicht. Ausrutschen im Matsch ist ganz leicht. Abrutschen ist ganz leicht. Und liegen bleiben. Die Worte rückwärts sprechen, wenn jede Illusion über sie zu verfügen im Teich versunken ist. Mut, Negier. Liegen bleiben im Schilf. Der Reiher zupft an der offenen Naht des alten Turnschuhs. Es ist leicht. Keine feste Grenze, die mich schützt. Nur vielleicht ein Rhythmus aus Versuchen, die sich alle wie Letzte anfühlen. Die Waldkita-Kinder haben eine Hütte gebaut aus Ästen. Sie teilen die Hütte mit LäuferInnen wie mir, die die Zeit dehnen wollen, bis sie in ihre, nein, eine Wohnung zurückkehren oder zwischenstoppen oder vielleicht klingeln sie an der eigenen, nein, einen Wohnungstür, um zu fragen, ob sie noch rein dürfen oder finden im Briefkasten ein Schriftstück, das sagt, nein, dürfen sie nicht. Darum lagern die LäuferInnen Ergotherapieringe und Dinge zur Beschäftigung in einem Eck der Hütte der Waldkinder und die wundern sich nicht sehr. In die Hütte regnet es rein. Ich sitze hier mit Seitenstechen und lese in Rachel Avivs Strangers to Ourselves. Zitat: But she also found depression irrelevant. Who wouldn't be depressed when you don't have enough money to take care of your children, she told me. Oppressed, depressed. Either way, you can't feel good about yourself, she said. Zitat Ende.
1: Ich möchte ganz kurz zitieren, wie die LVZ unsere Kampagne betitelte, in der Überschrift Minimieten im Leipziger Süden. Ja, so hieß das.
0: Willkür baut die festesten Mauern, das Eigentum. Andernfalls wäre da keine feste Grenze, die dich schützt.
2: Das zieht das Projekt in den Dreck. Minimieten klingt so, was bildet ihr euch ein, euch so kleine Mieten zu verlangen, während es hier eigentlich, wir forderten eigentlich sozialen Wohnungsbau. Und das wurde in der Überschrift und mehrmals dann auch in Folgeartikeln als Minimieten verbrämt.
0: Würde die Willkür nicht länger als alternativlos betrachtet, müsste niemand mehr brechen und es bräuchte keine feste Grenze, die dich schützt.
3: Da würde ich jetzt vorschlagen, dass wir uns in Bewegung setzen.
0: Ein Rhythmus oder immerhin etwas, das nach außen dringt und Zeugnis ist für die Flüssigkeit der Grenze. Zwischen Boden und bodenlos, zwischen da und fort, gegenüber und irre.
4: Ich will es eigentlich mal anders sagen.
0: Ein Rhythmus, der mir diese Grenze zugleich erhält, mich schützt. Und alle, die hier laufen oder walken, die Stöcke dabei schleifen lassen. Sie schlurfen durch den Wald wie ein Besen über die Snare. Ich höre die Tropfen

0: Als nächstes hört ihr das Feature Wer spricht, wer schweigt von Lena Löhr. Es ist knapp 50 Minuten lang. Lena Löhr porträtiert das NDK Wurzen, das Netzwerk für demokratische Kultur. Das Feature dokumentiert, wie den AktivistInnen vom Wurzener Stadtrat die Fördermittel gestrichen werden. Wurzen ist bekannt als sächsische Kleinstadt mit dominanten Rechten. Trotzdem gibt es Leute, die da bleiben und offen links- und antifaschistisch sind. Und das tun sie seit 25 Jahren. Lena Löhr ist Leipziger Klangkünstlerin und Radiomacherin, war auch viel im freien Radio aktiv und im öffentlich-rechtlichen Radio, unter anderem mit längeren Stücken wie Radio-Features. Sie ist eine der treibenden Kräfte der Geräuschkulisse, einer Veranstaltungsreihe bzw. eines Vereins, der sich mit Audiokunst beschäftigt.
1: Wurzen, April 2025. Im Stadtrat wird darüber entschieden, ob der Verein Netzwerk für demokratische Kultur Gelder der Stadt bekommt, die notwendig sind, um eine größere Kulturförderung des Landes Sachsen anzunehmen. Im Wurzener Stadtrat hat die CDU 7 Sitze. Die Bürger für Wurzen haben 4, die AfD hat 7 Sitze, die Linke 2 und die SPD auch 2 Sitze. Vorsitzender des Stadtrates mit Stimmrecht ist der Oberbürgermeister Marcel Buchta, parteilos.
2: Oberbürgermeister Marcel Buchta, der öffnet dann in die Fragerunde und dann meldet sich als erstes der AfD-Abgeordnete Vogel und ja, stellt gar keine Frage, sondern fängt sofort an, Schritt für Schritt jeden Paragraphen dieser Kulturraum-Förderrichtlinie anhand des Beispiels des NDK zu demontieren. Und hält sich relativ lang dran mit Reden, also es fühlt sich an wie, keine Ahnung, eine Viertelstunde, wahrscheinlich sind es 5 Minuten, wenigstens auch nur 2 Minuten, es fühlt sich wie eine Ewigkeit an. Martina und ich stehen eigentlich wie gelähmt, wir wissen gar nicht mehr, was wir, also wir dürfen ja nichts sagen, wir müssen ihn ja ausreden lassen. Aber er fragt ja auch nichts, sondern er

0: Ja, er schüttet einfach Lügen, Unwahrheiten und Scheiße über uns aus, um uns einfach nur zu degradieren dort, ne, dieses Projekt irgendwie in Schmutz zu ziehen. Er leitet überhaupt ein mit dem Satz, ja, dass wir hier keine Freunde werden, das NDK und die AfD, das ist ja hier allen bekannt.
1: Das ist Melanie. Sie arbeitet seit gut 20 Jahren im Netzwerk für demokratische Kultur.
0: Ja, und danach, als der Vogel dann fertig war, haben sich noch ein paar andere Stadträte auch zu Wort gemeldet und nochmal Fragen gestellt. Aber es war jetzt überhaupt nichts irgendwie uns in Schutz nehmendes oder irgendwie empowerndes dabei. Also diese Unsäglichkeit dieses Vorgangs in der Art und Weise, wie der uns dort angegangen ist, hat eigentlich niemand dort irgendwie thematisiert.
1: Wer spricht? Wer schweigt?
0: Das war total unangenehm, einfach super unangenehm. Es hat auch niemand was gemacht dort.
1: Feature von Lena Löhr.
2: Ich habe eigentlich nicht damit gerechnet, dass es Nazis schaffen, auf parlamentarischem Wege, über demokratische Beschlüsse, es schaffen, dass wir möglicherweise nicht mehr arbeiten können.
1: Das ist Ingo. Er ist seit der Gründung Teil des NDK.
2: Also, dass in der Demokratiearbeit boykottiert wird und vielleicht auch, ja, einpacken muss. Das finde ich sehr, sehr dramatisch und das ist für mich tatsächlich, ja, es zerreißt mir auch ein bisschen das Herz, dass es so weit gekommen ist. Und so ein riesiger Aufschrei in der Stadt Wurzen irgendwie auch ausbleibt.
1: Ein Aufschrei bleibt aus. Den hätte Ingo sich gewünscht.
3: Ja, also herzlich willkommen nochmal hier im Hinterhof der legendären Karl-Marx-Straße 17, wo sich das NDK vor...
1: Seit 25 Jahren gibt es das Netzwerk für demokratische Kultur in Wurzen. Und heute wird gefeiert. Vor Sektempfang und Bühnenprogramm auf dem Marktplatz lädt der Verein zu einem kritischen Stadtrundgang. Ein Rundgang durch Wurzen und durch die Geschichte eines Vereins, der laut ist, wo andere schweigen und deswegen in der sächsischen Kleinstadt umstritten ist.
3: Zumindest nicht als Jugendlicher oder Jugendliche. Mehr oder weniger galt Wurzen damals als sogenannte national befreite Zone. Also mehr oder weniger alle öffentlichen Jugendtreffs, die es hier gab, die Kneipen, waren praktisch von rechts besetzt und es hat sich dann...
4: Die Nestbeschmutzer. Wo die Mitte der Gesellschaft braun schillert, gilt als linksradikal, wer das Grundgesetz verteidigt. 5. Juli 2001, die Zeit. Als der Verfassungsschutz seine Stadt schon lange als Schwerpunkt rechtsextremistischer Tätigkeiten bezeichnete, verkündete Oberbürgermeister Anton Pausch, CDU, immer noch: Mir ist nicht bekannt, dass es bei uns Rechtsradikale gibt. Mittlerweile hat sich einiges geändert. Der neue Polizeichef, der vor 2,5 Jahren kam, macht den Neonazis Druck, wo es nur geht. Überfälle gibt es nun nicht mehr alle paar Tage, sondern bloß noch alle paar Wochen.
5: Dann zeige ich dir mal die Räumlichkeiten, die das NDK damals genutzt hat.
1: Das ist Jens.
5: Diese wunderschönen grün gestrichene Eingangstür war damals noch Farbe.
1: Er hat das NDK mitgegründet. Und gut 20 Jahre schon sitzt er für die Linke im Stadtrat von Wurzen.
5: Ja, und auch hier Alexei wurde so provisorisch.
2: Also 1999, da bin ich noch beim Studium, habe aber auch schon ganz viel mit Leuten zu tun gehabt in Leipzig, die sich antifaschistisch engagieren. Aber eben auch innerhalb von Wurzen bin ich, glaube ich, mit ein paar anderen recht aktiv, was so auch die Beobachtung der rechten Szene betrifft, auch mal Hilfestellung leisten.
5: Hier drin war die Fahrradwerkstatt. Das war der einzige damals so eher soziale Raum, den man hatte, wo man sich auch mal treffen konnte. Wo man seine
2: 1999 ist es tatsächlich so, dass ich da auch andere Leute kennengelernt habe. Aus Umweltgruppe, Gruppen, aus Junggemeinde, Kirchenkreise, die sich ähnlich gegenüber Nazis positionieren, die Gefahr in Wurzen sehen, dass die Stadt praktisch fest oder mehr oder weniger fest in rechter Hand ist, dass alle möglichen Orte eigentlich besetzt sind. Und als, ich sag mal, Nicht-Nazi-Jugendlicher ich nirgendwo hingehen kann.
5: Ja, das hier war die Etage, die das NDK damals genutzt hat.
6: großes Thema damals Castro-Proteste und da hängen auch immer noch die Plakate hier.
5: Der gelbe Untergrund, schwarzes Kreuz drauf, was quasi bedeutet, und das steht ja auch drunter, wir stellen uns quer, Castro-Alarm. Und zwar ging das gegen die Atommülltransporte in Gorleben. Von da sind die, glaube ich, noch, genau. An denen ich mich auch beteiligt habe.
6: Ja, ja, das ist ein Fingerzeig darauf, dass damals die AG Umwelt und Natur, nannten sie sich, das ist ein Teil von den drei Gruppen, so wie ich das gesehen habe, die sich...
2: Also wir sitzen ja im Prinzip den ganzen Sommer 99, also bis in den Winter hinein, ne? Ja, in dieser Fahrradwerkstatt und beraten, treffen uns regelmäßig, trinken auch mal ein Bierchen zusammen oder grillen. Und es wurden dann tatsächlich wirklich vor allen Dingen auch unter Beteiligung von Annetta Kahane aus Berlin, die sagt, Leute, jetzt müssen wir hier mal Nägel mit Köpfen machen.
7: Ich weiß noch, wir haben stundenlang zugehört und die haben immer erzählt, was alles nicht geht und wie verzweifelt sie sind und dies und das. Und es gab dann so einen Moment, und da habe ich gesagt, so, jetzt ist aber mal Schluss. Also ich habe das jetzt alles verstanden. Aber jetzt müssen wir was tun. Und es reicht irgendwie nicht, bloß darüber zu reden, wie schlimm alles ist. Also, was wollt ihr denn machen eigentlich?
1: Das ist Annetta Kahane von der Amadeo-Antonio-Stiftung in Berlin.
7: Da kam noch ein bisschen so, noch mal ein bisschen Gemecker und noch ein bisschen Gemecker. Ja, eigentlich bräuchten wir hier so einen Ort, so eine Art Bibliothek, wo wir dann auch mal Filme zeigen, wo wir ein bisschen diskutieren können, wo wir einigermaßen sicher sind, wo wir auch mal was vorbereiten können. So rund um die Fahrradwerkstatt, das wäre ganz toll. Und da habe ich gesagt, dann macht doch das. Und die Amadeo-Antonio-Stiftung gibt euch dafür Geld, damit ihr das auch könnt. Was braucht ihr dafür?
2: Also ich laufe tatsächlich eher nicht durch die Stadt. Also ich bin eigentlich immer mit dem Fahrrad unterwegs, weil es einfach schneller geht, von A nach B zu kommen und vor allen Dingen auch, um schnell vielleicht aus einer Gefahr zu entfliehen. 99 bin ich sicherlich eine bekannte Person in Wurzen, zumindest den oder in den Nazi-Strukturen. Die kennen mich. Ich bin eben auch schon seit 4 Jahren aktiv, wie gesagt, in der linken Szene beziehungsweise in den Punkgruppen, die es da so gibt. Und man kennt mich als Antifaschisten. Und da gibt's immer Bedrohung. Also deswegen bin ich da eher fast nur mit dem Fahrrad unterwegs. Laufen selten, echt. Und erst recht nicht in den Abendstunden. Weil man muss immer damit rechnen, dass irgendwo eine Gruppe auftaucht und im schlimmsten Fall eben auch mal zuschlägt. Und das passiert immer wieder. Nicht nur mir, auch anderen Leuten.
8: Hier ist das Erste Deutsche Fernsehen mit der Tagesschau.
9: Guten Abend, meine Damen und Herren. Bestürzung herrscht nach dem Brandanschlag auf die Synagoge in Düsseldorf. Parteien und Kirchen verurteilten die Tat als schändlich. Einmütig forderten sie von Bürgern und Politik verstärkte Anstrengungen, um rechter Gewalt und Antisemitismus den Boden zu entziehen. Um ein Zeichen zu setzen, war Bundeskanzler Schröder heute an den Tatort nach Düsseldorf gekommen.
10: Nach ihrem einstündigen Gespräch forderte Gerhard Schröder mehr Zivilcourage von den Bundesbürgern im Kampf gegen den Rechtsextremismus.
11: Wegschauen ist nicht mehr erlaubt. Und der Hinweis, ich bin nicht betroffen und ich denke ja auch gar nicht daran, so etwas gut zu finden, reicht nicht mehr aus. Was wir brauchen, ist ein Aufstand der Anständigen in Deutschland. Und ich weiß, dass das die übergroße Mehrheit ist.
2: Im Jahr 2000 fand nun dieser sogenannte Aufstand der Anständigen statt. Und die haben dann ein Programm gestrickt, das da heißt Civitas. Und dieses Civitas-Programm unterstützt einerseits Betroffene rechter Gewalt. Dann gibt's eine Säule dieses Programms, das Kommunen berät und Eine dritte Säule ist explizit Projekte wie uns, wie das NDK, also zivilgesellschaftliche Projekte und Initiativen zu unterstützen. Genau, und da haben wir als NDK auch einen Zuschlag gekriegt und konnten jetzt eine Stelle installieren, also die dafür auch bezahlt wird, was sie bisher ehrenamtlich gemacht hat, nämlich Projektorganisation, Veranstaltungsorganisation, immer natürlich auch mit Hilfe von ehrenamtlichen Leuten, die sich dort beteiligen. Alleine geht sowas natürlich nicht, das ist klar.
1: Zurück in Wurzen. Das versprochene Geld von der Amadeo-Antonio-Stiftung kommt. Und die LeserInnen der Zeit und des Spiegels spenden den Rest.
2: Also wir schauen uns ja mehrere Häuser an, die im Prinzip alle im gleichen Zustand sind. Also seit Jahren vernachlässigt, seit Jahren unbewohnt oder ungenutzt. Und Domplatz 5, muss ich sagen, ist ein sehr schickes, eine altehrwürdige Villa, Fabrikantenstadthaus aus dem Ende des 19. Jahrhunderts. Und das Haus hat einen richtig coolen Charme, aber es ist eben auch völlig verbaut. Naja, und jetzt haben wir 2002 und das heißt, wir sind quasi jedes Wochenende, also wirklich Samstag, sind wir auf der Baustelle, also wirklich so 10 Leute, mal 5, jedes Wochenende, früh um 9 bis nachmittags um 16 Uhr. Genau, und wir sehen dementsprechend auch aus, ne? Also voller Staub, Unmengen an Putz klopfen wir ab, wir schaffen da Holz raus, tonnenweise Steine, alter Mörtel, tragen wir da diese Treppe runter, diese 4 Etagen im Endeffekt.
1: Bis die Sanierung vollständig abgeschlossen ist, werden 23 Jahre vergehen. Dafür braucht es Ausdauer.
2: Genau, und wir haben dort sofort Pläne. Wir schreiben ein Konzept, was alles dort reingehört. In Café, in eine Bühne, in Kulturraum. Vielleicht andere Vereine, die mit uns dieses Haus beleben. Wir haben da praktisch für jede Etage schon mehr oder weniger sofort eine Idee, ein Bild im Kopf. Dort könnte eine Leinwand stehen, hier könnte ein Kino sein, hier könnten Stühle stellen, ja, dort müsste man die Fenster noch und so.
12: Naja, ich habe mit meiner Frau und dann unserem neugeborenen Sohn in direkter Nachbarschaft im Domplatz 4 und nicht im Domplatz 5 gewohnt. Und ich habe einfach gesehen, da passiert was. Da sind Menschen, junge Menschen, die sich dort regelmäßig treffen. Und ich habe eher so gemerkt, die arbeiten da. Die machen was an dem Haus.
1: Das ist Stefan. Er wohnt seit 2001 in Wurzen und macht die Jugendarbeit in der Kirchengemeinde.
12: Ich war da 24, die waren so alt wie ich, Studentinnen und Studenten und Menschen, die einfach mit viel Enthusiasmus dieses Gebäude, fast eine Ruine eigentlich, ein altes denkmalgeschütztes Haus, angepackt haben. Und das fand ich total beeindruckend und inspirierend, weil sie gleichzeitig noch angefangen haben, Kulturarbeit zu machen. Erste Konzerte, kleine Kinoabende, lauschige Terrassensitzungen mit Wein und Zigarette und Menschen, die da hingekommen sind und miteinander auch einen sehr zugewandten, herzlichen, freundlichen, offenen Umgang gepflegt haben.
13: ...2001 bis 2003. Konzert und Kino auf der Baustelle am Domplatz 5 in Wurzen, wo es seit 1992 kein Kino mehr gibt. 2004. Kultursommer Open Air auf dem Domplatz.
2: Und tatsächlich ist das passiert, dass wir vor dem D5 eine Veranstaltung hatten und plötzlich kommen dann wahrscheinlich, ich glaube aus Richtung Markt, so 20, 30... Fußball-Hooligans, wie auch immer, Fußballbegeisterte Typen rufen schon, schreien, Parolen, scheiß Zecken und kommt dann eben auf dieses D5 zu. Es ist dunkel und ich stehe halt noch relativ weit weg von meinen Freundinnen und Freunden und die gehen eben schon in das D5 rein, wissen nicht oder sehen mich nicht, dass ich noch draußen stehe und schließen die Tür ab und ich stehe dann praktisch vor der Tür, klopfe noch und rufe auch. Die drin denken wahrscheinlich, ich bin drin und die da klopfen, sind schon die Nazis und machen deswegen natürlich nicht auf. Ja, letztendlich stehe ich da und sehe dann, wie diese Meute da vor dem D5 steht, noch auf der Straße, auf dem Fußweg, aber ich glaube 3 oder 4 sind es vom Mund, die kommt dann schnell auf mich zu. Ja, relativ kurzer Prozess, ich krieg eine Faust ins Gesicht, beuge mich nach unten und die fangen dann an, auf mich einzutreten. Ich schütze dann mein Gesicht vor allen Dingen mit den Ellenbogen. Also ich liege dann auch auf dem Boden und habe mich da so zusammengekauert, damit halt relativ wenig Angriffsfläche ist. Also das habe ich vielleicht auch schon gelernt. Ja, und die schreien da noch rum, Scheißzecken, verpisst euch hier. Und sind dann ganz schnell weg. Also das Ganze hat vielleicht 30 Sekunden gedauert.
1: Ingo bleibt. Arbeitet weiter für das NDK. Andere würden vielleicht gehen.
3: Okay, wir stehen hier vor einem Haus, was vielleicht ein bisschen unscheinbar ist, aber hier hat die Familie Seligmann gewohnt.
2: Also mit der Vereinsgründung waren, glaube ich, auch sofort die ersten Pläne auf dem Tisch. Was machen wir jetzt? Was für Projekte stehen an? Was ist eigentlich notwendig? Und da ging es eigentlich relativ schnell darum, okay, uns ist wichtig Erinnerungskultur. Also zum Beispiel gab es in Wurzen Juden zu erforschen, Bildungsreisen, die wir machen wollen.
3: Die Familie hier hat überlebt, Gott sei Dank. Und wir haben auch, als wir die Stolpersteine hier verlegt haben, vor einigen Jahren, Angehörige, Nachfahren dieser Familie auch hier gehabt, die haben sich sehr gefreut. Der Kontakt besteht bis heute.
2: Ja, das haben wir dann so peu à peu. Ich habe ja vorhin schon erwähnt, ehrenamtlich, also alles ehrenamtlich, ja, auf die Beine gestellt. Eines der ersten Projekte war diese Gedenkmärsche für die Opfer der Todesmärsche in Muldental. Also Leipzig war ja im Nationalsozialismus einer der Hauptrüstungsstandorte der Nazis und dort mussten Tausende und Abertausende Menschen Zwangsarbeit leisten. Und mit Ende des Krieges sind diese Zwangsarbeitlager, Arbeitslager evakuiert, in Anführungsstrichen worden. Und die Menschen, die irgendwie noch laufen konnten, wurden dann eben auf endlose Märsche geschickt. Man wollte halt nur weg von der nahenden Front und die sind eben auch durch Wurzen gelaufen.
13: 2005. Auschwitz-Begegnungsprojekt. 2006. Projekt mit den Buchkindern. Geschichten, die ausgedacht sind. 2007. Filmprojekt Kommen und Gehen in 2 Sprachen.
3: Und mit der Idee, Stolpersteine zu verlegen, Menschen kennengelernt aus der evangelisch-lutherischen Kirchgemeinde hier aus Wurzen, die Gabi Kirsten und die Ulrike Ernst.
2: Es gibt eine AG Gedenkmarsch, hauptsächlich auch so ältere Leute, die zum Teil auch diese Todesmärsche, wie wir sie heute kennen, noch gesehen haben als Kinder. Und mit denen gemeinsam organisieren wir dann diese Gedenkmärsche. Und es gibt dann an den jeweiligen Orten kleine Gedenkveranstaltungen, kurze Reden, kurze Erinnerungen. Es gibt zum Teil auch Musik, die von Schwulen zum Beispiel gestaltet wird, wo sich Lehrerinnen engagieren und die Bürgermeister, Bürgermeisterin der Gemeinden sind meist auch mit im Boot.
3: Ein großes Projekt, was wir vor mittlerweile schon 20 Jahren mal gestartet haben, war das Auschwitz-Begegnungsprojekt mit der Berufsschule hier, mit Schülern und Schülerinnen zusammen. Also es war so eine Jugendbegegnung, Schülerinnenbegegnung, Schülern aus Hannover von der Berufsbildenden Schule Nummer 6, gibt es leider nicht mehr, mit einem sehr hohen migrantischen Anteil, muss man dazu sagen, im Gegensatz zu hier.
1: Das Netzwerk für demokratische Kultur arbeitet mit Engagierten in Wurzen zusammen, zum Beispiel mit Menschen aus der Kirchengemeinde zu jüdischer Geschichte. Auch bei der Organisation von Konzerten sind Leute aus der Gemeinde mit aktiv. Die Jugendlichen helfen beim Hip-Hop-Konzert mit.
12: Die Jugendlichen, die in der Arbeit der Kirchgemeinde dabei waren, haben mitgemacht. Wir haben, glaube ich, Backstage betreut. Und das war richtig toll. Richtig toll. Das war ja ein ganzer Tag, der war, glaube ich, eingebunden in so auch so Sachen wie Skaten und Skate-Rampe aufbauen und Getränkeverkauf. Und das wurde alles ehrenamtlich gestemmt.
14: Hallo, liebe Leute. Ich schreibe euch heute allen zusammen eine Mail, weil ich euch allen etwas berichten möchte, das ich erlebt habe. Zum Background. Zurzeit gibt es eine Hip-Hop-Tour gegen rechte Gewalt, die durch verschiedene Städte Ostdeutschlands geht. Die Tour steht unter dem Namen »Die Leute wollen, dass was passiert«, Slogan von 5 Sterne Deluxe, die ich als Tourleitung begleite.
2: 2001, es gab dieses erste große Hip-Hop-Konzert auf dem Gelände vom Gymnasium, was auch bundesweit getourt ist mit verschiedenen Hip-Hop-Acts, Brothers Keepers, Nina MC fällt mir ein, Clouseau in seinen absoluten Anfängen.
14: Ich möchte euch nun hier von unserem Aufenthalt in Wurzen am 21. April 2001 erzählen, weil ich das Gefühl habe, dass viel mehr Menschen darüber informiert werden müssen, was in dieser Stadt
2: und
14: abgeht.
2: Die Organisation dieses Konzertes ehrenamtlich war schon eine Riesenleistung. Also mit Bauzäunen schleppen und Bühne aufbauen, dann noch mit diesem Künstlerinnenmanagement umzugehen.
14: Als wir in Wurzen ankamen, war sofort klar, dass wir dort alles andere als willkommen sind. Wir wussten zwar, dass Wurzen mit der härteste Termin auf unserem Plan war, doch was uns dort erwarten sollte, übertraf jede Vorstellung.
2: Und ich meine, dass diese ganze Sache ist ja auch so ausgegangen, dass dieses Konzert eben auch überfallen worden ist, ne?
14: Zunächst muss gesagt werden, dass die Veranstaltung Open Air war, da die Stadt keinen Raum zur Verfügung stellen wollte. Vor Ort organisierte das Konzert eine Gruppe von Antifa-Leuten, die, man kann es gar nicht glauben, in Wurzen und Umgebung wohnen.
2: Und es gibt da halt eine Mail, die bundesweit überall veröffentlicht wird.
14: Diese Menschen sind alle um die 20 Jahre und wollen nicht aus Wurzen wegziehen, da sie sagen, dass sie den Kampf dann endgültig verloren haben.
2: Diese Frau, die Beteiligte im Management, sage ich mal, beschreibt, was sie hier erlebt hat.
14: Unsere Sprüher, die fester Bestandteil der Tour sind, wurden von vorbeifahrenden Nazis bedroht. Heute Nacht kriege ich dich, ich töte euch und so weiter. Von der vorher abgesprochenen Polizeistreife zu unserem Schutz war nichts zu sehen.
2: Und wie die Polizei reagiert hat oder gar nicht reagiert hat, wie die Leute sich nicht getraut haben, aus dem Backstage zu kommen, weil eben Nazis vor dem Konzertgelände stehen.
14: Das Konzert verlief reibungslos. Wir bekamen so viel Dankbarkeit entgegen. Bei dem Konzert waren übrigens ca. 400 Leute, die richtig gefeiert haben.
2: Und wie dann der Umgang in der Wurzner oder in der lokalen Öffentlichkeit ist, es wurde nämlich nicht über den Nazi-Überfall gesprochen, sondern es wird darüber gesprochen, wie diese junge Frau, die total erschrocken ist, darüber berichtet. Und die war dann die Böse. Wie kann diese Frau so böse, so schlecht über Wurzen sprechen? Es ist doch gar nichts passiert. Die haben da ein Konzert gemacht. Die müssen sich ja nicht wundern, dass da irgendwelche Leute sich animiert fühlen, mal hinzugucken.
14: Als das Konzert zu Ende war und der Großteil des Publikums zu Hause und die Bands im Hotel waren, tauchten plötzlich ca. 50 Glatzen auf dem großen Parkplatz vor dem Konzertgelände auf. Von der Polizei war zunächst nichts zu sehen.
2: Also sowas, also das frustriert mich wahnsinnig. Und wir alle waren ziemlich down, dass das plötzlich so ins Gegenteil verkehrt wird. Wir sind die Opfer und werden praktisch zum Täter gestempelt. Hättet ihr dieses Konzert nicht gemacht, hätte es das nicht gegeben. Und diese junge Frau, die spinnt doch. Ja, das sind so Sachen, also wo ich tatsächlich wahrscheinlich mal gedacht habe, macht das überhaupt Sinn? Aber wahrscheinlich auch nur kurzzeitig. Eigentlich hat es uns motiviert, so weiterzumachen.
1: Der Frust, Fragen nach der Sinnhaftigkeit der eigenen Arbeit, des eigenen Engagements. Aufhören? Nee. Kurz durchatmen und weitermachen. Aus der Ablehnung die Motivation ziehen. Woher kommt die Kraft dafür?
13: 2008. Mit Ringelnatz durch Wurzen. Ein Stadtspaziergang. 2009. Was geht mich die DDR an? Eine Bildungsreise für Schüler und Schülerinnen. 2010. Another Brick in the Wall. Perspektiven junger Menschen auf Wurzen. 2011. 20 Orte, 20 Tafeln. Erinnerungen an die friedliche Revolution im Landkreis Leipzig.
1: Trotz schlechter Erfahrung mit Menschen in der Stadt bleibt das Netzwerk offen für alle, die den Kontakt suchen. Europäische Freiwillige, Jugendliche aus Wurzen, Kulturinteressierte.
15: Danach habe ich durch einen guten Freund NDK kennengelernt. Dann bin ich auf den NDK gewesen. Da habe ich mir ein paar Sachen da als Auftritte, kleine Auftritte gemacht. Da habe ich auch weiterentwickelt mit den freiwilligen Studenten, die jedes Jahr zwei in NDK gearbeitet haben.
1: Das ist Bachram. Er lebt ab 2001 für gut 10 Jahre in Wurzen.
15: Ja, habe ich auch schon über Lage im Iran und Politik, Kunst, Kultur darüber geklärt. Überhaupt manche Sachen, was nicht bekannt war für die Leute, die in Wurzeln gewohnt haben. Die haben wenig Informationen über viele Länder und besonders auch Iran. Mit den Leuten auch von der NDK habe ich auch schon manchmal in die Schulen gewesen. Da haben wir auch über Immigranten, warum die Leute hierher gekommen sind. Und da habe ich erzählt.
16: Willst du auch was essen? Nee, jetzt nicht. Ich will auch die Reis.
15: Da habe ich auch schon da auf mit den anderen Leuten auch, haben wir zusammen immer gekocht. Das Essen ist die wichtige Sache, das im Gespräch zu kommen. Das ist ein gutes Instrument aus meiner Sicht. NDK ist ein Netzwerk, die für die Kultur und Immigranten ist sehr Interesse hat.
3: Genau, vielleicht reicht das erstmal bis hierher. Wenn ihr Fragen habt, fragt ruhig. Vergesst immer sehr.
1: Das D5, das Haus am Domplatz, ist weiterhin Baustelle. Die Aktiven des Netzwerks für demokratische Kultur mieten deshalb weiterhin so lange Räume in der Bahnhofstraße, bis sie vollständig in die ersten eigenen Räume ziehen können.
17: Ich bin an dem Tag zu Hause in meiner WG mit meinen WG-Leuten und es ist früh und ich bekomme einen Anruf von einer Freundin, die gerade an der Bahnhofstraße 17 an der Bahnhofstraße 19 vorbeigefahren ist, also an unserem Büro, und gesagt hat, Ingo, da ist die Scheibe kaputt.
0: Es ist ein Wochenende, ich bin natürlich nicht in Wurzen in dem Moment. Ich kriege dann einen Anruf von einem Kollegen, der mir das erzählt, und bin natürlich erstmal vollkommen perplex. Also ich verstehe das überhaupt nicht. Also so inhaltlich, wieso jetzt ein Bombenanschlag auf unser Büro verübt wird. Also
17: ich bin dann hingefahren und habe geschaut, was wieder mal passiert ist. Die Tür ist tatsächlich kaputt und das Glas gesplittert, und sehe, dass da so irgendwas dran geklebt ist, so ein Rohr und Plastik, und konnte mir erstmal gar keinen Reim drauf machen.
0: Mir ist dann in dem Moment natürlich schon klar, dass es in der Woche danach null an eigentliche Arbeit zu denken ist und dann Presse natürlich ununterbrochen anruft.
1: Ein Sprengsatz explodiert an deinem Büro. Was beschäftigt dich jetzt? Melanie, Mitarbeiterin des NDK, denkt an ihre Arbeit.
17: Wir informieren die Polizei, selbstverständlich, die sich dann auch meldet. Das ist dann auch gleich die Sokorex, die sehr, sehr, sehr aktiv schienen, also die da Fingerabdrücke genommen haben. Und ja, es stellt sich dann heraus, es ist ein Sprengsatz dort gezündet worden.
0: Und es kommen dann auch Wurzlerin. Ja, und die sind natürlich auch empört und fragen, wie sie helfen können. Und dann entsteht relativ schnell die Idee, ja, irgendwie eine öffentliche Kampagne zu machen und als Bürger in Zeichen zu setzen, dass man das nicht toleriert, diese Art von Gewalt.
2: Die Polizei sagt, es ist ein Sprengstoffanschlag, keine Frage. Es hätte dort Verletzte, Tote geben können. Und ermittelt auch und sagt mir auch immer wieder, Herr Stange, wir werden das aufklären, auch wenn es Jahre dauert.
0: Dann entsteht eine Plakatkampagne aus diesem Kreis heraus, deren Slogan ich jetzt nicht mehr 100% garantieren kann, dass der so ist, aber ungefähr sowas ist wie Wurzen ist gegen Gewalt. Also wo jetzt ganz klar ist, es gibt keine Mehrheit, sich klar gegen rechts zu positionieren, zu sagen, das war von rechts und das ist ein Angriff auf die demokratische Kultur hier in dieser Stadt.
2: Die Täter werden nicht ermittelt, aber es gibt in der Stadt daraufhin eine ziemlich große Solidaritätswelle.
0: So, und es war natürlich trotzdem toll, es gab auch eine Unterschriftensammlung, ne? Da kommen 1800 Unterschriften in dem Moment zusammen innerhalb von ein paar Wochen, was schon doch recht gut ist für 15.000 Einwohner.
2: Also es hat eine große, große Welle gegeben an Solidarität, aber auch an Diskussionen. Wir wären das selber gewesen. Wir haben das inszeniert.
13: 2011. Jugend wird aktiv. Aufbau eines Jugendkulturbüros im Landkreis. 2012. Schatzsuche Wurzen. Identitäten stiften und demokratisches Bewusstsein fördern. 2013. Migrationsgeschichten stark machen. 2014. Stolpersteinverlegung für Familie Luchtenstein.
1: Trotz aller Anfeindungen innerhalb Wurzens und der breiten Solidarität mit dem Verein außerhalb der Stadt, nicht alle in Wurzen kennen das NDK.
18: Ich glaube, ich habe das NDK nicht gekannt. Und ich hatte ja mit uns zu tun, sozusagen Familienaufbau. Also ich war ja mal hier viel im Dom. Naja, klar, als Christenlehrer von den Kindern und später Junge meinte, ich war hier, ich habe das Haus nicht wahrgenommen. Ich habe auch nicht gewusst, was hier stattfindet.
1: Das ist Frauke. Sie lebt seit 1996 in Wurzen und seit 2016 arbeitet sie beim NDK.
18: Und tatsächlich erst 2015 im Zuge von dem Thema Geflüchtete können dort hinkommen und es gibt so einmal in der Woche einen Geflüchtetencafé oder so. Und dann habe ich gedacht, oh ja, das finde ich spannend, da gehe ich mal hin und gucke mir das an. Ich habe relativ schnell einen regelmäßigen Frauentreff gemacht, der gut besucht wurde, wo sozusagen die Frauen, die sonst nur alleine zu Hause sind, eine Möglichkeit hatten, zusammenzukommen, sich auszutauschen und auch ihre Bedürfnisse untereinander mal kundzutun. Und erst wurde das von den Männern misstrauisch beobachtet und die haben dann ihre Frauen hierher gebracht, abgegeben, in den Raum geguckt, ob auch wirklich keine männliche Person da ist. Und dann nach und nach ist so dieses Vertrauen auch gewachsen, dass das Frauentreff ein wirkliches Frauentreff ist. Dann kamen die Kinder mit und daraus hat sich ganz viel ergeben. Also in der Zeit 16 bis Corona eigentlich, da hatte ich das Gefühl, es gibt ganz viel Unterstützung. Also wir haben ja mit der Kirche zusammengearbeitet. Ich hatte das Gefühl, ganz viele Personen geben so das, was sie wirklich können. Also viele Leute haben sich vielleicht auch daran erinnert, dass sie selber mal Hilfe brauchten. So auch Ältere, die selber geflüchtet waren nach dem Krieg oder vertrieben wurden. Und klar gibt's immer Stimmen. Aber ich weiß nicht, vielleicht habe ich die auch ein bisschen ausgeblendet und so in meiner Blase gelebt und wollte das auch nicht so unbedingt vielleicht sehen.
13: 2016. Willkommen.
4: Kinder gestalten Integration. 2017. Was schaust du mich so an?

0: Es ist 2015. Menschen, die nach Deutschland flüchten, werden von Erstaufnahmelagern in Städte und Gemeinden verteilt. Manche landen in Wurzen.
1: Meine Familie haben von mir alles gegeben. Beispiel, unsere Wohnung haben die verkauft, damit ich nach Europa schaffen kann. Die haben von mir 10.000 Euro bezahlt, nur damit ich besser Leben habe.
0: Das ist Rubel. Er kommt 2015 nach Wurzen und zieht 2 Jahre später nach Leipzig.
1: Wir waren 8 Monate erstmal hilflos und niemand hilft uns und niemand kennt uns. Wir waren halt nur fast zu Hause, und wir konnten nicht einzeln auch rausgehen. Wir hatten Angst, weil wir haben gesehen, so alt oder jung oder mittel oder was, alle die beleidigen dich. Und keine versucht, dich respektiert zu behandeln, weißt du? Und wirklich, es war Tage, wo ich meine Haut gehasst habe, so, nur weil ich braun bin. Oder weißt du wirklich, wenn viele Leute zu dir sagen, du bist schlecht, oder wenn viele Leute beleidigen dich, du fängst an, dich zu hassen, weißt du? 2 Freunde von mir, die waren zusammen einfach spazieren gewesen, und Mele und Roberto, die haben angehalten. Die haben die gefragt, so, woher kommt ihr, was macht ihr hier, und wer seid ihr? Und meine Kumpel, die haben sich so gefreut, weil niemand hat uns bevor gefragt, wer wir sind. Weißt du, wo die uns erzählt haben, dass die gefunden haben, so einen Platz, wo man Hilfe bekommt? Ich dachte mir, ich habe meine Mutti gefunden, weißt du, so wirklich, so, naja, du willst ja reden, du willst ja auch erzählen deine Probleme jemandem, oder du willst ja fragen jemanden, ob das okay ist oder ob das nicht okay ist.
2: Sie haben ja im Endeffekt nicht so viel in Wurzen, wo Sie Ihre Freizeit verbringen können, ohne Gefahr zu laufen, dass Sie da irgendwie rassistisch oder körperlich angegriffen werden. Und dann kommen Sie eben zu uns.
1: Diese Leute haben mir auch, die ich verloren habe, meine Motivation damals oder meine Selbstvertrauen, die haben mir zurückgegeben, weil ich dachte mir, ich bin unwichtig.
2: Und dann gibt's natürlich auch Freundschaften, die da entstehen. 1, 2, 3 Leute kommen auch immer mal zu mir und erzählen dann, also letzte Nacht wurde unsere Wohnung überfallen, zum Beispiel als dieses Verkehrsschild mitten in der Nacht durchs Fenster, also im Parterre in die Wohnung geworfen wurde von Unbekannten, wo es noch Rufe gab, Ausländer raus, und wo dann ja auch Leute hätten getötet werden können.
1: Es war um 1 Uhr Nacht, fast gleich Uhrzeit wie in meiner Wohnung, wie das passiert ist. Und dieses Mal aber nicht mit Stoppschild, sondern mit Pflasterstein. Die haben das vom Boden rausgemacht. Jeder einzelne Stein war Hälfte nass. Die Steine, die sind fast gleichzeitig gekommen, weißt du? So, back, so gleich die Fenster komplett. Und es war Winter gewesen auch dieses Mal. Und wo ich aufstehe, alles, mein Decke ist Glas. Und eine Bein wurde, bin ich getroffen. Auf diese Seite, weil die Steine kommen von linker Seite. Mein rechter Fuß, bin ich hier getroffen, einen Stein. Wir rufen Polizei da, an dieser Zeit. Weißt du, die Polizei kommt dasselbe wie erste Mal, 1 Stunde später.
2: Und mit solchen Sachen kommen die Leute dann eben auch zu uns und sagen, Mensch Ingo, wie ist denn das, kommst du mal mit zur Polizei? Oder wie machen wir das? Ich habe keinen Bock, die Polizei zu holen. Die glauben uns ja sowieso nicht. Mein Deutsch ist noch zu schlecht. Wo wir dann schauen, okay, wie kriegen wir das jetzt wieder hin?
1: Und in dieser Zeit, einmal wurde ich auch von Journalisten gefragt, wie das Situation gewesen war, wo die 2-mal meine Fenster kaputt gewesen war. Und der hat aber zu mir gefragt auch, soll ich dein Gesicht zeigen oder soll ich dein Gesicht unerkenntlich machen? Ich habe gesagt, nein, machen Sie bitte einfach so wie es ist. Und ich habe keine Angst, meine Geschichte zu erzählen. Und in Wurzen, im Fernseher gekommen. Und die haben wirklich mich so gehasst danach, weil ich habe über ihre Stadt geredet, halt so. Und dann jedes Mal, wenn die mich gesehen haben in Wurzeln, die sagen mir so, hey du Affe, und verzieh dich, verpiss dich dein Land, so, weißt du?
2: Also für mich ist es wirklich unvorstellbar, dass es Menschen gibt in Wurzeln und anderswo natürlich auch, die gerade die hunderte, tausende Kilometer Flucht auf sich haben, dort ihr Leben schon aufs Spiel gesetzt haben, dass man die nun extra noch versucht zu erniedrigen, ihnen zu sagen, ihr seid ja nicht willkommen, ihr müsst raus, ja bis hin, wir töten euch, die angreift. Also für mich ist das sowas von unvorstellbar. Und also mich kotzt diese Empathielosigkeit dermaßen an und vor allen Dingen auch, dass es trotz allem so wenig Leute gibt, die etwas dagegen sagen. Also ich weiß, dass es genügend Leute in Wurzen gibt, die nicht rassistisch sind, die solche Gewalttaten verurteilen, aber es sind immer noch zu wenige, die das auch öffentlich sagen. Also es gab echt Vorfälle, ja, wo ich denke, mein Gott, das ist eigentlich gar nicht mehr meine Stadt.
0: Zweifel, ob du dich hier noch zugehörig fühlst. Und dann doch die Motivation, dran zu bleiben, sich für andere in Wurzen zu engagieren, gemeinsam mit den KollegInnen im Verein und mit den Verbündeten in der Stadt.
3: Die Motivation ist, dass wenn du merkst, Leute kommen hierher und du kannst denen echt helfen. Das war dann auch eine gute Erfahrung für mich, dass Sachen, die ich mache, so richtig Früchte tragen und so richtig wertvoll sind und ganz wichtig sind. Und dann potenziert sich das ja auch, dann macht das ja auch was mit einem selbst. Und dann habe ich mich natürlich sehr wohl gefühlt. Also es gibt ja bis jetzt nicht sowas wie hinterm Rücken reden oder irgendwie, also Anfeindungen oder so. Und es wird alles versucht, offen anzusprechen, zu klären und im Vordergrund zu besprechen. So, das hat mir imponiert und das war schon was Besonderes so im Vergleich zu, wo ich vorher gearbeitet habe.
4: 2018. 12 Quadratmeter Welt. Kunstaktion zum Thema Zusammenleben. 2019. Ich wähle Werte.

0: 2021. Glaube nicht alles, was du liest. Medienkompetenzprojekt für Erwachsene.
1: Die konservative Seite auch starke Unterstützernarrative gibt, dass man ins NDK nicht gehen kann. Grundsatz 5 ist ein Ort des Linksextremismus und so weiter. Und deshalb haben wir uns irgendwann gedacht, wir brauchen ein neutrales, kleines Ausweichquartier und haben es dann Mitmachcafé genannt. Das befand sich in diesen Räumlichkeiten. Gefördert wurde es von einem Programm, das mit der grünen Landesregierung aufgelegt wurde, Orte der Demokratie. Und im Juli 2023 wurde es hier eröffnet. Bis März 2025 war hier zweimal die Woche Kaffeebetrieb. Gab alle möglichen Programmsachen. Leute konnten einfach kommen, was anbieten. Kreative Sachen waren das, wie Handarbeitsangebote, aber auch ein Spieletreff, der allerdings sich schon vorher ins T5 auch getraut hatte. Der Manuel ist auch hier, der Mitinitiator.
0: Genau. Wurzen, Domplatz Nummer 5. Früher war Wurzen eine Nazi-Hochburg. Jetzt bekommt die Stadt ein Haus der Demokratie. 21. März 2002. Die Zeit. Endlich gute Nachrichten aus Wurzen. Jahrelang machte das Städtchen nahe Leipzig als Nazi-Hochburg Schlagzeilen. Im Herbst 1999 gründeten Jugendliche das Netzwerk für demokratische Kultur NDK und nahmen den Kampf gegen Rechtsextremismus und Gleichgültigkeit in ihrer Stadt auf. Der Verein hat sich gut entwickelt in den vergangenen Monaten, er arbeitet professioneller, ist in der Stadt angesehener.
1: Ja, der OBM hat dann zwar noch mal, bevor die Abstimmung stattfindet, schon gesagt, ja, ich bitte darum, das Geld ist da, bitte stimmen Sie für diese Sitzgemeindeanteile fürs NDK, was natürlich irgendwie eine Art von Befürwortung unseres Anliegens ist, aber es war jetzt nicht irgendwie, also diese Unsäglichkeit dieses Vorgangs in der Art und Weise, wie der AfD-Abgeordnete Vogel uns dort angegangen ist, hat eigentlich niemand dort irgendwie thematisiert.
2: Wer spricht? Wer schweigt? Feature von Lena Löhr.
3: Die haben alle ins gleiche Horn geblasen, selbst die eine Frau aus der SPD, die tritt aber nur für die SPD an, aber trotzdem. Das war wie so ein Strom, dem die sich alle unterworfen haben. Und damit ging es mir richtig schlecht. Das ist sozusagen so, das ist ein neuer Strom, dass man sozusagen alle sich einig sind mit der AfD, dass NDK nicht braucht.
1: Naja, genau, jedenfalls war es dann eben praktisch abgelehnt und das fand ich schon ganz schön schockierend und frustrierend.
4: Zumal liegt das ja auch.
5: Melanie ist auch schon weg, oder?
1: Ja, der Zug hatte dann irgendwie übelst Verspätung noch, glaube ich, war dann um 23 Uhr oder so erst hier. Dann war natürlich die ganze Familie auch schon im Bett. Dann habe ich mich so ins Wohnzimmer gesetzt, gar kein Licht angemacht, habe mir ein Bier aufgemacht und habe gedacht, ja, also jetzt geht's richtig los. Jetzt wird's richtig, richtig, richtig schwierig. So.
2: 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Gefördert von Partnerschaft für Demokratie im Landkreis Leipzig, Kulturstiftung des Freistaats Sachsen und Kulturraum Leipziger Raum.

0: Ein paar Radioleute aus Halle machen sich auf den Weg nach Grenoble und suchen eine Band, die sich mittlerweile aufgelöst hat. Sie heißt Toulon und spielt 60s psychedelic inspirierten Postpunk. Die Band ist für die Reisenden ein Rätsel, Grenoble ein Sehnsuchtsort. Beides Objekt von Gefühlen und Spekulationen. Eine Innenansicht des Fanseins von einer Band. 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Die Reportage ist teilweise in Englisch.
1: Ich bin irgendwie total drunten geschlafen.

0: ist gut für die Seele und ist gut fürs Leben und für die Welt. Und ja, ich will jetzt nicht so my guitar is my gun oder so, aber ich bin einfach so froh, dass es Musik gibt.
1: Ich hatte das auch, als wir ihn in der Bar getroffen haben, schon so, dass ich, also mich hat es schon auch wirklich sehr berührt. Das hat mich wirklich einfach sehr, sehr traurig gemacht. Jetzt nicht nur, dass die Band aufgelöst hat, aber so alles. Und ja, Musik sowieso, ey, ich bin auch so dankbar, einfach so krass dankbar, dass ich das jetzt irgendwie mache. Einfach so mache, nicht einfach so geil irgendwie. Und ey, ich merke es halt auch echt so krass, Alter, ich habe einen schlechten Tag. Also es ist bei mir bei Tanzen aber auch so, bei meinem Hip-Hop auch so, aber ich habe einen schlechten Tag und mir geht's scheiße und ich treffe mich mit irgendwie, mach ein bisschen Mucke und ist einfach so viel geiler danach. Ja, es ist einfach so was anderes, ne? Kann so über Sachen reden und so, aber so, es ist nochmal eine neue Ebene. Aber ja, es war echt schön und ich find's krass, aus so einer, irgendwie auch witzig, aus so einer kleinen Idee, ja, das machen wir, ach komm, wir suchen Tolla, ist schon irgendwie was ein bisschen Großes so geworden. Nicht nur, dass wir ihn gefunden haben, sondern eben jetzt auch mit dieser ganzen Geschichte und diesen ganzen

0: Also, wo ist Taulat? In dieser Stadt.
1: Man nennt das Taulat.
0: Ist mir scheißegal.
1: Vor allem so werden wir sie nie finden. Wo ist Taulat?
0: Bonjour, où est Taulat? Vous connaissez Taulat? C'est une groupe musique?
1: Okay. Also jetzt Sachen anziehen.
0: Und los.
1: Oh ja, sie warten.
2: Nein, ich weiß nicht, wo die Band ist.
1: Soll ich mal was anmachen?
0: Ja.
1: Taulat Bandcamp.

0: 改了呢？
1: 不改。
2: Von, also bis 24 ist der letzte Eintrag auf Bandcamp.
1: Ja.
2: Und sonst habe ich halt nicht wirklich was gefunden, aber ich spreche ja auch kein Französisch, aber ich kann es auch nochmal ein bisschen reservieren. Ich habe nur eigentlich Bandcamp-Seite von denen gefunden.
3: Ikonisch.
0: Na gut. Da kommen die anderen.
2: Hier.
0: So. Wir haben unser letztes Konzert letzte Woche gemacht. Das war so gut. Danke, dass ihr gekommen seid, dass ihr uns unterstützt habt.
2: Das war 23 sogar.
0: Während all der Zeit, 14 Jahre, das ist wirklich nicht nichts. Wir hatten ein warmes Herz. Das Konzert an dem Ort 102, das haben wir aufgenommen. Und das in Dijon haben wir sogar gefilmt. Mal sehen, was wir damit machen. Küsschen und schöne Ferien.
2: Oh, das war schon 23.
0: Okay, aber guck mal, da sind Fotos mit Leuten.
2: Ja, es sind vier Guys.
0: Es sind vier Männer, das ist natürlich negativ für uns.
2: Das ist natürlich sehr schade, aber davon bin ich irgendwie auch ausgegangen, dass das Männer sind.
0: Ja.
2: Aber kann man nichts machen daran.
0: Okay, dann müssen wir uns jetzt machen, überlegen wir gleich, wie wir weitermachen, wie wir sie trotzdem vielleicht finden.
2: Wir werden sie finden. Das steht fest.

Tagen auf der Straße. Da haben mich zwei besoffene Typen angemacht. Die wollten mein Fahrrad und mein Geigenbogen auch. Sie haben mir beides weggenommen und an einem Verkehrsschild kaputtgeschlagen. 4 Monate später vor Gericht habe ich erfahren, dass die beiden besoffenen Typen französische Soldaten sind. Sie kamen aus irgendeinem Krieg zurück. Keine Ahnung, aus welchem. Sie hatten sich besoffen, um zu vergessen, was sie so

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1: Also meine Schwester, sie war mit so einem, Typen zusammen. Der war ziemlich cool, ich mochte den, du bist gern, ich habe ihn auch nochmal irgendwann getroffen. Auf jeden Fall haben die mir so, die haben mich auf jeden Fall politisiert, würde ich sagen. Ich war öfter bei ihr, habe auch mal eine Zeit bei ihr gewohnt. Und die haben mir zum Beispiel Chaostage 95 in Hannover das Video gezeigt, wie die Punker die Stadt hier zerstören. Und das hat mich einfach nur fasziniert. Ja, genau. Und dann sind viele Jahre vergangen. Und dann habe ich irgendwann so andere Leute getroffen, die ziemlich cool waren, mit denen ich immer noch befreundet bin. In München. Wer glaubt es? Ich habe coole Leute in München getroffen. Nein, Spaß. Das ist natürlich jetzt gemein. Und die haben mich dann nochmal auf eine harte Art und Weise politisiert.
2: Was das so bedeutet hat für unser Leben, finde ich das schon irgendwie crazy. Ich glaube, ich hatte schon oft einfach das Gefühl, früher nicht dazu zu gehören. Oder so wie ich bin, habe ich mich voll viel so gefühlt in so Orten, dass ich da nicht so reinpasse. Und irgendwie ist es auch echt krass cheesy. Aber so ist das. Und irgendwie, glaube ich, habe ich mit diesem Subkultur-Ding und mit diesem Punk Band spielen, selber Musik machen und Musik hören und Bands hören, zu Konzerten gehen, irgendwie voll der Safe Space.

0: jetzt halt die ganze Zeit so, wir wissen ja gar nicht, wie die aussehen. Die könnten ja einfach überall sein, sozusagen.
1: Reunion.
0: Ja, das ist ja die Mission, die wir haben. Wir wollen ja, dass sie eine Reunion machen. Ja. Also wir wollen sie ja finden, um ihnen zu erklären, dass sie sich wieder zusammentun sollen. Ja.
2: Damit sie weiter MoMA gespielt werden können.
3: Ja, ja, und noch mehr, dass wir sie auch mal live in Halle veranstalten können und überhaupt mal uns austauschen.
0: Dass sie geile Musik, weiter geile Musik machen können.
2: Ja, aber das letzte Album, ah ja, von 2020, okay. Also es gibt auf jeden Fall einen Blog von denen.
0: Ja, steht da was?
2: Naja, also der letzte Eintrag ist von 2024, das ist halt ein Bild von ihrem letzten Konzert, aber wenn man jetzt so rüber guckt, haben sie auf jeden Fall unterschiedlich gespielt. Hier, es gibt Video, da seht ihr, wie sie aussehen. Man sieht so jemanden auf dem Cover, nice. So einen Mann mit schwarzer Hose und weißem T-Shirt und ganz kurzen Haaren.
1: Und findet ihr auf jeden Fall, ja.
3: Finden wir. Sie schwitzen bei ihren Konzerten, das ist ein gutes Zeichen, sie geben alles. Das merkt man auch.
0: Ja, das ist natürlich das Peinliche, dass es eine Männerband ist.
2: Hier ist ein Bild von ihnen.
3: Ja, das haben wir aber erst jetzt herausgefunden. Ja, das kennen wir, das Bild.
0: Ach so.
2: Das von denen, wo die alle so... Da stehen die alle Arm in Arm und sind ganz fröhlich, beseelt von ihrem letzten Konzert.
3: Ihr Abschiedskonzert.
2: Ja, also so sahen sie vor 4 Jahren aus. Jetzt auch, ehrlich gesagt, sie sehen schon nett aus, aber ich weiß jetzt nicht, ob ich sie auf der Straße erkennen würde.

0: spielen heute ein Spiel.
1: Hä?
0: Die hier ist heute irgendein Spiel.
2: Oh. Ja, Antoine au fond de la terrasse.
0: Sorry. We have a question. We come from another bar.
3: Okay.
0: And they send us here because they told us that you maybe know a band called Tolar.
3: A band called Tolar?
0: Yeah.
3: I know them, but they are not here.
0: Yeah. But we search them because we want to ask them why they don't exist anymore.
3: Ah!
4: And why they don't have a reunion anymore.
3: Okay.
0: And they told us maybe you know.
3: I don't know.
0: Or maybe you know how to get in touch with them.
3: I know them by the social media, by Facebook or
4: You didn't play with them in a band?
3: I never played with them in a band. I've shared scene with them, with my band at the time.
0: What is the name? What's the name of your band?
3: The band was Et Après.
4: Yeah.
3: Did you see it? No.
4: Oh.
3: It was a long time ago. I don't very know how to get in touch with them.
4: And you know maybe a band or something from Grenoble, what is a little bit similar, make similar music like them?
3: No one makes similar music. And Tolar was a very unique band with a unique sound. Where's where you found all their music, to be honest? Like, I don't have anything to say about that. Because
0: and you have an idea where we can find them? Oh, where they could hang out?
3: Maybe Le Square, but they're not really bar people. They are more parties at each other houses and other underground places, more than bars like here.
0: What do you do here tonight?
3: I'm animating a blind test. I put on songs and people have to guess the teams can get some presents.
0: Nice. Cool. And what is your favorite band from Grenoble at the moment?
3: At the moment, there's a DJ. He was from Grenoble. He's not living in Grenoble right, but it's called Binary Digit, and it's but really, really cool. He just released a new album in cassettes. It's very, very cool. Very cool.
5: Warum hat sie geantwortet haben? Das fand ich halt das Geilste, wenn sie jetzt plötzlich geantwortet haben. Sie haben nicht geantwortet. Oder im Spam.
6: Sie machen
5: Hast
6: spannend.
5: Du sie über Bandcamp angeschrieben?
7: Ich habe keine andere E-Mail-Adresse gefunden.
6: Haben Sie Insta?
5: Mm-mm. Sie haben einen Blog.
6: Power Up.
5: Es wäre einfach so ein schönes Happy End, wenn wir sie finden würden.
6: Ja, danke.
5: Okay.
6: Sollen wir kurz ausprobieren?
5: Also.
6: Was hast du herausgefunden?
5: Ja. Okay, ich habe mir gerade einen Facebook-Account gemacht.
6: Mhm.
5: Und es ist übelst stalkermäßig und ich finde es auch komplett. Einerseits total verrückt, was Leute im Internet von sich selber preisgeben. Und andererseits auch crazy. Ja, wie viel man so digital rausfinden kann. Mhm. Wir haben ja vorhin schon den Namen rausgefunden von dem Sänger der Band, weil es in irgendeinem Interview steht. Ja, und dann habe ich mir einen Facebook-Account gemacht und sein Facebook-Account ist ja öffentlich. Mhm. Und ich habe auf jeden Fall gerade so mal seine Posts durchgescrollt und er hat auf jeden Fall letztes Jahr mehrere Posts gemacht. Und im August hat er einen Post gemacht, in dem er aufruft, dazu Geld zu sammeln für ein selbstorganisiertes Pour le local autogéré à Grenoble. Da hat er so geschrieben, also hey Leute, spendet, wir brauchen nur ein bisschen Geld und dann können wir das Local autogéré kaufen. Ich habe auf jeden Fall das Local autogéré daraufhin gegoogelt und es hat morgen auf. Wirklich? Nachmittag.
6: Wirklich?
7: Aber es ist nicht dieses Antigon.
5: Nein, es ist diese so ein anarchistischer Treff oder sowas und da ist auch so diese Bibliothek drin.
6: Aber das ist Mittwoch, wo wir hingehen wollten.
5: Also, seit 2005 ist das Lokal, das Autogéré-Lokal, ein Infoshop und auch ein Ort, an dem Aktivitäten und Zusammenkünfte von Kämpfen und Auseinandersetzungen stattfinden und an denen Informationen verbreitet werden. Man findet da sowohl CDs als auch Fanzines und Broschüren, eine Bibliothek und eine Fanzinothek. Es gibt außerdem auch Zusammenkünfte und Diskussionsrunden über Filme oder Bücher oder Presseartikel. Und außerdem manchmal Konzerte oder Ausstellungen. Ich finde es schon gut, dass wir morgen da vorbeigehen.
6: Auf jeden Fall. Das hört sich ja auch, wenn wir nicht treffen, das ist geil, da vorbeizugehen.
5: Ja.
6: Und da können wir sicher mit irgendwelchen Leuten reden.
5: Cool.
6: Geil, Mann. Richtig geil.
5: Ja. Das bedeutet, morgen steht das auf jeden Fall auf unserem Plan.
6: Ja.
5: Das ist echt ein bisschen.
6: Hast du die Adresse?
5: Ja, die Adresse ist hier. 7 rue Pierre Dupont, 38 100 Grenoble.

Am Morgen werde ich geweckt und erfahre die Nachricht. Trommeln hallen seit Tagen in meinen Ohren. Schwingende Geigensaiten, der schwingende Körper meines Bruders von den Gipfeln der Berge. Sein Sturz ist vorbei und er schlägt auf wie der Drumstick auf das gespannte Fell der Trommeln. Sie übersehen zu Hunderten den Vorplatz von Bobur, bereit für einen Umzug. Wir schauen hoch auf eine Akrobatin und die Glocken läuten und läuten. Eine Trapezkünstlerin, die den Sturz vermeidet, den mein Bruder in demselben Moment herbeisehnt.

0: Okay, let's go.
1: Ja, Mann.
0: Wir sind auch gleich da einfach.
1: Ja, wir werden ihn jetzt hoffentlich treffen. Ich werde ihn nicht erkennen. Aber durch viel Fragen werden wir es ja auch.
0: Oh, ich habe jetzt irgendwie gerade den Weg gar nicht mehr richtig.
1: Ja. Schaut gut aus. Okay, dann warte mal kurz. Dann machen wir jetzt noch mal kurz aus. Wir gehen da jetzt rein.
0: Machen wir erstmal unbemerkt rein.
1: Ja.
0: Schon.
1: Und finde ich schon cool.
0: Dann will ich doch erstmal gucken.
1: Erstmal eine Cola Zero trinken.
0: Erstmal den Infoladen angucken.

0: Okay, also wenn mir eins diese Reise, dieses Abenteuer gezeigt hat, dann ist es, dass es so krass traurig ist, wenn so krasse Bands sich auflösen. Und das ist so vor allem für ihre Fans, aber wie wir jetzt ja auch erfahren haben, auch für die Bandmitglieder selber. So extrem schön wäre, wenn sie sich wieder vereinigen. Und du weißt genau, wen ich damit meine.
1: Ja, fuck. Du hast so recht. Wir haben ja auch unsere Bandgeschichte und unsere Band hat sich ja auch aufgelöst. Und ich musste auch übelst viel darüber nachdenken. Das hat mich auch so doll daran erinnert und so emotional richtig viel hochgeholt. Und es ist, ja, einfach nur krass. Was so einerseits wie toll Musik ist, also was für Höhen man erleben kann mit Musik. Aber an was für Löcher auch man auch fallen kann. Aber, ja. Mit Tola die Höhen feiern, würde ich sagen.

0: Das war Tuller auf der Suche nach einer Band, die es nicht mehr gibt, von Radio Korax. Und das Ganze lief innerhalb der Sendung Zerspiegel. Vorher habt ihr von Lena Löhr das Radiofeature Wer spricht, wer schweigt gehört. Da ging es um das Netzwerk für demokratische Kultur in Wurzen, das NDK. Und davor wiederum habt ihr das Hörstück Mut ne Gier von Caroline Kral gehört.
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0: Samstag, der 20.06.2026. Es ist die 185. Sendeausgabe von Kosmonauten FM, das offizielle Radio zum Kosmonauten-Tanz, die Partyreihe hier in Dresden, in verschiedenen Clubs und dem Label Kosmonauten Records sowie der Festivalreihe Space Garden. Ja, jeden dritten Samstag im Monat von 22 bis 0 gibt's hier elektronische Tanz- und Hörmusik zeitloser und zeitgenössischer Art und Weise. Am Mikro euer Gastgeber Digital Chaos und ich habe diesmal im Programm den Flashback und ein DJ-Set von mir für euch mit vielen Lieblingstracks des Monats. Es ist doch einiges passiert in den letzten Tagen seit der 16 Jahre Kosmonautentanzparty im Zentralwerk zur Record-Release-Party meiner neuen Single New Coordinates, Kosmonauten Records Katalog Nr. 33 mit Remixen unter anderem von Ulf Da Wulf, bekannt von seiner Ulf Da Wulf Radio Show auf Minimal Radio, sowie Solar Sound Network waren mit dabei, Digital Chaos featuring Scotty Böttcher am DX7 und Enik war natürlich mit am Start und Sandro M. gab's aus Live Act sowie Drive Train, der aus Detroit angereist ist. Ja, auch von ihm hören wir eine neue Single, unreleased, bisweilen kommt noch raus. Ja, und das, was ihr jetzt im Hintergrund hört, sommerliche Sounds, ist ja auch dieses Wochenende bunter Sommer Neustadt, das Stadtteilfest, nachdem es jahrelang BHN war und dann durch die Pandemiesituation leider gecancelt war. Ja, und da könnt ihr auf jeden Fall das Wochenende schöne Sounds genießen. Zu empfehlen dazu die Böhmische Straße neben dem Fats Fenders. Da gibt es auf jeden Fall ordentliche, schöne elektronische Sounds. Ja, außerdem gibt es noch den Klassiker heute in der Sendung, präsentiert aktuell von ENIAC. Was es ist, verrate ich natürlich noch nicht. Bleibt auf jeden Fall dran. Und am Ende der Sendung gibt es noch einen Gastmix, den Kosmonauten-Mix, exklusiv diesmal von DJ Spoot, was der Bruder von Andrew Elliott aus Chemnitz ist. Später zu ihm noch ein paar Worte auf jeden Fall. Ja, und das, was wir hier hören, ist eine nicht mehr ganz aktuelle Single, aber ich war nach dieser Party eben dann auf einem kurzen Ausflug mit meiner Familie in Potsdam. Bombenwetter, auch wie heute. Und ja, ich bin dann zu so einem Kletterpark gefahren und irgendwie lief die Nummer auf Radio 1 und die brauchte ich unbedingt. Ja, und das sind die Formation Jen Meets Salz. Im Salz Remix ist das der Track Off Center Moon. Viel Spaß bei Senderausgabe 185 Kosmonauten FM.
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Ja, und für heute extra Pre-Producer Setup mit den ganzen Flashback-Tracks des letzten Monats. Es ist wirklich viel passiert. Denn es stand auch das diesjährige Uwe-Festival an. Letztes Jahr hatte ich Enik einfach als Gast mitgebracht. Und da war der Veranstalter auf jeden Fall gut angetan. Und wir haben uns dieses Jahr eine Einladung gegönnt, zur zweiten B2B zu spielen. Darauf haben wir uns natürlich vorbereitet zu Hause. Die haben allerdings nicht gespielt. Es ist ein Edit entstanden. Was es ist, verrate ich nicht. Aber es ist auf jeden Fall meiner Meinung nach gelungen. Ziemlich fett. Das war unsere Jam-Session zur Vorbereitung zum Uwe-Festival 2026 in Etzdorf.

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2: Ein kleiner Vorbereitungstrack von Enik und mir bei einer Jam Session zur Vorbereitung zum Uwe Festival 2026 entstanden. Ein paar andere Sachen auch noch. Mal schauen, wann sie den Einsatz finden. Ja, und dann habe ich natürlich schon meine Festplatten ein bisschen aufgeräumt für diesen Sommer und bin wieder über die Nummer gestolpert. Sebastian Leisure mit Ecstasy. Ein Megawerk, wie ich finde, für diesen Sommer auch wieder passend für die Dancefloors Outdoor. 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

Ja, was für ein schöner Crew für diesen Sommer, wie ich finde. Wie gesagt, Sebastian Leisure mit Ecstasy. Und die Nummer hier hat mich irgendwie, ja, ich überverholfen vom Uwe Festival, wo ich tatsächlich noch länger geblieben bin, um mir noch die Leseshow anzugucken, die es dort plötzlich noch gab und viele, viele DJs in und outdoor zu sehen waren. War eine richtig schöne, herzliche, familiäre Geschichte. Ja, witziger Fun Fact, irgendwie ging in meiner Hosentasche das Telefon und der Notruf los und plötzlich wurde ich gesucht und ja, plötzlich standen zwei Fahrzeuge vorm Gelände, die meine Person verlangt haben. Ja, konnte ich dann wieder glücklicherweise nach Hause schicken. Ja, super. Auf jeden Fall, die Nummer hat mir dann wirklich so ein bisschen den Schock aus den Gliedern genommen.

Ja, das war ein bisschen der Flashback zum Uwe-Festival, zum Pfingstsonntag, B2B mit ENIAC. Leider habe ich den Mitschnitt verrissen, denn das Gerät lag vom letzten Mal noch zu Hause. Na super. Nichtsdestotrotz gibt es auf jeden Fall auch weiterhin ein paar Edits und Produktionen aus gemeinsamer Feder. Ja, und ich konnte gut netzwerken dort vor Ort, habe auch endlich mal wieder seit vielen Jahren, ich glaube über 10 Jahren, Andrew Elliott wieder getroffen. Hatte ich ja damals mehrfach auch mit Sven Raid, aka das Sonnenkind, nach Dresden geholt, der auch ja das Booking dort gemacht hat. Nach ein paar grauen Haaren mehr konnten wir uns da ein bisschen schön am Nachmittag auch bei schönem Wetter unterhalten. Und sein Bruder DJ Spoot hat vor uns aufgelegt, den wir heute hier in der Sendung noch mit seinem exklusiven Kosmonauten-Mix hören werden. Bleibt auf jeden Fall dran. Jetzt nochmal ein kurzer Flashback zur letzten Party, 16 Jahre Kosmonautentanz, wo ich mit Scotty Böttcher am DX7 spielen durfte. Ihr könnt das Ganze auf hirdes.at/kosmonautentanz nochmal nachhören. Das war eine kleine entstandene Collage, die will ich euch nochmal präsentieren. Auch mal wieder rausgezogen. American Dream aus den Ende 90ern. Und er hat da drüber improved. Und den gibt es jetzt hier nochmal als kleinen Flashback. Sehr gelungen. Grüße gehen raus an den Scotty. Scotty, Scotty, Scotty.

Ja, und das war eine kleine Collage, wie gesagt, vom Live-Cut, ein Bootleg sozusagen für euch. Digital Chaos featuring Scotty Boettcher am DX7. Kurz vor Himmelfahrt, so 16 Jahre Kosmonautentanz, die wir im Foyer des Zentralwerks, wo sich auch Coloradio befindet, ja gespielt haben. Und unter anderem, wie vorhin auch schon mal angekündigt und auch in der letzten Sendung schon, Drive Train von Zoe Records International ist angerückt aus Detroit. Und neulich hat er gepostet, diese Nummer, Feel Me, erscheint kommende Woche, exklusiv für euch jetzt schon mal als Teaser. Gibt's den Track für euch jetzt hier auf die Lauscherschiene. Lauscher.

Grüße gehen raus nach Detroit zu Drivetrain. Derek Thompson war schon zweimal jetzt in Dresden zu Gast. Zuerst im World 13 beim Kosmonautentanz mit Klaus Bacher. Das Ganze könnt ihr euch auch alles nochmal nachhören. Die Sets und so weiter und so fort. Und auch das Interview in den letzten Sendungen auf hirtis.at/kosmonautentanz oder den jeweiligen Rubriken. Ja, und wenn wir gerade bei Record News sind, hier nochmal eine der aktuellen entstandenen Tracks für unser gemeinsames Album Digital Chaos featuring Scotty Böttcher. Ja, dieses Jahr ist Produktionsjahr auf jeden Fall. Heißt Universe. Kimi Salzano hat ein paar Vocals beigesteuert. Außerdem als Gastmusiker auch bei der letzten Party dabei gewesen oder die beiden letzten Partys sogar. Ryko aus an der Trompete und eben Scotty Böttcher an den DX7 Keys von Yamaha, die original 83er Ausgabe. Und ich an den Decks und hinter den Kulissen. Und Enyek hat nochmal ein bisschen Feinschliff in Sachen Mastering gegeben. Universe.

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1: Ja, neulich mit Konrad, einem Kollegen von mir auf Arbeit sozusagen, ein bisschen rumgequatscht. Und da hat er mich auf die Nummer gebracht, eine frische Nummer, Pampa Records, DJ Kotze meldet sich zurück. Wo ist Patrick? Enjoy, enjoy, enjoy.

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1: Wir bleiben bei Neuigkeiten und ja, Lieblingstrack des Monats. Ja, nach dem Uwe-Festival hat mir das Sonnenkind aus Chemnitz nochmal einen Tipp gegeben, einen Plattentipp, nämlich die Nummer, die hier läuft. Und witzigerweise war ich neulich bei Rave Generations in Pushkin zu Gast und Eva Heiden hat die dann auch wirklich gespielt, ist ja auch jetzt aktuell in Chemnitz am Start. Und ja, hätte auch schon mal klappen können beim Kosmonautentanz, ist aber leider nicht dazu gekommen, dass sie mal spielt, aber war auch schon mit dem Kosmonauten-Mix vertreten. Ja, und das ist eine Special-Nummer, Sasse Soul Sounds mit The Dirt Crew und ein neuer Remix aus Freedownload, übrigens Bunched Remake. Ja, ist ein Kollege so im Dunstkreis, auch ein bisschen Sunshine Live und so, und hat eine schöne Melodic House Sommernummer an den Start gebracht, wo ich mal wieder völlig festgegangen bin. Hammer-Klassiker.

Oh ja, der Sommer ist auf jeden Fall da und letztes Wochenende bin ich nach meinem Gig im Downtown nochmal rübergefahren, denn Hardy Hart hat gespielt und zwar im Pushkin zu Rave Generations. War eine mega gelungene Nummer, eigentlich wollte ich bloß zu seinem Set kommen. Ja, und dann sind wir dann irgendwie 18 Uhr im Regen vom Platz gegangen, am Sonntag dann. Der Ahul war auch mit am Start, Wahnsinn. Ja, winke, winke, Grüße gehen raus an den Hardy, denn er hat von meiner Nummer, die Enig geremixed hat, ein Edit gebaut und den hören wir jetzt. Das ist New Coordinates und das ist der Edit von Hardy. Enjoy.

Ja, und ihr habt sicherlich mitbekommen, Mandy ist verstorben, leider Gottes. War ein deutsches DJ- und Produzentenduo in der elektronischen Musikszene aus Philipp Jung und Patrick Bodner. Philipp Jung war bereits als Produzent beim Label Eye of the Storm und war darunter auch für die Popband Snap tätig. 2002 entstand das Berliner Label Get Physical. Das Kollektiv besteht aus 6 Produzenten der elektronischen Musik- und Clubkulturszene. Es sind neben Mandy die Produzenten und Studiobetreiber Buka Shade, Walter Merziger und Arno Kammermeier sowie Peter Heyo und der DJ Thomas Koch, DJ T. Ja, und Mandy haben bereits unter anderem für Künstler wie Sugar Babes, Royxop und Fisher Spooner Remixes angefertigt. Der Track Body Language zusammen mit Buka Shade wurde als Ibiza Track of the Season 2005 bezeichnet und für mittlerweile über 100 Compilations lizenziert. Die Albumversion habe ich beim Uwe Festival natürlich auch gleich als Intro gespielt. Das war nämlich gerade kurz vor Pfingsten geschehen. Ja, Philipp Jung verstarb am 20. Mai 2026 und das war unter anderem auch eine Mega-Durchbruchnummer aus dem Jahr 2008 im Original, übrigens aus meinem Geburtsjahr 1981, Laurie Anderson, Oh Superman.

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55: Der Sommer ist, wie gesagt, da im vollen Gange. Willkommen zurück in der zweiten Stunde Kosmonauten FM, Senderausgabe 185 am heutigen Samstag, den 20. Juni 2026. Nach wie vor für euch am Start. Digital Chaos, noch ein Stündchen haben wir hier auf Coloradio, Minimalradio und Rundfunkkombinat Sachsen. Ihr hört das Ganze und auch alle Sendungen und Partys der letzten 16 Jahre und all das auf hirtes.at/Kosmonautentanz. Gern nochmal nach, wenn es euch interessieren sollte. Weiter geht's mit dem Flashback Lieblingstracks des letzten Monats. Und in dieser Sendestunde gibt's auf jeden Fall noch den Klassiker des Monats von Enig präsentiert, schon der vierte mittlerweile. Und am Ende der Sendung, vorhin schon angekündigt, DJ Spoot hat noch einen Kosmonauten-Mix mit dem Thema Weltall für euch exklusiv heute für die Sendung angefertigt.

als Teaser zur Party neulich, als ich Hardy Hart zu 15 Jahre Kosmonautentanz-Tour letztes Jahr im Pirna am Start hatte, im Komplex 45. Ja, griff man die Nummer nochmal auf. Leider auch verstorben. Letzte Sendung hatten wir schon einen Klassiker des Monats vorgestellt. Afrika Bambaataa. Am 9. April 2026 in Philadelphia von uns gegangen. Deswegen nochmal diese Nummer. Hiya. Hardy Hart und Afrika Bambaataa.

Ja, das war so ein bisschen ein sommerlicher Sound von meiner Seite her, was mich so in dem letzten Monat beschäftigt hat. Grüße gehen auch nochmal raus an Christopher Holm, mit dem ich monatlich die Party-Dates, Record-News und DJ-Sets mit den Ankündigungen der Partys für den kommenden Monat in Sachsen, sprich Dresden, Leipzig, Chemnitz, präsentiere. Ihn hatte ich nochmal besucht in seiner Booth in Leipzig, kurz nach dem Pfingstwochenende und dem Uwe-Festival. Da stand tatsächlich eine Function-Bandanlage in einem kleinen Kinderzimmer, ähnlichen Bandprobenraum. Und da haben wir es ordentlich knallen lassen. Auf jeden Fall checkt gerne, wenn ihr noch Party-Tipps braucht für diesen Monat, diese Sendung aus auf meinem Channel Digital Chaos bei hirtis.at. Ja, kommen wir jetzt noch zu einem neuen Album, nämlich Inferno von Boards of Kenner. Nach vielen, vielen Jahren melden sich zurück und ich habe mir natürlich den Track rausgesucht, You Retreat in Time and Space. Ja, und dieses Album beleuchtet der Kollege René Grotte. Ihm konnte ich am ersten Freitag des Monats von 23 bis 1 Uhr seine neue Radioshow hier auf Coloradio versorgen. Takt im Raum, die Zentora Radio

0: Show. Und in der zweiten Sendung hat er Friedrich Lichtenstein, der neulich mit Purple Disco Machine im Zwinger gastierte, interviewt. Hört gerne mal auf www.atri.eu/radio die Sendung nach. Witzigerweise morgen auch hier nochmal im Radio. Dann ab 21 Uhr bis 23 Uhr aus Wiederholung die Folge 2 mit Friedrich Lichtenstein, Takt im Raum mit René Grotte. Und er kündigt auch schon an, sollte ich noch mit durchgeben. Am 3. Juli ist eben natürlich am ersten Freitag des Monats 23 Uhr Folge 3 dann dran. Dort hat er Aurelie Hölzer, die in der Antarktis überwinterte, am Mikrofon. Und ja, sie hatte zudem die Stationsleitung inne und wird Spannendes dazu berichten. Ja, und im letzten Teil der Sendung ist Friedrich Lichtenstein witzigerweise als Co-Gast auch nochmal telefonisch zugeschalten. Also da geht richtig was. Ja, wer das mitbekommen hat, ich darf ja hier auf Coloradio das Abendprogramm 23 bis 1 von Dienstag, Mittwoch, Donnerstag und Freitag kuratieren, dass so einiges Neues dazukommt. Checkt das auf jeden Fall aus und schaut mal auf coloradio.org ins Programm, was da so alles sich abends abspielt. Jetzt viel Spaß, Boards of Canada. Mega-Album, auf Vinyl auch schon bestellt. Ja, und das ist wie gesagt a Retreat in Time and Space.
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0: Nach 13 Jahren Boards of Canada, You Retreat in Time and Space war das vom Album Inferno 2026 erschienen. Ja, eigentlich würde es auch gut zu Space Time passen. Leider ist diese Rubrik hier in Kosmonauten FM weggebrochen aus gesundheitlichen Gründen. Grüße gehen raus und gute Besserung an Steffen Wetzel. Ich hoffe, irgendwann greifen wir das Thema wieder auf mit unserem Space Time und dem Kosmo-Kollektiv.
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2: Hi, hier ist der ENIAC und ich habe den Klassiker des Monats. Ich möchte euch gerne Raymond Scott ans Herz legen, ein US-amerikanischer Komponist und Erfinder, Pianist, Bandleader. Er hat in der ersten Hälfte seines Schaffens sehr viel klassische, akustische Musik gemacht, auch Filmmusik. Und dann später 50er, 60er Jahre dann in das Elektronische hineingetaucht und dort eben auch Sequenzer selbst gebaut, Synthesizer, Tongeneratoren selbst gebaut und viel Musik komponiert, bekannt auch bei der Weltausstellung Motorama, hat er da die elektronische Musik gemacht in den 60ern, ich glaube das war 66, und wir hören jetzt ein Stück mit dem Titel Lightworks. Und bitte schaut da gerne mal nach Raymond Scott. Da gibt es ein Manhattan Research CD. Da sind die ganzen Sachen zu finden. Ein fantastischer Komponist und ich freue mich, euch hier diese elektronische Musik präsentieren zu können aus dem Jahre 1967. Lightworks, Raymond Scott.
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1: Und dieser kommt exklusiv in diesem Monat von DJ Spoot aus Chemnitz. Check den Kollegen auf Hirtes.at unter T2D2AKASPUT aus oder unter facebook.com/schallplattenunterhalter.thorsten. Ja, Spoot, der Bruder von Andrew Elliott, ist seit über 30 Jahren mit Techno und House verbunden und hat an vielen Orten in Sachsen aufgelegt. Da waren in erster Linie das Late Solaire in Chemnitz, Club 8. Mai legendär, mal im Winterpalais Rübersgrün, Flux Weira, auch ein legendärer Hausclub, durfte ich auch schon mal sein, Straße E Dresden natürlich zum unfassbaren Virus Styles Festival, wir wissen alle, wo das endete, schreibt er hier noch, und auch einmal in der Muna mit der CNC Crew, besondere Momente gab es im Fantasy Land, dem Forever Young in Rossau und natürlich dem Love Parade Truck des 8. Mai. Viel Spaß jetzt, die nächste und letzte halbe Stunde der Sendung, Ausgabe 185 bei Kosmonauten FM, der Kosmonauten-Mix von DJ Spoot aus Chemnitz. Viel Spaß damit und danke für die Einsendung.

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1: Ja, von meiner Seite her nochmal durchgegeben. Sonntag, der 28. Juni. Dort darf ich ab 11 Uhr bei Live Art in Freital in der Galerie, das soziokulturelle Zentrum, zum Jubiläum dort bespielen. Ja, kommt auf jeden Fall gerne mal nach Freital getingelt. Ist wirklich eine schöne Sache. Ich war schon mal dort. Und da kann man auch selber mit malen und eben dazu auch tanzen oder Sounds einfach nur hören und einen schönen Sonntag verleben. Live Art in Freital. Zusammen dort dann mit Ralf Nährlich zu Gast. Check das aus. Weiter mit dem Set von DJ Spud aus Chemnitz.

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0: Das soll es wieder gewesen sein. Samstag, der 20.06.2026, Kosmonauten FM Sendeausgabe 185. Ihr habt ein Set von mir zu Beginn gehört mit den Tracks, die seit der 16 Jahre Kosmonautentanzparty im Zentralwerk und der Record-Release-Party zu meiner aktuellen Single New Coordinates auf Kosmonauten Records Katalog Nr. 33 entstanden sind. Ja, ein bisschen ein Flashback eben zu Rave, Generations und Pushkin. Zuvor hatte ich die Jahre den Termin dort bespielt mit dem Space Garden. Ja, mal gucken, was da in den nächsten Jahren da so weitergeht, ob es das weitergeben darf. Es bleibt spannend. Ja, auch nochmal Grüße an das Uwe Etzdorf Team, speziell an das Sonnenkind, der uns dahin gebuckt hat, den Enik und mich. Auch danke an den Enik für den Klassiker des Monats, an DJ Spoot hier noch der Nightflight Mix von ihm, der exklusive Kosmonauten Mix in diesem Monat. Könnt ihr alles und auch die Sendung in kompletter Länge nochmal verfolgen auf hirtis.at/kosmonautentanz unter eben den jeweiligen Rubriken. Ich hoffe, wir hören uns in einem Monat wieder. Der dritte Samstag, wie ihr das gewohnt seid, ist dann im Juli, Samstag der 18.07. Dann wieder einschalten, 22 bis 0, zeitlose und zeitgenössische elektronische Tanz- und Hörmusik mit eurem Gastgeber Digital Chaos. Und ja, bleibt auf jeden Fall dran, wenn euch das Thema interessiert. Die Retrospektive, was ging genau heute vor 10 Jahren, erfahrt ihr jetzt in den nächsten 2 Stunden bei Kosmonauten FM 10 Years Ago. Und ich wünsche euch auf jeden Fall eine schöne Samstagnacht. Bleibt uns treu und checkt auf jeden Fall morgen Abend die Wiederholung nochmal mit Friedrich Lichtenstein bei Takt im Raum 21 bis 23 Uhr hier auf Coloradio aus und hört nächste Woche Mittwoch 23 bis 1 das Dave Radio, was ich auch mit begleiten darf, sowie Up-to-Date Party Dates und Record News DJ Sets aus Dresden, Leipzig, Chemnitz mit den Dates für den Folgemonat, dann mit Christopher Holl am Donnerstag, den 4. Donnerstag im Monat von 21 bis 0. Ciao, ciao, bye, bye, bis zum nächsten Mal, euer Digital Chaos.
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Samstag, 18. Juni 2016. Am Mikrofon begrüße euch Digital Chaos zur 65. Sendeausgabe von Kosmonauten FM hier aus dem Coloradio-Studio in Dresden. Und ihr hört uns parallel auch auf minimalradio.de. In Dresden tobt die BRN, die bunte Republik Neustadt nämlich, das Stadtfest in der Neustadt hier in Dresden. Und für dieses Warm-up, für diese Samstagnacht habe ich noch einiges für euch jetzt noch im Gepäck, und zwar zwei Flashbacks für euch in der ersten Stunde von 22 bis 23 Uhr. 6 Jahre Kosmonautentanz, denn Kosmonauten FM, wisst ihr ganz genau, ist an den Kosmonautentanz gekoppelt. Und zu Gast und eingeladen hatte ich mir D-Nox von Sprout Music, Tronic, Heinz, DB Booking, der Tingler aus Berlin und Buenos Aires. Ja, ist jetzt aktuell auf allen möglichen Festivals im Sommer unterwegs, und den hatten wir vorab coming sozusagen bei uns zu 6 Jahre Kosmonautentanz in der Paula, eigentlich ursprünglich aus Open Air geplant, aber das Wetter spielte leider nicht ganz mit. Indoor dann eben an den Decks am Start am Samstag, den 21. Mai. Da hören wir, wie gesagt, jetzt in der ersten Stunde rein. Das war ein richtig schönes Proggy-Set. Ja, und in der zweiten Stunde, 23 bis 0 Uhr, gibt's Herr Fuchs und Frau Elster von Märchentanz aus Leipzig zu hören von unserem jährlichen, ja, Happening Space Garden Open Air. Dieses Jahr 2016 waren wir das 5. Mal im alten Trabohäusel in Kaditz und mussten leider auch das Closing dort feiern, denn das wird dort alles ein bisschen weggentrifiziert, wie ich hörte, und steht dann als Location für uns nicht mehr zur Verfügung. Aber wir haben schon Plan B aufgeschlagen. Bleibt auf jeden Fall dran auf www.kosmonautentanz.de, wo dann die nächsten Partys demnächst stattfinden werden. Ja, das alles jetzt als Party-Warm-up zur BRN Samstag Nacht. Außerdem an dieser Stelle schon gleich der Hinweis, wer die lange Nacht nutzen will zum Tanzen und Spaß haben, sollte sich auf jeden Fall dann ab 23 Uhr zum Martin-Luther-Platz auf die Parkbühne hinter der Kirche sozusagen begeben. Dort spiele ich dann ein Set von 23 bis 1 Uhr, nämlich bis zum Zapfenstreich. Dann geht es auch direkt weiter von 2 bis 5 Uhr für mich im Downtown Elektrofloor. Ja, das findet ihr dann wiederum auf der Katharinenstraße 11 bis 13 im Keller des Downtown. Unbedingt vorbeikommen und jetzt zunächst locker machen. Viel Spaß jetzt mit D-Nox zu 6 Jahre Kosmonautentanz vom Samstag, den 21.05. aus der Paula. Viel Spaß auf Kosmonauten. 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

0: Ihr seid absolut richtig, Kosmonauten FM, wie jeden dritten Samstag im Monat von 22 bis 0 Uhr auf Coloradio in Dresden zu hören, auf 98,4 und 99,3 UKW und global im Netz auf coloradio.org und minimalradio.de. Ihr hört den Flashback vom Samstag, den 21.05. 6 Jahre Kosmonautentanz mit D-Nox.
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1: Und ja, gilt natürlich der heutigen Samstagnacht. Die BRN 2016 hat unter anderem 10 Jahre Kulturenbühne zu feiern, und zwar auf dem Martin-Luther-Platz. Und dort werde ich jetzt gleich in einer halben Stunde zugegen und zugange sein an den Decks für euch mit elektronischem Programm zum Tanzen. Das findet ihr ganz einfach hinter der Kirche, hinter der Martin-Luther-Kirche. Und das ist dann die Parkbühne, die ihr dann besucht. Und ja, das solltet ihr auf jeden Fall abchecken. 23 bis 1 Uhr ist meine Playtime. Danach ist dort draußen ja, wie gehabt, Zapfenstreich. Und es geht direkt weiter, 2 Uhr bis 5 Uhr Indoor, dann im Downtown, im Elektrofloor. Dort auch wieder meine Wenigkeit zugange. Digital Chaos. Ich freue mich auf jeden Fall für euch mit ordentlichem Sound vom Kosmonautentanz, wie ihr das gewohnt seid. Ja, und jetzt die nächste halbe Stunde noch für euch. Die Nox in the Mix von unserer 6 Jahre Geburtstagsparty Kosmonautentanz aus der Paula vom Samstag, den 21.05. Viel Spaß damit.
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0: Ja, für alle, die nicht da waren, am Samstag, den 21.05. in der Paula, 6 Jahre Kosmonautentanz, so klang das Set von D-Nox, bekannt von D-Nox und Beggars, Berlin, Buenos Aires, Spruit Music, Tronic, Heinz, DB, Booking. Das Ganze können wir noch mal ein bisschen nachhören, die nächste Viertelstunde noch für euch auf Coloradio 98.4 und 99.3 sowie global im Netz auf coloradio.org und minimalradio.de.
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1: Die Liebe zu elektronischer Tanzmusik und das Fusion Festival inspirierten im Mai 2010 zur monatlichen Partyreihe im ehemaligen Club Sputnik im Bahnhof Dresden-Neustadt. Die Radiosendung Kosmonauten FM folgte im Februar 2011 auf Coloradio und 2012 kam die Live-Übertragung auf minimalradio.de sowie die jährliche Free-Compilation mit regionalen, überregionalen und internationalen Acts dazu. Neben dem Städteaustausch mit der Distillerie Leipzig, Sanitätsstelle Chemnitz, BT22 in Greifswald, Skandale Lokale Fatale in Cottbus, R19 in Berlin oder Künstlerbrückings aus Leipzig, Chemnitz, Berlin, Erfurt, Münster, Köln, Nürnberg, Bamberg, Bremen, Weimar, Greifswald, Neubrandenburg und auch Italien und viel mehr führte die Reise weiter über das Distrikt Die Koralle, das alte Traverhäusel, den Sektor Evolution, die Reithallestraße E, die alte Munitionsfabrik bis hin zur Paula. Die Highlights waren Nächte mit zum Beispiel Justus Könke anlässlich 20 Jahre Compact Records oder der Live-Act von der Dritte Raum. Und natürlich die vielen kleinen Momente, Details und generell die Symbiose aus Musik, Deko und friedlich feiernden Menschen, die den Tanz der Kosmonauten zu dem gemacht haben, was er ist. An dieser Stelle nochmal danke, danke, danke, danke an die zahllosen Gäste der letzten Saison und natürlich an alle Dekorateure, ja, Einlassleute, Barleute und so weiter und so fort, DJs, Acts, Live-Acts, VJs und so weiter und so fort. Danke, danke, danke. Ich hoffe, im nächsten Jahr geht es weiter und das nicht minder als bislang die letzten 6 Jahre ihr das gewohnt seid und wart. Aber wir werden natürlich ein bisschen kürzer treten müssen, nicht mehr jeden Monat wahrscheinlich, aber das steht und fällt ja meistens mit der Location und das bleibt also abzuwarten, wo wir dann in Zukunft so überall zu finden sind. Ihr könnt euch auf jeden Fall informieren auf kosmonautentanz.de, dort unbedingt dranbleiben. Ja, und das war zunächst die erste Stunde Kosmonauten FM am heutigen Samstag mit dem Flashback vom 6-jährigen Jubiläum. Da hatte ich mir noch den Booking-Wunsch mit D-Nox eben erfüllt, von D-Nox und Beckers bekannt. Tingelt zwischen Berlin und Buenos Aires, ist wirklich dieses Jahr auf sämtlichen Festivals unterwegs und war ja das zweite Mal, habe ich mich verbessern lassen, in Dresden zu Gast, allerdings Mitte der 90er das letzte Mal. Wirklich überall global auf der Welt unterwegs, nur nicht in Deutschland, weil er da auch seine Produktion überall, nur nicht in Deutschland, richtig gut an Mann bringt und eben auch auf Festivals mit seinem Sound absolut populär ist. Das auf jeden Fall mal abchecken. Das Set in voller Länge könnt ihr euch nach wie vor noch downloaden auf hierdis.at/minimalradio. Und das, wie gesagt, am Samstag, 21.05. aus der Paula D-Nox zum 6-jährigen Jubiläum des Kosmonautentanzjahr. Danach haben wir noch einen draufgesetzt, wie jedes Jahr, nämlich zum 5. Mal das Space Garden Open Air. Und dort waren diesmal zu Gast unter anderem Bons von den Dresdner Techno Teachers und bekannt auch vom DEV. Das Festival für Clubkulturen hier in Dresden findet wieder im Oktober statt. Zudem spielten noch Klangtherapeut der Head von minimalradio.de und zugleich der Resident der Koralle hier in Dresden. Dann war noch mit dabei Ruhestörung im Kosmos, der das Warm-up gespielt hat, bekannt vom Büro Paul Fröhlich, der im Übrigen auch ein eigenes Festival nochmal an selber Stelle im Kaditz präsentieren wird, und zwar am 1. August-Wochenende, das schon mal dick und fett einstreichen. Ich werde auf jeden Fall auch dazu gegen sein und spielen. Ja, zum Space Garden dieses Jahr hatten wir noch den G-Spot dabei, natürlich aus Resident vom Kosmonautentanz und bekannt von Akushe Records, meine Wenigkeit Digital Chaos vom Kosmonautentanz und Kosmonauten FM. Und von Fabelhaft aus Leipzig, Herr Fuchs und Frau Elster. Eine richtig schöne Geschichte. Haben gespielt von 1 bis 3. Und wir hören uns das Ganze jetzt in einem Auszug von einer Stunde jetzt in der kommenden Stunde an. Und haben quasi noch ein Flashback vor uns zum heutigen BRN-Samstag. Und nochmal der Hinweis an dieser Stelle. Wer jetzt zum Feiern noch langsam sich auf den Weg begeben möchte, bevor der Zapfenstreich 1 ist, sollte sich zum Lutherplatz begeben. Da spiele ich jetzt schon seit ein paar Minuten. Ich habe mich nämlich geklont und natürlich ordnungsgemäß rüber gebeamt. Bin jetzt im Radio und an den Decks. Unbedingt vorbeikommen. Parkbühne hinter der Lutherkirche. Das Finale auf der Parkbühne. Da unbedingt hinkommen. Und jetzt viel Spaß im Radio mit Herr Fuchs und Frau Elster vom Space Garden Open Air 2016 vom Samstag, den 4.6.
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0: Kosmonauten FM, ihr hört den Mitschnitt vom Samstag, den 4.6., der Flashback vom Space Garden Open Air mit Herr Fuchs und Frau Esser. Noch eine Dreiviertelstunde hier auf Coloradio und natürlich auf Minimal Radio.
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1: Wie zum Beispiel den aktuellen Kosmonautentanz-Sampler Volume 4 Back in Space mit 21 Tracks zu downloaden auf kosmonautentanz.de durch Klick auf den Kosmonautenhelm, eben mit Künstlern der letzten Saison. Der neue kommt im Übrigen ab September dann raus, zur neuen Saison, zum Start sozusagen. Ja, und jetzt unbedingt noch dranbleiben, die nächste halbe Stunde oder letzte halbe Stunde von Kosmonauten FM, der Space Garden Flashback vom Samstag, den 4.6. mit Herr Fuchs und Frau Esther.

Nach wie vor hört ihr den Space Garden Open Air Flashback vom Samstag, den 4.6.2016 mit Herr Fuchs und Frau Elster. Ja, und die hatten wir auch schon dreimal jetzt zu Gast zum Kosmonautentanz. Erstmal nicht beim Space Garden. Wie gesagt, das war das Travohäusel Closing. Dort wird es uns also demnächst nicht mehr geben. Haben aber schon eine neue Location für kommendes Jahr gefunden. Unbedingt dranbleiben auf kosmonautentanz.de, wo, wann, welche Partys stattfinden. Ja, und schade eigentlich auch, die beiden haben in Leipzig am Kosputner See jedes Jahr auch ihre eigene Partyreihe, nämlich den Märchentanz, und den mussten sie wegen zu vieler in die Höhe geschnellten Facebook-Zusagen dieses Jahr absagen. Das war also in der Kürze der Würze so schnell gar nicht möglich, da irgendwie jetzt sicherheitstechnisch das Ganze abzudeckeln. Bleibt abzuwarten, wie es dann in Zukunft weitergeht. Auf jeden Fall lassen sich da nicht unterkriegen und wollen sich eine Lösung einfallen lassen, um das Konzept eben ja weiterhin aufrechtzuerhalten. Und das bedeutet mit Herzblut von Freunden für Freunde, ohne Eintritt, ohne Zeugen, den Tag am See sich selbst weiter ausgeschenkt zu erhalten. Deswegen geduldig bleiben, die Märchentanz-Crew auf Facebook oder im Netz mal abchecken und verfolgen, wann es da also weitergeht. Auf jeden Fall nicht diesen Sonntag mit Herr Fuchs und Frau Elster am Kosmonauten See zum Märchentanz, sondern noch im Radio eine Viertelstunde vom Space Garden oben her. Viel Spaß!

Das war Kosmonauten FM, Ausgabe Nr. 65. Ihr habt gehört den Flashback von 6 Jahre Kosmonautentanz mit Dinox von Dinox und Beckers aus der Paula vom Samstag, den 21.05.2016. Und zum anderen den Flashback Nr. 2 von Herr Fuchs und Frau Elster vom Space Garden Open Air 2016 vom alten Trabohäusel Closing am 4.06.2016. Ja, wir hören uns wieder auf Coloradio 98.4 und 99.3 UKW in Dresden und global im Netz auf coloradio.org und minimalradio.de am Samstag, den 16. Juli, wie jeden dritten Samstag im Monat von 22 bis 0 Uhr, Kosmonauten FM mit meiner Wenigkeit Digital Chaos. Und wer heute Nacht so wie er noch ein bisschen tanzen gehen will, kann das tun auf dem Lutherplatz. Hinter der Lutherkirche steht die Parkbühne. Dort lege ich schon seit einer Stunde auf, noch bis um 1, dann ist der Zapfenstreich, dann geht es direkt weiter in das Downtown, in den Elektrofloor, noch bis früh um 5. Wenn es denn richtig rappelvoll ist, geht es da auch bis um 6. Wünsche euch auf jeden Fall eine schöne BRN und ja, bis zum nächsten Mal. Ciao, ciao, euer Digital Chaos.

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